0: arbeite mit den Plattformen daran, auch den Rest zu löschen, hieß es. Außerdem gab das KI-Unternehmen bekannt, dass man Dutzende Organisationen informiert habe, mit deren Webseiten Software von OpenAI auf ungeplante Weise interagiert habe. Wegen des Marathonwochenendes ist in der Berliner Innenstadt mit erheblichen Verkehrsbehinderungen zu rechnen. Heute gibt es wegen des Skatermarathons Straßensperrungen in Mitte, Tiergarten und Charlottenburg. Die Straße des 17. Juni ist bereits seit Wochenbeginn zwischen Brandenburger Tor und Siegessäule gesperrt. Beim Marathon der Läufer am Sonntag sind dann noch mehr Straßen in der Innenstadt betroffen. Die Handballer der Füchse Berlin sind mit einem Sieg in die Club-WM gestartet. Der deutsche Pokalsieger setzte sich im ersten Gruppenspiel gegen den kuwaitischen Vertreter mit 38:18 durch. In der deutschen Eishockey-Liga haben die Eisbären Berlin in Köln mit 6:5 nach Penaltyschießen gewonnen. Soweit die Nachrichten. 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Das Wetter, nachts abziehende Wolken, dann sternenklar, Tiefstwerte zwischen 7 und 1 Grad. Tagsüber zunächst viel Sonne, von der Prignitz her Wolken, nur gelegentlich etwas Regen, maximal 19 bis 23 Grad. Die Zeit, es ist 2.03 Uhr.
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2: Die zweite Stunde der schönen Töne hören Sie. Ich begrüße Sie. Und regelmäßige Hörerinnen und Hörer wissen, da hören wir meistens ein ganzes Album heute auf jeden Fall. Denn jetzt ist es in voller Länge erschienen. Friendship Survival Guide von Adam Wiltzi und Johan Johansson. Kleine Ausschnitte daraus hatten wir bereits in der vergangenen Sendung. Ich freue mich, das ganze Album heute mit Ihnen zu hören. Mich hat es auf der Reise hier nach Athen begleitet und auch in den Tagen hier läuft es eigentlich ununterbrochen. Ich hoffe, Ihnen gefällt es auch, Adam Wiltzis Reise in die Vergangenheit, in die Archive zu den gemeinsamen Kompositionen mit Johan Johansson.

Friendship Survival Guide von Johan Johansson und Adam Wiltsy ist in der vergangenen Woche erschienen. Wir haben es in voller Länge gehört. Ich hoffe, es gefällt Ihnen genauso gut wie mir. Und das war die zweite Stunde der schönen Töne. Wir haben noch etwas Zeit und ich habe uns etwas Musik zusammengestellt. Johnny Greenwood ist dabei. The Northwest hören wir. Und wie so oft auch ein Stück von The Boards of Canada. Everything You Do is a Balloon. Ich verabschiede mich und freue mich, wenn Sie in der kommenden Woche wieder einschalten.

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2: Um 3 Uhr mit Ronald Lessig. Die SPD droht damit, die geplante Pflegereform im Bundeskabinett zu blockieren. Generalsekretär Klüssendorf erklärte, seine Partei werde keine Leistungskürzungen hinnehmen. Aus der Nachrichtenredaktion Lukas Kram.
3: Bei der Pflege drohten vor allen Dingen Kürzungen für Pflegende, für Pflegebedürftige, aber auch ihren Angehörigen, so Klüssendorf. Das wolle die SPD nicht akzeptieren. Damit Menschen und ihre Familien von den Kosten nicht finanziell überfordert werden, wolle die SPD die Eigenanteile von Pflegebedürftigen begrenzen. Eigentlich sollte die Pflegereform am kommenden Mittwoch im Bundeskabinett beschlossen werden. Nach ARD-Informationen sind für Montag weitere Gespräche zwischen SPD und CDU geplant.
2: Bundesaußenminister Wadephul wird heute vor der UN-Vollversammlung in New York sprechen. Er vertritt Kanzler Merz, der seine Teilnahme abgesagt hatte wegen der politischen Lage in Deutschland nach den jüngsten Landtagswahlen. Martin Ganselmeier in New York zu der Frage, welchen Schwerpunkt Wadephul in seiner Rede vermutlich setzen wird.
4: Wir ahnen, es wird der Ukraine-Krieg sein. Iran-Krieg wird sicherlich ein Punkt sein, dass er da auch alles unterstützt, was dazu führt, dass die Straße von Hormuz nicht länger blockiert ist. Er wird sicherlich auch sagen, Deutschland wird ein wichtiger Unterstützer der Vereinten Nationen bleiben und dass der UN-Sicherheitsrat, der ja wirklich noch die Machtverhältnisse nach dem Zweiten Weltkrieg widerspiegelt, dass der auch reformiert wird. Und das ist natürlich ganz schwierig, weil ein einziges Nein einer Vetomacht zu den Reformvorschlägen macht das Ganze zunichte.
2: Der Deutsche Olympische Sportbund entscheidet heute über den Kandidaten für eine Olympia-Bewerbung. Bundespräsident Steinmeier wird am Mittag bekannt geben, ob die Wahl auf München oder die Region Köln-Rhein-Ruhr gefallen ist. Der Austragungskandidat geht dann ins Rennen um die Olympischen Spiele 2036, 2040 oder 2044. Berlin hatte seine Bewerbung in dieser Woche zurückgezogen. Der Deutsche Gewerkschaftsbund hat sich für heute zu bundesweiten Protesten gegen Sozialkürzungen ausgesprochen. Es solle ein deutliches Zeichen gesetzt werden für einen starken Sozialstaat und den Schutz von Arbeitnehmerrechten, so der Gewerkschaftsbund. Auch DGB-Chefin Fachimi ist dabei. Sie tritt in Essen auf. Veranstaltungen sind in 15 Großstädten geplant, unter anderem in Berlin, Hamburg, Leipzig und Nürnberg. Das waren die Nachrichten. Das Wetter in Deutschland. In der Nacht im Nordwesten bewölkt, an der Nordsee etwas Regen, sonst klar bei 13 bis 1 Grad. Tagsüber im Norden Regen, im Süden viel Sonne, bei 17 bis 23 Grad im Norden, sonst bis 29 Grad. Am Sonntag viel Sonne bis 30 Grad, am Montag bis 31 Grad. Es ist 3.03 Uhr.
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5: Hallo und guten Abend. Ja, apropos Wahl, Welt und Wahnsinn. Maurice Summ stellt jetzt Fragen und ich bin dabei. Parlament der Liebe.

Und auch ich will mich nicht für meine Liebe diskriminieren lassen, auch nicht für die zu Flötentönen in Popmusik. Ja, Investment, so heißt das neue musikalische Projekt von Maurice Summen, dem zum Glück nimmer müden Popagitator Berlins, der ja mit diesem Song meine Stimmung so poetisch wie pragmatisch eingefangen hat. Ja, und der seit gut 2 Dekaden gemeinsam mit Ramin Bijan und Gunther Osburg in verschiedenen Formationen und Bands spielt. Die Türen sind da zu nennen zum Beispiel oder auch Der Mann. Ja, und jetzt haben sie eben beschlossen, noch eine neue Band zu gründen. Die nennt sich nun Investment. Und wieder nur Lieder, so wird das neue Album heißen, das dann da am 2. Oktober herauskommt. Und wer Lust hat, der kann morgen Abend, also am 25.09. schon mal ins Kolosseum gehen in der Gleimstraße. Da wird die Band einen Vorgeschmack geben auf dieses neue Album. Es wird kalt in Deutschland, hat Maurice Summen gerade gesungen. Und das stimmt ja auch, nicht nur meteorologisch. Jeder Herbst, finde ich, klingt irgendwie anders. Und gerade, da gibt es ja kein leises Blätterrauschen, sondern eher Trubel. Die Stadt, die sortiert sich ja gerade politisch komplett neu. Und überall spürt man diese Mischung aus Abschied und Aufbruch. Und genau da kommt diese Ausgabe von Desire ins Spiel. Ich versuche heute mal der Musik das Reden zu überlassen. Und kleiner Spoiler vorweg, es wird auch noch Konzerttickets zu gewinnen geben. Also bleiben Sie gern dran. Und nicht nur deshalb. Also wegen der Tickets, sondern auch, weil ich ein Statement setzen will gegen diese Romantisierungsmaschine, die überall wie auf Hochtouren zu laufen scheint. Also zumindest habe ich den Eindruck, dass es überall so eine Art Anti-Depri-Propaganda gibt. Wir sollen jetzt den goldenen Herbst genießen, ja, Kürbisse schnitzen oder Suppe schlürfen und uns schön, ja, zu Hause in dieses Cocooning begeben. Das ist doch auch was Tolles. Bei diesem, ja, aufgezwungenen Gute-Laune-Vibe, da will ich nicht mitmachen. Herbst heißt ja auch melancholisch sein und ich finde, zusammen geht das am besten und das machen wir heute Abend, jetzt in den kommenden 2 Stunden. Nicht zuletzt geht es ja in den kommenden eher kühleren Monaten auch ums Besinnliche, ums Nachdenken, denn Nachdenken kann ja eh nicht schaden. Wenn die Welt grau ist, dann muss man eben die eigene Fantasie anschmeißen. So wird es auch im folgenden Song besungen. Den kennt man eigentlich von der schottischen Band The Waterboys aus dem Jahr 1985. This is the Sea hieß das Album damals. Doch jetzt hören wir die absolut großartige Coverversion von Tom Hickoks, The Hole of the Moon. Und ja, ein Song, den ich über Monate als Ohrwurm habe, aber der jetzt absolut perfekt passt.

Wiener Band Cousins Like Shit war das. Ja, ein schönes Konzert war das im Februar im Binu. Habe ich noch in sehr guter Erinnerung. Hier gehört von ihrem ersten Album Avant Trash. Mood Swings heißt der Song. Ja, und das trifft ja wohl ziemlich gut auf den Herbst zu. Also Stimmungsschwankungen allein wegen des, ja, wetterbedingten Serotoninabfalls. Und vielleicht auch wegen der großen Nachdenklichkeit, die sich in dieser Jahreszeit einstellt. So wie auch beim folgenden Klassiker aus dem Jahr 1996 von Fiona Apple. Da war sie gerade erst 18 Jahre alt und trotzdem schrieb sie den folgenden Song so punktgenau, wie ich finde. Es geht um Verletzlichkeit und um die Erkenntnis, dass man, wenn man wirklich jemanden an sich heranlassen will, irgendwann jede Rüstung ablegen muss. Fiona Apple erzählt davon mit Bildern aus der Natur, ja vom Wetter und vom Wechsel der Jahreszeiten. Und deshalb heißt der Song auch Pale September, ein blasser September, der auf die erloschene Sommerglut folgt. Also die feurigen Gefühle, die sind vorbei und an ihre Stelle tritt dann die erste herbstliche Kälte. Man zieht sich zurück, geht gewissermaßen in einen emotionalen Winter, aber dann taucht da etwas auf, vielleicht ein Mensch, vielleicht ein Gefühl, vielleicht einfach eine neue Möglichkeit und plötzlich beginnt dann, ja, beginnt sich etwas zu verändern. Und die innere Kälte weicht dann langsam einer neuen Wärme. Aus dem Herbst wird wieder Frühling. Ja, und genau hier liegt dann wahrscheinlich die schönste Idee des Songs. Die Jahreszeiten werden zum Bild einer inneren Haltung. Man muss durch die Kälte hindurch, durch die Isolation, auch um dann irgendwann sich wieder an etwas Neuem zu erfreuen. Und diesmal ist man dann vielleicht etwas klüger als zuvor und man ist bereit, die Rüstung tatsächlich fallen zu lassen. Fiona Apple, Pale September.

Ja, ein Song im Doppelpack sozusagen, veröffentlicht im Herbst 2011. Regarding Death and Dying und About as Helpful as You Can Be Without Being Any Help at All von Dan Mangan. Ja, und warum ich das noch so genau weiß, dass das dazugehörige Album Oh Fortune im Herbst veröffentlicht wurde und ich bis heute auch diese Musik ein bisschen mit dem Herbst verbinde. Nun, das liegt daran, dass Oh Fortune mein allererstes Album der Woche war hier bei Radio 1. 2011 habe ich also dazu meine allerersten Beiträge geschrieben, damals noch vor der Sprecherziehung, also noch nicht selbst gesprochen. Aber dafür habe ich mich umso intensiver mit diesem kanadischen Künstler beschäftigt. Ja, und Dan Mangan ist mir seitdem irgendwie einfach ja in wohliger Erinnerung geblieben. Oh Fortune ist ja ein sehr kraftvolles Album, finde ich, nach wie vor. Es hat eben was Herbstliches, etwas Melancholisches, aber eben nicht nur. Ich finde, Dan Mangan nimmt diese Melancholie und gibt ihr mitunter doch irgendwie auch diese jubilierenden Streicher an die Hand. Und plötzlich klingt dann der Herbst nicht nur nach Abschied, sondern eben auch nach Aufbruch. Und vielleicht passt dann eben auch die letzte Zeile aus dem eben gehörten Song so schön dazu, die da lautet: Und jedes Jahr, wenn der Herbst Einzug hält, breiten die Vögel ihre Flügel aus. Die Frage ist nur, wohin fliegen sie eigentlich? Some say heaven, some say Mexico, heißt es bei den Mengen. Ja, der Kanadier, der ist derzeit mit seinem neuen Album National Light auf Tour, das er im Herbst veröffentlicht hat und das er gemeinsam mit drei Freunden innerhalb von gerade mal sechs Tagen in einer abgelegenen Hütte am See aufgenommen hat. Und ja, er ist auch abseits dessen ein großer Fan, ja, man muss schon sagen, von altruistischen Netzwerken, denn er ist zum Beispiel Mitbegründer von Side Door, einer Plattform, mit deren Hilfe Künstlerinnen und Künstler alternative Veranstaltungsorte für Live-Auftritte finden können. Ja, ich finde das ein ziemlich gutes Statement, also ein Statement gegen dieses Monopol von Riesenfirmen wie Live Nation und so. Und er unterhält auch dazu noch einen Podcast namens Dying of Exposure, also Tod durch Unterkühlung. Und dort spricht er mit anderen Musikerinnen und Musikern und Kulturschaffenden über das Leben im Rampenlicht und auch über die Krisen, die eben zu diesem Leben im Rampenlicht dazugehören. Nicht nur sehr talentiert, sondern auch noch äußerst sympathisch. Dan Mangan.

Ja, ein Song wie ein Film, finde ich. Dunkle Gewitter. Stella Sommer war das, ja, und die bringt hier alles gleichzeitig auf den Tisch. Selbst Vergewisserung, selbst Anklage und ja, Selbstbehauptung. Und sie klingt dabei eigentlich gar nicht unbedingt nach der hiesigen Popmusiktradition, finde ich, sondern eher ja amerikanisch-kanadisch. Leonard Cohen kommt mir da in den Sinn. Und, naja, nun gut, auch ein bisschen Marlene Dietrich. Die Heiterkeit, so heißt ihr Bandprojekt, und zu hören eben mit Dunkle Gewitter vom letzten Album Schwarze Magie. Ja, und im November, da können Sie sie gleich zweimal live erleben, in der Hamburger Elbphilharmonie als Support von Tokotronic und beim Rolling Stone Beach Festival. Schon morgen allerdings, da können Sie diesen Künstler hier live erleben. Aerobik live im Potsdamer Waschhaus. Und wenn Sie denn wollen, dann können Sie mir jetzt eine Mail schreiben und dieses Konzert kostenfrei genießen, denn ich habe Freitickets zu vergeben. Schreiben Sie mir einfach eine Mail mit dem Stichwort Desire und Aerobik. Schreiben Sie an musik@radio1.de, Radio 1 ausgeschrieben. Und wir hören jetzt zur Einstimmung natürlich Aerobik mit einem Song. Ach ja, mit einem Gegenmittel für den Herbstblues, würde ich mal so sagen. Vor 4 Wochen veröffentlicht Aerobik Joachim Franz Büchner und die Feigen Flittchen. Partysong für schlaflose Nächte. Das

gibt es, wenn bei den Pet Shop Boys der Herbst Einzug hält? Kaum Synthesizer, mehr akustische Gitarre hier in Burning the Heather. Ja, eine melancholische Geschichte über Einsamkeit, über das Älterwerden und über das Gefühl, irgendwie nirgends so richtig dazu zu gehören. Und sie nutzen in dem Song ein Bild aus der Natur, das kontrollierte Abbrennen von Heidekraut. Ja, in der Landwirtschaft macht man das, um Platz für neues Leben zu schaffen. Und in dem Song, da steht das auch symbolisch für die Hoffnung auf einen persönlichen Neuanfang, auch wenn dafür erstmal Altes vergehen muss. Ja, ist gar nicht so einfach, das symbolische Heidekraut, das Alte zu verbrennen. Das fällt nicht jedem leicht und auch das eigene Älterwerden. Und wenn wir schon beim Älterwerden und beim Herbst des Lebens sind, dann gibt es jetzt noch einen Tipp von Benjamin Gibbard. Und zwar in Songform. Stay Young, Go Dancing heißt der Song. Und wer nächste Woche zum Konzert will, das Konzert ist bereits ausverkauft, das soll an dieser Stelle schon mal erwähnt sein. Ich hätte jetzt 2x2 Freikarten zu vergeben für Death Cab for Cutie in der Columbia-Halle. Am 1. Oktober schreiben Sie mir gern an musik@radio1.de, Stichwort Desire und Death Cab for Cutie. Und zur Einstimmung jetzt natürlich den Tipp.

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Passend zur Jahreszeit heißt das dazugehörige Album, also zu diesem Song, Found Light. Laura Veers war das im Duett mit Kate Stables von der Band This Is A Kid. Und der Song hieß ganz schlicht und einfach Autumn Song aus dem Jahr 2022. Ja, der besungene Übergang da vom Sommer zum Herbst kann ja auch ein Loslassen sein, eine Befreiung vom grellen Licht des Sommers hin zu einem gnädigeren, sanft warmen Licht, zu farbigem Licht im Grunde. Ja, und bei dem Stichwort, da kann jetzt eigentlich nur noch eine Band folgen. International Music. Endlich wieder farbiges Licht, endlich wieder freie Sicht. Bis gleich.

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3: Um 4 Uhr mit Ronald Lessig. Die SPD pocht bei der Pflegereform offenbar darauf, dass nachverhandelt wird. Nach Informationen des ARD-Hauptstadtstudios drohen die Sozialdemokraten sogar damit, die Pläne vorerst scheitern zu lassen. Aus der Nachrichtenredaktion Jonas Valentin Weber.
4: Eigentlich sollte das Kabinett die Pflegereform Mitte kommender Woche durchwinken. Ob das jetzt was wird, völlig unklar. Am Montag soll es erstmal nochmal Gespräche zwischen SPD und Union geben. Im Kern geht es den Sozialdemokraten offensichtlich um das Vorgehen. So sei es falsch, wie von Gesundheitsminister Lindemann von der CDU vorgesehen, erst Einsparungen zu beschließen und dann in einem zweiten Schritt über strukturelle Verbesserungen nachzudenken. Diesen Fehler habe die Regierung schon bei der Gesundheitsreform gemacht. Das dürfe nicht wiederholt werden, hieß es aus SPD-Kreisen.
3: Bundesaußenminister Wadephul wird heute bei der Generaldebatte der Vereinten Nationen sprechen. Er vertritt Kanzler Merz, der seine Teilnahme abgesagt hatte. Aus New York Martin Ganselmeier.
5: Im Mittelpunkt seiner Rede stehen die Unterstützung für die Ukraine sowie Deutschlands weiteres Engagement für die Vereinten Nationen. Schon vor Wadephul spricht der russische Außenminister Sergei Lavrov. Mit Spannung wird erwartet, wie Lavrov auf die Einladung Putins zum G20-Gipfel in Miami reagiert. Wadephul begrüßte die von US-Präsident Trump ausgesprochene Einladung. Es sei richtig, dass die US-Regierung erneut versuche, Putin dazu zu bringen, endlich über ein Ende des Krieges gegen die Ukraine zu verhandeln.
3: Der Deutsche Olympische Sportbund entscheidet heute über den Kandidaten für eine Olympiabewerbung. Bundespräsident Steinmeier wird am Mittag bekannt geben, ob die Wahl auf München oder die Region Köln-Rhein-Ruhr gefallen ist. Der Austragungskandidat geht dann ins Rennen um die Olympischen Spiele 2036, 2040 oder 2044. Berlin hatte seine Bewerbung in dieser Woche zurückgezogen. Der Deutsche Gewerkschaftsbund hat für heute zu bundesweiten Protesten gegen Sozialkürzungen aufgerufen. Es solle ein deutliches Zeichen gesetzt werden für einen starken Sozialstaat und den Schutz von Arbeitnehmerrechten, so der Gewerkschaftsbund. Veranstaltungen sind in 15 Großstädten vorgesehen. Die deutschen Arbeitgeber kritisieren den Aktionstag. Der Hauptgeschäftsführer der Bundesvereinigung der Deutschen Arbeitgeberverbände, Kampeter, warf dem DGB rituelle Reformverweigerung vor. Demokratie, Fachkräftemangel und internationaler Wettbewerb ließen sich nicht wegdemonstrieren. Das waren die Nachrichten. Das Wetter in Deutschland. In der Nacht im Nordwesten zunehmend bewölkt, an der Nordsee etwas Regen, bei 13 bis 1 Grad. Tagsüber im Norden Regen, im Süden sonnig, bei 17 bis 23 Grad im Norden, sonst bis 29 Grad. Am Sonntag sonnig bis 30 Grad. Es ist 4.03 Uhr.
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6: Hallo und willkommen zurück zu Herbstlichen Gedanken.

15 Jahre nach ihrem Debüt erscheint es noch einmal als Jubiläumsneuauflage bei Bella Union, das selbstbetitelte Album der Londoner Band Veronica Falls, die wir eben gehört haben, mit ihrem Song Starry Eyes. Eigentlich gibt's die Band seit 2014 nicht mehr so richtig, aber nun wird durch diesen Song Starry Eyes eine Neuauflage angekündigt, die dann am 27. November in den Läden steht, samt Bonusalbum mit neuen Aufnahmen aus der frühen Phase der Band, darunter eben Coverversionen und auch B-Seiten. Da kann man einfach nochmal ein bisschen schwelgen in dem, was die Band besonders gut konnte, nämlich ja so dunkle Seiten des Lebens in puffig, süße, wunderschöne Melodien verpacken. Und ja, wenn man sich die Geschichte nun anguckt, das Soloprojekt von Sängerin Roxanne Clifford, das liegt auch schon seit 2019 brach, das heißt ja Patience, und ja, selbige muss man offenbar mit den Bandmitgliedern aufbringen. Wir warten einfach. Vielleicht gibt es ja doch noch eine Reunion-Tour, man weiß es nicht. Auf jeden Fall lohnt es sich doch immer wieder mal, in die Sachen von Veronica Falls reinzuhören und ab November eben nochmal in das Debüt. Und damit schreiten wir gleich mal weiter auf dem bunt beblätterten Herbstboden, so wie es Marika Hackman tut. Und im Grunde, naja, schreitet sie in dem folgenden Song nicht, sondern versetzt sich eher in einen Organismus, der langsam auf einem Herbstboden verrottet. Ja, aber das macht sie eben lyrisch so ansprechend, dass man gar nicht die Nase kräuseln muss, sondern viel eher über den Lauf der Natur nachdenkt. Alles muss vergehen, damit Neues wachsen kann. 2015 kam das Album heraus, das heißt We Slept at Last. Und obwohl alle Songs eigentlich komplett neu waren, so handelt es sich bei dem folgenden, also Monday Afternoon, tatsächlich um eine eher, naja, wie nennt man es, einer Neufassung von Marikas früheren Song namens Here I Lie. Und sie nutzt in diesem Song so, ich würde fast sagen, Gothic- und Horror-Elemente, um die Radikalität einer emotionalen Verletzung greifbar zu machen. Denn sie nutzt diese Metaphern eines verwesenden Körpers im Wald, um das Schmerz

wäre sozusagen. Und dazu kommt dann aber dieser sehr krasse Kontrast zwischen vollkommen unaufgeregter, schwebender Melodie und dann dem brutalen Text. Und der Produzent Charlie Andrew, so kann man nachlesen, der hat nach eigener Aussage eben sehr bewusst nicht auf düstere Sounds gesetzt, sondern eher auf helle, fast märchenhafte Klänge. Und so gibt es dann eben weiche Flöten und auch Streicher zu hören. Und das Ganze klingt dann eben wunderschön und elegant und hat so ein minimales, unheimliches Schauern dann doch parat. Die Musik wiegt einen also quasi in Sicherheit, während der Text vom Tod erzählt. Ja, sowas schafft nur die Liebe. Oder Marika Hackman, denn ich finde, dieser Song ist wirklich ein kleines Meisterwerk. Marika Hackman, Monday Afternoon.

Perfume Genius mit Natural High. Ja, ein fast 6-minütiger Song, der ganz langsam mit schwebenden Synthesizern beginnt und sich dann immer weiter steigert, bis es ja so in einem ja fast House-Track endet. Und irgendwie steckte alles drin, was man an Herbstgefühlen so haben kann. Melancholie, Pathos, Romantik, ja, und schließlich dann auch der Drang, einfach mal loszutanzen, um all die Schatten, die schon so leicht an einem hochkriechen wollen, ja, um die dann abzuschütteln. Überdies ist Natural High aber gleichzeitig der erste Vorgeschmack auf The Lesson. Und The Lesson ist ein neues Musik- und Tanzprojekt von Perfume Genius, also beziehungsweise von Mike Hedrius, wie der Amerikaner ja bürgerlich heißt. Und dieses Projekt, das hat er gemeinsam mit Kate Wallach entwickelt, einer ziemlich ja umtriebigen und auch ansprechend avantgardistischen Choreografin. Und damit, also mit diesem Tanzprojekt, kommen sie 2027 auch auf Tour. Wie und wohin genau? Dazu gibt es mit Sicherheit hier noch bei Gelegenheit mehr Infos zu hören bei Radio 1.

Nun ja, ich bin parteiisch. Ich geb's ja zu. Wer hat hier den Herbstblues natürlich absolut hinreißend aufgegriffen, ohne dass er mich damit erdrückt? Natürlich Jim James hier mit seiner Band My Morning Jacket. Old September Blues hieß der Song vom Album The Tennessee Fire, ihrem, ja, Debüt von 1999, schon ziemlich lange her. Derzeit ist ja Jim James mit seinem Soloalbum Wowed Out auf Tour, seinem neuen Soloalbum aus dem August. Aber ein Berlin-Termin, der steht leider noch nicht fest. Ich habe sogar schon nachgefragt. Aber da heißt es wohl Geduld haben. Im November kommt sie jedenfalls nach Berlin. Kürzlich war ja ihr aktuelles Album, das Album der Woche hier bei Radio 1. Und jetzt lassen wir uns mitnehmen von ihrer mächtigen, herbstlichen Storm Queen, Grace Cummings.

Da schwirrt der Regen wirklich die gesamte Zeit in Form von Streichern durch den Song It's Raining Today. Scott Walker war das, 1969. Ja, der Song, der eröffnet sein Album Scott 3, ein tolles Album. Da ist er zwar noch relativ weit entfernt von seinen späteren ziemlich experimentellen Sachen, aber man hört schon, dass Scott Walker dort Pop nicht einfach nur so als Pop verstanden hat, sondern schon weiterdenkt. Man kann den Regen und die Enttäuschung über das Verblassen einer Liebesbeziehung in diesem Song förmlich greifen, finde ich. Eine gewisse Nachdenklichkeit und auch eine Einsamkeit. Der Regen, der wirkt in dem Song wie ein Riegel, wie eine Mauer zur Welt, und man ist auf die eigenen Gedanken zurückgeworfen. Sie hatten einfach keine Zukunft, er und die Person, an die er dort denkt. Und eben das Gleiche gilt auch für die beiden im folgenden Song. Ich hatte den Song schon fast vergessen, aber Anfang September, da sind sie ja aufgetreten im großen Sendesaal des RBB und haben ein fulminantes Konzert gespielt. Die einstürzenden Neubauten, ja. Mit neuer Bassistin auf der Bühne, Josefine Luxi, und so konnten sie auch den folgenden Song Stella Maris spielen. Den habe ich ewig nicht live gesehen, glaube ich. Als Duett 1996 auf Ende neu veröffentlicht, da hat Blixer den ja mit Merit Becker gesungen, und nun hat den Part Josefine Luxi übernommen, und sie hat insgesamt einfach überzeugt. Gleich zu Beginn bei 10 Grand Goldie, da hat sie dieses extra gebaute Bassinstrument sehr eindrucksvoll angeschlagen, also die Töne, die kamen wie ein Donnergrollen durch den Raum. Es war eine tolle Einführung für das Berliner Publikum von diesem neuen Bandmitglied, fand ich. Und sehr gut inszeniert, einfach sehr gut durchdacht. Und die Band, die wollte ja wegen der speziellen Akustik des Raums schon lange dort auftreten, moderierte Blixer Bargeld auch an diesem Abend. Und man verstand auch sofort, warum. Denn dort ist ja jedes Geräusch wahnsinnig gut hörbar und erfordert Präzision, die die Neubauten natürlich auf ihren selbstgebauten und konzipierten Instrumenten beherrschen. Und das konnte man an diesem Abend wunderbar verfolgen, ob nun auf dem Einkaufswagen oder auf den Plastikbaurohren. Machen sie ja industrielle Geräusche zu einer, wie ich finde, rauschhaften Musik. Kurz nach 20 Uhr eröffnet die Band den Abend, wie gesagt, mit 10 Grand Goldie von ihrem 2020er Album Alles in Allem. Und knapp 2 Stunden später, dann wird es plötzlich ganz still. Josefine Luxi legt den Bass ab, Blixer Bargeld tritt mit ihr ins Zentrum, und gemeinsam singen sie Stella Maris. Ja, und für einen Augenblick braucht es also kein Lärm, sondern einfach nur 2 Stimmen, die den Saal auf ganz andere Weise ausgefüllt haben.

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1: die einstürzenden Neubauten live im großen Sendesaal in der Masurenallee live am 7. September 2026. Und das ganze Konzert, das können Sie also in voller Länge hier hören bei Radio 1 am 1.1., also als Neujahrskonzert. Etwas, worauf Sie sich auf jeden Fall freuen können.

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1: Nun, da nehme ich bereits ein bisschen Halloween vorweg. Spooky Kürbisse sozusagen. Der Herbst ist ja lang. Annika war das zunächst mit einer Coverversion von Dusty Springfield's Spooky, ja, eine Version, die Annika Henderson für einen Soundtrack im letzten Jahr aufgenommen hat. Ziemlich schön, wie ich finde. Und danach gehört Pumpkin von Mount Airy, ist aus dem Jahr 2015. Ja, und hinter Mount Airy steckt ja der US-amerikanische Musiker Phil Elverson, der schon seit den 90er Jahren diese Art von Musik macht, irgendwo zwischen Folk, Ambient und Lo-Fi. Und in Pumpkin, dem eben gehörten Song, da holt er uns in eine zum Herbst sehr passende Szenerie. Auf einer Insel befindet er sich dort, zumindest singt er davon. Und ein zerbrochener Kürbis, den er am Ufer entdeckt, der wird schließlich zum Anhaltspunkt, um über den Sinn des Lebens nachzudenken. Und genau damit lasse ich Sie jetzt mal allein. Und ich sage jetzt Tschüss, mein Name ist Claudia Gerd. Haben Sie ein schönes Wochenende, möge es friedlich sein.

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2: Um 5 Uhr mit Ronald Lessig. Die SPD pocht bei der Pflegereform offenbar darauf, dass nachverhandelt wird. Nach Informationen des ARD-Hauptstadtstudios drohen die Sozialdemokraten sogar damit, die Pläne vorerst scheitern zu lassen. Aus der Nachrichtenredaktion Jonas Valentin Weber.
3: Eigentlich sollte das Kabinett die Pflegereform Mitte kommender Woche durchwinken. Ob das jetzt was wird, völlig unklar. Am Montag soll es erstmal nochmal Gespräche zwischen SPD und Union geben. Im Kern geht es den Sozialdemokraten offensichtlich um das Vorgehen. So sei es falsch, wie von Gesundheitsminister Linnemann von der CDU vorgesehen, erst Einsparungen zu beschließen und dann in einem zweiten Schritt über strukturelle Verbesserungen nachzudenken. Diesen Fehler habe die Regierung schon bei der Gesundheitsreform gemacht. Das dürfe nicht wiederholt werden, hieß es aus SPD-Kreisen.
2: Bundesaußenminister Wadefuhl spricht heute bei der UN-Generaldebatte in New York. Es wird erwartet, dass er vor allem die Kriege in Nahost und zwischen Russland und der Ukraine thematisieren wird. Im Vorfeld seines UN-Auftritts hat der Außenminister sich bereits zur Einladung von Russlands Präsident Putin zum G20-Gipfel in Miami geäußert. Er lobte den Schritt der US-Regierung. So könne man feststellen, ob Putin wirklich bereit sei, ernsthaft über ein Ende des Ukraine-Krieges zu verhandeln. Bundesdigitalminister Wildberger setzt auf eine weltweite Zusammenarbeit, um künstliche Intelligenz stärker zu kontrollieren. Der CDU-Politiker sagte der Funke Mediengruppe, er sehe gute Chancen für eine internationale Vereinbarung. Eine Art Sicherheitskatalog müsse her, der KI-Programme nach dem neuesten Stand der Technik überprüfe. Wildberger betonte, dass die Menschheit der KI nicht hilflos ausgeliefert sei, sondern absolut in der Lage, das Problem zu lösen. Wer macht das Rennen um die olympische Olympiabewerbung? München oder die Region Köln-Rhein-Ruhr? Heute fällt der Deutsche Olympische Sportbund in Baden-Baden die Entscheidung. Marei Beermann zu der Frage, welcher Kandidat die besseren Chancen hat.
4: Das ist wirklich noch ziemlich offen. Eine Kommission des DOSB hatte beide Bewerbungen als sehr gut bewertet, mit einem kleinen Vorsprung für München. Aus norddeutscher Sicht auf jeden Fall noch wichtig. Bekommt München den Zuschlag, dann sollen die Segelwettbewerbe in Kiel stattfinden. Wenn die Region Köln-Rhein-Ruhr das Rennen macht, dann ist Rostock-Warnemünde als Segelstandort vorgesehen.
2: Das waren die Nachrichten. Das Wetter in Deutschland. Tagsüber im Norden teilweise Regen, im Süden meist viel Sonne, bei 17 bis 23 Grad in der Nordhälfte, sonst 21 bis 29 Grad. Am Sonntag Sonne und Wolken im Wechsel bei 18 bis 30 Grad und am Montag wechselhaft bis sonnig 18 bis 31 Grad. Es ist 5.03 Uhr.
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5: Guten Abend, schön, dass Sie da sind. Mitten in den Abenteuern von Gudu, einem Helden, dem mitunter seltsame Dinge widerfahren. Wobei Held, naja, Gudu ist eigentlich einer, der gar keine Lust auf Abenteuer hat. Im Gegenteil, Gudu ist einer, der lieber gar nichts macht und guckt, was dann passiert. Ungefähr so.

Das ist schön, oder? Aber irren Sie sich nicht. Godot hat jede Menge Grund, sich zu beschweren. Hängt er doch gerade am Cliff der Geschichte von vor 2 Wochen. Allerdings handelt es sich weniger um einen Cliff, sondern vielmehr um einen sehr tiefen, dunklen Keller, der sich im Haus des gefährlichen Reißwolfes befindet, der wiederum im widerrechtlichen Besitz von Godots Stimme ist. Und das geht natürlich nicht. Wir haben unseren Helden das letzte Mal zurückgelassen, als die beiden sich tief unten im dunklen Keller gegenüberstanden. Godot und der gefährliche Reißwolf. Der gefährliche Reißwolf und Godot.

Soweit also der gefährliche Reißwolf. Und jetzt erkennt Godot auch den schönen Federschmuck, den sein Gast auf dem Kopf trägt. Nicht schlecht, denkt er, so einen hätte er irgendwann auch gerne mal. Der gefährliche Reißwolf bemerkt den Blick. Ja genau, er sei der Häuptling Lustiger Vogel. Wer er denn sei? Godot stellt sich vor. Und weil er ja keine Stimme hat, erklärt er ein weiteres Mal pantomimisch sein Anliegen.

Der gefährliche Reißwolf staunt nicht schlecht über Godots Performance, aber so gut nun auch wieder nicht. Es sei doch immer dasselbe, sagt er schließlich. Die Leute hätten nichts Besseres zu tun, als sich von Vorurteilen leiten zu lassen. Und nur weil er der gefährliche Reißwolf sei, hieße das ja noch lange nicht, dass er sich einfach fremder Leute Stimmen unter den Nagel reißen würde. Wie man sich nur so in ihm irren könne, das mache ihn wirklich sehr traurig.

0: armer Reißwolf, denkt Godot, hat's auch nicht leicht. Aber das geht den Menschen wie den Leuten, denkt er. Allerdings kommt ihm die Stimme, mit der der Reißwolf spricht, wirklich nicht bekannt vor. Vielleicht ist er ja einem Irrtum aufgesessen, sowas kommt schon mal vor. So denkt Godot. Und weil er dem gefährlichen Reißwolf seine Gedanken nicht sagen kann, denkt er sie einfach nur so vor sich hin.
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All diese Gedanken denkt Godot, während er im Keller dem gefährlichen Reißwolf gegenübersteht, der seinerseits andere Dinge denkt. Zum Beispiel, dass er Tulpen mag. Obwohl Tulpen jetzt nicht direkt seine Lieblingsblumen sind, eigentlich findet er Margariten besser. Aber auch nicht so gut wie diese Blumen, auf deren Namen er jetzt nicht kommt. Und überhaupt, er könnte nach dem vielen Pflaumenkuchen jetzt ein Bier vertragen. Das ist ja schließlich auch aus Pflanzen und hat noch nie sein Herz gebrochen. 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

Durstig ist er also, der gefährliche Reißwolf. Das jedoch ist nichts gegen den Hunger von Godot. Der hat nämlich schon ewig nichts mehr gegessen, was sich plötzlich auch in einem ohrenbetäubenden Magenknurren manifestiert. Ach herrje, sagt der gefährliche Reißwolf, das höre sich ja gar nicht gut an, ob er vielleicht ein bisschen Sülze wolle, er hätte welche dabei. Beim Wort Sülze hätte sich Godot gern übergeben, aber da er einen leeren Magen hat, geht das nicht. Deshalb schüttelt er nur den Kopf, um zu einem längeren pantomimischen Vortrag anzuheben, in dem er deutlich macht, dass er Sülze eklig finde, ganz zu schweigen von Wellfleisch oder der Schwarte von Eisbein, wobei Eisbein eigentlich eine Delikatesse sei, wenn nur eben die Schwarte nicht wäre. Er esse lieber Hühnchen oder Fisch, manchmal auch Rind, aber eigentlich lieber Hühnchen und zu Weihnachten auch mal Pute, aber keine Gans, die sei ihm meist zu fett. Katzen hingegen möge er, aber nicht so, wie der Reißwolf denke, sondern eher platonisch. Er habe da mal eine gekannt, der habe noch dazu eine sehr schöne Stimme gehabt.

Nachdem Godot fertig ist mit der pantomimischen Darstellung der Katze, mit der er mal ein Stück des Weges gemeinsam gegangen war, tanzt er schließlich auch noch ihren Namen. »Ach, Ingrid«, sagt der gefährliche Reißwolf, »die kenne er, die sei in Ordnung und die Welt sei ja ein verdammtes Dorf, oder?« Godot nickt. Und dann schweigen sie. Das heißt, der Reißwolf schweigt, denn unser Held kann ja leider immer noch nicht reden und schweigt sozusagen von Natur aus. Deshalb ist es jetzt sehr still geworden im Keller. So still, dass Godot sogar seinen eigenen Herzschlag hören kann.

So also schlägt das Herz von Godot, der da im Keller mit dem gefährlichen Reißwolf sitzt, der gar nicht so gefährlich ist, wie wir inzwischen wissen. Das ist eigentlich nicht so gut, denn so eine Geschichte braucht schließlich Spannungselemente und Dramatik, sonst wird es schnell langweilig. So denkt auch der gefährliche Reißwolf und fletscht zur Abwechslung die Zähne. Aber Godot kennt seinen Pappenheimer inzwischen ein bisschen und lässt sich nicht einschüchtern. Außerdem hängen noch Reste von Pflaumenkuchen zwischen des Reißwolfs Zähnen. Es sieht also lächerlich aus und Godot muss grinsen. Was es hier zu lachen gäbe, will der Reißwolf beleidigt wissen. Godot zuckt mit den Schultern, was so viel bedeutet. Na nischt. Na gut, okay, dann könne man jetzt auch eine Partie Mikado spielen, schlägt der Reißwolf vor und wirft mit lässiger Geste ein paar Mikado-Stäbe auf die Treppenstufen.

0: So spielen der gefährliche Reißwolf und Godot eine entspannte Runde Mikado. Das heißt, so entspannt ist es auch nicht, weil der Reißwolf ein ziemlicher Grobmotoriker ist und ständig verliert. Aber was soll man machen? Und dafür, dass er immer verliert, bleibt er erstaunlich gut gelaunt.
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So der gefährliche Reißwolf. Und zwar mit einer Stimme, die Godot wiederum sehr vertraut vorkommt. Und in der Tat kann es der Reißwolf nicht länger verbergen. Er ist tatsächlich in Besitz von Godots Stimme. Und jetzt? Naja, räumt der Reißwolf ein, er habe die Stimme irgendwie lieb gewonnen. Sie sei so viel schöner als seine eigene, ob Godot die mal hören wolle. Godot wollte. Und so greift der Reißwolf beherzt nach seiner Ukulele.

Schöne Stimme, denkt Godot und klatscht Beifall, worauf sich der gefährliche Reißwolf artig verbeugt und seinem Gast zum Dank dessen eigene Stimme überlässt. Manchmal sind die Dinge ganz einfach, nicht wahr? Das findet auch Godot und bedankt sich beim gefährlichen Reißwolf.

0: Bitte, liebe Energie.
1: So bedankt sich Godot also beim gefährlichen Reiswolf und verspricht seinem neuen Freund, die Kunde in die Welt zu tragen, dass es sich hier um einen ausgesprochen sympathischen, aufgeschlossenen und ungefährlichen Reiswolf handle. Und damit sind wir auch schon am Ende dieses Kapitels. Aber wie wird es weitergehen? Wird Godot seine zurückgewonnene Stimme auch zu nutzen wissen und gute Sachen damit machen? In 2 Wochen wissen wir mehr. Doch wie immer hier die Namen derer, die ihn heute bis hierhin begleitet haben. Benjamin Clementine, John Carpenter, Tiny Tim, Langoth, Marianne Faithfull, Jarvis Cocker und Chili Gonzalez, Laza de Sela, Massive Attack, William S. Burroughs und Bill Laswell, Marvin Pontiac, nochmal Tiny Tim und Dadi Freya. Einen schönen Abend wünscht Mario Brasch. Wiederhören.

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3: Um 6 Uhr mit Jonas Ziegler. Die Berliner Linken wollen Grüne und SPD zu Sondierungsgesprächen einladen. Das haben die Delegierten eines Parteitags am Abend mit großer Mehrheit beschlossen. Spitzenkandidatin Ehralp sagte, man habe eine riesige Verantwortung, die man jetzt auch wahrnehmen müsse.
4: Nächste Woche beginnen die Gespräche. Ich freue mich sehr, mit den künftigen möglichen Koalitions- und Sondierungspartnern darüber zu sprechen, wie wir die Mietenkrise endlich gemeinsam angehen. Wir haben da viele Schnittstellen und darüber werden wir die nächsten Tage sprechen.
3: Berlins Linken Spitzenkandidatin Elif Ehralp. Die SPD droht damit, die Pflegereform zu blockieren. Nach ARD-Informationen wollen die Sozialdemokraten am Montag mit der Union noch einmal darüber verhandeln. Sie sind gegen die vorgesehenen Kürzungen für Pflegebedürftige und deren Angehörige. Die Pflegekassen stehen stark unter Druck. Für 2027 wird ein Milliardendefizit erwartet. Brandenburgs Ministerpräsident Woidke hat den gestern beschlossenen Tankrabatt begrüßt. Davon würden die vielen Pendler in Brandenburg profitieren. Gleichzeitig sprach sich der SPD-Politiker dafür aus, extra Profite der Mineralölkonzerne zu verhindern. Im Bundesrat forderte Woidke außerdem Entlastungen bei Gas- und Strompreisen. Die Bundesregierung müsse sich auf solche Debatten vorbereiten und dürfe die Menschen damit nicht allein lassen. Erstmals sind bei einem Zwischenfall mit der KI ChatGPT auch Daten von Nutzern betroffen gewesen. Wie der Entwickler OpenAI erklärte, wurden in gut 50 Fällen von Nutzern hochgeladene Bilder öffentlich auf Online-Plattformen platziert. Ein Großteil sei bereits wieder entfernt worden. Außerdem gab das KI-Unternehmen bekannt, dass man Dutzende Organisationen informiert habe, mit deren Webseiten Software von OpenAI auf ungeplante Weise interagiert habe. Am Marathonwochenende ist in der Berliner Innenstadt mit erheblichen Verkehrsbehinderungen zu rechnen. Heute gibt es wegen des Skatermarathons Straßensperrungen in Mitte, Tiergarten und Charlottenburg. Morgen sind dann für den eigentlichen Berlin-Marathon in der gesamten Innenstadt zahlreiche Hauptverkehrsstraßen den Läufern vorbehalten. Mehr als 56.000 Teilnehmer sind angemeldet. Die Handballer der Füchse Berlin sind mit einem Sieg in die Club-WM gestartet. Sie haben sich in Kairo gegen den kuwaitischen Außenseiter Burgan mit 38:18 durchgesetzt. Soweit die Nachrichten. 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Das Wetter. Heute zunächst sonnig, im Verlauf von Nordwesten wolkiger, maximal 19 bis 23 Grad. Zurzeit in Berlin-Kreuzberg 7 und in Perleberg 3 Grad. Schwacher Wind aus westlichen Richtungen. Morgen am Sonntag nach Nebelauflösung mal sonnig, mal wolkig. Im Tagesverlauf immer freundlicher, 21 bis 24 Grad. Die Zeit 6.03 Uhr.
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5: Der Verkehr auf Radio 1. Vorsicht auf der A10 südlicher Berliner Ring. Dreieck Potsdam Richtung Schönefelder Kreuz. Zwischen Dreieck Nutetal und Ludwigsfelde West steht ein liegengebliebenes Fahrzeug. Vorsicht auf der B1 Richtung Biesdorf. Zwischen Friedersdorf und Diedersdorf gibt es eine ungesicherte Unfallstelle. Stadtverkehr Berlin, Friedenau, Walter-Schreiber-Platz in Höhe Rheinstraße sind die Ampeln außer Betrieb. Tiergarte, die Straße des 17. Juni ist zwischen Großem Stern und Brandenburger Tor für den Berlin-Marathon gesperrt. Zudem sind auch Jizak-Rabin-, Ebert- und Scheidemann-Straße sowie die John-Foster-Dulles-Allee gesperrt. Biesdorf, Alt-Biesdorf in Höhe der Märkischen Allee ist bis Mitte Oktober in beiden Richtungen nur eine Spur frei. Marzahn, Landsberger Allee, stadtauswärts im Kreuzungsbereich zur Allee der Kosmonauten ist bis kommenden Dienstag nur eine Spur frei. Und zur S-Bahn bis Sonntag Betriebsschluss fahren für die S8 und S46 Ersatzbusse zwischen Königs Wusterhausen und Grünau. Zur U-Bahn, nach dem Brand am Brandenhof Wittenbergplatz entfällt die Linie U1 weiterhin komplett. Die U2 bleibt zwischen Zoologischem Garten und Gleisdreieck unterbrochen. Gute Fahrt!
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5: Und mit Little Sims Free. Moin.

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1: Serena Williams, Tennisspielerin. Ein Champion zeichnet sich nicht durch seine Siege aus, sondern dadurch, wie er nach einem Rückschlag wieder aufsteht.
0: Ende der Denkpause.

0: Synthie Pop mit Sitar. Also mit einem indischen Instrument, wenn man mal genau hinhört, hört man das auch ziemlich genau raus. Wenn man es nur so nebenbei hört, denkt man, das wäre vielleicht auch noch ein Synthie oder irgendeine artifizielle Gitarre oder so. Aber die gerade gehörten Blancmange hatten tatsächlich ein Faible für indische Musik. Damals Anfang der 80er und so, sind auch mit so einem Punkt auf der Stirn und so, mit so einem Bindi aufgetreten und haben dann eben in ihren Synthie-Sound gerne mal ja so indische Percussion und eben auch Sitar reingemischt. Die beiden vom Blancmange. Auf Deutsch hier hießen die, glaube ich, Mandelsulz. Das wäre die Übersetzung. Klingt auf Französisch besser.
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Der Mann, der noch die komplexesten Songs in Pop-Songs dübelt oder die komplexesten, wie sagt man so, Themen und so, ne, Kompositionen. Ethan French, Reckless and Arranged, Day 56 gehört auf Radio 1 um 6:15 Uhr. Jetzt mit Tracy Thorn, Why Does the Wind?

0: Tracy Thorn, Why Does the Wind, um 18 nach 6 auf Radio 1 am Sonnabendmorgen. Dirk von Lozo kennen Sie als Sänger, als Gitarrist, als Songschreiber von Tokotronic, als Autor auch. Aber Dirk von Lozo arbeitet ja auch als Kunstkritiker. Seit Ende der 90er schreibt er über Kunst, unter anderem für das Magazin Texte zur Kunst. Und jetzt ist sein neuer Essayband Detektive erschienen. Darin versammelt Texte aus 20 Jahren von ihm, von einem Ausstellungsbesuch bei Sigmar Polke bis hin zu unbeantworteten Fragen an die Schriftstellerin Leila Slimani. Und er geht damit auf Lesetour, Dirk von Lozo mit Detektive, und spielt dazu dann auch ein paar passende Songs und so, wie er das mit vorherigen Büchern auch schon gemacht hat. Sind immer sehr, sehr schöne und auch ja intime Abende. Aber bevor es losgeht mit der Tour, war er in dieser Woche noch zu Gast im Studio 1 bei Marion Brasch und hat dort erzählt, was der Initialmoment war für ihn und ja für seine Liebe zur Kunst.
1: Ich habe mich immer schon für bildende Kunst interessiert, weil ich selber als Kind wahnsinnig viel gezeichnet habe. Ich wollte eigentlich, bevor ich Musiker werden wollte, also es waren eigentlich meine zwei Traumberufe, wollte ich Comiczeichner werden. Weil ich als Kind noch schon, bevor ich überhaupt in der Schule war, eigentlich mein ganzes Taschengeld für Comics ausgegeben habe. Oder ich habe mich in diesen Läden im Supermarkt oder in Zeitschriften und Tabakwarenläden rumgetrieben und da lagen immer die Comics unten auf der untersten Stufe dieser Zeitschriftenauslage, und dann krümmelt man sich da als Kind so hin und liest immer diese Comics. Dann kamen immer die Besitzer innen und haben gesagt so, kaufe nicht,
2: ja,
1: lese.
2: Genau. Kaufe so, nicht lese.
1: auf Badisch. Also das war sehr einschüchternd.
0: Also trotz der einschüchternden Kioskbesitzerinnen und Besitzer hat Dirk von Lozo zum Glück seinen Zugang zur Kreativität gefunden und auch über all die Jahre, wie er sagt, immer behalten. Also sowas wie eine Schreibkrise kennt er eigentlich nicht wirklich.
1: Ich bin in dieser Hinsicht sehr gesegnet und ich bin ganz oft ganz, ganz faul. Also wenn ich eine Schreibkrise hätte oder dieses berühmte weiße Blatt Papier, vor dem man sitzt, dann würde ich es gar nicht merken, weil ich im Bett liege.
2: Okay, du schläfst die Krise einfach weg. Wobei ich auch gelernt habe, dass es eigentlich, also wenn Menschen oder Künstler und Künstlerinnen von Schreibkrise sprechen, Schreibblockade, dass das eigentlich das gar nicht gibt, weil das Unterbewusstsein ja immer weiterarbeitet. Und irgendwann sagt einem das Unterbewusstsein, jetzt bin ich so weit. Und wenn man sich darauf verlässt, ist das doch auch
1: genau. So lange muss
2: genau.
1: Man eben im Bett
2: du liegst
1: und Kekse essen. Und dann kommt das schon von selbst.
0: Wenn Sie aus dem Bett aufstehen wollen und die Kekse unter Leuten essen und Dirk von Lozo ist auch da, dann können Sie das machen am 28. September. Das ist ja schon übermorgen. Da liest er im Festsaal Kreuzberg ab 19 Uhr das neue Buch von Dirk von Lozo. Eine Sammlung verschiedenster Kunstkritiken von ihm aus den letzten 20 Jahren. Texte zur Kunst heißt es. Und das ganze Gespräch mit Dirk von Lozo, das können Sie, auch wenn Sie noch im Bett liegen, nachhören bei Radio 1 in der Sounds-App oder auf radio1.de. Mary in the Junkyard, jetzt New Muscles.

0: flott, aber auch immer ein bisschen melancholisch, der Alternative Folk von Cass McCombs, Peace, auf Radio 1 um 6.30 Uhr, halb 7.
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0: Im Moment noch ziemlich frisch allerorten, 5 Grad am Müggelsee, 5 Grad in Frankfurt-Oder, wird heute noch deutlich wärmer werden. Wir erleben zunächst mal Sonne, dann von der Prignitz her ausbreitende Wolken, am Nachmittag ein paar Tropfen, denkbar, meistens aber trocken, Höchstwerte 19 bis 23 Grad heute.
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0: Der Verkehr auf Radio 1. Vorsicht auf der A10 südlicher Berliner Ring Richtung Dreieck Potsdam. Dreieck Potsdam Richtung Schönefelder Kreuz. So rum zwischen Dreieck Nutetal und Ludwigsfelde West steht ein liegen gebliebenes Fahrzeug. Vorsicht auf der B1 Richtung Wiesdorf zwischen Friedersdorf und Diedersdorf gibt es eine ungesicherte Unfallstelle. Stadtverkehr Berlin-Friedenau, Walter-Schreiber-Platz in Höhe Rheinstraße sind die Ampeln außer Betrieb. Tiergarte, die Straße des 17. Juni ist zwischen Großem Stern und Brandenburger Tor für den Berlin-Marathon gesperrt. Zudem sind auch Yitzhak Rabin, Ebert und Scheidemannstraße sowie die John-Foster-Dallas-Allee gesperrt. Wiesdorf, Alt-Wiesdorf in Höhe der Märkischen Allee ist bis Mitte Oktober in beiden Richtungen nur eine Spur frei. Marzahn, Landsberger Allee stadtauswärts im Kreuzungsbereich zur Allee der Kosmonauten ist bis kommenden Dienstag nur eine Spur frei. Und zur S-Bahn bis Sonntag Betriebsschluss fahren für die S8 und S46 Ersatzbusse zwischen Königs Wusterhausen und Grünau. Und zur U-Bahn noch, nach dem Brand am Bahnhof Wittenbergplatz entfällt die Linie U1 weiterhin komplett. Die U2 bleibt zwischen Zoo und Gleisdreieck unterbrochen. Gute Fahrt!
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0: Moin moin, wir gehen gleich ins Kino mit Knut. 3 Filme hat er sich für uns in dieser Woche angeschaut und im schönen Morgen darüber erzählt. Wir hören uns nochmal die Zusammenfassung an, gleich was Knut meint zu den Filmen. Das geträumte Abenteuer, Jim Queen und auch Von Scham und Geld hat er sich schon für uns angeschaut.

0: Olivia Dean, Nice to Each Other auf Radio 1 um 20 vor 7. Gehen wir ins Kino.
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0: Neue Filme, die diese Woche angelaufen sind, hat sich unser Kino-King Knut Elstermann angeschaut. Drei an der Zahl, zum Beispiel der Film Das geträumte Abenteuer von Valeska Griesebach, deutsche Regisseurin, die sich immer viel Zeit zwischen ihren Filmen lässt und bei der sich das Warten aber immer lohnt. Das geträumte Abenteuer wurde zum Beispiel in Cannes ausgezeichnet.
2: Hat sich gelohnt. Also sie lässt uns ja mal lange warten. Diesmal waren es 9 Jahre wieder. Sie hat nur 4 Filme bisher gemacht. Alle sind großartig und jetzt eben wieder eine lange Wartezeit. Aber es hat sich gelohnt, muss man ganz klar sagen. Also wie bei dem Vorgänger Western führt sie uns nach Bulgarien. Das hat private Gründe. Sie hat ja einen bulgarischen Mann, dreht dort sehr gern. Und diesmal ist sie in so einer Grenzregion, also bulgarisch-türkisch-griechische Grenzregion, und hatte eine wunderbare, unabhängige Kinoheldin erfunden, Veska, die stellt sie mitten hinein in diese Landschaft. Gespielt wird sie wie immer bei Valeska Griesebach von einer Laiendarstellerin. Sie arbeitet ja ausschließlich mit Laien, so auch hier Jana Radewa, und die ist wirklich, muss ich euch sagen, atemberaubend. Also so souverän, so stark, so sicher, wie sie spielt, man glaubt es einfach nicht. Veska kehrt als Archäologin in ihre alte Heimat zurück, nach langer Zeit, und dieser Aufenthalt, der wird auch zu einem Graben, nicht nur in der Vergangenheit der Region, sondern auch der eigenen Vergangenheit. Da gibt es viele Erinnerungen an die gesetzlose Zeit des Umbruchs, also Rückblick auf die 90er Jahre, und die Gewalt jener Zeit, die ragt hinein in das Heute. Und jetzt stellt man sich eben die großen Fragen. Wird sich Veska einlassen auf einen Machtkampf mit den alten männlichen Mafiastrukturen? Wird sie sich mit denen messen wollen? Wird sie sich dabei selbst verlieren? Es ist ein fesselnder, beinahe 3-stündiger Film, sehr vielschichtig, und er erzählt eben von einer Gesellschaft, die keinen Kompass hat und lässt die Gegensätze in diesem moralischen Niemandsland, also auch eine Westernlandschaft, aufeinanderprallen mit dieser für Griesebach so typischen, ja fast beiläufigen Natürlichkeit, und dahinter verschwindet die Kunstanstrengung vollkommen. Das ist eine Meisterleistung.
0: Eine Meisterleistung, sagt Knut Elstermann zum Film Das geträumte Abenteuer, hat er dann dementsprechend auch 5 von 5 Filmrollen bekommen. Dann empfiehlt er den Film Jim Queen. Auch dieser Film lief in Cannes, wurde dort sehr gefeiert. Jim Queen ist ein schräges, queeres Animationsabenteuer.
2: Das ist völlig durchgeknallt. Also wirklich, aber es ist so besonders. Und wir haben in dieser Woche wieder so viele schöne Filme. Ich habe mir wirklich die besonderen gleich rausgesucht. Die Geheimtipps, das war das übrigens auch in Cannes. Ein französisch-belgischer Film kommt jetzt also ins Kino. Ein verrücktes, queeres Animationsabenteuer. Und ich würde schon sagen, der Film wird sehr schnell zu einem schwulen Kultfilm werden, wie es ihn noch nicht gab. Er fängt schon mit der Geschichte an. Also wir haben das ansteckende Virus, und dadurch wird der schwule, durchtrainierte Buddy-Influencer, ein Idol, Jim Parfait, über Nacht heterosexuell. Er interessiert sich für Frauen, für Fußball. Es ist die gefürchtete Heterose. Ein Regie-Duo hat diesen Film gemacht. Das ist ihr erster Film, also als Langfilm. Marc Nguyen und Nicolas Attané. Und die schicken dann Jim auf die Suche nach einem Gegenmittel gegen diese Gefahr. Und dabei spielen sie unbekümmert, aber auch sehr liebevoll mit allen denkbaren schwulen, aber auch heterosexuellen Klischees. Es gibt aber auch ein großes Thema, ein durchaus ernsthaftes Thema bei aller Verrücktheit und einem Witz dabei, nämlich der Zusammenhalt der Ausgegrenzten. Es geht ja auch um die oft verwirrend vielfältige, auch verfeindete, manchmal aufgesplittete queere Szene, und die, das ist die Botschaft des Films, muss sich erst zusammenfinden, um erfolgreich sich zu wehren, auch gegen dieses Virus. Also auch hier gilt das schöne alte Brechtwort, vorwärts und nicht vergessen, die Solidarität.
0: In guten wie in queeren Zeiten heißt der Untertitel, glaube ich, von dem Film. Jim Queen, 4 von 5 Filmrollen bekommt er von Knut Elstermann. Zum Schluss noch der Film von Scham und Geld von Visa Morena. Ein deutscher Film, aber im Kosovo gedreht, und auch dieser Film kam zu großen Festivalehren. Er wurde in Sundance ausgezeichnet. Frage war an Knut, was hat er uns über den Kosovo zu sagen?
2: Ja, es sind Sundance ausgezeichnet worden zum Beispiel, also ganz renommiertes Festival. Das hat mich sehr gefreut, denn Visa Morena ist für mich einer der besten deutschen Regisseure. Sein dritter Film, er ist im Kosovo geboren worden und ist ein ganz genauer und eigensinniger Geschichtenerzähler. Zum ersten Mal hat er jetzt auch im Kosovo selbst gedreht. Den hat er mit 15 Jahren verlassen, mit seinen Eltern ist nach Deutschland gekommen. Und er hat gedreht in seinem Heimatdorf, also dort, wo er aufgewachsen ist, wo er sich gut auskennt. Ich finde, das spürt man auch. Und er erzählt von einem Ehepaar, Shaban und Hatice, hervorragend gespielt. gespielt. Das sind nun keine Laiendarsteller. Astrid Kabashi und Flonja Koldeli. Und die beiden spielen ein Ehepaar, das sehr arbeitsam ist, sehr bescheiden lebt, eben auf diesem Dorf mit den Kindern. Und völlig unverschuldet verlieren sie alles. Das ist eine große Tragödie. Der Film hat auch eine tragische Dimension. Und müssen jetzt mittellos nach Pristina gehen, also in die große Stadt. Und dort beschreibt Morina jetzt ganz genau den Wert der Arbeit. Zum einen, das sieht man selten im Film, dass so genau gearbeitet wird, dass man sieht, wie die Arbeitsprozesse, die Vorgänge sind. Er erzählt von einer Kraft, einer Liebe in Zeiten eines entfesselten Kapitalismus. Auch darum geht es, denn in der Stadt, da schlagen die krassen sozialen Gegensätze aufeinander. Die Leute werden schlecht bezahlt und sie erleben die Gefühllosigkeit der gegenwärtigen Gesellschaft im Kosovo. Auch das fand ich interessant und sehenswert und erzählenswert. Und man fragt sich bei diesem intensiven, berührenden Drama, nochmal mit Brecht, hauen wir nochmal zu mit Brecht, nämlich diese schöne Vers von ihm: Was für eine Kälte muss über die Menschen gekommen sein.
0: Von Scham und Geld, der dritte Film im Runde, bekommt 4 von 5 Filmrollen von Knut Elstermann.
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0: Und das hier ist Andrew Kohlberg, High Hopes, um 6.46 Uhr auf Radio 1.

Compuphonic Metropolis aus Belgien um 6 Minuten vor 7. Jetzt mit Marie Fröß. Die geht zum Samba.

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4: The King of
5: gleich um 7 die Nachrichten, vorher noch Mieke Miami. Cry, Baby, Cry.

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1: Um 7 Uhr mit Jonas Ziegler. Die Berliner Linke als Siegerin der Abgeordnetenhauswahl will Grüne und SPD zu Sondierungsgesprächen einladen. Das haben die Delegierten eines Parteitags am Abend mit großer Mehrheit beschlossen. Spitzenkandidatin Ehralp sprach von einer riesigen Verantwortung, die man jetzt auch wahrnehmen müsse.
2: Nächste Woche beginnen die Gespräche. Ich freue mich sehr, mit den künftigen möglichen Koalitions- und Sondierungspartnern darüber zu sprechen, wie wir die Mietenkrise endlich gemeinsam angehen. Wir haben da viele Schnittstellen und darüber werden wir die nächsten Tage sprechen.
1: Berlins Linken Spitzenkandidatin Elif Ehralp. Der Deutsche Olympische Sportbund gibt am Mittag den deutschen Kandidaten für die Olympiabewerbung bekannt. Weil Berlin seine Kandidatur zurückgezogen hat, fällt die Entscheidung nur noch zwischen München und der Region Köln-Rhein-Ruhr. Es geht um die Austragung der Olympischen und Paralympischen Sommerspiele 2036, 40 oder 44. Ob Deutschland den Zuschlag bekommt oder ein anderes Land, entscheidet das Internationale Olympische Komitee in 3 Jahren. Die SPD will laut dem ARD-Hauptstadtstudio bei der Pflegereform nachverhandeln. Generalsekretär Klüssendorf begründet das mit massiven Kürzungen, die Pflegebedürftigen und ihren Angehörigen drohten. Er fordert unter anderem, die Eigenanteile in der Pflege zu begrenzen. Die Bundesregierung wollte die Reform eigentlich kommenden Mittwoch beschließen. In der gesetzlichen Pflegeversicherung droht nach ARD-Informationen ein Milliardendefizit. Der Deutsche Gewerkschaftsbund protestiert heute mit einem bundesweiten Aktionstag dagegen, dass Sozialleistungen gekürzt werden. Laut DGB-Chefin Fahimi soll ein Zeichen für einen starken Sozialstaat, sichere Arbeitsplätze und den Schutz von Arbeitnehmerrechten gesetzt werden. In Berlin zieht ein Protestmarsch am Mittag von Kreuzberg zum Roten Rathaus. In Berlin-Kreuzberg findet heute die jährliche Weinlese statt. Freiwillige werden am Vormittag unter Aufsicht eines Winzers die Trauben der rund 480 Rebstöcke am Fuße des Viktoriaparks ernten. Der Weinberg wurde 1968 angelegt. Er geht auf ein Geschenk der Partnerstadt Wiesbaden zurück. Die Handballer der Füchse Berlin sind mit einem Sieg in die Club-WM gestartet. Sie haben sich in Kairo gegen den kuwaitischen Außenseiter Burgan mit 38:18 durchgesetzt. In der deutschen Eishockeyliga haben die Eisbären Berlin ebenfalls gewonnen gegen Köln mit 6:5 nach Penalty-Schießen. Soweit die Nachrichten. 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Das Wetter. Heute zunächst sonnig, im Verlauf von Nordwesten wolkiger, maximal 19 bis 23 Grad. Zurzeit in Berlin-Gatow 8 und in Frankfurt-Oder 5 Grad, schwacher Wind aus westlichen Richtungen. Morgen am Sonntag nach Nebelauflösung mal sonnig, mal wolkig, im Tagesverlauf freundlicher, 21 bis 24 Grad. Die Zeit 7.03 Uhr.
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1: Bitte Vorsicht auf der A10, dem südlichen Berliner Ring Richtung Dreieck Werder. Zwischen Dreieck Spreeau und Rastplatz Ukleisee liegen Fahrzeugteile auf der Fahrbahn und es gibt Behinderungen durch einen defekten LKW. Stadtverkehr Berlin, Friedenau am Walter-Schreiber-Platz sind in Höhe Rheinstraße die Ampeln ausgefallen. Tiergarten, die Straße des 17. Juni ist zwischen Großem Stern und Brandenburger Tor für den Berlin-Marathon voll gesperrt. Ebenfalls gesperrt sind jetzt Rag-Rabin, Ebert- und Scheidemann-Straße sowie die John-Foster-Dalles-Allee. Biesdorf, Alt-Biesdorf in Höhe der Märkischen Allee ist bis Mitte Oktober in beiden Richtungen nur eine Spur frei. Zur S-Bahn Berlin, bis morgen Betriebsschluss, fahren für die S8 und S46 ersatzweise Busse zwischen Königs Wusterhausen und Grünau. Allen unterwegs gute Fahrt.
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3: Guten Morgen. Wir gucken gleich mal, was dieser Tag so bringen könnte. Mit dabei unter anderem ein Drachenfest, eine lange, lange Tafel und ein Fußballspiel. Vorher macht sich Jerry Reed noch nackig. Taking all my clothes off.

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0: Jerry Reed featuring Gregor taking all my clothes off um 7:07.
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0: Heute ist Samstag, der 26. September 2026 und Grund zum Feiern hat Ex-Fußballspieler Michael Ballack. Der gebürtige Sachse wird heute 50 Jahre alt.
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0: Findet heute ab 13 Uhr das internationale Drachenfestival statt und zwar in Potsdam im Volkspark. 50 Profi-Drachenflieger präsentieren Großdrachen, Kunstdrachen, Lenkdrachen, darunter ein 30 Meter langer Waldrachen und ein 14 Meter langer Frosch. Eigene Drachen mitbringen, ausdrücklich erlaubt.
1: Sportlich.
0: England spielt heute gegen Spanien in der Nations League der Männer. 20.45 Uhr ist Anpfiff im legendären Wembley-Stadion. Und Englands Nationaltrainer Thomas Tuchel hat im Vorfeld gesagt, das Stadion ist ausverkauft. Wir wollen den Leuten beweisen, dass wir es können.
1: Zu Gast bei Freunden.
0: Eine lange Tafel der Industriekultur gibt es heute im Rahmen des Festivals der Berliner Industriekultur und zwar ab 13.30 Uhr im historischen Wasserwerk Teufelssee im Grunewald. Da gibt es ein veganes Zwei-Gänge-Menü für 7 Euro und danach kann man für weitere 3 Euro noch eine Führung durch das Wasserwerk machen. Man kann aber auch nur zum Essen kommen.
1: Im Namen des Volkes.
0: München oder die Region Köln-Rhein-Ruhr? Heute entscheidet der Deutsche Olympische Sportbund DOSB, wer ins Rennen um die Olympia-Bewerbung geschickt wird. Zuletzt hatte die Bewerbung von München größere Zustimmung. Berlin hatte seine Bewerbung ja in dieser Woche zurückgezogen.
1: Auf großer Reise.
0: Eine Fahrraddemo von und für Senioren fährt heute durch Berlin. Ab 11 Uhr geht's los an der Yorkstraße und dann zum Kudamm und zurück. Insgesamt 10 Kilometer in langsamem Tempo, wie es in dem Aufruf heißt. Motto ist sichere Radwege für Senioren.
1: Das ist Berlin.
0: Weltrekordversuch auf dem Holzmarktgelände in Friedrichshain. Da sollen 500.000 Packung Nudeln gespendet und verschenkt werden. 5 Lkw bringen die Nudeln auf 300 Paletten. Die werden dann kostenlos verteilt und gleich teils vor Ort verkocht. Der Hintergrund ist eine Aktion gegen Verschwendung von Lebensmitteln.
1: Und auf keinen Fall vergessen.
0: Wie es eigentlich dem Brandenburger Wald geht. Wer sich darüber informieren möchte, kann heute zum NABU Naturschutzpark in Potsdam gehen. Da geht es um Bäume, Schmetterlinge, Fledermäuse und was die alle brauchen, um zu gedeihen. Lindenstraße 34 in Potsdam, 10 bis 16 Uhr.
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0: Afrofunk aus London von Ibibo Sound Machine auf Radio 1 um 17 Uhr und 19 Minuten stellen wir Christoph Drösser mal wieder wichtige Fragen des Lebens.
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0: Wer häufig krank ist, den wird interessieren, was Christoph Drösser zur folgenden Frage zu sagen hat. Stimmt es, dass man nur mit Geisteskraft Entzündungen heilen kann?
2: Es gibt vielfältige Wechselwirkungen zwischen Körper und Geist. Das sieht man zum Beispiel bei den Placebos, aber auch bei der Art, wie Meditation auf den Körper wirkt. Und die Wissenschaft beginnt diese Wechselwirkungen gerade erst zu entschlüsseln. Nun haben israelische Forschende in einem interessanten Experiment untersucht, wie unsere geistige Aufmerksamkeit auf eine Entzündung wirken kann. Sie haben bei ihren Probanden künstlich eine Entzündung erzeugt, indem sie sie in den Unterarm gepikst haben und dann einen Tropfen Histamin draufgegeben haben. Das sorgt normalerweise für eine heftige Immunreaktion. Die Stelle am Arm wurde rot wie nach einem Mückenstich und dann haben sie eine von zwei Anweisungen gegeben. Entweder sollten die Probanden auf den Bildschirm schauen und sich ablenken von ihrem juckenden Arm oder sie sollten ihre Aufmerksamkeit direkt auf diese juckende Stelle lenken. Jeder hat das Experiment auch tatsächlich zweimal gemacht unter diesen zwei unterschiedlichen Bedingungen. Und nach 20 Minuten ging es 90% derjenigen, die sich auf die Entzündung konzentriert haben, besser. Bei den anderen war es nur die Hälfte, ein deutlicher Unterschied also. Nein, es ist keine Einbildung, wenn wir sagen, dass unser Geist die körperliche Heilung beeinflussen kann. Wie das nun genau im Körper funktioniert, können die Forschenden nicht erklären. Vielleicht probieren sie es das nächste Mal aus, wenn sie von einer Mücke gestochen werden und die Haut sich an der Stelle rötet. Schauen sie drauf, konzentrieren sie sich drauf, dann kann es gut sein, dass das Jucken schneller nachlässt, als wenn sie versuchen, den Stich zu ignorieren.
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0: Ja, dann ganz doll angucken den Mückenstich, dann geht's. Austria und Patrick Holland jetzt Siren Reprise.

0: Sydney Minsky Sargent nennt sich dieses Projekt I Don't Wanna.
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0: 7:30.
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0: Ganz schön frisch ist das noch hier und da. 2 Grad in Perleberg, 3 Grad in Spandau, 5 Grad in Buch. So sieht das aktuell aus. Es bleibt aber nicht so frostig. Im Gegenteil, es wird relativ warm heute. Wir kriegen 19 bis 23 Grad. Höchstwerte, Sonne werden wir sehen, dann so ein paar sich ausbreitende Wolken. Etwas Niederschlag hier und da, meistens aber trocken.
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0: Der Verkehr auf Radio 1. Vorsicht auf der A24 Berlin Richtung Hamburg zwischen Dreieck Wittstock, Dosse und Pritzwalk befindet sich eine ungesicherte Unfallstelle. A10 südlicher Berliner Ring Richtung Dreieck Werder zwischen Dreieck Spreeau und Rastplatz Uckleisee gibt es Behinderungen durch einen defekten LKW. Stadtverkehr Berlin in Friedrichshain ist der Bereich Friedenstraße bis Straße der Pariser Kommune zwischen Koppenstraße und Karl-Marx-Allee wegen eines Feuerwehreinsatzes gesperrt. Friedenau am Walter-Schreiber-Platz sind in Höhe Rheinstraße die Ampeln außer Betrieb. Tiergarte, die Straße des 17. Juni ist zwischen Großem Stern und Brandenburger Tor für den Berlin-Marathon gesperrt. Zudem sind auch die Gizak-Rabin-Ebert- und Scheidemann-Straße sowie die John-Foster-Dalles-Allee gesperrt. Biesdorf-Alt-Biesdorf in Höhe der Märkischen Allee ist bis Mitte Oktober in beiden Richtungen nur eine Spur frei. Marzahn-Landsberger Allee stadtauswärts im Kreuzungsbereich zur Allee der Kosmonauten ist bis kommenden Dienstag nur eine Spur frei. Und noch zur U-Bahn. Nach dem Brand am Wittenbergplatz entfällt die Linie U1 weiterhin komplett. Die U2 bleibt zwischen Zoo und Gleisdreieck unterbrochen. Gute Fahrt!
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0: Moin Moin, schönen guten Tag. Der letzte Sommer, der vergangene, er war ziemlich heiß. Und wenn man den Klimaexpertinnen und Experten folgt, dann war das beispielhaft für das, was uns in Zukunft erwarten wird, in naher Zukunft, in den nächsten Sommern. Nicht immer, aber immer wieder, immer heftiger, nämlich ziemlich, ziemlich heiße Temperaturen. Wie geht man damit um? Was kann man machen, um sich irgendwie diesen Folgen des Klimawandels ja zu stellen und Maßnahmen zu ergreifen? Unter anderem darüber spricht in Hamburg alljährlich der Extremwetterkongress, und was Fachleute dort erzählt haben, da hören wir gleich rein.

0: J. Gray featuring Belle Cobain mit Take My Hand auf Radio 1. Hitzewellen, Sturzfluten, Waldbrände, immer öfter kommt es infolge des Klimawandels zu Extremwetterereignissen, auch bei uns. Deswegen tagte am Mittwoch und Donnerstag in Hamburg wie alljährlich der Extremwetterkongress. Und dort warnten Fachleute erneut vor den Folgen und den immensen Kosten des Klimawandels. Andreas Becker, Experte für Klimaüberwachung vom Deutschen Wetterdienst, hat an der Konferenz teilgenommen. Und er hat hier auf Radio 1 erklärt, dass der letzte Hitzesommer in Deutschland ein Vorbote für kommende Sommer war.
1: Der Sommer war der zweitwärmste, nur von 2003 noch geschlagen worden. Und er hat aber in Sachen Hitzewelle ganz neue Dimensionen erreicht. Wir haben nicht nur eben mit 41,8 Grad in Möckern-Drewitz in Sachsen-Anhalt einen neuen Allzeitrekord gehabt, sondern wir haben auch eine Hitzewelle gehabt, sehr früh schon, Ende Juni, die in ihrem Ausmaß vergleichbar war mit Hitzewellen, die wir sonst nur aus Spanien und Frankreich kennen. In der Rückschau ist das jetzt nochmal ein sehr außergewöhnlicher Sommer, aber wenn wir nach vorne schauen, genauso in den nächsten 20, 30 Jahre, dann wird das wahrscheinlich ein ganz normaler Sommer werden.
0: Umso wichtiger sei es jetzt beim Klimaschutz, die Ambition nicht nur aufrechtzuerhalten, sondern sogar noch zu steigern, meint Becker. Und eine Studie des Deutschen Wetterdienstes zeigt, die Extremtemperaturen des letzten Sommers mit fast 42 Grad wären ohne Klimawandel eher bei 38, 39 Grad gelandet. Das klingt jetzt nicht so weit auseinander, aber das sind 3-4 Grad und das ist der Unterschied. Also klar sind 38, 39 Grad auch belastend, aber man kommt noch damit klar. Bei 42 Grad hingegen wird es tatsächlich für viele auch gefährlich. Also sagt Becker, man müsse insbesondere beim Hitzeschutz schnell Maßnahmen ergreifen, um dem entgegenzuwirken.
1: Es ist natürlich jetzt schon so, wenn wir sehen, dass in Wohnungen unterm Dach 35, 37 Grad ohne Hitzeschutz zu erwarten sind oder wir auch in den Krankenhäusern immer noch keinen Hitzeschutz wirklich implementiert haben, dann ist da einfach unbedingt nachzurüsten. Ich meine, wir können die 15, fast 16.000 Hitzetoten natürlich einfach hinnehmen, aber das wäre ja einfach blanker Zynismus, sondern da fallen auf jeden Fall jetzt unmittelbar Kosten an, um diese Menschen zu schützen in Zukunft.
0: Entsprechende Hitzeschutzmaßnahmen könnten deutsche Städte sich abgucken. Bei anderen Städten, die Hitzewelle erfahren sind, zum Beispiel Städte in Griechenland, in Südfrankreich, die haben ja mit solchen Phänomenen schon länger zu kämpfen und kennen sich da aus. 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

Timo Maas, Help Me um 7:49 Uhr. Sie hören Radio 1. Es ist typisch Berlin, oder? Kann man sagen, diese Sache mit den Olympischen Spielen, mit der Bewerbung. Da gibt es einen Senat, der trommelt dafür. Ich habe gestern noch so einen Bus durch die Stadt fahren sehen, wo noch eine Werbung dafür draufsteht. Also riesig groß über den ganzen BVG-Bus und so. Hier Olympia nach Berlin und die Paralympics auch und so. Und der amtierende Senat war sehr, sehr dafür. Und dann gibt es vermutlich einen Regierungswechsel, also zumindest hat die Abgeordnetenhauswahl die Linke ganz klar gewonnen, wie Sie wissen. Und die Linke ist gegen Olympia in Berlin, sind auch nicht die einzigen, die dagegen sind. Auch in der Bevölkerung hat es nicht so einen riesigen Rückhalt nach allen Umfragen, die man so kennt. Und dann zieht Berlin diese Bewerbung zurück. Und auf einmal sind nur noch München und Rhein-Ruhr mit Köln im Rennen und Berlin nicht mehr, weil man, so hat man vernommen, einer krachenden Niederlage irgendwie so entgegengehen wollte und das nicht auf sich zukommen lassen wollte. Wobei man sagen muss, dass sehr wahrscheinlich Berlin auch nicht die allerbesten Chancen gehabt hätte, wenn das Ergebnis der Abgeordnetenhauswahl ganz anders zustande gekommen wäre. Naja, wer ist jetzt also verantwortlich für diesen Olympiarückzug? Das wird in rund 20 Minuten unsere Kommentatorin kommentieren.

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1: Musadak im Badehaus in Friedrichshain. Die Noise-Rocker der Frankfurter Supergroup Musadak haben sich gewandelt. Nachdem Aido Abay, auch bekannt als Radio 1 Jurymitglied der Top 100, die Band verlassen hatte, stießen zu Gründungsmitglied Aren noch Safi, die Gesang und Bass übernimmt, und Martin Doc Kessler am Schlagzeug dazu.

0: Gemeinsam mit Produzent Moses Schneider haben die drei ihr aktuelles Album Endurance live aufgenommen. Deshalb scheppert und rumpelt es umso mehr in ihrem Mix aus Alternative und Post-Hardcore. Heute Abend stellen Musadak ihre neuen Songs live vor um 20 Uhr im Badehaus in Friedrichshain.
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1: Um 8 Uhr mit Jonas Ziegler. Die Berliner Linke als Siegerin der Abgeordnetenhauswahl will Grüne und SPD zu Sondierungsgesprächen einladen. Das haben die Delegierten eines Parteitags am Abend mit großer Mehrheit beschlossen. Spitzenkandidatin Ehralp sprach von einer riesigen Verantwortung, die man jetzt auch wahrnehmen müsse.
2: Nächste Woche beginnen die Gespräche. Ich freue mich sehr, mit den künftigen möglichen Koalitions- und Sondierungspartnern darüber zu sprechen, wie wir die Mietenkrise endlich gemeinsam angehen. Wir haben da viele Schnittstellen und darüber werden wir die nächsten Tage sprechen.
1: Berlins Linken Spitzenkandidatin Elif Ehralp. Die SPD will laut dem ARD-Hauptstadtstudio bei der Pflegereform nachverhandeln. Generalsekretär Klüssendorf begründet das mit massiven Kürzungen, die Pflegebedürftigen und ihren Angehörigen drohten. Er fordert unter anderem, die Eigenanteile in der Pflege zu begrenzen. Die Bundesregierung wollte die Reform eigentlich kommenden Mittwoch beschließen. In der gesetzlichen Pflegeversicherung haben allein im ersten Halbjahr dieses Jahres 770 Millionen Euro gefehlt. Der Deutsche Olympische Sportbund gibt am Mittag den deutschen Kandidaten für die Olympiabewerbung bekannt. Weil Berlin seine Kandidatur zurückgezogen hat, fällt die Entscheidung nur noch zwischen München und der Region Köln-Rhein-Ruhr. Es geht um die Austragung der Olympischen und Paralympischen Sommerspiele 2036, 40 oder 44. Ob Deutschland den Zuschlag bekommt oder ein anderes Land, entscheidet das Internationale Olympische Komitee in 3 Jahren. Der Deutsche Gewerkschaftsbund will heute bundesweit gegen Sozialkürzungen protestieren. In Berlin zieht ein Demonstrationszug am Mittag von Kreuzberg zum Roten Rathaus. Die Bundesvereinigung der Arbeitgeberverbände BDA kritisiert die Proteste. Andreas Gerlach.
3: BDA-Hauptgeschäftsführer Kampeter sagte, jeder wolle sichere Renten, gute Pflege und Gesundheitsversorgung. Demografie, Fachkräftemangel und internationaler Wettbewerb ließen sich aber nicht wegdemonstrieren. Der DGB plant Veranstaltungen in 15 Großstädten. Er will ein Zeichen setzen für sichere Arbeitsplätze und den Schutz von Arbeitnehmerrechten.
1: Die Handballer der Füchse Berlin sind mit einem Sieg in die Club-WM gestartet. Sie haben sich in Kairo gegen den kuwaitischen Außenseiter Burgan 38:18 durchgesetzt. In der deutschen Eishockeyliga haben die Eisbären Berlin ebenfalls gewonnen, gegen Köln mit 6:5 nach Penalty-Schießen. Soweit die Nachrichten, weitere Meldungen aus Berlin und Brandenburg auf rbb24.de. Das Wetter. Heute zunächst sonnig, im Verlauf von Nordwesten wolkiger, aber weitgehend trocken, maximal 19 bis 23 Grad. Zurzeit in Berlin-Wannsee 5 und in Küritz in der Prignitz 4 Grad. Schwacher Wind aus westlichen Richtungen. Morgen am Sonntag nach Nebelauflösung mal sonnig, mal wolkig. Im Tagesverlauf wird es immer freundlicher bei 21 bis 24 Grad. Die Zeit 8.03 Uhr.
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1: A10 südlicher Berliner Ring Richtung Dreieck Werder zwischen Dreieck Spreeau und Rastplatz Uckleisee. Behinderungen durch einen defekten LKW. A24 Berlin Richtung Hamburg zwischen Dreieck Wittstock-Dosse und Pritzwalk. Behinderungen nach einem Unfall. Stadtverkehr Berlin Friedenau am Walter-Schreiber-Platz sind in Höhe Rheinstraße die Ampeln ausgefallen. Tiergarten, die Straße des 17. Juni ist zwischen Großem Stern und Brandenburger Tor für den Berlin-Marathon voll gesperrt. Ebenfalls gesperrt sind Yitzhak Rabin, Ebert- und Scheidemann-Straße sowie John-Foster-Dalles-Allee. Biesdorf, Alt-Biesdorf in Höhe der Märkischen Allee ist bis Mitte Oktober in beiden Richtungen nur eine Spur frei. Aktuelles zur S-Bahn Berlin. Wegen einer Weichenstörung am Ostkreuz kommt es bei der S3, 5, 7 und 75 zu Ausfällen, Verspätungen und Gleisänderungen. Allen unterwegs eine gute Fahrt.
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4: Moin, das hier ist Musik aus Reading aus England. Slowdive mit einer verdammt guten Idee. Fürs Wochenende. Probieren Sie es doch mal aus. Kisses.

0: Slow Dive Kisses. Sie hören Radio 1 gleich 8 nach 8. Marathon ist ja in Berlin an diesem Wochenende. Der kommt zuverlässig wieder. Jedes Jahr im September der Berlin-Marathon weltweit bekannt. Was nicht kommen wird, sind Olympische Spiele. Zumindest in den nächsten Jahrzehnten nicht. Aller Wahrscheinlichkeit nach. Die noch amtierende schwarz-rote Koalition hat ihre Bewerbung, Sie werden das mitbekommen haben, im Laufe der Woche für die Olympischen und die Paralympischen Spiele offiziell zurückgezogen. Noch Bürgermeister Wegner sieht die Verantwortung wo? Bei der Wahlsiegerin der Linken, bei Elif Ereib. Die hatte angekündigt, eine Olympia-Bewerbung nicht weiter zu unterstützen.
1: Ganz ehrlich, warum sollte der DOSB die Olympischen und Paralympischen Spiele nach Berlin geben, wenn möglicherweise eine zukünftige regierende Bürgermeisterin sagt, ich will das nicht? Da macht sich der DOSB lächerlich.
0: Sagt Kai Wegner. Der ist gestern trotzdem nach Baden-Baden gereist. Dort wird der Deutsche Olympische Sportbund heute Mittag verkünden, welche Stadt für Deutschland in die Olympia-Bewerbung geht. Berlin wird es auf jeden Fall nicht sein.
2: 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Der Kommentar mit Ulrike Bieritz.
0: Guten Morgen, Ulrike.
3: Guten Morgen.
0: Ulrike, wer ist verantwortlich für den Olympia-Rückzug? Elif Ereib?
3: Tja, ne, dann kann man wirklich drüber diskutieren, wer es tatsächlich ist. War es jetzt am Ende vielleicht auch wirklich Einsicht in die Aussichtslosigkeit oder wirklich eine Blamage erspart? Also ich finde tatsächlich, es gibt viele Gründe für die Notbremse und was jetzt ja eben das eindeutig tatsächlich war, eine Notbremse. Und Schuldige, haben wir ja gerade gehört, sind ja wirklich auch ganz schnell gefunden. Aber man muss auch sagen und darf es auch nicht vergessen, Olympia hat ja diese Stadt schon immer gespalten. Wir kennen das ja noch aus der Vergangenheit. Und hätte es eine Abstimmung unter der Bevölkerung gegeben, wie in anderen Städten, dann wäre das Ergebnis ja vermutlich auch klar dagegen ausgegangen. Berlin agiert ja sowieso immer ganz gerne nach dem Motto, ich bin dagegen, egal worum es geht. Und mit gescheiterten Bewerbungen kennt man sich hier ja jetzt nur wirklich aus. Berlin kann kein Olympia und Berlin will vor allem auch kein Olympia. Und das ist tatsächlich die bittere Erkenntnis, nicht nur am Ende dieser Woche, wenn sich dann heute in Baden-Baden die Städte und Regionen präsentieren, die sich eben nicht im Klein-Klein und Mimimi genügen wie die deutsche Hauptstadt. Kai Wegner und Co. haben Berlin eine Blamage erspart, da bin ich mir ganz sicher, die wirklich auch nach der schlechten Bewertung der Bewerbung durch den DOSB wirklich unweigerlich gekommen wäre, sag ich mal voraus. Und in einem Punkt hat Kai Wegner natürlich auch recht. Stellen wir uns das mal vor, das vermutlich unwahrscheinlich gewesene Ergebnis. Deutschland zieht mit der Hauptstadt Brandenburg, Sachsen und Mecklenburg-Vorpommern, also dem Osten, die waren ja alle mit dabei, ins Rennen, was einfach mal vielleicht ein gutes Signal gewesen wäre, wenn hier mal der Osten ganz vorn gewesen wäre. Also man hätte sich für Berlin entschieden. Die Entscheidung wäre eben pro Berlin gefallen und dann ist da eine Bürgermeisterin und ein Senat, die sagen dann einfach, nö, machen wir nicht mit. Wie peinlich wäre das gewesen? Das würde auch das Auswahlverfahren an sich komplett ins Lächerliche ziehen. Das wird also alles jetzt nicht passieren. Gut, so werden sich viele sagen. Nun wissen wir zwar alle, die Linke und ihre Spitzenkandidatin haben die Wahl zwar gewonnen, der Parteitag hat gestern entschieden, dass mit SPD und Grünen Sondierungsgespräche aufgenommen werden, aber eine Regierung ist damit ja noch lange nicht gebildet. Es könnte eine längere Hängepartie werden und für so ein Mammutprojekt wie eben so eine Bewerbung und um Olympische Spiele braucht es einfach Stabilität, auch politischer, einen langen Atem, die Unterstützung durch Politik, Bevölkerung und vor allem viel, viel Geld. Und das alles hat die Hauptstadt nun mal nicht. Deshalb ist es natürlich jetzt ein bisschen einfach zu sagen, Elif Ereib allein hat die Schuld an dem Rückzug. Sie trägt natürlich einen Großteil der Verantwortung.

0: Verzwergung. Olympia wäre eine Riesenchance für die Region gewesen. London und Paris haben gezeigt, was solche große Ereignisse bewirken können. Aber Berlin ist Berlin, sich mal wieder in seiner Kiezigkeit genug. Und das ist die eigentlich traurige und auch beschämende Erkenntnis am Ende dieser Woche.
1: Eins ist klar, der Kommentar. Nachzuhören auf radio1.de.
2: Vielen Dank, Ulrike Bieritz, und ein schönes Wochenende.
0: Das wünsche ich auch.
2: Und wer es dann am Ende wird, München oder die Köln-Rhein-Ruhr-Region, können Sie ab 13.45 Uhr in einer Sportschau-Sondersendung im Ersten live mitverfolgen. Freedom Fry.

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0: Moderat Easy Prey um 20 nach 8 auf Radio 1. Schauen wir auf das Radiowochenende bei Radio 1. Sie wissen, immer sonntags 14 bis 16 Uhr kommen die grandiosesten Gäste und Gästinnen zu Bettina Rust in die Hörbarust. Und jetzt am Sonntag, morgen ab 14 Uhr, jemand, den Sie garantiert kennen.
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2: Ute Lemper ist heute hier zu Gast in der Hörbarust. Sängerin, Schauspielerin, Musical-Darstellerin, Chansonnière, was habe ich vergessen?
3: Der Mensch, Ute Lemper.
2: Der Mensch, ja. Die Mutter. Das hat was mit einem Projekt, mit einem Song zu tun. Außerdem bist du vierfache Mutter. Du hast zwei Biografien, wenn man so will, oder Autobiografien geschrieben. Die erste sehr früh, da warst du 32.
3: Dein die erste habe ich hier in Berlin geschrieben.
2: Hast du
3: und
2: sogar.
3: Zwar 1992, direkt nach dem Blauen Engel. Mhm. Ich war schwanger mit meinem ersten Kind. Und der Henschel Verlag, der ostdeutsche Verlag, hatte mich damals gefragt. Ich hatte ja schon 10 wilde Jahre an Karriere erlebt, auch international. Und er fragte, bitte schreiben Sie ein Buch. Ich dachte, na, ich schreibe doch kein Buch, ich bin doch gerade mal 30 Jahre. Und ich schaute aus dem Fenster raus, da in der Berliner Küche und hatte meine Malerei um mich herum, also meine Ölgemälde, die ich da so wahnsinnig war, obsessiv gewesen in dieser Zeit, Nacht die Nächte durchzumalen, nachdem ich dann auf der Bühne stand, abends im Theater des Westens und habe das geschrieben, ja, also wirklich geschrieben auf der Schreibmaschine, tipp, tipp, tipp mit 3 Fingern und viel Tippex. Und habe das dann geliefert und die haben es gedruckt. Ja. Und dann wurde es auch noch in Französisch übersetzt. Und es hieß unzensiert, weil nämlich kein Editor dabei war, der das dann hinterher noch überarbeitet hat. Ich habe gesagt, ich möchte genau, dass es so kommt, wie ich es geschrieben habe. Also ungefeilt, es ist frech aus dem Mund geschrieben, sehr poetisch teilweise, aber auch wirklich sehr rebellisch geschrieben. Und so kam das raus. Und dann 30 Jahre später, zu meinem 60. Geburtstag fragte dann der Gräf und Unser Verlag an, eine zweite Biografie herauszubringen zu meinem 60. Und ich hatte also die erste Biografie mindestens 15 Jahre nicht gelesen und die war irgendwo in der Kiste versteckt auf dem Landhaus. Und dann habe ich die alte Biografie gelesen und habe mich kaputt gelacht. Ich fand das so ungefeilt und so schön frech geschrieben und es war so detailliert. Ich konnte diese Ute von damals unbedingt greifen und fühlen und mich, wie als ob es gestern gewesen wäre, erinnern um die Zeit des Umbruchs hier, der Wende in Berlin und dann die Zeit nach dem Fall der Mauer. Das waren so dicke, direkte, dichte Erinnerungen, als ich im Palast der Republik noch aufgetreten bin, direkt nach dem Fall der Mauer, meine erste Tour in Ostdeutschland, noch in den alten Stasi-Hotels, weißt du, direkt im Februar 1990 und dann The Wall Concert am Potsdamer Platz damals 1990 mit Roger Waters. All diese Erinnerungen waren so dicht und so wo auch poetisch beschrieben, dass ich mir gedacht habe, das Buch nehme ich zur Grundlage, um diese ersten 10 Jahre nochmal einzufangen in diesem Detail. Das hätte ich gar nicht mehr können. Und die Reise ging weiter, immer weiter. Der Raumzeit wurde immer größer und größer. Und die Menschen haben sich vermehrt in meinem Leben, in diesem Raum. Es wurde aus einem kleinen Sonnensystem, wurde dann eine Galaxie.
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9: 8:30.
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9: Ja, das sieht auch langsam ganz hervorragend aus. Heute zunächst Sonne und dann aber etwas sich ausbreitende Wolken. Am Nachmittag können hier und da ein paar Tropfen da rausfallen, aber ansonsten bleibt es trocken und wir kriegen Höchstwerte von 19 bis 23 Grad in Berlin um die 22 Grad.
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9: Der Verkehr auf Radio 1 A10 südlicher Berliner Ring Richtung Dreieck Werder zwischen Dreieck Spreeau und Rastplatz Ukleisee gibt es Behinderungen durch einen defekten LKW. A24 Berlin Richtung Hamburg zwischen Dreieck Wittstock-Dosse und Pritzwalk gibt es Behinderungen nach einem Unfall. Friedenau am Walter-Schreiber-Platz sind in Höhe Rheinstraße die Ampeln außer Betrieb. Tiergarten, die Straße des 17. Juni ist zwischen Großem Stern und Brandenburger Tor für den Berlin-Marathon gesperrt. Zudem sind auch Hietzak-Rabin, Ebert- und Scheidemann-Straße sowie die John-Foster-Dalles Allee gesperrt. Biesdorf, Alt-Biesdorf in Höhe der Märkischen Allee ist bis Mitte Oktober in beiden Richtungen nur eine Spur frei. Und Marzahn-Landsberger Allee stadtauswärts im Kreuzungsbereich zur Allee der Kosmonauten ist bis kommenden Dienstag nur eine Spur frei. Und zur U-Bahn noch. Nach dem Brand am Bahnhof Wittenbergplatz entfällt die Linie U1 weiterhin komplett. Die U2 bleibt zwischen Zoologischem Garten und Gleisdreieck unterbrochen. Gute Fahrt!
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9: Schönen guten Tag. Heute soll es am Holzmarkt, also Holzmarktgelände in Berlin-Friedrichshain, soll es einen Weltrekordversuch geben im Lebensmittel retten. Das Ganze ist eine Aktion, die auf Lebensmittelverschwendung hinweisen soll. Und da werden also wirklich Tonnen und Kiloweise Nudeln angekarrt werden und gleich vor Ort auch teilweise verschenkt und auch teilweise gleich verkocht. Was es damit auf sich hat und was genau damit bezweckt werden soll, das besprechen wir gleich mit dem Organisator dieser Aktion.

0: 8.37 Uhr gleich, Sie hören Radio 1. Wissen Sie, wie viel Kilogramm Lebensmittel so im Schnitt pro Kopf bei uns weggeschmissen werden im Jahr? 75 Kilo. Und das ist das, was wir zu Hause wegschmeißen, pro Person. Dazu kommen noch Millionen von Tonnen, die schon in der Landwirtschaft oder im Handel verloren gehen, weil da eben Sachen zu schnell schlecht werden, nicht verbraucht werden oder zu viel produziert werden und so. Also Umweltverbände sagen, ein Großteil dieser Abfälle wäre vermeidbar. Und auf dieses Problem aufmerksam machen soll heute die größte Spaghetti-Rettungsaktion aller Zeiten am Berliner Holzmarkt. Da sollen 500.000 Packungen Nudeln gespendet werden. Und auf die Idee gekommen ist Raphael Fellmer, der ist Umweltaktivist und Mitgründer von Surplus, einem Online-Handel für gerettete Lebensmittel, und jetzt bei mir am Telefon. Guten Morgen, Raphael.
1: Zauberhaften guten Morgen, Henrik, und liebe Menschen da draußen.
0: Raphael, können Sie uns einmal erklären, ein Weltrekord im Nudelretten heute auf dem Holzmarktgelände in Berlin, was wird da genau ablaufen?
1: Ja, wir schmeißen tatsächlich eine LKW-Ladung pro Minute allein in Deutschland an Lebensmittel weg. Das sind 18 Millionen Tonnen, und wir können alle Menschen auf der ganzen Welt, die hungern, dreimal ernähren mit den Lebensmitteln, die wir verschwenden. Das heißt, diese circa 30-40% aller Lebensmittel, die wir global produzieren, die essen wir nicht, sondern sie landen im Müll oder werden erst gar nicht geerntet. Und wir wollen mit Surplus ein Bewusstsein schaffen, dass wir alle Teil des Problems sind und auch Teil der Lösung sein können, indem wir sehen, riechen, schmecken, anstatt das MHD zu checken. Das heißt ja, mindestens haltbar bis und nicht sofort tödlich ab. Deswegen retten wir abgelaufene Insta-Nudeln und abgelaufene Tiefkühlnudeln. Die wurden aber im Labor geprüft, obwohl die teilweise schon fast ein Jahr abgelaufen sind, aber alle noch bestens genießbar. Und diese 500.000 Nudeln, die verschenken wir heute auf dem Holzmarkt, haben aber auch schon über 100 Paletten auf den Weg gebracht zu verschiedenen Tafeln, zur Arche und anderen Organisationen, die wir unterstützen. Gemeinsam zwischen 11 und 21 Uhr auf dem Holzmarkt ein Zeichen zu setzen für eine Welt, in der alle Menschen genügend zu essen haben.
0: Und das heißt also, da werden jetzt LKW-weise abgelaufene Nudelpackungen zum Holzmarkt hin transportiert, heute da auf den Haufen geschmissen, dann kann man sich die da wegholen.
1: Genau, ohne Schmeißen, aber ja, die werden da alle sauber hingelegt und abgeladen auf Paletten. Also es sind insgesamt über 325 Paletten, die wir spenden direkt an die NGOs, die Vereine, und was wir zum Holzmarkt bringen. Und die Leute können sich da Nudeln mitnehmen, die können die aber auch essen. Also ist alles vegan, ist alles kostenlos. Es gibt auch kostenlose Getränke, es gibt Musik, es gibt Workshops. Wir haben sogar Comedy-Programm und freuen uns, mit allen Menschen gemeinsam Zeichen zu setzen für Zero Waste, for Zero Hunger, weil wir haben genügend Lebensmittel auf der Welt für alle Menschen.
0: Wo kommen die denn eigentlich her, diese ganzen gespendeten Nudeln?
1: Tatsächlich kommen die vom Produzenten und von einem Zentrallager. Und ja, wir haben gesagt, anstatt dass sie weggeschmissen werden, bringen wir sie in den Kreislauf und geben den Nudeln eine zweite Chance.
0: Okay, zwischen 11 und 19 Uhr am Holzmarkt den Nudeln eine zweite Chance kann hinkommen, wer möchte. Vielleicht noch mal ein bisschen weitergedacht, Raphael. Seit 2019 gibt es ja von der Bundesregierung so eine nationale Strategie zur Reduzierung der Lebensmittelverschwendung. Das wurde allgemein begrüßt. Das Problem, was Sie auch benannt haben, das wird, glaube ich, niemand kleinreden. Die Frage ist nur, was genau macht man denn eigentlich dagegen? Ist das Problem seit 2019 eher kleiner geworden? Wie beobachten Sie das?
1: Tatsächlich muss ich ganz ehrlich sagen, ist nicht nur das Thema Lebensmittelwertschätzung leider nicht sehr viel größer geworden, sondern in den letzten Jahren mit den Kriegen, die auch jetzt in der Nähe von Deutschland einfach stattfinden, leider ja immer noch, und Energiekrisen, ist das gesamte Thema Nachhaltigkeit, wie können wir auch für zukünftige Generationen unseren Planeten erhalten, ein bisschen in den Hintergrund gerückt. Das heißt, es ist umso wichtiger, dass wir jetzt ein Zeichen setzen und sagen, wir haben nur eine Erde, und wenn alle Menschen so leben würden wie wir hier in Deutschland, bräuchten wir mindestens zwei, wenn nicht drei Erden. Und 10% aller globalen Treibhausgase entstehen durch Food Waste. Das heißt, umso weniger wir wegwerfen, weil wir halt anstatt Joghurt hält laut Greenpeace-Studie sogar 270 Tage über dem Mindesthaltbarkeitsdatum, manchmal halten die auch ein Jahr, einfach nicht wegschmeißen, wenn was abgelaufen ist. Das hat nichts zu tun mit dem Zeitpunkt, wann das Produkt schlecht wird, sondern einfach kurz mal riechen, mal schauen und dann auch mal probieren im Gaumen. Das machen wir seit Jahrtausenden, seit 45 Jahren gibt es das MHD, und jetzt haben die Leute das verlernt. Das heißt, wir sind alle wirklich Teil des Problems, können Teil der Lösung sein, und ein bisschen mehr Achtsamkeit und Wertschätzung, so wie wir vielleicht auch das Licht ausmachen, wie wir den Wasserhahn ausmachen beim Zähneputzen, das machen wir nicht, um Geld zu sparen, sondern das machen wir, weil wir ein Verständnis haben, haben Sinn. Und die Lebensmittelwertschätzung, wie das Wort so schön so sagt, das sind Mittel zum Leben, die können wir gemeinsam wertschätzen und damit unseren Planeten für die zukünftige Generation erhalten.
0: Umweltaktivist Raphael Fellmer rettet heute gemeinsam mit anderen 500.000 Packungen Nudeln. Die sind abzuholen zwischen 11 und 19 Uhr auf dem Holzmarktgelände in Berlin-Friedrichshain. Und da kann man mitmachen, da gibt es auch was zu essen vor Ort. Und das alles soll darauf aufmerksam machen, dass immer noch viel zu viel Lebensmittel weggeschmissen werden, obwohl sie noch gegessen werden könnten. Vielen Dank, Raphael, und eine erfolgreiche Aktion wünsche ich.
1: Ja, ganz lieben Dank euch fürs Vorbeikommen. Und wenn nicht, auf surplus.de, unserem Online-Shop, bekommt ihr auch kostenlos Lebensmittel. Ansonsten ab 40 € sogar versandkostenfrei an die Haustür geliefert. Und wir freuen uns auf euch auf dem Holzmarkt heute.

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1: Serena Williams, Tennisspielerin. Ein Champion zeichnet sich nicht durch seine Siege aus, sondern dadurch, wie er nach einem Rückschlag wieder aufsteht.
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Bad for Lashes, Pearl Stream um 10 vor 9. Das war der schöne Morgen mit Hendrik Schröder. Ich wünsche Ihnen ein fantastisches Wochenende, zum Beispiel gleich ab kurz nach 9 mit Sophia Wetzke und den Profis. Bis bald. Tschüss.

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1: Um 9 Uhr mit Jonas Ziegler. Die SPD will nach ARD-Informationen die Pflegereform nachverhandeln. Generalsekretär Klüssendorf hat das mit massiven Kürzungen begründet, die Pflegebedürftigen und ihren Angehörigen drohen. Lukas Kram.
2: Klüssendorf forderte mehr Entlastungen für Pflegeheimbewohner und eine weitergehende Neuordnung der Finanzierung, damit Menschen und ihre Familien von den Kosten nicht finanziell überfordert werden, wolle die SPD die Eigenanteile von Pflegebedürftigen begrenzen. Eigentlich sollte die Pflegereform am kommenden Mittwoch im Bundeskabinett beschlossen werden. Laut den Plänen sollen durch die Reform die Finanzen der gesetzlichen Pflegeversicherung stabilisiert werden.
1: Die Berliner Linken wollen nach ihrem Wahlsieg mit Grünen und SPD Sondierungsgespräche führen. Das ist bei einem Parteitag am Abend mit großer Mehrheit beschlossen worden. Vorher hat die Landesvorsitzende Wolter Fehler ihrer Partei im Umgang mit israelkritischen Äußerungen eingeräumt. Spitzenkandidatin Ehreib sprach von einer zerstörenden Dimension, die die Antisemitismusvorwürfe erreicht hätten, und kündigte an, Antisemitismus zu bekämpfen. Der Deutsche Olympische Sportbund gibt am Mittag den deutschen Kandidaten für die Olympia-Bewerbung bekannt. Weil Berlin seine Kandidatur zurückgezogen hat, fällt die Entscheidung nur noch zwischen München und der Region Köln-Rhein-Ruhr. Es geht um die Austragung der Olympischen und Paralympischen Sommerspiele 2036, 40 oder 44. Ob Deutschland den Zuschlag bekommt oder ein anderes Land, entscheidet das Internationale Olympische Komitee in 3 Jahren. Erstmals sind bei einem Zwischenfall mit KI auch Daten von Nutzern betroffen gewesen. Nach Angaben des US-Unternehmens OpenAI wurden in gut 50 Fällen Bilder von Chat-GPT-Nutzern auf Online-Plattformen gestellt. Ein Großteil der Bilder soll wieder entfernt worden sein. Das Unternehmen hat außerdem bekannt gegeben, dass automatisierte KI-Agenten unter anderem auf mehreren Webseiten der US-Regierung ungeplant aktiv waren. In Bernau und Strausberg wird heute der Christopher Street Day gefeiert. Die queere Community wirbt in beiden Städten ab dem Mittag mit bunten Umzügen für Gleichstellung und Akzeptanz. Die Veranstaltung in Bernau ist ein Nachholtermin. Der ursprüngliche Termin Ende Juni wurde wegen Warnungen vor extremer Hitze abgesagt. Eine Neonazi-Gruppierung hat für heute eine Gegenveranstaltung angekündigt. Soweit die Nachrichten. 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Das Wetter. Heute zunächst sonnig, im Verlauf von Nordwesten wolkiger, aber weitgehend trocken, maximal 19 bis 23 Grad. Zurzeit in Berlin Kladow 8 und in Jüterbock 5 Grad, schwacher Wind aus westlichen Richtungen. Morgen nach Nebelauflösung mal sonnig, mal wolkig, im Tagesverlauf freundlicher, 21 bis 24 Grad. Es ist 9.03 Uhr.
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1: A24 Berlin Richtung Hamburg zwischen Dreieck Wittstock-Dosse und Pritzwalk, Behinderungen nach einem Unfall. Stadtverkehr Berlin, Friedenau am Walter-Schreiber-Platz, sind in Höhe Rheinstraße die Ampeln ausgefallen, ebenso Bundesallee Ecke Lefevre-Straße. Tiergarten, die Straße des 17. Juni ist zwischen Großem Stern und Brandenburger Tor für den Berlin-Marathon voll gesperrt. Ebenfalls gesperrt sind Yitzhak-Rabin, Ebert- und Scheidemann-Straße sowie John-Foster-Dalles-Allee. Marzahn-Landsberger Allee statt auswärts im Kreuzungsbereich Allee der Kosmonauten ist bis kommenden Dienstag nur eine Spur frei. Und zur S-Bahn Berlin, wegen einer Weichenstörung am Ostkreuz kommt es bei der S3, 5, 7 und 75 zu Ausfällen, Verspätungen und Gleisänderungen. Allen unterwegs gute Fahrt.
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3: Über dem Tempelhofer Feld und zwischen Berlin und Potsdam hingen gerade romantische Nebelschwaden. Ich habe es ja letzte Woche schon gesagt, an so einem September-Samstag früh aufzustehen, das ist wirklich... Sie sind bei den Profis auf Radio 1, dem Wissenschaftsmagazin. Wir sprechen in den nächsten 3 Stunden unter anderem über das Familienverhalten eines kleinen Käfers und was das möglicherweise damit zu tun hat, wie Arten mit Extremwetter und Klimawandel umgehen. Außerdem geht es um die Frage, wie das Digitale unsere Debattenkultur verändert. Können wir nicht mehr miteinander diskutieren, beziehungsweise wie könnte das wieder klappen? Und wir schauen uns an, wie Diktaturen Sportereignisse wie Olympische Spiele historisch für sich und ihre Propagandaziele benutzt haben. Damit herzlich willkommen, guten Samstagmorgen.

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Bulgari auf Radio 1. Da leid. Sie hören die Profis. Samstagmorgen kurz nach 9. Wir testen hier gleich wieder Ihre wissenschaftliche Urteilsfähigkeit, Ihren scharfen Verstand. Wir präsentieren Ihnen gleich mehrere Forschungsergebnisse, die wahr sein könnten oder eben auch nicht. Sie entscheiden, und wenn Sie richtig liegen, dann gewinnen Sie diese Woche das Buch Besser fühlen, eine Reise zur Gelassenheit von Leon Windscheid. Der Psychologe begibt sich hier auf die Reise durch unser Innenleben, denn Gefühle bestimmen unser Leben und doch wissen wir ziemlich wenig über sie. Windscheid geht hier Fragen nach, wie zum Beispiel, ob Angst auch eine gute Seite hat, ob es wirklich die ewige Liebe gibt, wofür wir eigentlich Langeweile

0: Skeleton sind es auf Radio 1. Deep Scene, der Song, den wir eben gehört haben. Und damit wird's Zeit für den Scanner hier in den Profis. Guten Morgen, Sabine.
1: Guten Morgen.
0: Hallöchen, na, wie geht's dir an diesem Samstagmorgen?
1: Oh, ich bin ganz aufgeregt.
0: Ja, das ist deine Premiere hier im Scannerspiel, ja. Habe ich mir gerade sagen lassen. Ne?
1: Ja, ich bin das erste Mal durchgekommen und bin ich sehr, sehr aufgeregt, weil ich sehr interessiert an diesem Buch bin.
0: An dem Buch von Leon Winscheid über Gefühle, ja? Warum? Ja. Warum interessiert dich das? Das müssen wir jetzt erklären.
1: Ich bin gerade in so einem Gefühlsdilemma.
0: Okay. Aus persönlichem Interesse und mit der Hoffnung, dass es dir vielleicht ein bisschen weiterhilft. Aber das kann ja gut sein. Das kann ich mir gut vorstellen. Bist du denn ein Mensch, der generell so rational und mit scharfem Verstand durch die Welt geht? Denn darum geht es ja jetzt gleich, wenn wir dir hier unsere Wissenschaftsmeldungen präsentieren und du sagst, ob es stimmt oder nicht.
1: Also ich mache jeden Samstagmorgen mit, mehr oder weniger.
0: Sehr gut.
1: Und auch manchmal liegt man richtig, manchmal liegt man falsch, aber gerade die

0: Diese Wissenschaftssendungen machen mir immer sehr viel Freude und Spaß und ich gucke eigentlich nur Dokumentationen, weil mich Krimis und sowas alles gar nicht interessieren.
1: Dann hast du ja beste Voraussetzungen, Sabine.
0: Ja,
1: ich gebe dir
0: hoffe.
1: Jetzt gleich mehrere wissenschaftliche Meldungen. Du sagst mir danach, ist es richtig, ist es falsch? Gerne auch so ein bisschen argumentiert, warum du das glaubst. Wenn du drei richtig hast, hast du das Buch von Leon Winscheid gewonnen. Kannst du dann überlegen, ob du zocken willst um das Mare-Abo oder ob du beim Buch bleibst. Aber ich würde sagen, wir fangen einfach mal an und robben uns hier so durch, ne?
0: Ja.
1: Los geht's mit dem ersten Scanner.
2: Je reicher, desto ethischer das Verhalten. Reiche Menschen sind unethischer und denken vor allem an ihren eigenen Vorteil? Ein Vorurteil. Zumindest laut einer Studie der University of California. Ein Forschungsteam hat untersucht, wie sich Menschen aus unterschiedlichen sozialen Schichten verhalten. Zum Beispiel mit einem Glas voller Süßigkeiten, das eigentlich für Kinder gedacht war. Das Ergebnis? Reiche Menschen bedienten sich seltener an den Süßigkeiten als ärmere. Das heißt, je höher die soziale Schicht, desto ethischer das Verhalten.
1: Sabine, also wir behaupten hier, reiche Menschen sind ethischere Menschen.
0: Ja, also mit dem Glas Bonbons, da habe ich erst überlegt, da würden sie sich gar nicht dran bedienen, weil ich glaube kein Interesse dran. So, aber grundsätzlich, ob sie ethischer sind, ist die Frage. Also an den Bonbons würden sie sich bestimmt nicht bedienen.
1: Was sagt denn dein Bauchgefühl zur generellen Frage? Ist man ethischer, wenn man reicher ist? Entscheide dich. Du sagst, es ist falsch?
0: Ja.
1: Und damit liegst du richtig. Es ist genau umgekehrt. Reichere Menschen verhalten sich unethischer. Sie lügen häufiger bei Verhandlungen, betrügen eher und nehmen anderen eher was weg. Damit hast du den ersten Scanner schon mal für dich gewonnen.
0: Juhu.
1: Wir machen weiter.
0: Ja.
2: Eis lässt sich deutlich verstärken. Kann man Eis fester und weniger zerbrechlich machen? Ein Team der Hebräischen Universität Jerusalem hat normales Eis verstärkt, so dass es 10-mal fester wird und 70-mal mehr Energie absorbiert, bevor es bricht. Dieses Super-Eis wird durch Bestandteile pflanzlicher Zellwände und ein Protein verstärkt. Das Super-Eis ist damit fast so stabil wie Beton.
1: Sehr interessante Frage.
0: Ja, finde ich auch. Also ich dachte als erstes nein, aber im zweiten habe ich überlegt, es gibt ja so eine Eishotels und...
1: Ja, das stimmt.
0: Ja, und deswegen, die müssen ja auch ein bisschen stabiler sein. Also vielleicht setzen wir es zu. Ich habe mich schon immer gefragt, wie die eben halt da drin dann schlafen mit den Eisbetten. Deswegen denke ich... Das stimmt.
1: Also Sabine, ich wünsche dir, dass du mal einmal in einem Eishotel übernachten kannst. Und tatsächlich liegst du richtig. Das geht. Eis lässt sich deutlich verstärken. Das normale Eis wird verstärkt, wird bruchsicherer und fester. Das ist das sogenannte Biopykret und soll perspektivisch als nachhaltiger Baustoff in der Arktis und der Antarktis dienen. Auch nicht schlecht. Interessant.
0: Aha. Ja,
1: Sabine, damit hatten wir schon zwei Scanner, bei denen du richtig lagst.
0: Ja.
1: Wenn du den nächsten auch richtig hast, dann hast du es auch schon für dich gewonnen.
0: Oh.
1: Sollen wir mal weitermachen?
0: Ja.
1: Einmal tief durchatmen. Los geht's.
2: Reine Männerproduktionen sind im Kino erfolgreicher. Ob Barbie oder Avatar. Ein guter Film spielt mehr Geld ein, als er gekostet hat. Ein Forschungsteam der Johannes Gutenberg Universität Mainz hat daher untersucht, wie profitabel Filme sind. Und ob sie von Männern oder Frauen geschrieben wurden. Das Ergebnis? Filme, die nur von Männern geschrieben und inszeniert werden, sind erfolgreicher.
0: Also es ist so, ich habe mal in der Synchronbranche gearbeitet.
1: Ach was,
0: und da
1: du hast auch eine sehr schöne Stimme. Also das Kompliment muss ich dir jetzt mal machen.
0: Oh, vielen Dank. und da bin ich immer schon, also es ist ja 40 Jahre her, aber da bin ich schon immer sauer gewesen, dass so viele Männer auch mitspielen nur und so wenig mit Frauen. Inzwischen hat sich da etwas geändert. Aber hier geht es ja dabei, wie ich verstanden habe, darum, dass Männer schreiben Kinofilme.
1: Genau, also reine Männerproduktionen, Filme, die von Männern geschrieben und inszeniert werden, sind die erfolgreicher? Das ist ja so ein bisschen die Frage. Also beim Publikum erfolgreicher spielen die.
0: Also ich Bauchgefühl sagt ja.
1: Bauchgefühl sagt ja. Warum? Warum denkst du das?
0: Weil Frauen mehr Gefühlsfilme machen, glaube ich, und ein bisschen mehr mit Hintergrund. Und bei Männern denke ich mehr Action und ja, sowas eben halt.
1: Na, und du glaubst, die Frauenthemen, die ziehen dann nicht so?
0: Doch, die ziehen auch, aber ich kenne nicht so viele Frauenfilme, sage ich mal, die von Frauen geschrieben werden und bin ja auch nicht so der Filmegucker. Nee, dann sage ich...
1: Überleg nochmal und entscheide dich jetzt final.
0: Das stimmt nicht.
1: Sabine, damit bist du richtig. Es ist tatsächlich so. Es ist falsch. Filme, die von Frauen geschrieben und von Männern beispielsweise inszeniert wurden, die haben im Schnitt die besten Gewinne. Ist tatsächlich so. Es ist allerdings so, dass die höchsten Budgets eher an die reinen Männerproduktionen gehen. Also genau. Die kriegen mehr Kohle, um ihre Filme umzusetzen. Ja. Auch ein bisschen unfair. Aber damit, Sabine, gut, dass du noch mal einen Moment drüber nachgedacht hast. Ja, hast du das Buch von Leon Winscheid schon mal für dich gewonnen?
0: Ja, das will ich haben, das will ich haben. Ich will nichts auf dem Spiel setzen.
1: Du willst
0: das
1: nicht
0: will
1: aufs Spiel setzen?
0: Nein. Deswegen habe ich angerufen und Mare interessiert mich jetzt in dem Sinne nicht. Ich möchte das Buch.
1: Ey, Sabine, dann, das war eine tolle Premiere hier mit dir.
0: Oh ja, das hat auch sehr viel Spaß gemacht.
1: Ich wünsche dir noch ein ganz tolles Wochenende. Viel Spaß mit dem Buch. Bleib mal in der Leitung.
0: Sehr gerne, alles danke Liebe. Und ciao, einen schönen Tag. Tschüss.
1: Na, dir auch. Ciao.

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14: 9:30 ist es.
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16: Sonnig und blau ist es in Berlin und Brandenburg. Von Norden her kommen so ein paar Wolken rein. Es bleibt aber trocken. Höchstens am Abend kann es so ein paar einzelne Tropfen geben. Die Höchstwerte heute doch auch wieder spätsommerlich. 19 bis 23 in Brandenburg, in Berlin um die 22 Grad. In der kommenden Nacht wird es aber frisch mit Wolken und Nebel bei 5 bis 10 Grad, in Berlin um 9 Grad. Morgen bekommen wir erstmal wieder Frühnebel, dann viel Sonne und es bleibt trocken bei bis zu 24 Grad.
15: 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A24 Berlin Richtung Hamburg. Zwischen Dreieck Wittstock-Dosse und Pritzwalk gibt es Behinderungen nach einem Unfall. Stadtverkehr Berlin, Friedenau am Walter-Schreiber-Platz sind in Höhe Rheinstraße die Ampeln außer Betrieb. Ebenso auf der Bundesallee in Höhe Lviv-Straße. In Tempelhof müssen Sie rund um den Platz der Luftbrücke bis zum Abend mit Behinderungen rechnen. Grund ist eine Messe. Tiergarten, die Straße des 17. Juni, ist zwischen Großem Stern und Brandenburger Tor für den Berlin-Marathon gesperrt. Zudem sind auch die Zagrabin-Ebert- und Scheidemannstraße sowie die John-Forster-Dalles-Allee gesperrt. Biesdorf-Alt-Biesdorf in Höhe der Märkischen Allee. ist bis Mitte Oktober in beiden Richtungen nur eine Spur frei. Aktuelles zur S-Bahn. Wegen einer Weichenstörung am Ostkreuz kommt es bei den Linien S3, 5, 7 und S75 zu Ausfällen, Verspätungen und Gleisänderungen. Wir wünschen trotzdem gute Fahrt.
14: Alex Nestmann, danke dir.
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14: Moinsen, gleich sprechen wir darüber, dass mittlerweile die Mehrheit der Erwachsenen in Deutschland übergewichtig ist. Woran das liegt, wie sich das behandeln oder am besten Fall vorbeugen lässt, dazu steckt die Fachwelt der Adipositas-Forschung an diesem Wochenende in Potsdam die Köpfe zusammen. Warum es bei vielen Betroffenen zum Beispiel nicht reicht, einfach zu sagen, ja, mach halt mehr Sport und iss mal ein bisschen weniger, das beleuchten wir gleich. Erstmal Musik von Tessa Rose Jackson, Build to Collide.

0: ist das? Auf Radio 1, Me and You. Sie hören die Profis mit einer vorab, wie ich finde, sehr interessanten Zahl. In Deutschland leben heute mehr übergewichtige als normalgewichtige Menschen. Und trotzdem werden Betroffene oft stigmatisiert. Übergewicht gilt dann als persönliches Versagen. Dabei wissen wir längst, Adipositas ist eine schwere Erkrankung mit hormonellen, mit genetischen und auch evolutionären Ursachen. Und entsprechend wichtig sind Fragen von Prävention und Behandlung. An der Universität Potsdam hat in den letzten Tagen die Deutsche Adipositas-Gesellschaft getagt. Neueste Erkenntnisse aus der Ernährungsforschung wurden hier vorgestellt und diskutiert. Und über die will ich jetzt sprechen mit dem Ernährungsforscher Professor Dr. André Kleinridders. Er ist Professor für molekulare und experimentelle Ernährungsmedizin an der Universität Potsdam und der Kongresspräsident. Guten Morgen.
1: Guten Morgen. Schön, dass ich da sein darf.
0: Also, wenn Menschen mit Übergewicht mittlerweile in der Überzahl sind, kann man dann noch von Normalgewicht sprechen? Also, was ist denn schon normal? Ein komischer Begriff irgendwie.
1: Ja, das ist ja eigentlich eine Erkrankung, die sehr neu ist. Es gab es ja früher nicht. Aber wir haben immer mehr Menschen mit Übergewicht oder Adipositas. Also definieren wir immer noch über BMI 30. Mhm. Und wir haben jetzt auch die neuesten Daten gesehen, die noch nicht publiziert sind, dass wir sogar noch mehr Leute haben in Deutschland, die dann Adipositas leiden. Also bisher haben wir gesagt ungefähr, oder waren die Daten, dass wir jede fünfte Person in Deutschland haben, die an Adipositas leidet. Es sieht so aus, dass es jetzt jede vierte Person mittlerweile ist. Also das Übergewicht stagniert, immer noch auf hohem Niveau, aber die Adipositas per se wird weiter zunehmen. Und das Wichtigste für uns ist, dass es endlich verstanden wurde, dass es eine chronische Erkrankung ist. Also eine Erkrankung, mit der man sehr wahrscheinlich sein ganzes Leben lang zu kämpfen hat.
0: Lange galt Übergewicht bzw. Adipositas als persönliches Versagen, so nach dem Motto, zu wenig Bewegung, zu viel Essen, bist du halt selber schuld. Ich würde sogar sagen, das ist doch immer noch so, oder? Was wissen wir denn über die tatsächlichen Ursachen der Erkrankung?
1: Ja, wir müssen unbedingt gegen diese Stigmatisierung ankämpfen. Also wir haben so viel gelernt über diese Erkrankung. Es ist eine chronische Erkrankung, in der der Körper nicht mehr richtig auf die Hormone hören kann. Alle Leute, die, ich nenne es jetzt mal gesund sind, kennen das, ich esse und irgendwann wird mein Körper mir sagen, ich bin satt. Und dieser Mechanismus, der bei einer gesunden Person funktioniert, ist bei einer erkrankten Person, die dann an Adipositas leidet, nicht mehr da. Der Körper selbst sagt zu spät, hör auf zu essen. Und das hat dann nichts mit einer Charakterschwäche oder Willensstärke zu tun, sondern das ist wirklich eine endogene Veränderung des Körpers. Und da müssen wir hinkommen, dass Leute das endlich verstehen, dass es eine Pathophysiologie der Erkrankung ist. Wir haben ganz, ganz viel über die Stigmatisierung geredet. Mhm. Wir haben ganz viel mit Patientenbetreuungen und Betroffenen gesprochen, die dann auch bei uns die Diskussion geführt haben. Und was da wieder aufgefallen ist, es ist für mich eine der wenigen Erkrankungen, die deshalb so negativ behaftet ist, weil man sie sehen kann. Also ich habe es noch nicht erlebt, dass irgendjemand einen Vorwurf macht, weil jemand einen Bluthochdruck hat und dann sagt man, oh, solltest du wirklich den Kaffee trinken? Aber man hat so schnell eine Meinung, wenn eine Person mehr Gewicht hat, dass man sagt, oh, soll das wirklich sein? Muss die Sahne beim Kakao noch sein? Und da müssen wir wegkommen. Das ist nichts mit Willensstärke, das ist eine schwerwiegende Erkrankung, die wir besser und besser verstehen und jetzt heutzutage auch tolle Medikamente haben, mit denen wir den Patienten dann auch in der Therapie unterstützen können.
0: Darauf kommen wir gleich zu sprechen, Herr Kleinridders. Ich möchte trotzdem noch mal wissen, weil Sie gerade diese neuen, noch gar nicht veröffentlichten Zahlen angesprochen haben. Ich habe mich gefragt, welche Folgen hat das, wenn eine Gesellschaft immer mehr auch wirklich krankhaft zunimmt?
1: Ja, es kostet das Gesundheitssystem sehr viel. Das kostet unsere Wirtschaft extrem viel, weil viele dieser Personen auch frühzeitig in den Ruhestand gehen müssen. Die haben hohes Risiko für Komorbiditäten. Das bedeutet Stoffwechselerkrankungen, Typ 2 Diabetes, mhm. aber auch Schlafapnoe, Bluthochdruck, kardiovaskuläre Erkrankungen, einige Krebserkrankungen. Das ist ein hoher Risikofaktor dafür. Das bedeutet, wir müssen es besser in den Griff bekommen und deshalb ist es so wichtig, dass wir bessere Aufklärung betreiben, präventiv dabei sind von Anfang an, was ja gar nicht so einfach ist, wenn wir mal in den Supermarkt gehen.
0: Jetzt haben Sie gerade was angesprochen, das Thema Medikamente und Behandlung. Das generell das Thema Übergewicht, Adipositas ist in den letzten Jahren wieder sehr in den Fokus gerückt. Durch diese berühmten GLP-1-Medikamente kennt man besser als die Abnehmspritze, also Ozempic zum Beispiel. Wie blicken Sie auf diese Medikamente und diese Entwicklung? Ist das ein Segen?
1: Also von der therapeutischen Seite sind wir unglaublich froh, dass wir diese Medikamente haben. Es werden immer mehr Medikamente auf den Markt kommen. Das sind sehr effiziente Medikamente, die den Menschen dabei helfen, wieder normal essen zu können, weil der Appetit doch stark reduziert wird. Das Wichtige bei dieser Medikation ist natürlich immer wieder noch zu beachten, die sind sehr, sehr teuer und man muss sie, so wie die Daten jetzt aussehen, sein Leben lang nehmen. Wir können das nicht absetzen. Die Daten sehen noch nicht so aus, dass man damit stoppen könnte. Man hat dieses Medikament, man nimmt es als Spritze. Es gibt ja jetzt das auch in Tablettenform und dadurch zügelt man den Appetit und verbessert viele andere Sachen. Auch der Blutdruck verbessert sich, die Hormonlage verbessert sich, die Emotionalität. Es gibt Daten für die Nierenfunktion als auch zum Beispiel Suchterkrankungen, dass das Risiko sich da reduziert. Also es ist toll, diese Daten und diese Medikamente zu haben. Aber was ich hier nochmal sagen möchte, was so wichtig ist, es muss ärztlich betreut werden. Wir wissen, dass die Patienten im zweistelligen Prozentbereich Gewicht verlieren. Was aber bei der Medikation passiert, ist, dass die Menschen sehr, sehr schnell viel Muskelmasse verlieren. Und das ist gefährlich, weil viele der Patienten mit Adipositas dementsprechend auch ein bisschen älter sind. Und wir kämpfen im Alter eh schon gegen die Sarkopenie, der altersbedingte Verlust der Muskelmasse. Und das wird ein bisschen forciert durch diese Medikamente. Da können wir gegensteuern durch eine gute Betreuung, dass wir die Ernährung anpassen, sehr wahrscheinlich ein bisschen mehr Protein, also Eiweiß zu uns nehmen, dass wir auch Sport machen. Aber das Wichtige oder das Gefährliche ist, wenn Leute das absetzen, und da gibt es gute Studien, selbst nach 3 Jahren geht alles wieder ganz normal nach oben. Die kommen auf ihr Ausgangsgewicht wieder zurück und dann nehmen sie proportional noch mehr Fett zu als Muskelmasse und haben danach, wenn sie aufhören würden, eine schlechtere Körperzusammensetzung als vorher. Und das ist wichtig, um das nochmal zu zeigen, dass es eine chronische Erkrankung ist. Ich kann kein Bluthochdruckmedikament absetzen. Der Blutdruck geht sofort wieder hoch. Und so sieht es auch bei dieser chronischen Erkrankung aus. Wenn wir dieses Medikament absetzen, dann geht es wieder hoch. Das macht keiner freiwillig. Das liegt daran, dass der Körper wirklich endogen durch diese Hormonresistenzen gestört ist.
2: Letzte Frage an Sie, Herr Kleinridders. Sie haben mal an anderer Stelle gesagt, Ernährung ist kein Sprint, sondern ein Marathon. Was meinen Sie damit?
1: Ja, es gibt einfach keinen schnellen Ausweg für gesunde Ernährung. Wenig essen bedeutet ja auch nicht gesund essen. Was wir wollen, ist eine Ernährung, die sehr persönlich ist, die kontextabhängig zu jeder Person passen muss. Es gibt Sachen wie Intervallfasten, die mediterrane Diät, aber das können wir ja nicht als Blaupause auf eine Person setzen, denn wir müssen ja gucken, wie arbeitet die Person, wie sieht das familiäre Zusammenleben aus. Und deshalb hilft uns da nicht so Crash-Diäten zu machen, sondern was wir wollen, ist über die Lebensspanne, dass die Leute bewusst essen und gesund essen. Das bedeutet, wir haben gute komplexe Kohlenhydrate, gute Makronährstoffe, ausreichend Vitamine und Spurenelemente. Und das dauert über die Zeit und das wollen wir natürlich, wir würden uns freuen, wenn die Menschen das in ihren Lebensalltag integrieren können. Also nicht immer nur wenig essen, sondern gesund essen. Und diese Umsetzung, diese kleinen Unterschiede, das dauert oftmals dann wirklich eine lange Zeit, bis wir das sehen.
2: Beim Kongress der Deutschen Adipositas-Gesellschaft hat sich die Forschung diese Woche an der Uni Potsdam getroffen und über aktuelle Erkenntnisse zu Ursachenbehandlung und Prävention von Übergewicht gesprochen. Einen kleinen Einblick gegeben hat uns André Kleinridders, Professor für molekulare und experimentelle Ernährungsmedizin. Herzlichen Dank dafür.
1: Danke fürs Dasein. Danke.

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17: In den 10 Uhr Nachrichten geht's gleich unter anderem um Folgendes. SPD droht mit Blockade bei Pflegereform. Außerdem neuer Zwischenfall mit KI und das Wetter. Viel Sonne, ein paar Wolken möglich, aber trocken bei bis zu 23 Grad. Und bis zu den Nachrichten haben wir hier noch Sir Elton John.

0: 1 Uhr.
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2: Die SPD droht damit, den für Mitte der Woche geplanten Beschluss zur Pflegereform zu blockieren. Die Sozialdemokraten wollen nach Informationen des ARD-Hauptstadtstudios nachverhandeln und gehen nicht von einer schnellen Einigung aus. Ruth Kirchner.
3: Bei den aktuellen Plänen drohten massive Kürzungen, sagt SPD-Generalsekretär Tim Klüssendorf und betont, Zitat, das lassen wir nicht zu. Klüssendorf fordert, die Eigenanteile für Pflegeheimbewohner zu begrenzen und eine weitergehende Neuordnung der Finanzierung. Gesundheitsminister Carsten Linnemann, CDU, hat für kommenden Mittwoch einen Gesetzentwurf angekündigt, der die Finanzierung der gesetzlichen Pflegeversicherung langfristig sichern soll. Die Pflegekassen stehen massiv unter Druck. Für das kommende Jahr wird ein Milliardendefizit erwartet.
2: In Berlin wird's heute voll. Wer in der Innenstadt unterwegs ist, muss mit massiven Einschränkungen rechnen. Wegen des Skater-Marathons sind in Mitte, Tiergarten und Charlottenburg etliche Straßen gesperrt. Die Straße des 17. Juni zwischen Brandenburger Tor und Siegessäule schon seit Anfang der Woche. Hinzu kommt heute ein Aktionstag des DGB gegen Sozialkürzungen. Der Protestmarsch geht ebenfalls Richtung Innenstadt. Laut dem US-Unternehmen OpenAI gibt es einen weiteren Fall, in dem sich künstliche Intelligenz selbstständig gemacht hat. Zum ersten Mal sind dabei auch Daten von Nutzern betroffen. Gabi Biesinger.
4: KI-Bots hätten insgesamt 53 Mal Bilder von Nutzern des Sprachmoduls ChatGPT auf anderen Online-Plattformen geleakt. Die Links dazu seien nicht öffentlich gewesen, die betroffenen Bilder inzwischen größtenteils entfernt worden. Die betroffenen Nutzer hätten der Verwendung ihrer Daten zur Verbesserung der KI-Modelle zugestimmt. Einige der betroffenen Webseiten würden von Regierungen, Universitäten, Behörden und anderen Institutionen betrieben, erklärte OpenAI.
2: Die USA und China richten einen direkten Kommunikationskanal für Zwischenfälle im Zusammenhang mit künstlicher Intelligenz ein. Er soll außerdem dazu da sein, sich über Risiken und Chancen auszutauschen. Das Weiße Haus erklärte außerdem, beide Seiten würden den Begriff Superintelligenz anstelle von künstlicher Intelligenz nutzen. US-Präsident Trump wandte sich erneut gegen internationale Regeln. Chinas Präsident Xi Jinping erklärte dagegen bei seinem Besuch, die USA und China seien verantwortlich, KI zum Wohle der Allgemeinheit zu entwickeln und unter Kontrolle zu halten. In Bangkok haben die Behörden wegen starker Überschwemmungen den Katastrophenfall ausgerufen. Seit Donnerstag hat es ununterbrochen geregnet, ein Ende ist nicht in Sicht. Viele Straßen sind überflutet, die Kanäle angestiegen. Viele an den Ufern gelegene Häuser und Restaurants stehen unter Wasser. Der Katastrophenschutz warnte auch vor Tiefdruckgebieten über Ost-, Nordost- und Zentral-Thailand. Es könne zu Sturzfluten und Schlammlawinen kommen. Soweit die Radio 1 Nachrichten. 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
0: Heute erstmal verbreitet Sonne. Von Norden her kommen so ein paar Wolken rein. Am Nachmittag und am Abend sind vielleicht ein paar Tropfen denkbar. Es bleibt aber größtenteils trocken. Die Höchstwerte heute 19 bis 23, in Berlin um 22 Grad. In der kommenden Nacht kann es örtlich Nebel geben. Es bleibt trocken bei Tiefstwerten von 10 bis 5 Grad. Morgen mal Sonne, mal lockere, mal kompaktere Wolken. Trockenes Wetter, dazu 21 bis 24 Grad.
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2: A24 Berlin Richtung Hamburg. Zwischen Dreieck Wittstock-Dosse und Pritzwalk gibt es Behinderungen nach einem Unfall. Stadtverkehr Berlin. Friedenau am Walter-Schreiber-Platz sind in Höhe Rheinstraße die Ampeln außer Betrieb. Ebenso auf der Bundesallee in Höhe Lefevre-Straße. In Tempelhof müssen Sie rund um den Platz der Luftbrücke bis zum Abend mit Behinderungen rechnen. Grund ist eine Messe. Tiergarten, die Straße des 17. Juni, wie eben gehört, ist zwischen Großem Stern und Brandenburger Tor für den Berlin-Marathon gesperrt. Zudem sind auch die Jezak-Rabin-, Ebert- und Scheidemannstraße sowie die John-Foster-Dulles-Allee gesperrt. Biesdorf, Alt-Biesdorf in Höhe der Märkischen Allee ist bis Mitte Oktober in beiden Richtungen nur eine Spur frei. Aktuell ist zur S-Bahn wegen einer Weichenstörung am Ostkreuz kommt es bei den Linien S3, 5, 7 und S75 zu Ausfällen, Verspätungen und Gleisänderungen. Wir wünschen gute Fahrt.
0: Dankeschön.
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5: Ja, guten Morgen. Ich finde es ja immer toll, wenn Wissenschaft die großen Erkenntnisse im Kleinen sucht. Das Kleine ist im nächsten Fall wörtlich zu nehmen, nämlich ein kleiner Käfer, der Totengräberkäfer. Dessen Familienleben wurde jetzt in einer Studie untersucht. Und das könnte uns Aufschluss darüber geben, wie Arten mit Extremwetter und Klimawandel umgehen. Es könnte nämlich sein, dass ein intaktes Familienleben resistenter gegen Wetterereignisse macht. Reden wir gleich drüber. Das ist erstmal Musik von Aluja.

0: Schauspielerei hier am Samstagmorgen. Boards of Canada, Roig Biff, was auch immer das heißt. 10:11 Uhr, Sie hören die Profis auf Radio 1. Extremes Wetter hat direkten Einfluss auf die Lebewesen dieses Planeten. Hitze, Dürre, Überschwemmungen, extreme Kälte. Das hat Einfluss auf uns Menschen, klar, aber auch auf Tiere. Der Klimawandel und die Umweltveränderung, die mit ihm einhergehen, der stellt für diverse Tiergruppen eine große Belastung dar. Auch für einen kleinen schwarzen Käfer mit gelben Flecken, der in vielen Teilen der Erde vorkommt. Nycrophorus vespi Spiloides, der Totengräberkäfer. Und ausgerechnet das Familienleben dieser Käfer könnte uns jetzt Aufschluss darüber geben, wie familiärer Zusammenhalt eine Art möglicherweise resistenter gegen Extremwetter machen könnte. Wilder Ansatz, den Familienalltag von Käfern zu erforschen, aber das lieben wir ja hier bei den Profis. Und genau das hat das Forschungsteam der Universität Bayreuth in einer neuen Studie gemacht. Und mit dem Erstautor spreche ich jetzt, Paul Huber, Evolutions- und Verhaltensbiologe. Guten Morgen, Herr Huber.
1: Guten Morgen.
0: Sie haben sich das Sozial- und Familienverhalten einer Tierart angeschaut. Warum denn ausgerechnet Käfer und vor allem dieser Käfer?
1: Genau, das ist sehr spannend bei diesem Käfer, denn der hat ein sehr komplexes und sehr variables Familienleben. Diese Käfer nutzen kleine Säugetierkadaver, um sich fortzupflanzen, die sie unter der Erde vergraben. Und dabei betreiben die Eltern Brutpflege. Sie füttern beispielsweise die Larven, aber zeigen auch andere Verhaltensweisen der Brutpflege. Gleichzeitig ist dabei das Familienleben sehr variabel. Also wir finden häufig, dass sowohl die Mutter als auch der Vater sich um

0: anschaut, ne?
1: Genau, wir wissen beispielsweise, dass soziale Interaktionen sehr wichtig sind, um Umweltstress abzupuffern. Wenn man da beispielsweise an Vogelnester denkt, dann haben da die Eltern die Möglichkeit, die Struktur und die Materialien zu verändern, um so beispielsweise Temperaturschwankungen auszugleichen. Jetzt hat sich aber in den letzten Jahren immer mehr herausgestellt, dass auch Geschwisterinteraktionen sehr wichtig sind und dass es da auch starke Kooperation gibt. Und unser Tongräber erlaubt uns, die einzelnen Interaktionen zwischen parentaler Brutpflege und Geschwisterkooperation isoliert zu betrachten. Und wir waren jetzt interessiert, ob auch Geschwisterkooperation ungünstige Umweltbedingungen abpuffern kann und wie sich eine veränderte Umweltbedingung auf die Interaktion innerhalb einer Familie auswirken.
0: Ja gut, dann gucken wir mal auf die Ergebnisse, Herr Huber. Was haben Sie dabei beobachtet und rausgefunden?
1: Genau, also wir haben eine Laborstudie, also unter kontrollierten und standardisierten Bedingungen durchgeführt. Mhm. Und wir waren jetzt vor allem an Temperatur und Bodenfeuchtigkeit interessiert. Und was wir erwartet hätten, waren, dass eben diese sozialen Interaktionen das sehr gut abpuffern. Vor allem elterliche Brutpfleger, aber möglicherweise auch die Geschwister. Was sich jetzt bei uns gezeigt hat, dass das Ganze deutlich komplexer ist. Also die gleiche soziale Konstellation, beispielsweise die gleichzeitige Anwesenheit von Eltern und Geschwister, hat unter bestimmten Umweltbedingungen einen sehr guten Einfluss. Beispielsweise hatten Eltern und Geschwister die sehr gute Möglichkeit, verringerte Temperaturen sehr gut abzupuffern. Mhm. Aber diese gleiche soziale Konstellation war tatsächlich eher ungünstig, wenn die Temperaturen erhöht wurden. Mhm. Was wir darauf zurückführen, dass vermutlich das mikrobielle Wachstum auch stärker war und es somit zu einer verstärkten Konkurrenz tatsächlich unter den Individuen gekommen ist.
0: Also kann man zusammengefasst sagen, hält die Familie zusammen, ist man unter Umständen besser gewappnet gegen Klimawandel, zumindest bezogen auf diesen Käfer?
1: Genau, also in bestimmten Fällen können die sozialen Interaktionen auf jeden Fall einen positiven Effekt haben. Aber gerade im Falle von Klimaerwärmung und erhöhten Temperaturen ist es in Teilen tatsächlich eher kontraproduktiv. Was man dazu sagen muss, wir haben uns natürlich jetzt mit einem spezifischen Abschnitt beschäftigt. Mhm. Und gerade in anderen Stadien des Lebenszyklus, also der Eientwicklung oder der Verpuppung, kann das auch nochmal ganz anders aussehen. Da werden die Effekte wahrscheinlich nochmal der Umweltfaktoren auf die Entwicklung der Tiere nochmal deutlich stärker sein.
0: Was bringt uns denn eine Studie wie diese mit dem großen Blick auch auf Wetterextreme und Klimawandel?
1: Genau, man kann sich natürlich die ganz große Frage stellen und da tragen wir jetzt einen Teil dazu bei, ob Tiere, die in Familien leben, besser mit dem Klimawandel zurechtkommen, genau, als einzelgängerische Tiere und sich vielleicht auch schneller an die veränderten Bedingungen anpassen können. Wir können natürlich jetzt nicht von einer Art, die wir in dem Fall untersucht haben, auf das ganze Tierreich schließen, aber über verschiedene Arten hinweg diese Studien durchzuführen, trägt einen wichtigen Beitrag dazu, wie ja soziale Interaktionen einen Schutz bieten könnten. Auch wenn in unserem Fall jetzt rauskam, dass die sozialen Interaktionen keinen universellen Schutz vor den Folgen des Klimawandels bieten.
0: Wie das Familienleben bei Käfern Umweltbelastungen abfedern kann, das wurde an der Universität Bayreuth untersucht. Und über diese Family Affair beim Totengräberkäfer habe ich gesprochen mit Paul Huber, Evolutions- und Verhaltensbiologe. Er hat die Studie verfasst. Lieben Dank.
1: Vielen Dank für die Einladung. Tschüss.

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10: Es wird 10:30.
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12: In der Südosthälfte gibt es einen Mix aus Sonne und Wolken. Aus Norden her können so ein paar mehr Wolken kommen. Es bleibt aber heute größtenteils trocken. Höchstens am Abend sind so einzelne Schauer möglich. Die Temperaturen heute bis zu 23 Grad, in Berlin um 22 Grad. In der kommenden Nacht kann es Nebel geben. Tiefstwerte dann bis 5 Grad, in Berlin um die 9 Grad. Morgen am Sonnabend Sonne und Wolken im Wechsel. Es bleibt trocken bei ebenfalls 19 bis 23 Grad.
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13: A24 Berlin Richtung Hamburg. Zwischen Dreieck Wittstock-Dosse und Pritzwalk gibt es Behinderungen nach einem Unfall. Stadtverkehr Berlin-Friedenau am Walter-Schreiber-Platz sind in Höhe Rheinstraße die Ampeln außer Betrieb. Ebenso auf der Bundesallee in Höhe Lefevre-Straße. In Tempelhof müssen Sie rund um den Platz der Luftbrücke bis zum Abend mit Behinderungen rechnen. Grund ist dort eine Messe. Tiergarten, die Straße des 17. Juni, ist zwischen Großem Stern und Brandenburger Tor für den Berlin-Marathon gesperrt. Ebenso die Jitzhak-Rabin-Ebert- und Scheidemann-Straße sowie die John-Förster-Dahles-Allee. Aktuelles zur S-Bahn. Wegen einer Weichenstörung am Ostkreuz kommt es bei den Linien S3, 5, 7 und S75 zu Ausfällen, Verspätungen und Gleisänderungen. Wir wünschen gute Fahrt.
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12: Guten Morgen. Es ist doch eigentlich bizarr, oder? Gerade da, wo viele Menschen leben, fühlen sich auch viele Menschen einsam. Und zwar wirklich belastend einsam. Einsamkeit ist in den letzten Jahren zum ernstzunehmenden Gesundheits- und Gesellschaftsthema geworden. Oft wird stark darauf gepocht, dass der Mensch selbst was daran ändern müsste. Eine neue Studie sieht jetzt Maßnahmen, die Städte umsetzen sollten, um für weniger Einsamkeit ihrer Bewohnerinnen und Bewohner zu sorgen. Sprechen wir drüber. Erstmal sind hier Big Thief, All Night, All Day.

0: Avalanche ist hier zusammen mit Karen O, Blue Shadows auf Radio 1 in den Profis. Eine Krise unserer Zeit spielt sich oft im Stillen ab, denn die wenigsten reden drüber. Einsamkeit. Einer von drei Erwachsenen in Deutschland gibt an, regelmäßig einsam zu sein. Muss man sich mal vor Augen führen. Und kurioserweise gelten vor allem Städte, wo sehr viele Menschen auf wenig Raum leben, als Orte der Einsamkeit und Anonymität. In einer neuen Studie wurde jetzt untersucht, was Städte gegen Einsamkeit tun können. Experten, Expertinnen und Betroffene haben über 20 Handlungsfelder für Städte identifiziert, die helfen würden. Und darüber spreche ich jetzt mit Professor Dr. Marlene Niederberger. Sie ist Professorin am Institut für Gesundheitswissenschaften der Pädagogischen Hochschule Schwäbisch Gmünd und hat die Studie geleitet. Guten Tag, Frau Niederberger.
1: Ja, guten Tag.
0: Was definieren Sie oder wie definieren Sie das mit der Einsamkeit? Wann wird aus Alleinsein eigentlich Einsamkeit und worunter leiden Betroffene?
1: Also Sie haben es im Grunde schon auch so ein bisschen angedeutet. Also Einsamkeit sind zwei Ebenen. Das eine ist die Quantität sozialer Beziehungen und das vielleicht noch wichtiger, deshalb sind auch Städte oder Menschen in Städten betroffen, ist die Qualität sozialer Beziehungen. Also es geht darum, habe ich die Beziehungen, die mir gut tun, habe ich überhaupt soziale Beziehungen und kann ich beispielsweise bedeutsame Gespräche führen? Habe ich jemanden, an den ich mich wenden kann? Also Quantität und Qualität. Darum geht es für die Betroffenen. Es ist ein unangenehmes Gefühl, das auch Folgen hat, vor allem wenn es länger andauert. Also wir reden bei 2 Jahren von einer chronischen Einsamkeit und dann sehen wir auch gesundheitliche Folgen, psychische Folgen, Depressionen. Wir sehen körperliche Folgen auf Herz-Kreislauf-Erkrankungen beispielsweise. Also das, dann wird der Handlungsbedarf groß.
0: Ja, Handlungsbedarf ist ein gutes Stichwort. Sie sagen, das ist kein individuelles Problem, sondern ein strukturelles bzw. ein gesamtgesellschaftliches. Warum denn?
1: Naja, weil Betroffene oder Personen, die zu diesen Risikogruppen gehören für Einsamkeit, sich möglicherweise vielleicht gar nicht die Ressourcen oder auch die Kompetenzen haben, hier das zu erkennen, dass sie davon betroffen sind, dass sie das Risiko haben und sich auch helfen können. Sondern wir haben eben, kann ich zum Beispiel, also eine ganz einfache Frage, habe ich die Möglichkeit, mich mit anderen zu treffen? Komme ich dort überhaupt hin? Kann ich mir das leisten finanziell? Weiß ich, an wen ich mich wenden kann, wenn es mir nicht so gut geht? Kann ich mich irgendwo politisch beteiligen? Werde ich wertgeschätzt? Will man mich überhaupt und meine Meinung hören beispielsweise? Also das sind all diese strukturellen Dinge, Prozessdinge, Verhältnisse, die dazu führen, dass bestimmte Menschen vielleicht sich eben abgenabelt, isoliert fühlen und dann eben Einsamkeit auch passieren kann.
0: Sie haben eine sogenannte Delphi-Studie zur Prävention von Einsamkeit in Städten durchgeführt. Was ist denn genau eine Delphi-Studie und was haben Sie da untersucht?
1: Eine Delphi-Studie ist eine Befragung von Expertinnen und Experten und in unserem Fall von Expertinnen aus der Wissenschaft, aber auch eben Expertinnen aus der Praxis, zum Beispiel eben aus Städten, von Gesundheitsämtern, aber auch aus dem Bereich Soziales und aber auch Betroffene von Einsamkeit, weil die eben die Expertinnen für das Thema sind. Und die befragen wir anonym in mehreren Runden, welche Themenfelder, Handlungsfelder in dem Fall gegen Einsamkeit wirken könnten und auch umsetzbar wären in Städten und versuchen sozusagen einen Konsens herzustellen. Das ist das Besondere an der Delphi-Studie. Am Ende ist die Hoffnung, und das haben wir auch geschafft in dem Fall, dass diese drei Expertengruppen sich einigen, das sind die Handlungsfelder, die Städte durchführen sollten. Die sind wirksam und die sind auch umsetzbar.
0: Lassen Sie uns noch mal so ein bisschen auf diese Handlungsfelder bzw. die Studienergebnisse gucken. Ich musste an eine Sache denken. In einem Online-Forum, in dem ich bin, fragte letztens jemand, sag mal, wo trifft man sich denn eigentlich mit Leuten, wenn man nicht ins Café oder ins Restaurant gehen will, wo ich immer was bestellen muss? Und da habe ich gedacht, stimmt, das ist eigentlich eine gute Frage. Und genau das ist doch auch essentieller Teil Ihrer Studienergebnisse, richtig? Also diese Begegnungsorte, diese Third Places. Vielleicht können Sie das mal ein bisschen erklären.
1: Genau, also das war tatsächlich das Themenfeld und auch die Maßnahme, die höchste Priorität bei uns hat. Das sind die dritten Orte, das sind die konsumfreien Orte, die informellen Orte, niederschwelligen Orte, wo man sich zum Beispiel eben einfach an einem Plaudertisch oder eine Bank in einem Park, im Wald, wo man sich treffen kann, unterhalten kann, in Kontakt kommen kann, ohne vielleicht einen Konsumzwang zu haben. Wichtig ist, dass diese Orte eben nicht nur jetzt im Zentrum sind, sondern eben auch lokal vor Ort in der Nachbarschaft, dass man eben jeder da auch hinkommen kann, auch wenn vielleicht Mobilitätseinschränkungen sind oder der öffentliche Nahverkehr nicht gut ausgebaut ist oder etc. etc. oder ich kein Auto habe. Das sind diese dritten Orte und die wurden tatsächlich bei uns auch von den Expertinnen und Experten am höchsten gerankt, im Wohl, in der Wirksamkeit und auch in der Umsetzbarkeit. Und das ist ganz wichtig, wenn wir auf Kommunenstädte gucken. Wir brauchen ja Maßnahmen, die umsetzbar sind, die tragfähig sind.
0: Haben wir denn zu wenig dieser Begegnungsorte in deutschen Städten?
1: Ja, das sieht so aus. Ja, klare Antwort. Genau, also wir haben häufig schon Orte, wo man sich treffen kann. Aber sind sie attraktiv? Sind sie wohnortsnah? Komme ich da überhaupt hin? Sind sie sicher? Fühle ich mich dort sicher? Und dann ist das andere Problem natürlich oder die Herausforderung, Einsamkeit ist ein schambesetztes Thema, ein Tabuthema. Wer geht da überhaupt hin? Trauen sich Betroffene, dahin zu gehen, darüber zu reden? Trauen sie sich, in Gespräch zu kommen? Also das hat ganz viele Ebenen, die da mit reinspielen, warum diese Orte einfach momentan noch fehlen und so wichtig sind, sie auszubauen oder dafür auch zu sensibilisieren, erstmal, dass man sie braucht.
0: Ja, das, was Sie beschreiben, das setzt doch auch voraus, dass Städte A, die Dringlichkeit des Themas erkennen und B, dafür bereit sind, im Zweifelsfall Geld auszugeben. Für wie wahrscheinlich halten Sie das, dass das in so einer Stadtpolitik dann mehr in den Fokus rückt?
1: Ja, das ist natürlich die Herausforderung und das kam bei uns auch raus. Also das Expertinnen und Experten haben ganz klar bei bestimmten Maßnahmen gesagt, die wären wirksam, die wären toll, dass wir sie haben, aber da wird es schwierig werden, das zu finanzieren oder über Legislaturperioden hinaus dauerhaft zu verankern. Das haben wir bei bestimmten Maßnahmen, gerade wenn es so darum geht, dass man es dauerhaft in der Stadt verankert und Koordination hat. Aber es gibt eben die Dinge, es gibt ja in Städten schon Orte, die man vielleicht nutzen kann. Es gibt auch Initiativen, die man ausbauen kann, wo man sich vernetzen kann. Man kann andere Wohlfahrtsverbände, man kann Vereine einbeziehen, Schulen einbeziehen, Schulhöfe beispielsweise als dritte Orte vielleicht nutzen. Also es gibt auch Dinge, die man machen kann, die jetzt nicht so irre, sage ich mal, ressourcenintensiv sind, möglicherweise schnell umsetzbar. Sie alleine werden das Thema nicht lösen sozusagen. Es braucht, und das war bei uns auch so ein Ding, wir haben 25 Handlungsfelder identifiziert. Wir hatten die Hoffnung, viel weniger zu identifizieren, um den Städten zu sagen, macht die 10 Dinge und das wird funktionieren. Aber die Experten waren ganz klar, die wir befragt haben, nein, es ist so ein Konglomerat aus diesen verschiedenen Maßnahmen. Das spielt alles zusammen. Aber es gibt Sachen, die kann man tun als Kommune, auch wenn wenig Ressourcen da sind.
0: Städte können einiges tun, damit sich ihre Bewohner weniger einsam fühlen. Mehr zwanglose Begegnungsorte könnten ein Baustein sein, wie die Pädagogische Hochschule Schwäbisch Gmünd in einer neuen Studie untersucht hat. Das Ganze unter Leitung von Marlene Niederberger. Sie ist Professorin am Institut für Gesundheitswissenschaften. Dankeschön für den Einblick.
1: Ja, ich danke für das Gespräch.

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15: SPD droht mit Blockade bei Pflegereform, CSD in Bernau und Strausberg und das Wetter. Viel Sonne, ein paar Wolken, aber trocken bis 23 Grad. Mehr dazu in den 11 Uhr Nachrichten.

0: Jasmine Lacey haben wir gehört auf Radio 1. Es wird 11 Uhr.
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0: mit Alexandra Nestmann.
2: Die SPD droht damit, den für Mitte der Woche geplanten Beschluss zur Pflegereform zu blockieren. Die Sozialdemokraten wollen nach Informationen des ARD-Hauptstadtstudios nachverhandeln und gehen nicht von einer schnellen Einigung aus. Ruth Kirchner.
3: Bei den aktuellen Plänen drohten massive Kürzungen, sagt SPD-Generalsekretär Tim Klüssendorf und betont, Zitat, das lassen wir nicht zu. Klüssendorf fordert, die Eigenanteile für Pflegeheimbewohner zu begrenzen und eine weitergehende Neuordnung der Finanzierung. Gesundheitsminister Carsten Linnemann, CDU, hat für kommenden Mittwoch einen Gesetzentwurf angekündigt, der die Finanzierung der gesetzlichen Pflegeversicherung langfristig sichern soll. Die Pflegekassen stehen massiv unter Druck. Für das kommende Jahr wird ein Milliardendefizit erwartet.
2: In Berlin wird's heute voll. Wer in der Innenstadt unterwegs ist, muss mit massiven Einschränkungen rechnen. Wegen des Skater-Marathons sind in Mitte, Tiergarten und Charlottenburg etliche Straßen gesperrt. Die Straße des 17. Juni zwischen Brandenburger Tor und Siegessäule schon seit Anfang der Woche. Hinzu kommt ein Aktionstag des DGB gegen Sozialkürzungen. Der Protestmarsch geht ebenfalls Richtung Innenstadt. In Bernau und Strausberg wird heute Christopher Street Day gefeiert. Die queere Community wirbt in beiden Städten mit bunten Umzügen für Gleichstellung und Akzeptanz. Die Veranstaltung in Bernau ist ein Nachholtermin. Der ursprüngliche Termin Ende Juni wurde wegen Warnungen vor extremer Hitze abgesagt. Eine Neonazi-Gruppierung hat eine Gegenveranstaltung angekündigt. Laut dem Unternehmen OpenAI gibt es einen weiteren Fall, in dem sich künstliche Intelligenz selbstständig gemacht hat. Zum ersten Mal sind dabei auch Daten von Nutzern betroffen. Gabi Biesinger.
4: KI-Bots hätten insgesamt 53 Mal Bilder von Nutzern des Sprachmoduls ChatGPT auf anderen Online-Plattformen geleakt. Die Links dazu seien nicht öffentlich gewesen, die betroffenen Bilder inzwischen größtenteils entfernt worden. Die betroffenen Nutzer hätten der Verwendung ihrer Daten zur Verbesserung der KI-Modelle zugestimmt. Einige der betroffenen Webseiten würden von Regierungen, Universitäten, Behörden und anderen Institutionen betrieben, erklärte OpenAI.
2: Die USA und China richten einen direkten Kommunikationskanal für Zwischenfälle im Zusammenhang mit künstlicher Intelligenz ein. Er soll außerdem dazu da sein, sich über Risiken und Chancen auszutauschen. Das Weiße Haus erklärte außerdem, beide Seiten würden den Begriff Superintelligenz anstelle von künstlicher Intelligenz nutzen. US-Präsident Trump wandte sich erneut gegen internationale Regeln. Chinas Präsident Xi Jinping erklärte dagegen, die USA und China seien verantwortlich, KI zum Wohle der Allgemeinheit zu entwickeln und unter Kontrolle zu halten. Soweit die Radio 1 Nachrichten. 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
0: Heute zunächst viel Sonne, von Norden her kommen Wolken rein. Daraus sind am Nachmittag und am Abend ein paar Tropfen denkbar. Denkbar heißt nicht, dass sie wirklich kommen. Höchstwerte dazu heute 19 bis 23, in Berlin um 22 Grad. In der Nacht ist örtlich Nebel möglich. Tiefstwerte dann frisch 10 bis 5 Grad, in Berlin um 9 Grad. Morgen mal lockere, mal kompaktere Wolken, dazu trocken. Höchstwerte 21 bis 24 Grad.
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2: A10 westlicher Berliner Ring Richtung Dreieck Werder. Zwischen Potsdam-Nord und Vöben stockt der Verkehr an einer Baustelle. Dort brauchen Sie 10 Minuten mehr. Stadtverkehr Berlin in Tempelhof müssen Sie rund um den Platz der Luftbrücke bis zum Abend mit Behinderungen rechnen. Grund ist eine Messe. Tiergarten, die Straße des 17. Juni, ist zwischen Großem Stern und Brandenburger Tor für den Berlin-Marathon gesperrt. Zudem sind auch Hietzer-Grabin, Ebert- und Scheidemannstraße sowie die John-Foster-Dulles-Allee gesperrt. Aktuell ist zur S-Bahn wegen einer Weichenstörung am Ostkreuz kommt es bei den Linien S3, 5, 7 und S75 zu Ausfällen, Verspätungen und Gleisänderungen. Wir wünschen gute Fahrt.
0: Dankeschön, Alex.
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5: Haben Sie sich das auch, also wahrscheinlich haben Sie sich das mit Sicherheit schon mal gefragt, ob wir das Diskutieren, ja, das respektvolle Diskutieren verlernt haben. Vor allem im digitalen Raum fällt es so stark auf. Es wird, wenn, dann draufgehauen, es wird sich nicht aufeinander eingelassen. Vor allem hält man die andere Meinung offenbar immer schwerer aus. Wie eine Debattenkultur aussehen könnte, in der wir uns wieder näher kommen. Damit beschäftigt sich das Weizenbaum-Institut und wir beleuchten das gleich.

0: in den Profis auf Radio 1, 11 Uhr und 12 Minuten. Wer schon mal versucht hat, mit jemandem zu diskutieren, der komplett anderer Meinung ist, kennt das Gefühl. Man redet aneinander vorbei, die Fronten verhärten sich, vor allem online ist das zu beobachten. Aber es scheint sich auch auf unsere analoge Debattenkultur auszuwirken. Genau darum geht es am 30. September in Potsdam bei der Weizenbaum-Debate 2026. Dieses Jahr mit einem ungewöhnlichen Ansatz, statt zwei Lager gegeneinander debattieren zu lassen, fragt das Weizenbaum-Institut, das zu Digitalisierung forscht, was hält uns eigentlich zusammen? Am Telefon habe ich den Sozialwissenschaftler Professor Dr. Sascha Friesike, Direktor des Weizenbaum-Instituts, Professor an der Universität der Künste, und er moderiert die Veranstaltung. Schönen guten Tag.
1: Guten Tag, guten Vormittag, hallo.
0: Herr Friesike, warum verzichten Sie dieses Jahr bewusst auf das klassische Pro- und Contra-Debattenformat?
1: Ja, wir normalerweise haben wir genau immer zwei Leute hingestellt, gegeneinander zu reden. Letztes Jahr beispielsweise KI und Schule, sollten wir das mehr oder weniger wagen. Und angesichts der gesamtgesellschaftlichen Situation, gerade der Wahlen und auch, da haben wir uns innerlich damit beschäftigt, haben wir letzte Zeit haben wir gesagt, eigentlich sollten wir mal darüber reden,

0: automatisiert werden. Die Supermarktkasse verschwindet. In der Bahn checke ich selber ein. Mein Paket hole ich jetzt aus irgendeiner Paketbox ab. Und diese kleinen Momente, die ja auch für Gesellschaft sorgen, dass man so ein kleines Miteinander hat, die fallen mehr und mehr weg und es fällt uns sehr leicht, nicht mehr mit Leuten, die wir kennen, nicht kennen, ins Gespräch zu kommen. Und ich glaube, dass das gesamtgesellschaftlich ein Problem ist, wenn wir das immer weniger machen.
1: Eines der Themen an dem Abend sind sogenannte Filterblasen, Echokammern. Wie stark bestimmen die denn wirklich, mit wem wir überhaupt noch sprechen?
0: Ja, das ist ja auf der einen Seite eben so ein Konzept, was medial gerne genutzt wird, um damit alles zu erklären. Ich glaube, ganz so stark funktioniert es nicht. Aber ich glaube, wir kennen das schon alle auch aus unserer eigenen Erfahrung, dass wir, Chatgruppen haben mit Leuten, die ähnlich ticken, dass wir Nachrichten mögen, die uns in unserem Weltbild bestätigen. Und dass das natürlich nie so einfach war wie jetzt, Informationen zu finden, wo wir denken, ah ja, genau so sehe ich das auch und die anderen sind doof.
1: Ein zweiter Themenblock dreht sich um Fake News und Wissenschaftsfeindlichkeit und das beobachte ich selbst oft in Kommentarspalten zum Beispiel, wenn es um Statistiken oder Studien geht. Da heißt es dann oft, das glaube ich nicht, das ist doch alles Lüge. Und ich frage mich dann wirklich, wie soll man dem entgegnen? Also wie schafft man überhaupt noch eine gemeinsame Wissensbasis, über die man dann diskutieren kann?
0: Genau, und das ist eines der Themen, was wir genau besprechen wollen, weil das normalerweise, was dann passiert ist, also es ist eine Doktorandin von mir, die das moderiert, die das einführen wird. Wir machen das so, dass wir zu jedem dieser Themen einen wissenschaftlichen Impuls haben und dann im Panel diskutieren. Und bei dem Thema beispielsweise, die hat ihre Doktorarbeit geschrieben zu sogenannten, eine Studie da drin, zu sogenannten Drosten-Ultras. Das waren die damals, man erinnert sich, unter Covid, die immer quasi gesagt haben, wir stehen für die Wissenschaft ein, wir verteidigen das. Und ein Problem damit, das ist erstmal natürlich eine tolle Idee. Ein Problem damit ist, dass gerne die, die quasi etwas wissenschaftskritisch formulieren, direkt abgekanzelt werden. Das kennt man auch aus dem Privaten. Das ist dann der Onkel, der irgendwelche komischen Infos über WhatsApp schickt. Und statt sich mit dem hinzusetzen und zu sagen, lass uns das mal anschauen, wo das herkommt, wie man nächstes Mal eine Quelle prüfen kann, warum das möglicherweise nicht richtig ist, wird das abgekanzelt als dusselig, als quasi unwissenschaftlich, als hat keine Ahnung. Ja. Und das sorgt natürlich dafür, dass die Person nächstes Mal nicht ein Gespräch sucht, sondern sich eher sagt, na, dann rede ich mit denen, die das auch so sehen wie ich. Und dass quasi auch diese Wissenschaftsfeindlichkeit natürlich ein Graben ist, den man vergrößern kann oder verkleinern kann.
1: Dritter Themenblock des Abends sind sogenannte Polarisierungsunternehmer, also Akteure, die von Spaltung profitieren. Wer ist denn damit gemeint? Also ich würde jetzt Social-Media-Plattformen auf jeden Fall dazu zählen.
0: Ja, einmal natürlich eine Plattform, aber auf der Plattform sind ja viele Leute aktiv. Und die haben natürlich ein monetäres Interesse. Und wir wissen ja selber aus dem Journalismus, ne, was irgendwie ein Skandal ist, klickt, was irgendwie blutet, klickt, was irgendwie eine radikalere Tendenz hat, klickt. Und das kann ich natürlich auch aus einer unternehmerischen Perspektive betreiben, dass ich irgendwie Fake-KI-Memes produziere, wo ich weiß, die sind zwar nicht wahr, die sind zwar nicht richtig, die sorgen nicht dafür, dass es uns gesellschaftlich gemeinsam besser geht, aber die kann man gut monetarisieren.
1: Wie sollten wir mit solchen Provokateuren umgehen, mit solchen Polarisierungsunternehmern?
0: Also ich glaube, das Erste, was wir uns natürlich, also wir wollen bei dieser Debatte, wir haben ja drei Leute auf dem Panel sitzen, einmal den René Wilke, das ist in Brandenburg der Minister für Arbeit, Soziales, aber auch für gesellschaftlichen Zusammenhalt, den will ich im Grunde fragen, was machen wir damit eigentlich politisch? Das ist aber, glaube ich, nicht die einzige Antwort. Wir haben dann die Friederike Sittler, das ist die Leiterin des Hauptstadtstudios vom Deutschlandradio, und die will ich fragen, was machen wir damit eigentlich journalistisch? Und dann haben wir noch den Christian von Sekonski, das ist ein Kommunikationswissenschaftler, und Prof an der FU Berlin. Und den will ich eigentlich fragen, was heißt das für uns alle in der Gesellschaft? Weil ich glaube, dass wir ganz gut darin sind, den schwarzen Peter wem anders zuzuschieben. Das sind die bösen Medien, das ist die Politik, die nicht genug reguliert, oder die Leute sind zu doof. Aber ich glaube, wenn wir uns alle aus unserer jeweiligen Perspektive vornehmen, dass wir ein bisschen mehr gemeinsame Diskussion hinkriegen und jeder aus seiner Perspektive einen Schritt aufeinander zugeht, dann ist hoffentlich ein bisschen mehr gewonnen. Das wäre mein Impuls für den Tag.
1: Klingt nach einem schlauen Abend mit viel Erkenntnisgewinn. Am Mittwoch gibt es die nächste Weizenbaum-Debate. 19 Uhr geht's los in Potsdam. Sie können dabei sein. Tickets sind kostenlos. Mehr Infos zum genauen Ort und wie Sie die Tickets bekommen, die finden Sie auf der Website vom Weizenbaum-Institut. Moderiert wird der Abend von Sascha Friesike, Sozialwissenschaftler, Direktor des Instituts und Professor an der Universität der Künste. Ich wünsche Ihnen einen guten Austausch am Mittwoch. Dankeschön.
0: Ich mir auch. Vielen Dank für das Gespräch.

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7: 11:30.
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8: Ja, heute noch verbreitet viel Sonne, viel blauer Himmel in Berlin und Brandenburg. Von Norden her breiten sich im Laufe des Tages Wolken aus. Am Nachmittag, am Abend kann es vielleicht mal ein paar einzelne Tropfen geben. Ansonsten bleibt es trocken bei Höchstwerten von 19 bis 23 Grad. In der kommenden Nacht ist Nebel möglich. Tiefstwerte dann 10 bis 5 Grad, in Berlin um 9 Grad. Und morgen am Sonntag bekommen wir mal lockere, mal kompaktere Wolken. Es bleibt aber trocken bei Temperaturen ganz ähnlich wie heute. Morgen bis zu 24 Grad.
1: 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A10 westlicher Berliner Ring Richtung Dreieckwerder. Zwischen Potsdam Nord und Vöben stockt der Verkehr an einer Baustelle. Dort brauchen Sie 10 Minuten länger. A11 Berlin Richtung Stettin. Zwischen Kreuz Uckermark und Schmölln gibt es Behinderungen durch ein liegen gebliebenes Fahrzeug. Stadtverkehr Berlin in Tempelhof müssen Sie rund um den Platz der Luftbrücke bis zum Abend mit Behinderungen rechnen. Grund ist eine Messe. Tiergarten. Die Straße des 17. Juni ist zwischen Großem Stern und Brandenburger Tor für den Berlin-Marathon gesperrt. Zudem sind auch der Tiergartentunnel, die Yitzhak Rabin, Ebert Scheidemann sowie die John-Foster-Dulles-Allee gesperrt. Zur S-Bahn. Wegen einer weichen Störung am Ostkreuz kommt es bei den Linien S3, 5, 7 und S75 zu Ausfällen, Verspätungen und Gleisänderungen. Wir wünschen gute Fahrt.
8: Dankeschön.
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8: Und ich wünsche einen guten Samstagvormittag. Hello.

0: Athleten, Sie hören die Profis auf Radio 1. Der Deutsche Olympische Sportbund entscheidet heute über die deutsche Olympiabewerbung. Beworben wird sich um die Sommerspiele 2036, 2040 oder 2044. Der Kandidat dafür soll heute auf einer außerordentlichen Mitgliederversammlung gewählt werden. Nachdem Berlin kurz vorher zurückgezogen hat, sind noch München und Köln-Rhein-Ruhr als Gebiete im Rennen. Sollten die Spiele 2036 in Deutschland stattfinden, hat das für manche einen herben Beigeschmack. Denn das wäre genau 100 Jahre nach den Spielen 1936, die vom NS-Regime als Teil ihrer Propaganda instrumentalisiert worden waren. Es gibt Wissenschaftler, die beschäftigen sich genau damit. Sport im historischen und politischen Kontext. Und genau das machen wir jetzt auch mit Dr. Berno Baro. Er ist Mitarbeiter am Department für Sport- und Gesundheitswissenschaften an der Universität Potsdam und Sporthistoriker. Guten Tag, Herr Baro.
1: Guten Tag, Frau Wetzke.
0: Anfang des Jahres sagte der Bundespräsident noch, Olympische Spiele 2036 in Deutschland halte er für problematisch. Genau 100 Jahre nach den Spielen der Nationalsozialisten im Sommer ist er da ein bisschen zurückgerudert und meinte sinngemäß, ja, würde schon klar gehen. Fänden Sie es problematisch?
1: Also ich halte das grundsätzlich für unproblematisch, sich für die Austragung von Spielen zu bewerben. Und das sind ja auch 2/3 der Bevölkerung, so die zumindest in den Volksentscheiden in München und Rhein-Ruhr dafür gestimmt haben. Ich würde das eher als problematisch bezeichnen, wenn man eben diese NS-Sportgeschichte, die Sie angesprochen haben, nicht aufgearbeitet hätte. Aber das sehe ich nicht. Also sporthistorisch gesehen ist die NS-Zeit sehr gut aufgearbeitet und das gilt ganz besonders auch für die Spiele 1936.
0: Ja, es ist historisch total interessant, sich mal anzuschauen, welche Bedeutung die Spiele vor genau 100 Jahren unter den Nationalsozialisten hatten. 1936 in Berlin, waren die so wertvoll für die Propaganda der Nazis, wie es immer heißt?
1: Man hat versucht, als NS-Regime sich als modern, leistungsfähig, friedliebend darzustellen, auch von den eigenen Aufrüstungsbemühungen abzulenken, von den Kriegsvorbereitungen. Das waren so unter anderem Ziele, die man eben mit der Inszenierung der Spiele verfolgt hat. Und wenn man sich das genau anguckt, dann muss man sagen, sowohl als auch. Also gerade so die Ziele nach innen, eben die Bevölkerung zu überzeugen von der eigenen Leistungsfähigkeit da, perfekte Spiele zu inszenieren, das hat aufgrund der gleich gescheiterten Presse sehr gut funktioniert. Mhm. Wenn man aber sich das Ausland anschaut, dann muss man sagen, die Staaten, die vorher kritisch gegenüber dem NS-Regime eingestellt waren, wie Frankreich, Großbritannien, USA, skandinavische Länder, die haben da schon sehr genau hingeschaut und eben auch in der Presse vor, nach und während der Spiele sehr kritisch berichtet und eben auch diese geplante Ablenkung von den Kriegsvorbereitungen, das hat überhaupt gar nicht verfangen international.
0: Aber gehört zur Wahrheit nicht auch, dass der Zuschlag für die Spiele 1931 kam, also bevor die Nazis an der Macht waren?
1: Das ist wichtig und richtig. Die Spiele wurden im Grunde an die Weimarer Republik vergeben 1931. Jetzt kann man natürlich bei so langfristigen Vergabeprozessen nicht garantieren, dass sich die politischen Rahmenbedingungen in dem Land oder an die Stadt, an die man das dann vergibt, sich nicht ändern. Mhm. Also das konnte das IOC ja nicht wissen.
0: Welche Bedeutung hatten oder haben solche sportlichen Großereignisse im weiteren Verlauf der Geschichte gehabt? Also sehen wir das, dass zum Beispiel auch heute Autokratien sie für sich und ihr globales Image versuchen zu nutzen?
1: Sind die Spiele 36 im Grunde wie so eine Art Blaupause, kann man sagen. Mhm. Zum ersten Mal hat wirklich ein Staat mit sehr, sehr viel Ressourcen, finanziellen Mitteln versucht, so ein Megasport-Event für politische Zwecke zu instrumentalisieren. Und das hat ja teilweise auch gut funktioniert und auch für spätere Austragungsorte, die jetzt nicht, also die in demokratischen Staaten stattgefunden haben, hat man ja gesehen, dass man über die Veranstaltung, Durchführung, auch die aufwendige Inszenierung sich als Nation eben auch in Szene setzen kann. Und das müssen ja nicht nur Diktaturen machen, das hat man ja auch, glaube ich, bei den letzten Spielen in Paris gesehen, dass das wirklich ein sehr, sehr positives Bild eben auch in die Welt senden kann. Von daher, glaube ich, hat man anhand der Spiele in Berlin gesehen, dass es durchaus Sinn machen kann für viele Staaten und Nationen, wenn sie bereit sind, da etwas zu investieren, die Spiele eben auch positiv zu nutzen.
0: Kann man sportliche Großveranstaltungen überhaupt losgelöst von Politik betrachten heutzutage?
1: Es wird ja oft behauptet, dass Sport unpolitisch sei.
0: Genau.
1: Ist im Grunde auch so. Wenn man jetzt sich einen leichtathletischen Wettkampf anguckt oder ein Fußballspiel, dann sieht man ja nicht, unter welchen politischen Rahmenbedingungen das stattfindet. Und in den Sportvereinen, in den Satzungen steht ja auch in der Regel, dass die parteipolitisch neutral sind. Das wird oft so behauptet. Ich sehe das ein bisschen anders. Also grundsätzlich hat der Sport eine große gesellschaftspolitische Bedeutung. Und dass diese Großsport-Events eine enorme Strahlkraft haben, das lässt sich natürlich politisch instrumentalisieren. Sportswashing hat sich daher so ein bisschen als Begriff etabliert dafür. Und das gilt genauso für die Spiele 36 wie die Spiele 2008 in Peking oder in Sochi. Da haben eben auch Staaten versucht, diese Spiele zu instrumentalisieren. Und deshalb würde ich ganz klar sagen, so wenig wie Sport oder diese Sportevents unpolitisch sind. Sie finden eben immer in einem gesellschaftlichen Rahmen statt. Und deshalb müsste man eigentlich eben auch schon diesen ganzen Vergabeprozess unter diesen politischen Rahmenbedingungen betrachten.
0: Ja, das wollte ich noch wissen. Ist das ein Thema? Wird das diskutiert? Beschäftigt das zum Beispiel das IOC, also das Internationale Olympische Komitee, wenn solche politischen Inszenierungen dahinter stecken?
1: Also so aus der Geschichte heraus würde ich sagen, das IOC ist an solchen politischen Fragen eigentlich nicht interessiert. Mhm. Die sind daran interessiert, diese Spiele als Produkt zu vermarkten. Und wenn man sieht, was die Spiele kosten, dann kann man ganz klar sagen, die einzigen, die davon profitieren, das sind eben die Leute im IOC. Da wird das ganze Geld dann im Grunde eingenommen. Die Ausrichter bleiben dann ja in der Regel auf den Kosten sitzen. Die Athleten selbst haben ja in der Regel auch nichts davon, außer sie werden von ihren Staaten dann nochmal extra entlohnt. Das ist bei uns ja auch eher wenig. Also von daher würde ich sagen, das IOC ist eine reine Vermarktungsmaschine, um das jetzt mal so platt zu sagen, die sind daran interessiert, Geld zu verdienen. Und wenn Diktaturen dann eine Menge Geld investieren, um eine Rieseninszenierung zu veranstalten, dann ist das dem IOC sogar recht, würde ich behaupten.
0: Über die politische Bedeutung Olympischer Spiele als Propagandainstrument, als Aushängeschild, als politisches Werkzeug habe ich gesprochen mit dem Sporthistoriker Berno Baro. Er ist Mitarbeiter am Department für Sport- und Gesundheitswissenschaften der Universität Potsdam und Sporthistoriker. Besten Dank dafür.
1: Ich bedanke mich. Auf Wiederhören.

0: 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Fledermäuse meiden Straßenlaternen. Sie leben mit uns in der Stadt. Tagsüber schlafen Fledermäuse in alten Dachstühlen oder Kirchtürmen. Nachts verlassen sie ihre Quartiere, um zu jagen. Eine deutsche Studie zeigt, auf dem Weg in ihr Jagdrevier vermeiden Fledermäuse grelle Straßenbeleuchtung und fliegen lieber über dunkle Flüsse oder Wiesen. Um die nachtaktiven Tiere zu schützen, müssen solche dunklen Korridore in den Siedlungen erhalten bleiben. 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
1: Das internationale Drachenfest heute und morgen in Potsdam. Es ist ein wahrlich nicht alltäglicher Anblick, wenn 15 Teams aus Deutschland und Polen ihre neuesten Drachenkreationen am Himmel zeigen. 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Drachenketten, Lenkdrachen oder auch Kampfdrachen. 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Auch am Boden wird es lustig. Theater, Hüpfburgen und Kinderschminken. Außerdem können Kinder einen mit Bonbons gefüllten fliegenden Drachen am Schweif ziehen, sodass es Bonbons regnet. Und eine Drachenausstellung informiert zu verschiedenen Modellen. Das internationale Drachenfest auf der Volkswiese Potsdam, heute und morgen in Potsdam. 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
7: Der 12 Uhr Nachrichten. SPD droht mit Blockade bei Pflegereform. CSD in Bernau und Strausberg und das Wetter. Viel Sonne, ein paar Wolken, es bleibt aber trocken. Bei bis zu 23 Grad. Das war's von den Profis für diese Woche. Hier geht's nach den Nachrichten mit Knut Elstermann weiter und 12 Uhr mittags. Ich empfehle mich. Vielen Dank, dass Sie dabei waren. Sophia Wetzke ist mein Name. Schönes restliches Wochenende Ihnen noch.

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1: Um 12 mit Alexander Nestmann.
2: Die SPD droht damit, den für Mitte der Woche geplanten Beschluss zur Pflegereform zu blockieren. Die Sozialdemokraten wollen nach Informationen des ARD-Hauptstadtstudios nachverhandeln und gehen nicht von einer schnellen Einigung aus. Ruth Kirchner.
3: Bei den aktuellen Plänen drohten massive Kürzungen, sagt SPD-Generalsekretär Tim Klüssendorf und betont, Zitat, das lassen wir nicht zu. Klüssendorf fordert, die Eigenanteile für Pflegeheimbewohner zu begrenzen und eine weitergehende Neuordnung der Finanzierung. Gesundheitsminister Carsten Linnemann, CDU, hat für kommenden Mittwoch einen Gesetzentwurf angekündigt, der die Finanzierung der gesetzlichen Pflegeversicherung langfristig sichern soll. Die Pflegekassen stehen massiv unter Druck. Für das kommende Jahr wird ein Milliardendefizit erwartet.
2: Die Berliner Linken haben am Abend mit großer Mehrheit für Sondierungsgespräche mit Grünen und SPD gestimmt. Die Entscheidung fiel auf einem Sonderparteitag. Elif Ehreib, die Spitzenkandidatin der Linken bei der Berlin-Wahl, wies erneut die Antisemitismusvorwürfe gegen ihre Partei zurück. Sie warf ihrerseits vor allem der CDU in Berlin vor, die palästinensische Community ignoriert zu haben.
4: Naja, wir haben ja klar gesagt, dass wir bestimmte Fehler aufarbeiten, aber das, was jetzt aktuell passiert, die Angriffe in der Art und Weise, die sind wirklich zerstörend. Und das finde ich nicht in Ordnung und auch inakzeptabel und weise das auch von mir. Ich stehe ganz klar für eine vielfältige, für eine demokratische Stadt. Ich will Berlin bezahlbar machen und das ist mein Thema und das Thema der Partei.
2: Unter den Abgeordneten von CDU und CSU im Deutschen Bundestag wächst der Widerstand gegen Ex-Fraktionschef Spahn. Nach seinem Rückzug hatte er einen Posten im Haushaltsausschuss bekommen, ist aber mehrfach zu Sitzungen nicht erschienen. Philipp Kunschner.
5: Nach Angaben von Ausschussmitgliedern hatte Spahn erklärt, sein Kind sei krank. Gleichzeitig wurde ein Foto öffentlich, das Spahn mit seiner Familie auf Sardinien zeigt. Zahlreiche Abgeordnete sehen deswegen die Glaubwürdigkeit der CDU weiter beschädigt. Nach Informationen des ARD-Hauptstadtstudios sollen die Mitglieder von CDU und CSU im Haushaltsausschuss gestern den Rauswurf von Spahn gefordert haben. Darüber wurde heute in einer weiteren Sitzung gesprochen. Das Ergebnis: Jens Spahn darf zwar im Ausschuss bleiben, bis Dezember gilt aber eine Bewährung.
2: Nach dem Facebook-Konzern Meta ist auch TikTok bereit, Nutzungszeiten für Teenager zu beschränken, zumindest im US-Bundesstaat Alabama. Mit den Zusagen und einer Zahlung von bis zu $300 Millionen will die Plattform einem Prozess entgehen, der Anfang der Woche beginnen sollte. Dabei sollte es unter anderem um den Vorwurf gehen, dass TikTok gezielt so gestaltet sei, dass es Kinder süchtig mache. Zu den Auflagen jetzt gehört ein Zeitlimit von 2 Stunden pro Tag für Jugendliche. Der Zugang zwischen Mitternacht und 6 Uhr wird eingeschränkt. Klagen in etlichen anderen Bundesstaaten, darunter New York und Kalifornien, bleiben davon unberührt. In Bernau und Strausberg wird heute Christopher Street Day gefeiert. Die queere Community wirbt in beiden Städten mit bunten Umzügen für Gleichstellung und Akzeptanz. Die Veranstaltung in Bernau ist ein Nachholtermin. Der ursprüngliche Termin im Juni wurde wegen Hitzewarnungen abgesagt. Eine Neonazi-Gruppierung hat für heute eine Gegenveranstaltung angekündigt. Soweit die Radio 1 Nachrichten. 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
2: Sonnig und blau heute, von Norden her ein paar Wolken. Es bleibt aber trocken. Höchstens am Abend kommen ein paar Tropfen. Höchstwerte 19 bis 23, in Berlin 22 Grad. Kommende Nacht Wolken oder Nebel, aber ebenfalls trocken bei 10 bis 5, in Berlin um 9 Grad. Und morgen erst Frühnebel, dann viel Sonne und trocken bei bis zu 24 Grad.
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2: A10 westlicher Berliner Ring Richtung Dreieck Werder. Zwischen Potsdam-Nord und Vöben stockt der Verkehr an einer Baustelle plus 20 Minuten. A11 Berlin Richtung Stettin. Zwischen Kreuz Uckermark und Schmölln gibt es Behinderungen durch ein liegen gebliebenes Fahrzeug. Stadtverkehr Berlin in Tempelhof. Müssen Sie rund um den Platz der Luftbrücke bis zum Abend mit Behinderungen rechnen. Grund ist eine Messe. Tiergartenstraße des 17. Juni. Zwischen Großem Stern und Brandenburger Tor ist die Straße für den Berlin-Marathon gesperrt. Zudem auch der Tiergartentunnel, die Jitzhak-Rabin-Ebert-Scheidemann-Straße sowie die John-Foster-Dalles-Allee. Aktuelles zur S-Bahn. Wegen einer Weichenstörung am Ostkreuz kommt es bei den Linien S3, 5, 7 und S75 zu Ausfällen, Verspätungen und Gleisänderungen. Wir wünschen gute Fahrt.
1: Und ich danke dir.
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1: Und auch heute haben wir wieder großartige Gäste, interessante Gesprächspartner für Sie. Viele der Gespräche sind aufgezeichnet, denn die Leute sind ja unterwegs, reisen rum mit ihren Filmen und stellen sie vor. Es gibt ein neues Werk von Valeska Griesebach, endlich nach 9 Jahren. Der neue Film von ihr, Das geträumte Abenteuer, kann man schon jetzt sagen, ist einer der Höhepunkte des Kinojahres. Darüber werden wir sprechen mit ihr. Wir haben außerdem eine meiner Lieblingsschauspielerinnen, die aber noch nie hier bei uns zu Gast war, endlich mal in der Sendung, nämlich Bettina Stucki aus der Schweiz mit dem bemerkenswerten Debütfilm Baggerdrama. Ulrich Matthes ist einer der ganz großen Stars des deutschen Theaters, aber natürlich auch ein beliebter Film- und Fernsehschauspieler. Ebenfalls im Gespräch zum Film Morgen war Krieg. Mit Vissa Murina werden wir reden, Regisseur aus dem Kosovo, einer der wichtigsten deutschen Regisseure. Jetzt ist er zum ersten Mal in seine alte Heimat zurückgekehrt und hat dort einen Film gedreht von Charme und Geld. Wir laden Sie herzlich ein zu First Steps. Das ist der große, wichtige Nachwuchspreis in Deutschland. Ein Filmpreis, der uns zeigt, was die junge Filmszene gerade so umtreibt. Auch das erfahren Sie in den kommenden 2 Stunden Kino im Radio. Hallo allerseits.

0: Eltern sind sicher nicht zu Hause?
1: Ganz sicher.
2: Heute Abend was vor?
0: Wer sind Sie?
2: Nehmen Sie doch Platz. Ich bin Chris Hansen von Dateline NBC und wir machen eine Story über Erwachsene, die online Kontakt zu Teenagern suchen. Ihnen ist klar, wonach das aussieht, oder?
3: Das war ein kleiner Ausschnitt aus dem Film Primetime von Lance Hammer. Der lief im Wettbewerb in Venedig, wurde da sehr kontrovers diskutiert. Und Anke Lewicke, dich erstmal herzlich grüße. Hallo, hallo.
4: Hallo, lieber Knut.
3: Ist jetzt wieder auch zurück, hatte den Venedig ja auch schon für uns so besprochen. Jetzt ist der Film also bei uns im Kino und jeder kann sich ein Bild machen von diesem medienkritischen Film mit Robert Pattinson in der Hauptrolle. Er spielt den Moderator Chris Hansen, also eine wahre Figur, den gab es ja oder gibt es ja wirklich, der Mitte der 2000er Jahre die sehr erfolgreiche Reality-Show To Catch a Predator moderierte, also einen Täter fangen, nicht den öffentlich bloßstellen. Wie seine Rolle angelegt wurde, wie das Ganze funktioniert, das wird mir Anke jetzt gleich erzählen. Aber erstmal die Handlung, denn man muss das ja irgendwie auch in eine Geschichte packen.
4: Ja, also es geht los mit einem Ausschnitt aus seiner Show, also so ein typisch US-amerikanisches Haus irgendwo in einer Vorstadt. Ein Mann steigt aus dem Auto, will ein junges Mädchen treffen. Er kommt auch so mit seiner Sprache ziemlich schnell zur Sache, was er eigentlich will. Aber statt dem jungen Mädchen erscheint eben Chris Hansen. Also vor laufender Kamera sehen wir eben, wie ein Pädophiler gefangen wird. Und das hat unglaublich Erfolg damals gehabt. Und deshalb ist die Sendung dann von NBC in die Primetime gerückt. Und dadurch ist natürlich der Quotendruck gestiegen innerhalb des Teams. Aber nicht nur der Quotendruck, sondern es müssen ja auch immer mehr Sensationen her. Deshalb wird ein kleiner, junger Schauspieler rekurriert. So rothaarig Sommersprossen, der dann eben über soziale Medien dann mögliche Täter einfach fangen soll und sich dann mit denen verabredet. Also wir kommen so ein bisschen in die Mechanismen rein, lernen diesen Alltag kennen, dieser Show. Und das Ganze kippt dann am Ende in so einen Thriller um. Es geht dann nach Texas und dort soll ein, das ist wohl ein Bekannter, aber man weiß nicht, wer diese prominente Möglichkeit ist und die nennt sich der Wahl. Und die Polizei hat ihn bisher nicht fangen können.
3: Anke, ich erinnere mich sogar an diese Show. Es war damals schon ganz heiß diskutiert und war wirklich auch in den Medien immer wieder sehr kontrovers behandelt worden. Wie ist es denn jetzt hier? Also ich sag mal so ganz einfach, wo sind die Pros, wo sind die Kontras?
4: Ja, also ich bin ja eher kontra gewesen, weil ich überhaupt nicht verstanden habe, auf was der Film hinausläuft. Also und wenn, Erinnerungen können ja immer trügerisch sein, aber für mich gab es eigentlich nie Tageslicht. Das Ganze spielt immer in so dunklen Räumen, es ist so eine fiebrige Ästhetik, alles ist so stilisiert und jetzt könnte man natürlich sagen, dass mit dieser Ästhetik auch diese grobkörnige Technik der Show so wiederholt wird, eingefangen. Man könnte aber auch sagen, macht er sich mit dieser Überhöhung nicht gemein, reproduziert er nicht auch unseren Voyeurismus? Also das fand ich schon so sehr fraglich, weil ich überhaupt nie so den Diskursraum erblickt habe. Wo kann ich jetzt darüber nachdenken? Wo kriegen vielleicht die Figuren auch moralische Bedenken? Und deshalb fand ich den Film so auf einem Level. Das sieht sich ja vielleicht alles ganz gut an, dieses Rauschhafte. Vielleicht kommt man auch in so einen Rausch rein, wird so zum Getriebenen, wenn man da ist. Aber trotzdem hätte ich mir einfach auch mehr erwartet, dass dieser Film dahin geht, wo wirklich die moralischen Grenzen auch sind.
3: Das wäre eigentlich das Grundthema eines solchen Films, darüber nachzudenken, wie weit darf man überhaupt gehen, darf man das überhaupt so machen. Das war ja damals auch die große Debatte. Natürlich ist es jetzt ein Spielfilm. Eben, habe ich schon gesagt, mit einem Superstar, der Hauptrolle Robert Pattinson. Also wie macht sich das gesamte Ensemble?
4: Ja, ich würde sagen, dass er das als Getriebener, der spielt das schon ganz gut. Also er hat immer so rote Wangen und man meint wirklich die Feuchtigkeit so in seinen Händen so zu spüren und dann wird er immer wie so ein schwarzer Engel gezeigt, also sein Gesicht so vor so einem schwarzen Hintergrund und man fragt sich, wer ist dieser Mann eigentlich? Also was bewegt ihn? Und es wird dann alles auch so ein bisschen psychologisch, weil ich hatte ja schon gesagt, der Wal soll gefangen werden. Und der Wal, da muss man natürlich an Moby Dick denken. Und natürlich gibt es dann auch die Bezüge zu Captain Ahab. Also er will diesen Mann unbedingt fangen. Er will damit auch nochmal die Quote erhöhen. Aber was nützt mir diese Psychologisierung oder diese, dadurch wird das ja auch alles banalisiert. Also diese Frage, wo er als investigativer Journalismus angefangen hat, zum Sensationsreporter zu werden. Die stellt der Film nicht und die stellt sich die Figur eben auch nicht.
3: Und die wird gespielt von Robert Pattinson. Wir sehen ihn jetzt in dem Film Primetime. Der ist jetzt also angelaufen bei uns, für uns gesehen und nochmal besprochen von Anke Lewicke. Ich danke dir.
4: Tschüss.

0: Ganze 9 Jahre ließ uns die deutsche Regisseurin Valeska Griesebach auf ihren neuen Film warten. Das ist ihr 4. Film. Und wie im Vorgänger Western führt sie uns nach Bulgarien. Diesmal sind wir an der bulgarisch-türkisch-griechischen Grenze. Und dort hinein stellt sie eine hervorragende, spannende Figur. So etwas wie eine weibliche Western-Heldin. Veska heißt diese Figur. Der Film hatte seine Premiere in Cannes, ist da ausgezeichnet worden mit dem Jurypreis und war einer der Hits im Wettbewerb von Cannes in diesem Jahr. Vor allem natürlich auch durch die grandiosen Laiendarsteller, aber auch durch dieses atmosphärische Erzählen von Valeska Griesebach in diesem fast 3-stündigen Film. Da nimmt sie uns mit hinein in diese Landschaft, in die Vergangenheit, erzählt uns von den Menschen heute. Ein sehr komplexes, ein überzeugendes Werk. Ich konnte mich mit Valeska Griesebach unterhalten und wollte zunächst erstmal wissen, warum ist sie an die Grenze gegangen? Was macht diese Grenzregion, diese Art von unbestimmten Land für sie so reizvoll als Filmlandschaft?
1: Ja, die Grenze hat mich angezogen, eben zum einen, weil die auch ein Genre für sich ist, also auch so ein abenteuerlicher Raum von Handel, Schmuggel, Flucht. Man kann sich verstecken, also man kennt das aus Büchern und aus Filmen und gleichzeitig dann eben auch als ganz konkreter und auch zeitgenössischer Ort. Aber es war auch während meiner Recherche, da wir immer ja viel und lange recherchiert haben, war das so ein Orientierungspunkt. Wir sind immer an der Grenze entlang gereist. Und dann sind wir halt irgendwann in Zwillingrad gelandet. Das ist so eine kleine, verschlafene Grenzstadt. Daneben ist der Grenzübergang Kapitan Andreevo. Und weil diese Recherche und dieser Film eben auch viel mit blinden Flecken meinerseits zu tun hat, habe ich auch da wieder einen blinden Fleck gefunden und verstanden, aha, das ist der größte Grenzübergang Europas, der zweitgrößte der Welt. Also alles, was aus dem Nahen Osten der Türkei nach Europa reinkommt und wieder rausgeht, läuft über diesen Punkt und ist natürlich auch politisch, ökonomisch, strategisch ein ganz, ganz wichtiger Punkt. Aber wir sind da hängen geblieben wegen der tollen Frauen in Zwillingrad. Also wir haben wirklich, das sind natürlich auch immer so Sachen, die man nicht planen kann, assoziative Begegnungen, plötzlich empfiehlt einem jemanden zu treffen. Aber das war sehr eindrücklich überhaupt, also auch sehr berührend, diese Leute kennenzulernen, die in der Nähe der Grenze aufgewachsen sind, erst während des Sozialismus, Kommunismus und dann eben auch nach der Wende, als da wirklich das dicke Geschäft abgelaufen ist und die Leute da in Plastiktüten die Dollars rumtransportiert haben. Und natürlich diese Prägung einfach, oder dass man auch groß geworden ist mit der Grenze und verständlicherweise vielleicht auch ein kleines Stück vom Kuchen abhaben möchte.
2: Und eine dieser tollen Frauen ist die Hauptfigur, Veska. Also diese Archäologin finde ich auch schon mal sehr interessant, dass sie in der Vergangenheit gräbt. Das ist ihr Beruf. Also sie musste erst mal schauen, was ist da noch gleichzeitig

0: gräbt sie aber auch in der jüngeren Vergangenheit, in ihrer eigenen nämlich, weil sie ja auch zurückkehrt. Sie kennt das ja da alles. Also was für eine interessante, ich würde sagen, weibliche Westernfigur ist das ja irgendwie auch, die da hinkommt. Erstmal eine tolle Schauspielerin, ja. Ist aber wie immer bei dir gar keine Schauspielerin.
1: Ja, sie ist keine Schauspielerin. Es war ein großes Glück, dass wir sie gefunden haben. Sie ist eigentlich ursprünglich Geologin, hat dann jahrelang, als es schwierig war, geologische Projekte zu finanzieren, Managerin von großen Casinos. Und ich hätte mir auch, glaube ich, am Schreibtisch die Figur der Archäologin nicht ausgedacht. Das wäre mir fast zu klischeehaft gewesen. Es hat sich auch wieder eher durch mein Geschenk, dass mich plötzlich ein Freund an die türkische Grenze gebracht hat. Da gab es wirklich Ausgrabungen. Es gab eine Gruppe, es gab eine Archäologin, die geleitet hat. Und da hat es mich aber sehr berührt, dass Menschen da durch alle Schichten hinweg an einem Ort zusammen sind, verbunden durch dieses Interesse an dem, was da in der Erde steckt. Und ich fand auch sozusagen für diese Frauenfigur, die ja auch in ein Abenteuer reingeht und auch mit ihrer eigenen Geschichte konfrontiert wird, ich fand diesen archäologischen Blick fürs Detail und dass man wirklich guckt, das fand ich für ihre Figur ganz, ganz wesentlich.
0: Also die Frau, die Nicht-Schauspielerin, heißt Jana Radewa und ich muss wirklich sagen, die haut einen um. Also sie ist ja keine junge Frau mehr, man sieht da auch eine Geschichte, die sie schon hinter sich hat. Man sieht, dass sie auch, wie du sagst, einen genauen Blick hat und man fragt sie auch lange, wohin geht sie eigentlich? Also versucht sie da auch vielleicht in diese Mafia-Geschäfte so mit einzusteigen sogar, ist ein sehr kriminelles Milieu oder auch nicht. Am Schluss, wenn man nicht verraten, aber hat es auch was von einer großen weiblichen Selbstermächtigung, hat mich sehr berührt, kann man glaube ich schon sagen, um was zu verraten. Aber vielleicht kannst du uns wirklich noch mal was sagen, wie arbeitet man mit einer Frau, die noch nie vor der Kamera gespielt hat und jetzt plötzlich so eine tolle, differenzierte Figur dahinstellt?
1: Ich glaube wirklich, dass das ist natürlich auch unsere Zusammenarbeit, aber ich glaube, es ist ganz wesentlich ihre Entscheidung und auch ihr Wunsch und auch ihre Hingabe. Sie hat neulich in einem Interview fürs bulgarische Fernsehen wurde sie gefragt, wie das war. Und hat sie gesagt, ja, ich hatte das Gefühl, ich habe immer schon gespielt und ich bin da reingegangen und wieder rausgegangen in die Rolle. Und man sieht es auch wirklich auf dem ungeschnittenen Filmmaterial. Es ist wirklich einfach, während man dreht, kriegt man das manchmal gar nicht so mit und ist so gestresst und auf seine Sache fokussiert. Aber es ist einfach hohe Konzentration gesehen und wie sie auch mit dieser Rolle und dieser Figur interagiert hat. Also so, also für mich ist sie wirklich mein Star in diesem Film und sie ist ein Star. Also ganz ehrlich.
0: Ja, Star-Qualitäten und ein anderer Schauspieler, nämlich Suleiman Letikov, den kennen wir schon. Das ist wiederum jetzt ein Kreis, der sich schließt. Also er war ja schon im Film davor zu sehen.
1: Genau, Suleiman Letikov war im Film davor zu sehen. Wir sind ein Paar. Also ist mein, auch, wir sind
0: im wirklichen Leben.
1: Im wirklichen Leben, genau. Also wir haben eine private Partnerschaft, aber wir haben eben auch wir arbeiten zusammen und das ist total schön. Also es berührt mich auch, dass wir dann nach einem Film plötzlich wieder den nächsten machen und er hat auch einen dramaturgisch beratenden Titel im Abspann, so, weil er schon auch wesentlich war in den Gesprächen über diese Geschichte oder auch jemand, der uns da sehr geholfen hat. Und es war auch schön zu sehen, mit welcher Selbstverständlichkeit er dann wieder sozusagen da am Start war, ne? Und dann plötzlich auch so vor der Kamera sich bewegt hat. Und es wäre auch mein Traum da, weil da so ein tolles Ensemble entstanden ist. Also ich glaube, ich muss noch mal was in Bulgarien machen. Auch dieses Wiederzusammenarbeiten ist was sehr, sehr, finde ich, Aufregendes. Ja.
0: Das hättest du dankenswerterweise auch schon mal privat ein bisschen erklärt, wie diese Zusammenarbeit zustande kommt und diese Liebe auch zu Bulgarien. Das spürt man nämlich in jedem Bild des Films. Auf der anderen Seite ist es ein deutscher Wettbewerbsbeitrag. Es wird ausschließlich bulgarisch gesprochen. Es sind ausschließlich bulgarische Figuren. Bei Western gab es ja noch die Deutschen, die da so rumhingen und auch nicht so richtig wussten, was sie da eigentlich sollen. Aber jetzt ist es wirklich ja doch eher ein bulgarischer Film, finde ich.
1: Ja, das hat mich auch mit echten Skrupeln erfüllt. Also deswegen war auch die Recherche lang, weil ich immer wieder gedacht habe, was mache ich da als deutsche Regisseurin? Wem gehört welche Geschichte? Wer erzählt über wen? Also auch so Hoheitsverhältnisse. Aber dann eigentlich immer vor Ort hat sich das aufgelöst. Und auch, dass ich gedacht habe, ich muss ja nicht alles wissen. Also Filme machen hat ja auch mit Nichtwissen zu tun. Und also dieser Gedanke der Kollaboration. Und ich habe natürlich Bulgarisch gelernt, aber ich bin dann trotzdem auch sehr limitiert. Also das ist dann, ich brauche da Unterstützung, immer wenn es dann richtig kompliziert und interessant wird. Aber es war im Sinne von Regie führen, zum Teil auf Bulgarisch, auch toll, wenn man natürlich wie so in so einem direkten, irgendwie eigenartig direkten Kontakt dann auch ist.
0: Eine Frage zum Titel natürlich, wirst du wahrscheinlich oft gefragt, weil das geträumte Abenteuer klingt wunderbar und es ist ja auch sehr abenteuerlich. Das sind auch gefahrvolle Situationen, die sich da bringt. Diese Männer sind nicht zimperlich, diese Verbrecher, muss man schon so sagen. Nicht? Aber auf der anderen Seite, und das fasziniert mich ja bei dir immer, es ist ganz realistisch. Also es hat auch was von einem Dokumentarfilm und auf der anderen Seite ist es sehr atmosphärisch und es gibt tatsächlich Szenen, gerade diese nächtlichen Situationen, die haben für mich was wirklich von einem Traum. Also es geht bei dir hier wieder zusammen.
1: Genau, der Titel ist so an mir kleben geblieben. Ich habe mir immer gefragt, wie viel Traum habe ich denn da jetzt, haben wir denn da eigentlich geschafft? Aber es war schon sozusagen, weil ich der Film natürlich schon auch mit einer Frauenfigur in einem eher männlichen Genre zu tun hat. Und die faszinieren mich halt auch, weil die so viel erzählen über Gesellschaft, Geschlechter und ich eben auch als Mädchen ganz viel mit diesen Genres groß geworden bin, ne, vorm Fernseher. Und das war manchmal auch, also sich in diesen Genres so zu Hause zu fühlen und gleichzeitig aber auch ein bisschen fremd da drin zu sein, hatte manchmal auch so was eigenartig Geträumtes. Und ich glaube, das war auch so sozusagen mein erstes Bild, dass ich immer das Genre gesehen habe und eine Frau macht so einen Schritt da rein. Und dann hat sich das irgendwie auch verbunden vielleicht auch mit dieser Nachwendezeit, die natürlich auch so eine Zeit voller Erwartungen, Träume von, weiß ich, eben Demokratie, Kapitalismus, Leute, die gesagt haben, wir haben alle davon geträumt, Millionäre zu werden, in der Garage ein Geschäft aufgemacht. Und gleichzeitig ist es natürlich eine extrem ambivalente Zeit, mit ganz viel Verlust ist zu rechnen, ne? So, und auch einen ganz schönen Sturz manchmal. Also nicht alle Träume sind in Erfüllung gegangen. Und deswegen war der Titel dann plötzlich doch irgendwie so irgendwie ganz richtig.
0: Der neue Film von Valeska Griesebach, jetzt im Kino zu sehen, das geträumte Abenteuer. Lassen sich dieses Meisterwerk nicht entgehen. Es erzählt zum einen von den Menschen konkret in dieser Region, zum anderen aber ist es eben auch die Schilderung einer Gesellschaft, die ihren moralischen Kompass verloren hat und vielleicht auf der Suche ist nach neuen Werten. Und das alles erzählt mit dieser für Valeska Griesebach so typischen Natürlichkeit, hinter der jede Kunstanstrengung total verschwindet. Der neue Film von Valeska Griesebach, das geträumte Abenteuer.

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8: Bisa Morina ist im Kosovo geboren, hat in Deutschland jetzt schon 3 Filme gemacht. Sein 3. Film führt ihn aber wieder zurück. Dort, wo seine Wurzeln sind, in den Kosovo. Dort hat er gedreht von Scham und Geld. Dieser Film ist jetzt bei uns im Kino zu sehen. Ein ganz außerordentliches Werk, das wir Ihnen wärmstens ans Herz legen wollen. Gleich kann ich mich mit Bisa Morina unterhalten über die Arbeit im Kosovo, über die gegenwärtige Lage dort auch. Und davon erzählt dieser Film sehr eindringlich. Vorher aber Policia mit Shame My Name.

0: Radio 1, 12 Uhr mittags, das Filmmagazin. Ich freue mich sehr über unseren nächsten Gast, weil ich wirklich seine Filme von Anfang an mit großer Bewunderung sehe. Das ist jetzt schon der dritte Spielfilm und ich finde es auch immer wieder faszinierend, wie anders es ist, wie anders er erzählt, wie er sich niemals wiederholt und immer sehr innovativ ist. Jetzt habe ich das Gefühl, es ist ein Film, der wiederum sehr viel mit ihm zu tun hat, vielleicht am allermeisten mit ihm zu tun hat, zumindest auch was den Schauplatz betrifft. Er ist ja geboren worden im Kosovo, mit 15 Jahren nach Deutschland gekommen, eben hier seine Filme gemacht von Scham und Geld, spielt im Kosovo. Es ist eine Geschichte von den Menschen dort und zwar ausschließlich von den Menschen dort. Es ist wirklich ein Blick auf das Leben heute dort. Hochdekoriert beim Sundance Film Festival hat er den Grand Prix bekommen. Dafür erstmal ganz herzlichen Glückwunsch und schön, dass er mal wieder bei uns ist, Wissam Urina. Willkommen, hallo.
1: Vielen Dank für die Einladung.
0: Von Scham und Geld, also dein neuer Film. Stimmt meine Vermutung so ein bisschen, dass du dir gesagt hast, jetzt gehe ich da wirklich hin und ich erzähle keine Geschichte, die grenzüberschreitend ist, im Wesentlichen jedenfalls nicht. Passiert wirklich dort, erzählt von den Menschen, die da jetzt gerade leben, was sie erleben, denn das kommt uns sehr nah. Ich habe zum ersten Mal, glaube ich, was verstanden vom Alltag dort heute.
1: Das fing eigentlich eher mehr oder weniger fast zufällig. Ich habe Exil gedreht, meinen zweiten Spielfilm. Ja. Und beim Exil gab es eine sehr kleine Szene zwischen Astrid und Flonia, die jetzt die Hauptfiguren spielen. Und wir haben dann danach ein Foto gemacht und Astrid legt den Arm um sie, schaute mir das Foto an, während der Postproduktion hatte das Gefühl, die sehen aus wie meine Eltern. Und irgendwie hat mich das ein bisschen merkwürdig berührt, auch weil meine Eltern da schon älter waren. Und dann kam Corona und wahrscheinlich wie alle war ich höchst besorgt, vor allem in der ersten Phase von Corona. Meine Eltern, die leben bei Stuttgart. Und es fing an, dass ich ein bisschen anders über sie nachdachte und dann auch über die Tatsache, dass sie quasi ihr Zuhause vor über 30 Jahren nun verlassen haben. Und so fing es im Grunde genommen an, ein bisschen wie ein Märchen und ein bisschen mit der Frage, wie es wäre, wenn meine Eltern nicht vor 30 Jahren oder über 30 Jahren, sondern heute. Der Rest hat sich quasi entwickelt.
0: Das kurz erklären, das sind also die Schauspieler, die Hauptdarsteller des Films, Astrid Kabashi. Astrid ist hier ein Männername in dem Falle, weil wir denken jetzt mal
1: sehr zu seinem Ärgernis, ja.
0: Also das ist ein Männername, Astrid Kabashi und Flonia Cordelli. Das sind die beiden Hauptdarsteller, grandiose Schauspieler, muss ich gleich am Anfang sagen. Also die nehmen uns ja durch den ganzen Film mit. Sie sind fast in jedem Bild zu sehen und es ist ihre Tragödie, von der du erzählst. Dieser ganz normalen Familie am Anfang, es sind dörfliche Regionen, nicht so weit weg, 80 Kilometer, glaube ich, von Pristina entfernt. Dort leben sie und betreiben bäuerliches Handwerk. Und das erzählst du übrigens sehr ausführlich. Also es hat fast von Dokumentarfilm irgendwie, wenn du dann zeigst, wie gemolken wird, wie die mit den Rindern umgehen. Warum beobachtest du das so genau und so liebevoll?
1: Oh, weil ich genau in diesem Dorf groß geworden bin.
0: Das ist dein Dorf?
1: Genau. Ah, okay. Und ich eigentlich den ersten Teil des Films, ich habe das mit Torontina Borscher zusammengeschrieben, aber der erste Teil ist eigentlich fürs Dorf. Hinzu kommt es, dass ich eigentlich wahnsinnig gerne zwei Kühe hätte und ich mich wahnsinnig wohl in der Gesellschaft der Kühe fühle. Und ich wirklich auch beim Dreh und bei den Vorbereitungen jedes Mal, das Erste, was ich tat, war in den Stall zu gehen und zu gucken, wie es so. Der hauptsächliche Grund bestand eigentlich darin, im Kern verstehe ich schon den Film als einen Film über Würde. Es war uns sehr wichtig, dass wir nichts da würdelos zeigen und auch nicht die Tiere. Ich habe mit Janis, der Kameramann Janis Matsu, recht lange darüber gesprochen, wie wir die Tiere quasi als Menschen oder als
0: Personen
1: zeigen. Und das Gleiche galt auch der Arbeit, weil der Film auch davon handelt, wie quasi die von der Entkopplung zur Arbeit. Und es war uns sehr wichtig, dass wir die Arbeit wertschätzen. Insofern war das von Anfang an sehr klar, dass wir keine Tätigkeit, die wir im Film zu verrichten hatten, gemacht haben, ohne dass wir eine Person hatten, die sich sehr damit auskannte. Mhm. Und es ist wirklich erstaunlich, was man alles dabei lernt. Zum Beispiel habe ich durch den Film erfahren, was es bedeutet, einen pflegebedürftigen Menschen ins Bett zu bringen. Man muss gucken, dass der Laken, dass das Bett schnurgerade ist. Ansonsten kann das für die Haut schwierig werden.
0: Du hast das Grundthema jetzt schon wirklich sehr, sehr schön beschrieben. Es geht dann auch weiter. Also Tätigkeiten, Arbeiten, auch mit seinen Händen etwas machen, sich damit auch verwirklichen. Also ich finde, sowas sieht man nicht so oft im Kino, finde ich, so klar und so deutlich. Und wenn du sagst entkoppeln, dann ist das eben das, was ich mit Tragödie meine. Also sie sind da aufgehoben, sie fühlen sich wohl, die Mutter ist da, Kinder haben sie auch und es ist ihre Heimat und es sind ihre Rinder. Wenn die dann plötzlich weg sind, kann man ja auch schon mal sagen, ist ein mieser, furchtbarer Verrat innerhalb der Familie, dann hat das schon was von einer großen antiken Tragödie, finde ich. Also man zerstreut die Herde und man muss dann weg, sie müssen dann in die Stadt. Also es ist schon ein sehr, sehr harter Einschnitt, der für mich eine große tragische Wucht hat.
1: Das war tatsächlich auch so gedacht. Ich finde es irgendwie auch interessant, auch im Zuge des Buches. Es gibt ja immer wieder die Frage vom reichen Schwager an die Hauptfigur nach dem Lebenslauf.
0: CV sagt er, man muss sein CV.
1: Genau, so sagt man immer. falsch und so. Mhm. Und ich im Zuge dessen dachte eigentlich, wie absurd es ist, wenn ich quasi in einer dörflichen Gemeinschaft groß werde und ich, wenn zum Beispiel eine Blume Hilfe braucht oder ein Tier oder meine Mutter oder mein Vater oder meine Frau oder mein Mann, dass ich das einfach mache und das gar nicht das Konzept von Arbeit habe. Es war für mich interessant zu sehen, wie normal es sich für mich anfühlte, nach einem Lebenslauf gefragt zu werden, wenn man aber irgendwie aus dieser dörflichen Perspektive sieht, wie absurd das eigentlich ist, weil eigentlich die Frage damit drin ist, was steckt in dir, was man zu Geld machen kann.
0: Also das finde ich auch, daran sieht man auch, wie schön das geschrieben ist, also wie liebevoll, es kommt immer wieder dieses CV und er steht völlig ratlos da und ich frage mich da auch als Zuschauer, ja stimmt, was soll er da reinschreiben, also was sollte er jetzt schreiben?
1: Na? Ganz genau.
0: Von Scham und Geld, der neue Film von Visa Morina, wir reden auch gleich weiter über das Schicksal dieses Paares, überhaupt der ganzen Familie, sie haben auch Kinder, also das Schicksal der Familie in Pristina. 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

0: Von Scham und Geld, der neue Film von Visare Murina, ist jetzt bei uns im Kino zu sehen, ausgezeichnet in Sundance. Ich sage das nochmal, wirklich ein toller Preis, finde ich. Und wir können den Film jetzt alle sehen. Also um die Geschichte noch ein bisschen weiter zu erzählen, also Hatice und Shaban, das sind ja die beiden Figuren, müssen dann eben in die Stadt nach Pristina und haben große finanzielle Probleme. Und das ist ganz, ganz auch demütigend manchmal, was sie erleben. Aber was vielleicht die größte Demütigung ist, das ist eben die Schwester und der Schwager, von denen du gesprochen hast, weil das ist genau die andere Seite. Großer Reichtum, wunderbares Haus, Luxus geradezu. Also du stellst hier schon die sozialen Gegensätze sehr krass dar. Ist das so die Realität heute, wie du sie erlebst in Pristina?
1: Also es ist, ja, unbedingt. Eigentlich ist es teilweise noch viel krasser. Also zum Beispiel in dem Club, in dem sie putzen, habe ich erfahren, dass man da Tische mieten kann für 5.000 Euro die Nacht. Und bei einem Kellnerlohn von 300 im Monat. Das ist das eine. Das andere ist irgendwie, ich glaube, es ist schwierig, über den Kosovo zu sprechen, ohne sich bewusst zu werden, durch welche Umbrüche das Land gegangen ist. Also es gab ja Tito, dann kam Milosevic, dann gab es den NATO-Eingriff. Dann war das unter UN-Verwaltung und 2008 hat sich das Land unabhängig erklärt. Und wenn ich mir vorstelle, welche Umbrüche das so kleine Land hatte, dann kann man sich auch ungefähr vorstellen, was die Leute so quasi alles durchmachen müssen. Gleichzeitig, was ich an Kosovo interessant finde, ist, dadurch, dass das alles so neu ist, hat man das Gefühl, man sieht Strukturen beim Entstehen zu. Mhm. Und komischerweise, es verändert auch meinen Blick auf Deutschland, weil mir auffällt, wie alt eigentlich hier die Strukturen sind. So alt, dass man sie eigentlich gar nicht mehr so richtig spürt.
0: Mhm. Aber der Film hat ja noch viele andere Themen, das wollen wir ja nicht vergessen. Also du hast vorhin schon die Pflege angesprochen. Mhm. Hatice pflegt ja dann eben dort den alten Vater dort im Haus des Reichen. Das ist sehr genau auch wiederum beobachtet. Und auch diese Härte, diese Schwierigkeit, ist so ein kräftiger Mann, schwer. Das hat mich berührt, aber vor allem, und das wollen wir nicht vergessen, es ist doch eine ganz starke Liebesgeschichte. Also über ein Paar, das sich schon so lange kennt. Und ich finde, dass die beiden eine solche Vertrautheit zeigen. Natürlich mit allen Belastungen, die da entstehen in so einer Lage. Und dass man doch immer spürt, dass die füreinander da sind und wie ihre Familie. Also das fand ich ganz anrührende, ich sag das nochmal, große Liebesgeschichte, die du erzählt hast.
1: Das ist schön, dass du das sagst, weil das eigentlich sehr wichtig war. Also was ich sehr interessant fand, wenn ich anfange, mich in einer Gesellschaft zu bewegen, in der eigentlich das Einzige, was irgendwie wert zu scheinen hat, das Geld ist, dann ist es irgendwie fast unmöglich, dass das Geld nicht auch Teil der zwischenmenschlichen Beziehung ist. Die Pflege wird im albanischen Kontext, die meisten Leute werden eigentlich innerhalb der Familie gepflegt, es ist eine sehr private Angelegenheit. So, fand da die Grenze zur Ausbeutung und die Grenze zur Empathie wahnsinnig wichtig. Ich glaube, Geld kann sehr schnell zu einer Art Virus werden. Das fand ich interessant. Gleichzeitig glaube ich, sobald sich alles nur mit Geld bemessen, so albern das klingt, aber ich glaube, wenn das Einzige, was Wert hat, das Geld ist, dann wird irgendwie auch eine Begrüßung, eine Art Investition. Und ich glaube, dass man sehr schnell das verliert, was wir vielleicht als zwischenmenschliche Wesen wirklich sehr nötig haben. Eine Berührung, eine Umarmung oder ein nettes Hallo sein. Mit dem Paar war der Versuch, im Grunde genommen das zu zeigen, was kaputt zu gehen droht.
0: Wir haben gehört, wie genau es gearbeitet ist, wie genau es offenbar auch geschrieben ist. Aber es hat so eine Leichtigkeit, oft als würde man einfach dem Leben dieser Menschen dazusehen. Das dramatisch ist ja, aber es ist eben auch das tägliche Leben. Also da wüsste ich schon gern, das sind erfahrene Schauspieler, aber wie man sowas dann herstellt. Dass das Drehbuch vielleicht irgendwie ja, verschwindet, dass sich auflöst quasi im Spiel.
1: Oh, das ist wirklich ein sehr schönes Kompliment. Ich freue mich sehr darüber. Ich habe auch das Gefühl, die Dinge, die ich als wahnsinnig dramatisch in meinem Leben erfahre, dass sie irgendwie doch dann sehr schnell nebenbei passieren, oft mir eher im Nachhinein die Bedeutung dessen, was passiert ist, klar ist. Es war mir wahnsinnig wichtig, dass man das Gefühl hat, irgendwie, dass man von Menschen erzählt. Das war ein ganz wichtiger Aspekt. Ein anderer Aspekt war, dass es leider nicht mehr so einfach ist zu sagen, das ist das Böse und das ist das Gute, sondern irgendwie so eine merkwürdige Vermischung stattfindet. Und ich zum Beispiel die Figur von Alban wahnsinnig nachvollziehen kann. Ich glaube aber, was der Hauptpunkt war, eine Sache, die ich unbedingt für meine nächste Arbeit auch mitnehmen will, in der Regel dreht man ja so, dass man zum Beispiel, sagen wir, in irgendeine Straße dreht und man blockt das ab. Also man stellt Leute links und rechts und man kontrolliert quasi die Straße, so dass man irgendwie schneller ist, so dass man irgendwie besser kontrollieren kann, was im Bild ist und auch natürlich, es gibt auch rechtliche Aspekte, die da eine Rolle spielen. Wir haben so auch angefangen. Und habe sehr schnell das Gefühl gehabt, alles, was ich an dieser Straße schön fand, starb. Was dann dazu geführt hat, dass wir einfach nicht mehr geblockt haben. Und zum Beispiel, es gibt da einen sogenannten Arbeiterstrich. Also es gibt eine Straße, an der sich in der Regel Männer sich hinstellen und eigentlich auf Tagesjobs warten. Wir haben da gedreht und das war zum einen sehr wichtig, dass wir da gedreht haben. Zum anderen haben wir die Straße nicht gesperrt. Und ich hatte das Gefühl, es zwang mich, die Situation ernster zu nehmen, aber auch den Cast und auch das Team. Und zum Beispiel, wenn Schabern über die Straße läuft und dein Auto kommt, er muss tatsächlich gucken, dass er nicht überfahren wird. Mhm. Es ist nicht kontrolliert. Und das brachte so eine Selbstverständlichkeit, die ich wahnsinnig schön fand und wie gesagt auch eine Spannung. Und dann noch eine Sache, vielleicht wird das zu sehr nerdig, aber man weiß eigentlich, dass der Cast immer am besten was zu tun hat. Aber dadurch, dass sie so beschäftigt waren, die Sachen wirklich richtig zu machen, zum Beispiel eine Kuh zu melken oder zum Beispiel den älteren Mann ins Bett zu bringen, war der Fokus innerhalb der Einstellung ausschließlich drauf gerichtet und die Sätze kamen dann so, das heißt, die Arbeit gab eigentlich der Szene den Rhythmus vor. Und ich muss sagen, ich wiederhole viel.
0: Wird immer wieder gemacht. Ich dachte gerade nicht.
1: Wenn ich könnte, würde ich, also ich hätte, also es ist überhaupt gar kein Problem, 30, 40 Mal einen Text zu wiederholen.
0: Nee, es ist, damit treibt man Schauspieler aber wirklich gern zum Wahnsinn, ne?
1: Oder? Ich mache die gegenteilige Erfahrung. Tatsächlich. Ich habe das Gefühl, wenn ich, also ich kann nicht wiederholen, einfach um der Wiederholung willen, aber in der Regel begreife ich das schon als ein Ping-Pong-Spiel. Und gegenseitig bringt man sich auf Ideen und es wird dann irgendwann ganz schlimm, weil die anfangen dann alles umzusetzen, was man sagt. Dann gibt es eine Phase, in der sie das irgendwie mit ihrer Intuition abklopfen müssen, dann aus sich heraus. Aber wenn man sehr intensiv mit ihnen arbeitet, dann habe ich das Gefühl, die sind zwar erschöpft, aber jedenfalls tun sie sehr glücklich danach.
0: So. Du, das war jetzt fast so ein bisschen Regie-Seminar. Dann geht dir sehr interessant, mal in die Werkstatt zu schauen. Das wollte ich ja auch gerade. Und erfahren, wie eben eine solche Ästhetik entsteht in dem neuen großen Film von Visa Murina. Ein Film, der uns zum einen wirklich die aktuelle Lage schildert im Kosovo, aber ich glaube, es ist auch klar geworden, was sehr Universelles hat. Es hat was auch von einer Parabel, die große Suche nach dem Glück. Und in dem Fall ist es eben die Suche dieser beiden Menschen in Pristina. Danke dir sehr herzlich. Schön, dass du da warst und freue mich auf den nächsten, den vierten Film. Dankeschön.
1: Vielen herzlichen Dank.

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1: Musadak im Badehaus in Friedrichshain. Die Noise-Rocker der Frankfurter Supergroup Musadak haben sich gewandelt. Nachdem Aido Abay, auch bekannt als Radio 1 Jurymitglied der Top 100, die Band verlassen hatte, stießen zu Gründungsmitglied Aren noch Safi, die Gesang und Bass übernimmt, und Martin Doc Kessler am Schlagzeug dazu.

0: Gemeinsam mit Produzent Moses Schneider haben die drei ihr aktuelles Album Endurance live aufgenommen. Deshalb scheppert und rumpelt es umso mehr in ihrem Mix aus Alternative und Post-Hardcore. Heute Abend stellen Musadak ihre neuen Songs live vor um 20 Uhr im Badehaus in Friedrichshain.
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1: Um 13 Uhr mit Alexander Nestmann.
2: Bundesdigitalminister Wildberger will stärkere Kontrolle und internationale Zusammenarbeit bei der Regulierung von künstlicher Intelligenz. Die Menschheit sei der Situation nicht hilflos ausgeliefert, müsse aber jetzt handeln, so Wildberger. Oliver Neuroth.
3: Es geht um das Szenario, vor dem KI-Fachleute seit Monaten warnen, dass leistungsfähige KI-Systeme außer Kontrolle geraten und Ziele verfolgen könnten, die nicht im Interesse der Menschheit liegen. Etwa durch eigenständige Hackerangriffe oder Datenklau. Sein Vorschlag, ein Sicherheitskatalog, international abgestimmt, der KI-Programme nach dem neuesten Stand der Technik überprüft, um sie nicht zu einer Gefahr werden zu lassen. Wildberger regt an, ein neues Kontrollorgan zu schaffen. Als Beispiel nennt er die Internationale Atomenergiebehörde. Sie kontrolliert die friedliche Nutzung der Kernenergie. Der CDU-Minister stellt sich ein Pendant für die KI-Nutzung vor, eine Art Sicherheitsaufsicht der Staaten.
2: Beim US-Unternehmen OpenAI gibt es einen weiteren Fall, in dem sich künstliche Intelligenz selbstständig gemacht hat. Zum ersten Mal sind dabei auch Daten von Nutzerinnen und Nutzern betroffen. Gabi Biesinger.
4: KI-Bots hätten insgesamt 53 Mal Bilder von Nutzern des Sprachmoduls ChatGPT auf anderen Online-Plattformen geleakt. Die Links dazu seien nicht öffentlich gewesen, die betroffenen Bilder inzwischen größtenteils entfernt worden. Die betroffenen Nutzer hätten der Verwendung ihrer Daten zur Verbesserung der KI-Modelle zugestimmt. Einige der betroffenen Webseiten würden von Regierungen, Universitäten, Behörden und anderen Institutionen betrieben, erklärte OpenAI.
2: Die EU hat Widerstand gegen den Vorstoß von US-Präsident Trump zur Auflösung des Internationalen Strafgerichtshofs angekündigt. Die Europäische Union werde die Institution verteidigen, sagte Ratspräsident Costa vor der UN-Vollversammlung in New York. Drohungen und Angriffe seien inakzeptabel. Trump hatte zuvor die Staatengemeinschaft aufgerufen, geschlossen aus dem Strafgerichtshof auszutreten, der international Völkermord, Kriegsverbrechen und Verbrechen gegen die Menschlichkeit verfolgt. Neben den USA erkennen ihn auch Israel, Russland und die Türkei nicht an. Nach einer schweren Explosion in einem Haus in der Athener Altstadt Plaka sind 2 Tote geborgen worden. 4 Personen werden noch vermisst, darunter auch Touristen. Das Gebäude befindet sich nahe der Akropolis. Vermutet wird eine Gasexplosion. Nach Angaben des Bürgermeisters erstrecken sich die Schäden über mehrere Straßen. Demnach wird geprüft, ob umliegende Gebäude abgerissen werden müssen. In Berlin wird's heute voll. Wer in der Innenstadt unterwegs ist, muss mit massiven Einschränkungen rechnen. Wegen des Skater-Marathons sind in Mitte, Tiergarten und Charlottenburg etliche Straßen gesperrt. Die Straße des 17. Juni zwischen Brandenburger Tor und Siegessäule schon seit Anfang der Woche. Hinzu kommt ein Aktionstag des DGB gegen Sozialkürzungen. Der Protestmarsch geht ebenfalls Richtung Innenstadt. Und soweit die Radio 1 Nachrichten. 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
2: Viel Sonne, von Norden her ein paar Wolken. Es bleibt aber trocken, höchstens am Abend ein paar einzelne Tropfen bei Höchstwerten von 19 bis 23, in Berlin 22 Grad. Kommende Nacht dann Wolken oder Nebel, aber ebenfalls trocken. Tiefstwerte 10 bis 5, in Berlin 9 Grad. Und morgen erst Frühnebel, dann sehr viel Sonne und trocken bei bis zu 24 Grad.
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2: A10 östlicher Berliner Ring Richtung Dreieck Barnim. Zwischen Hellersdorf und Marzahn steht ein liegengebliebenes Fahrzeug auf der linken Spur. Außerdem liegen Fahrzeugteile auf der Fahrbahn. A10 westlicher Berliner Ring Richtung Dreieck Werder. Zwischen Potsdam-Nord und Vöben stockt der Verkehr an einer Baustelle. Es dauert dort 30 Minuten länger. Stau auch in Richtung Dreieck Havelland. Zwischen Großkreuz und Vöben 10 Minuten. A13 Berlin Richtung Dresden zwischen Barothmark und Starkow gibt es Behinderungen durch ein defektes Fahrzeug. Stadtverkehr Berlin, A100 Stadtring Richtung Treptow. Zwischen Dreieck Charlottenburg und Hohenzollerndamm stockt der Verkehr ebenfalls, dort 10 Minuten plus. In Tempelhof müssen Sie rund um den Platz der Luftbrücke bis zum Abend mit Behinderungen rechnen. Grund ist eine Messe. Tiergarten, wie eben gehört, die Straße des 17. Juni ist zwischen Großem Stern und Brandenburger Tor für den Berlin-Marathon gesperrt. Zu Zudem auch die Yitzhak-Rabin-Ebert-und-Scheidemann-Straße sowie die John-Foster-Dulles-Allee. Und aktuelles zur S-Bahn. Wegen einer Weichenstörung am Ostkreuz kommt es bei den Linien S3, 5, 7 und S75 zu Ausfällen, Verspätungen und Gleisänderungen. Wir wünschen gute Fahrt.
5: Und ich danke dir.
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6: Wir machen das jetzt gemeinsam. Was soll das? Wieso bist du nicht im Bade?
7: Ist mein Letzter.
8: Was wie der Letzte?
7: Für mich ist fertig gegangen.
9: Das macht's jetzt nicht, oder?
5: Piet Baumgartners erster Film, also sein Debüt Bagger-Drama, ein Film aus der Schweiz, ist schon auf vielen Festivals gefeiert worden, ist in der Schweiz ein Riesenhit und jetzt endlich auch bei uns zu sehen. Ein Film, der auf meisterhafte Weise das Tragische und das Komische zusammenführt. Nicht zuletzt lebt dieser Film vom hervorragenden Spiel der Hauptdarstellerin Bettina Stucki, eine grandiose Schauspielerin aus der Schweiz. Sie ist aktuell zu sehen in dem Stück Die Möwe von Anton Tschechow. Jetzt aber geht's hier um Kino und zwar in wenigen Minuten reden wir über den Film Bagger-Drama. Vorher aber gibt es Hot Thoughts von Spoon und damit herzlich willkommen in der zweiten Runde von 12 Uhr mittags, noch immer eine Sendung für Leute, die mehr vom Kino wissen wollen.

0: Radio 1, 12 Uhr mittags, das Filmmagazin. Ich habe jetzt die große Freude, über einen Schweizer Film zu reden. Passiert auch nicht so oft, obwohl in der Schweiz so wirklich tolle Filme entstehen. Und es sind immer wieder Filme, die uns auch, weil sie so innovativ sind, richtig berühren und beschäftigen. So auch bei diesem Film, der schon eine ganze Reihe von wichtigen Preisen bekommen hat. Nicht zu vergessen, 2 Preise allein in Saarbrücken beim Max Office Festival, nämlich bestes Drehbuch und beste Regie. Hochverdient, wie ich finde, denn so ein Film sieht man nicht alle Tage, der auf so eine liebenswerte Weise von sehr tragischen Dingen erzählt, das gleichzeitig aber auch mit so einer Leichtigkeit hinbekommt. Also wie das alles funktioniert hat, das wird uns der Regisseur gleich selbst erklären können. Von Baggerdrama ist sein Debüt, also sein Langspielfilmdebüt, wenn ich es richtig sehe. Gab es schon eine ganze Reihe von interessanten Kurzfilmen. Herzlich willkommen, Piet Baumgartner ist da aus der Schweiz. Hallo, hallo.
1: Guten Tag, hallo. Ich freue mich, dass ich hier sein darf.
0: Schön, dass du da bist und ich freue mich auch sehr, dass du deine Hauptdarstellerin mitgebracht hast, die wir schon in so wahnsinnig vielen Produktionen gesehen haben. Also weil ich mir mal angeschaut habe, wo sie überall so vertreten war, auch viel im Fernsehen gearbeitet, auch sehr viel in Deutschland. Aber ich würde mal sagen, das ist so ein Geschenk. Diese Rolle jetzt, also die ist so differenziert, die ist so besonders, die hat so eine innere Kraft, dass ich mir dachte, diese Conny, wie sie heißt, die war ein Geschenk für Bettina Stucki. Dich herzlich grüße. Schön, dass du mal bei uns bist.
2: So ist es. Guten Tag.
0: Wurde höchste Zeit. Schön, dass du da bist.
2: Ja, ich freue mich.
0: Und Bettina, stimmt meine Vermutung. Also als du dieses bestimmt auch sehr schön zu lesende Drehbuch, ich vermute das mal, ne, dass das interessant war, dass du das gelesen hast.
1: Das kann die Frau Stucki selber beantworten.
0: Dass da was durch deinen Kopf ging und du dachtest, ja, sowas wollte ich schon lange mal machen?
2: Also ehrlich gesagt haben wir uns ganz oft getroffen und haben über sehr viele Dinge gesprochen, aber nicht über das Drehbuch. Und dann war es da und dann merkst du natürlich diese Geschichte. Ja klar, also A ist es furchtbar zu drehen, weil der Zustand ist überhaupt nicht schön in der Drehzeit. Weil du einfach immer kurz vorm Heulen oder Nervenzusammenbruch und dann irgendwie willst du ja auch nicht die ganze Zeit flennen, also versuchst du es eigentlich immer drunter zu haben. Das ist aber noch anstrengend, wo man denkt, ah, Freunde, drehen wir jetzt oder wie? So, also es ist ein bisschen, um es immer so aus dem Nähkästchen geplaudert. Aber es ist natürlich super, weil du einen riesen Bogen erzählen kannst und weil du natürlich, also auch logisch, also es hat ganz viel mit Piet zu tun, der die Möglichkeit gibt und die selber auch suchte, die ganzen Farben. Aber du hast natürlich die Möglichkeit, sehr viel abzuschmecken. Also um es jetzt mal ganz technisch zu sagen.
0: Also über einen langen Zeitraum wird der erzählt, mit Sprüngen natürlich. Mhm. Wir haben 4 Jahre, Piet. Und vielleicht kannst du die erstmal schildern. Das ist eine kleine Familie, die unglückseligerweise kleiner ist, als sie ursprünglich mal war. Also Vater, Mutter und den heranwachsenden Sohn, einen jungen Mann als Sohn. Und es fehlt jemand. Ich glaube, diese Leerstelle ist so auch im Zentrum des Films. Man sieht sie nicht, aber man spürt sie immer.
1: Ja, es ist ein Film über jemanden, der stirbt und was das macht mit deiner Familie. Aber ich finde, es ist vielmehr ein Film über die, die leben und wie geht's weiter. Das war mir viel wichtiger, das zu erzählen, weil es ist ein sehr persönlicher Film. Meine Schwester ist vor inzwischen 20 Jahren gestorben und das war eigentlich so das Autobiografische daran. Danach ist es fiktional, aber das war so der Moment, wo, ich glaube, das kennen wir doch alle, wenn man merkt, ah, die Eltern, wenn man so erwachsen wird, dass die Eltern eben auch nur Menschen sind und auch Fehler machen. Und bei uns war das, bei mir gab es diesen Moment auch mit meinen Eltern, plus es war dann halt nochmal in dem Sinne intensiver, weil es halt diese Leerstelle von meiner Schwester gab und dann ist es halt so, da wo ich aufgewachsen bin, da hat man nicht so gelernt über Liebe, Sex und Gefühle zu sprechen und ich habe im Nachhinein gemerkt, ah, das geht ganz vielen anderen Familien auch so, aber das macht natürlich dann was, wenn man nicht gelernt hat, miteinander zu sprechen, wenn sowas passiert und das hat mich interessiert, so dieses, wenn man sich in einer Familie so nahe fühlen müsste ja eigentlich und man sich dann doch total einsam fühlt. Ich glaube, das kennen wir alle auch.
0: Also die Schwester ist umgekommen, da gab es einen schrecklichen Bootsunfall. Und jetzt sind die beiden Eltern also beschäftigt, damit das irgendwie zu verarbeiten. Sie haben diesen Sohn und auch das ist ja nochmal so ein Punkt, wo ich dachte, vielleicht auch ein bisschen autobiografisch. Also der hat sein Coming-out, beziehungsweise er will es haben, aber es geht irgendwie auch nicht, weil genau das passiert, was du gerade sagst, nämlich keiner will so richtig drüber sprechen, man geht so drüber hinweg. Also er hat es da auch nicht einfach, finde ich, mit seinen Gefühlen überhaupt erstmal einen Gesprächspartner zu finden?
2: Ja, nee, es ist halt auch schwierig, genau das, was du sagst, Piet. Wenn du es nicht gelernt hast, ist dann in dem Moment es wirklich schwierig. Ich denke immer, das Problem ist, glaube ich, ich habe das Gott sei Dank toi toi toi nicht erlebt. Und ich glaube, es ist das Schlimmste, was es überhaupt gibt. Tatsächlich. Also in der Elternposition. Aber das, du merkst natürlich, du hast dein eigenes Problem mit deiner eigenen Trauer und mit deinem Grauen und dem einfach dem Loch. Ich hatte auch absurderweise tatsächlich, bevor wir gedreht haben, einen Traum. Also, dass meine Tochter tatsächlich gestorben war im Traum. Und ich merkte, mir zog's die Schuhe aus. Das zieht dir wirklich den Stecker, weil auch die ganze Zukunft nicht mehr existiert letzten Endes. Die ist wie weg. Du wirst nie die sehen, wie sie heiratet. Du wirst nie sehen, das, was sie auch sagt. Du wirst nie Enkelkinder haben. Also es gibt etwas, was wegfällt. Und dann ist noch der Sohn,

0: spielen auch eine große Rolle. Ja.
1: Über die werden wir auch noch reden. Lass uns einen Augenblick bei der Trauer, bei den Figuren bleiben, weil ich finde, so, was du gerade gesagt hast, so wichtig auch im Film nochmal zu verstehen, es gibt keine richtige oder falsche Art zu trauern, glaube ich. Also jeder muss es auf seine Art ausmachen und irgendwie beschreibt der Film ja auch diesen Weg, dass alle drei einen unterschiedlichen Weg gehen, aber sie finden ihn immerhin irgendwann mal. Aber ein Vorschreiben oder selbst ein Ratschlag, glaube ich, ist vielleicht fast nicht möglich.
0: Was ich so lernen musste, ist schon, dass es einfach so unterschiedliche Formen von Trauern gibt. Ich war Anfang 20, als es passiert war und man merkt dann plötzlich, dass man so eine Wut entwickelt auf jemand anderes, weil er oder sie sich zurückzieht oder irgendwie stehen bleiben will oder vorwärts machen oder so. Und dann merkt man plötzlich so, ah, das ist ja eigentlich auch eine Form von Trauern. Aber wenn man so drinsteckt selber, dann gibt es dann plötzlich diese Einsamkeit und damit muss man umgehen, auch innerhalb von der Familie.
2: Und ich glaube, es ist echt ein Spagat. Also weißt du, weil einerseits, genau das, was du beschreibst, einerseits hast du dein eigenes Problem und andererseits bist du aber damit beschäftigt, dass Leute, die du nun wirklich gut kennst, sich nicht so verhalten oder du nicht verstehst. Aber das kannst du auch gar nicht in dem Moment. Also es ist, glaube ich, wirklich eine Überforderung auf allen Linien. Und wenn man vorher nicht irgendwie sich großzügig unterhalten konnte, das entweder führt zur Sprachlosigkeit oder zu kompletter Hilflosigkeit, glaube ich. Erstmal.
1: Davon erzählt dieser Film sehr einfühlsam, aber eben alles vor dem Hintergrund der Bagger. Das ist ja die Firma, von der sie alle leben und darüber reden wir gleich.

0: Baggerdrama jetzt bei uns im Kino zu sehen. Ein Film aus der Schweiz von Piet Baumgartner mit Bettina Stucki. Beide sind hier bei uns und haben jetzt schon einiges erzählt über diese Familie, diese dysfunktionale Familie, die eben auseinanderstrebt natürlich auch durch diesen schrecklichen Unglücksfall. Und der Film, das ist ja oft beschrieben worden und auch mit großer Bewunderung, kann ich mich nur anschließen, beginnt ja wie so ein Baggerballett. Also das sind ja dann diese Baggerarme, die haben was Archaisches, irgendwie aber auch was klassisch-tänzerisches. Ganz toll, man sieht, dass du in Piet von der visuellen Kunst kommst. Es gibt dann nachher nochmal eine andere Szene, wo die Bagger auch so ins Tänzerische hineingeraten. Das hat fast was Komödiantisches. Und bei all dem, was wir Trauriges beredet haben, sorgen diese Bagger auch, so wie du sie als Urtiere inszenierst, oder Zirkuspferde, dann auch für eine gewisse Komik?
1: Total. Ich persönlich finde, es ist eine Komödie, die wir da gedreht haben. Aber natürlich ist es sehr tragisch. Aber es ist ja auch immer, es hängt ja auch immer so zusammen, oder? Je tragischer etwas ist, desto größer ist dann die Komik. Und manchmal ist es auch so ein Ventil, was sich dann ergibt. Und ja, auf jeden Fall. Mich interessieren diese Maschinen sowieso. Ich finde, da, wo ich herkomme, ist diese Technik, dieser Glaube an diese Technik, auch so ein Religionsersatz. Man hat schon das Gefühl, man kann sich auf die Technik verlassen, also den Klimawandel, den handeln wir dann auch, so dieses FDP-Argument mit irgendeiner neuen Technik und so. Und das prägt dann auch, also dass man sich dann auf diese Maschinen und auf diese Rasenmäherroboter und diese iPads, es gibt fast keine Einstellung im Film, wo nicht auch etwas Technisches vorkommt.
0: Mhm. Und wie war das für dich, Bettina? Also du bist eben Teil dieser Firma und eine Zeit lang sieht es sogar so aus, als wärst du dann gleich die Einzige, die noch ökonomisch richtig denken kann und die Sache auch noch richtig...
2: Das war ich schon die ganze Zeit. So. Also ich weiß es nicht. Man dreht ja auch was und dann moduliert man es teilweise auch so ein bisschen um. Also erstmal war es mal ursprünglich meine Firma. Jetzt ist das, glaube ich, nicht mehr so... Doch. Also gefühlt ist es immer noch meine. Und dann,
1: total deine Firma.
2: Meine? Ja, okay, du, alles klar, gut zu
1: ja, ja, du kannst okay, ja auch Bagger fahren jetzt.
2: Ja, ich also kann von Bagger. Da,
1: ja,
2: hallo. Ja, Bagger gefahren, wir sind Bagger gefahren. Nee, aber es ist natürlich auch da, auch das bricht dann komisch auseinander. Du hast dann diese Firma, die hast du geerbt. Also es gibt auf vielen Ebenen, sind irgendwie eben, oder ist dann eben eine ältere Generation nicht mehr da. Der willst du aber irgendwie Rechnung tragen. Dann hast du einen Typ, der hat so halb drauf.
1: Dein Mann im Film?
2: Mein Mann.
1: Phil Hayes?
2: Der redet viel, ja, Phil Hayes. Der redet viel, aber weiß nicht so viel dahinter. Und dann müssen aber die Zahlen trotzdem stimmen. Und das ist total, das stimmt, was du sagst. Weil du hast ja da gleichzeitig, hast du ja immer noch diese Tafel vom Alltag. Du kannst ja nicht komplett dysfunktional werden, weil sonst nimmst du dir auch noch deine eigene Existenz weg, sozusagen. Also funktionierst du auf einer ganz komischen Ebene dann trotzdem. Da gibt es dann irgendwie Zahlen und dann verteilt man eben Brötchen mit Schokoladeriegel.
1: Also ich war so froh, dass Bettina sich auf diesen Film eingelassen hat, weil ich habe das Drehbuch geschrieben, es ging 10 Jahre alles und ich habe schon Anfang an gedacht, das muss Bettina spielen und sie wusste aber noch nichts davon. Und jetzt freue ich mich am meisten, hat sie den Schweizer Filmpreis dafür gewinnen dürfen und Phil Hayes auch als beste HauptdarstellerInnen und das ist natürlich ganz schön für uns.
0: Und hochverdient, denn ich mag das wirklich, dieses Spiel zu sagen, ich bin eigentlich eine ganz starke, ich bin eine funktionierende Frau, ich versuche die Dinge alle zu ordnen, das ist ja auch eine Art von Trauer, irgendwie sich abzulenken und was zu tun. Und dahinter aber sieht man immer, was mit ihr passiert. Und sie macht vielleicht auch die interessanteste Entwicklung durch, finde ich, in diesem Film. Übrigens, wenn wir reden von komischen Situationen, ich mag ja auch sehr, wenn diese beiden, also Daniel verliebt sich, also gespielt von Vincent Fourier, verliebt sich dann ein Jungmann und dann fahren die dann mit einem Bagger zu McDonald's, zum Drive-In. Also das ist schon noch ein tolles Bild.
1: Es war auch ein bisschen komisch, als wir durften dann bei McDonald's drehen, kein Sponsoring, nix. Und dann, als wir da im Restaurant drehen durften, bin ich mal zu diesem Franchise-Leiter hin und habe gesagt, du, wäre es möglich, dass wir irgendwie morgens um 5 noch kurz durchs McDrive fahren dürfen? Und dann hat er zu meiner Verwunderung gesagt, ja, wenn ihr um 7 wieder weg seid, könnt ihr das machen.
0: Geht das möglich. Es gibt übrigens noch andere Fast-Food-Restaurants, zu sagen, das ist aus werbetechnischen Gründen.
1: Auf jeden Fall.
0: Es sind ja Geschichten, das habe ich ja vorhin schon mal angedeutet, die so in Zeitsprüngen erzählt werden. Das heißt also alle 4 Jahre, also insgesamt 4 Jahre und jedes Jahr kommen die mal zusammen an einem bestimmten Ort. Das ist auch sehr schön, finde ich. Auch so eine Bestandsaufnahme der jeweiligen Situation. Aber was bedeutet das für so eine Figur, wenn man sie spielt und einiges ja ausgelassen ist? Das muss man ja mitnehmen. Was muss man ja mit reinnehmen in die nächste Szene dann?
2: Auf alle Fälle. Also ich habe mir jetzt nicht, Lee Strasberg-mäßig irgendwie das restliche Jahre aufgeschrieben oder was ich da jetzt noch alles Tolles in der Zwischenzeit gemacht habe. Aber du hast natürlich... Dadurch, dass der andere sich entwickelt und anders wird oder sich verschiebt oder weggeht, ich bin immer so, also ich finde immer Ein psychologisches Spiel ist auf alle Fälle interessant und auch wichtig im Film. Aber mich interessiert eigentlich eher das Phänomenologische, also weil das einfach Konsequenzen hat. Wenn der dahin geht, gehe ich dahin. Und dadurch verschiebt sich das fast, das ist ja dann auch fast wie ein Ballett. Und das ist aber auch die Konsequenz, also psychologisch ist es eine ähnliche Konsequenz. Wenn du Nein sagst, sage ich ja. Hm. Automatisch. Da brauche ich gar nicht nachdenken. Weil die Tatsache, dass du Nein sagst, ist klar, dass ich ja sage. Also diese Dinge haben mich mehr interessiert. Und das half dann auch, wo man merkt, nee, der geht jetzt weg. Als ist er schwul, jetzt klar, jetzt hat er sich geoutet. Ah, man ahnte, mit der Ehe ist auch Scheps, aber was genau? Also du hast einerseits den Trauerfall, aber gleichzeitig musst du ja mit dem, was passiert, auch dauernd umgehen. Und das war...
1: Und dieses eben, wie leben wir weiter, mich hat nicht dieser Stillstand, dieser Trauer interessiert, sondern dieses, wie leben wir weiter. Und der Film, der wechselt auch die Perspektiven innerhalb dieser Jahre. Also man
0: immer eine andere Figur im Mittelpunkt.
1: Ja. Man realisiert dann auch mit der Zeit, okay, die hat das so gemacht, aber erst, wenn ich halt nahe bei ihr bin, zum Beispiel.
2: Ja, und es waren wirklich, das erste Jahr ist tendenziell, also sie ist ein Jahr tot, das erste Jahr ist tendenziell der Sohn, dann der Vater und dann die Mutter.
0: Mhm. Und die steht dann am Schluss mit ihrer ganz besonderen Ausstrahlung und die nehmen wir auch mit aus dem Film sozusagen, begleitet uns heraus. Du hast vorhin gesagt, eine Komödie. Schluckt man erstmal ein bisschen, aber ich finde es schon irgendwie, dass es auch stimmt und es ist vielleicht so im Sinne der göttlichen Komödie dann wirklich eine sehr menschliche Komödie mit all dem, was uns ausmacht, eben unser Leiden, unsere Liebe, unsere Trauer. Alles kann man in diesem Film sehen, im Baggerdrama und außerdem hinreißend ästhetisch schöne Bagger. Das muss man schon sagen. Also das ist ein eigener Reiz, auch dieser frischen, angelieferten, sehr, sehr gut erhaltenen Bagger, die man sehen kann, die Bettina Stucki sogar fahren kann. Bedanke mich sehr herzlich, es war toll, dass ihr da wart. Ganz lieben Dank, Bettina Stucki und Piet Baumgartner zu Baggerdrama. Dankeschön.
1: Vielen herzlichen Dank.
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7: Morgen war Krieg. Ganz erstaunlich, wie ein Film so genau den Zeitgeist treffen kann, wie er geradezu punktgenau jetzt in den Kinos angelaufen ist. Der erste Film von Nicolas Ehret mit hervorragenden Hauptdarstellern. Enno Trebs ist da zu sehen und Ulrich Mattes mit beiden, also mit Ulrich Mattes und mit dem Regisseur, mit Nicolas Ehret, konnte ich mich unterhalten über diesen Film. Und außerdem wollen wir Sie noch hinweisen, wir haben ja also gerade hier einen Debütfilm, auf weitere bemerkenswerte Debüts, die möglicherweise ausgezeichnet werden bei First Steps, denn da geht es ja um Debütfilme. First Steps, in gut einer Woche ist es wieder soweit und darüber werde ich ebenfalls reden können in dieser letzten halben Stunde von 12 Uhr mittags.

0: Radio 1 zur Vormittags, das Filmmagazin. Wir wollen jetzt reden über einen Film, der in die Kinos gekommen ist und der auf erschreckende Weise eine große Aktualität hat, der aber auch eine universelle, große griechische Tragödie geradezu erzählt. Und ich bin sehr gespannt zu erfahren, wie man es schafft, so auf den Punkt mit einem Film im Kino zu landen. Denn wir wissen alle, Kinofilme dauern sehr, sehr lange. Das macht man nicht von heute auf morgen. Es ist der erste lange Film eines Regisseurs, der schon mit seinem Kurzfilm für viel Aufsehen gesorgt hat, der auch mit diesem Werk ein bisschen anschließt an seine Kurzfilmarbeit. Das Rote Rad war ein Film, der hat eine ähnliche Stimmung wie Morgen war Krieg. Ich freue mich sehr, dass wir miteinander reden können mit Nicolas Ehret. Hallo.
1: Hallo.
0: Und du hast für deinen ersten großen Spielfilm wirklich tolle Schauspieler und Schauspielerinnen zusammenbekommen. Das braucht man auch bei dieser Art von Kammerspiel, finde ich, dass jeder einzelne Figur hinstellt, die man nicht vergisst. Das ist einmal Enno Trebs in der Hauptrolle eines jungen Mannes in dieser dystopischen Zeit. Und er hat einen Vater, den er allerdings kaum kennt und den wir auch mit ihm gemeinsam während dieses Films kennenlernen. Und das ist wie einer der bekanntesten Berliner Theater- und Filmschauspieler, nämlich Ulrich Matthes. Hallo.
2: Hallihallo.
0: Lass uns vielleicht erstmal diese Grundsituation beschreiben, weil ich sage dystopisch, dann denken die Leute mal, alles ist alles irgendwann in ganz, ganz langer Zeit. Es könnte im Prinzip heute sein oder morgen sein, wie der Titel ja auch sagt. Also was ist die Grundsituation?
1: Genau, wir erzählen einen Film in einem zerbrochenen Europa, in dem in Deutschland eine rechtsradikale Partei an die Macht gekommen ist und Krieg direkt an Deutschlands Grenze naht oder in Europa herrscht und auf Deutschland zukommt. Eigentlich ist es ein ganz nahes, mögliches Morgen, wenn all die Dinge, die gerade politisch und gesellschaftlich passieren, in eine bestimmte Richtung weitergehen würden, wäre dieses Szenario denkbar.
0: Und wie hast du das entwickelt? Wie gesagt, es dauert ja Jahre, ein Drehbuch zu schreiben, eine Finanzierung zu bekommen. Es ist so erstaunlich, dass der Film so mitten in unser Herz gerade reintrifft.
1: Ja, das ist total erschreckend, weil die erste Drehbuchfassung ist tatsächlich 10 Jahre alt. Ich habe vor 10 Jahren diese Geschichte als reines Gedankenspiel begonnen zu schreiben und dann über die Jahre ist der Stoff immer aktueller geworden und spätestens mit dem russischen Angriff auf die Ukraine so sehr nah an uns rangerückt, dass der Film jetzt, wo er in die Kinos kommt, wirklich sehr, sehr aktuell geworden ist.
0: Ich weiß, du bist ein sehr politisch denkender Mensch, Ulrich, und hast dich auch immer wieder politisch geäußert. Schon beim Lesen des Drehbuchs, beim Spielen und jetzt, wo der Film rauskommt, diese Parallelen zur Wirklichkeit.
3: Ich habe dir das Drehbuch auch vor 7 oder 8 Jahren das erste Mal gelesen. Da gab es ja die AfD auch schon. Damals hatte ich die Hoffnung, dass die irgendwie bei 3 oder 4% vor sich hin dümpeln würden. Das ist ja nun, wie wir alle wissen, weit gefehlt. Insofern nicht nur außenpolitisch mit dem Angriffskrieg von Putin gegen die Ukraine, sondern eben auch innenpolitisch ist die Gefahr eines rechtspopulistischen Staates schwebt ja als Damoklesschwert über uns allen. Und da ich mich für unsere Demokratie sehr engagiere, halte ich den Film für wirklich sehr relevant. Das Gute ist, er ist nicht nur politisch, sondern er erzählt auch eine Familiengeschichte, damit nicht ein Teil unseres möglichen Publikums abgeschreckt wird, weil sie sagen, oh, AfD habe ich im täglichen Leben schon genug, die will ich nicht auch noch quasi indirekt im... So, es ist auch eine sehr bewegende Familiengeschichte über 4 Generationen.
0: Das ist ein ganz wichtiger Punkt, was du ansprichst. Natürlich, es ist kein politisches Pamphlet, es ist eine große Tragödie, sage ich ja. Und der junge Mann, also Enno Trebs spielt ihn, soll eingezogen werden. Die EU ist zerbrochen, der Krieg droht, man braucht junge Männer für den Krieg. Auch das ist ja eben erschreckend aktuell, will das aber nicht. Also er desertiert im gewissen Sinne, er zieht mit seiner Halbschwester los, kommt eben zu seinem Vater. Und damit sind wir bei dieser Familiengeschichte, auch bei der Familienaufstellung. Im gewissen Sinne ist es so etwas, Menschen zusammenzuführen, die sich im Grunde fremd sind. Und das ist ein Spiel auch zu sagen, was wird mit dieser Fremdheit? Jedenfalls habe ich so gesehen.
1: Ja, auf jeden Fall. Und es ist irgendwie ein kleines Kammerspiel, ein kleiner Ausschnitt, der aber für was Größeres Gesellschaftliches steht, weil es um Generationenverkettung geht, um darum, was haben wir aus dem vergangenen Krieg der deutschen Geschichte über die Generationen mitbekommen, wie weit sind wir frei davon, inwiefern nicht, welche Rolle spielen wir auch im Heute. Und das soll sich anhand dieser kleinen Familie erzählen.
0: Das ist eine der interessantesten Figuren, der Vater, also wo eben der Enno Trebs dann hinkommt, zu dir, im Ulrich, weil ich fand schon das Setting so interessant. Das ist ja ein Fluss, ein Grenzfluss inzwischen, da gibt es auch einen Grenzzaun, aber diese Fährmänner, die stehen ja gerade, du bist ja vom Theater, denkst wahrscheinlich auch an den Fährmann des Todes, an die Antike, an Styx, vielleicht den Fluss des Todes, also das hat schon so eine Archage, antike Dimension?
3: Ja, wobei beim Drehen habe ich jetzt nicht an die Antike gedacht, sondern eher an die Mühsal, so eine Fähre überhaupt von A nach B zu bewegen und man hat mir das auch so ein bisschen beigebracht. Ich fand es schön, so eine Figur zu spielen, die eben überhaupt keinen akademischen, intellektuellen, künstlerischen Hintergrund hat, sondern so ein Mann, der normalerweise einfach mit seinen Händen, mit seinen Armen irgendwas macht, eher introvertiert, eher spröde. Und diese langsame Annäherung an dieses komplizierte Vater-Sohn-Verhältnis, das hat mich sehr gereizt, zumal mit dem wirklich wunderbaren Enno das zu spielen. Das war sehr schön.
0: Den du vom Deutschen Theater wahrscheinlich auch schon gut kanntest.
3: Das stimmt, das stimmt. Er ist leider im Deutschen Theater abtrünnig, weil er jetzt echte Filmkarriere machen will und auch macht.
0: Bleib mal bei diesem Bild der Tragödie der Großen. Also zwei Männer, Vater, Sohn, nähern sich irgendwie an vor einem Hintergrund. Und das ist schon immer spürbar. So idyllisch das da im Prinzip ja ist, schöne Landschaft, ist friedlich, dass keine Werte mehr stimmen. Die Umwertung aller Werte, nichts stimmt mehr, nichts funktioniert mehr. Und ich finde, da vor diesem Hintergrund dann wiederum so eine stille Geschichte zu erzählen, ist schon auch ein starker Kontrast.
1: Ja, also ich habe mir selber die Frage gestellt, wir kennen nichts anderes als Frieden und Wohlstand und Idylle in dieser Friedensphase, in der meine Generation, zumindest ich kann jetzt nur für mich sprechen, groß geworden ist. Und mit dieser Selbstverständlichkeit, die man gegenüber diesem Frieden hat und auch den eigenen Werten, dass das auf einmal in Frage gestellt wird und man selber auch in Frage gestellt wird, wo stehe ich denn eigentlich, wo finde ich denn meine Haltung? Und die Figur Enno kommt da raus und wird auf einmal an allen Ecken und Enden, muss er sich unter Beweis stellen. Wofür steht er denn eigentlich? Was möchte er eigentlich? Das fängt natürlich dann an, sowohl familiär als auch mit den Menschen da draußen auf dem Dorf in verschiedenste Konflikte zu geraten.
0: Es hat eine große Eindringlichkeit, finde ich, eine erschütternde Klarheit auch und eine große Kraft. Und ich frage nochmal euch, du hast es ja schon ein bisschen angedeutet beim Spielen dann eben. Ich finde, deine Figur macht vielleicht die interessanteste und die intensivste Entwicklung durch. Also der ist ja am Schluss doch ein anderer als am Anfang, wenn auch ganz zart. Man darf da auch nicht zu viel geben, glaube ich, aber man muss es sehen, man muss es spüren.
3: Ja, ne, es ist immer schön, sozusagen mit einer ganz introvertierten Figur so einen Film anzufangen und die allmählich sich so öffnen zu lassen gegenüber seinem Sohn, gegenüber auch so einer Frage von Verantwortung, wie verhalte ich mich jetzt gesellschaftlich, wie verhalte ich mich politisch, der hat sich da zurückgezogen in diese Einöde und jetzt steht er durch seinen Sohn vor der Frage, wie verhalte ich mich und sich dem zu stellen, das es war interessant zu spielen und das, ich glaube, es ist toi toi toi auch interessant anzugucken.
0: Den Film kann man jetzt im Kino sehen, also eine Familiengeschichte in den Zeiten des Krieges und natürlich die große Frage, die immer mitschwingt und das hast du auch eben erklärt, Ulrich, wie verhält man sich in solchen Zeiten? Wie verhält sich jede einzelne Figur in einer solchen Zeit aktiv oder zurückziehen, sich selbst schützen oder die anderen? All diese Fragen werden aufgeworfen in dem ersten Spielfilm von Nicolas Ehret, bei dem ich mich herzlich bedanke und lieben Dank, Ulrich Matthes, Dankeschön.
3: Danke dir.
1: Ganz lieben Dank.
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2: Okay.

0: Radio 1, 12 Uhr mittags, das Filmmagazin. Zum Schluss wollen wir einen Blick in die Zukunft wagen, nämlich wir reden über den wichtigsten deutschen Nachwuchspreis. Also wir reden über die Leute, über die Männer und die Frauen, die dann eben die Filme der Zukunft machen. Und das sind alles großartige Talente und es ist ein sehr begehrter Preis. Immerhin 132.000 Euro, darf man auch nicht vergessen, werden da vergeben. Und zwar am 5., das ist der übernächste Montag, 5. Oktober, dann in Berlin. Ein wichtiger Preis, wo alle auch genau hinschauen und neugierig sind. Wer sind die Leute? Was sind das für Preise? Können wir mit denen arbeiten? Auch das ist ja so ein wichtiger Nebenaspekt. Ich freue mich jetzt sehr, dass zum einen die Leiterin da ist von First Steps, Linda Kirmse. Herzlich willkommen erstmal, Linda.
1: Hallo, gut.
0: Und es ist auch in jedem Jahr immer so eine Spannung, wer wird moderieren, wer wird das machen. Das soll ja auch was sein, was die Leute da unterhält, was ihnen Spaß macht. Und das sind immer großartige Leute. Das ist zum einen Maximilian Mund, der ist heute nicht da. Der ist aber sehr berühmt geworden, sehr weltberühmt, kann man sagen, durch die Serie How to Sell Drugs Online. Und eine junge Schauspielerin, die wir auch gut kennen, auch durch Serien übrigens. Nicht zuletzt Naked, fand ich damals wirklich ein ganz, ganz tolles, wüstes Experiment. Auch freue mich sehr, dass sie da ist. Malaya Stern Takeda. Herzlich willkommen.
2: Vielen Dank, dass ich hier sein darf.
0: Schön, dass ihr da seid, dass wir reden können über diese Veranstaltung. Vielleicht am Anfang erstmal nochmal wirklich die Bedeutung, dass ja jedem klar ist, es ist nicht irgendein Preis. Nachwuchspreise gibt es viele, alle wichtig für junge Leute. Aber ich würde mal so sagen, das ist so eine Art Startrampe. Also wer den bekommt, hat es vielleicht ein bisschen leichter.
2: Würde ich auch so gesehen, gebe ich dir recht. Genau, also für Steps gibt es ja mittlerweile auch schon seit 27 Jahren. Wurde eben genau gegründet, um eben dem Nachwuchs, wie Nico Hoffmann so schön sagt, den roten Teppich auszurollen. Um eine Plattform zu bieten, wo auch die Branche mal einen geschärften Blick auf den Nachwuchs wirft. Und in den Jahren sind wir aber auch wirklich ordentlich gewachsen und mittlerweile ist First Steps sehr viel mehr als nur der Preis. Wir sind die Brücke in die Branche. Wir haben ein umfangreiches Programm für unsere Nominierten, für unsere Alumni. Wir sind ein Netzwerk. Wir haben ganz tolle Alumni dabei, wenn man sich mal die Historie anschaut. Also Ilka Çatak, Marin Adel, Christian Schwocho, Aslıya Çalan, sind einige dabei.
0: Ja, also Alumni sind die, die fertig sind.
2: Schon genau, die mal bei uns nominiert waren. Genau, weil bei uns steht auch immer die Nominierung, ganz wichtig. Alle Nominierten bilden den Jahrgang bei uns und die kriegen alle das gleiche Programm. Die Preise kann dann immer nur jeweils pro Kategorie einer mitnehmen oder eine.
0: So ist es nun mal. Da entscheiden dann eben wunderbare Jurys, sehr gut besetzte Jurys. Und dass der Abend dann eben auch so ein Vergnügen wird, finde ich, liegt natürlich auch an den Leuten, die es dann moderieren. Die Latte wahrscheinlich richtig hochhängen. Aber ich finde schon, dass man eben, oder dass ich das sehr mag, dass man wirklich merkt, hier sind eben die jungen Leute, deren Namen die meisten Leute gar nicht kennen, trotzdem die Stars. Also das ist ja auch eure Aufgabe, finde ich, dann den roten Teppich auszubreiten, so als Moderatoren.
1: Ja, total. Es ist voll die Ehre, dass wir auch gerade diesen Jahrgang so wie mitbegleiten dürfen, beziehungsweise feiern dürfen. Und wir haben uns auf jeden Fall einige lustige Sachen überlegt, um auch natürlich entertaining zu sein. Aber auch ein paar Fragen, die wir auch haben, als auch Nachwuchs in dieser Branche.
0: Ja. Genau, also ihr wisst ja, wovon ihr sprecht. Ihr seid auf der gleichen Seite der Barrikade gewissermaßen. Dann ist ja immer das Ganze auch sowas wie so eine Leistungsschau. Also man sieht mal, was machen die Hochschulen nicht. Es müssen Abschlussfilme sein, definitiv. Können auch Einreichungen sein, die frei sind. Ne?
2: Und
0: also
2: die ganze Dachregion, nicht nur Deutschland.
0: Das muss man auch nochmal betonen. Das wäre dann also
2: Österreich, Schweiz, Deutschland und tatsächlich haben wir auch in Bozen noch eine Filmhochschule. Also Südtirol ist auch dabei.
0: Die kommen also alle dazu. Und natürlich fragt man sich dann immer, was treibt die jungen Leute jetzt gerade so um? Was sind die Themen? Was ist der Blick? Ich finde ja nach wie vor immer so interessant, diese Welthaltigkeit. Mhm. Und man merkt, es geht nicht nur um das, was vor der Haustür passiert. Aber wie ist es in diesem Jahr?
2: Ja, also wir merken auf jeden Fall, dass wir in bewegten Zeiten leben, würde ich sagen. Dass aber auch wirklich Mut herrscht, schwierige Themen anzusprechen, trotzdem eine Form zu finden, dass die Zuschauer mitgenommen werden, also auch sehr empathische Filme und das ist wirklich von Arbeiterkämpfen, Klassenkämpfen hin zu sehr persönlichen Schicksalen, die aber universelle Themen erzählen, etwas erschreckend und zugleich ermutigend ist, dass wir viele Einreichungen hatten, die sich mit dem Thema Gewalt an Frauen auseinandersetzen und ist wahrscheinlich gar kein neuer Trend, nur jetzt wird drüber gesprochen und es ist auch ganz toll, dass einfach Generationen einfach gerade präsent sind, die den Mut haben, darüber zu sprechen, Filme zu machen, ihre eigenen Schicksale zu bespielen, aber auch das Thema grundsätzlich angehen, dass es eben kein individueller Fall ist, sondern eben ein strukturelles Problem. Das ist sehr bemerkbar dieses Jahr. Aber wir haben auch eben persönliche Filme, Familiengeschichten, ganz tolle Animationsfilme, auch lustige Sachen dabei. Also eine schöne Bandbreite.
0: Nicht vergessen, also es ist ja wirklich das ganze Genre-Spektrum dabei, nicht? Also ein bisschen zur Werbung, was ich auch immer so wichtig finde. Dann sind ja auch wichtige Felder erstmal, ne? Also, aber Dokumentarfilm, mittellanger Film, Kurzfilm, Spielfilm. Malaya, man guckt sich ja möglichst viel vorher an, nicht? Damit man auch weiß, wovon man da eigentlich so spricht. Was ist so dein Eindruck?
1: Ja, also mich hat auf jeden Fall auch sehr mitgenommen, dass dieses Jahr eben sehr auffällig war, dass das Thema Gewalt an Frauen recht groß war. Ich habe mir sogar heute Morgen noch einen Dokumentarfilm angeguckt. Der hat mich Also das war ein bisschen krass für den Morgen. Es war der Film, wo es auch um einen, da geht es um einen versuchten Femizid. Und der geht wirklich sehr, sehr, sehr unter die Haut. Aber er ist so stark. Er ist so stark gemacht. Und die Filmemacherin ist auch so stark. Und das sehe ich auch bei anderen Filmemacherinnen. In anderen, auch bei den Short Steps gibt es auch einen Film, der mich da auch total mitgenommen hat und gerührt hat. Und einfach auch eine Kampfansage irgendwie ist. Und vor allem auch sagt, es ist super wichtig, auch zusammenzuhalten. Ich glaube, das ist auch etwas, was wir auch versuchen, in unsere Moderation tatsächlich zu übernehmen, das Thema von Zusammenhalten.
0: Also es sind auch Filme dabei, die haben sogar schon Kinoruhm, also man kann da mitreden. Ich verstehe Ihren Unmut, wunderbarer Film. Ich darf das ja sagen, ich bin nicht in der Jury, völlig unabhängig von Kilian Friedrich, auf der Berlinale gelaufen, 6 Wochen Abend von Jacqueline Hansen, auch im Kino. Auch eine ganz persönliche Geschichte, nicht vom Abschied nehmen, vom Sterben, ganz wunderbar. Aber wie gesagt, wir werden ja sehen, was dann da passiert. Aber was ein wichtiger Punkt noch ist, ich glaube, wir wissen, die Filmbranche ist in einer großen Krise gerade. Es gibt eine Unsicherheit, es wird viel zu wenig gedreht, muss man einfach ganz klar sagen. Es betrifft eben auch gerade euch, die Schauspieler und Schauspielerinnen. Ist dann so eine Veranstaltung vielleicht auch eine Möglichkeit, Mut zu machen? Also die Leute gehen jetzt da raus. Die hatten noch den Schutz der Hochschule, das ist dann vorbei.
2: Das hoffe ich sehr, dass wir diese Hoffnung und diesen Mut machen können. Man merkt schon ein Shift auch bei der neuen Generation auf jeden Fall. Die merken natürlich, dass sie jetzt in eine Branche gerade hineinkommen, die vielleicht nicht unbedingt auf sie gewartet hat oder wo einfach gerade alle strugglen, egal ob Nachwuchs oder etablierte Filmschaffende. Umso wichtiger ist eben auch dieser Zusammenhalt, den Malaya gerade ansprach. Das ist auch eine große Aufgabe für uns, dass wir machen ja ganz viele Netzwerkveranstaltungen und wollen natürlich aber auch die Bühne nutzen, genau, von der Preisverleihung, um Mut zu machen, um zu zeigen, was für tolle Filme entstehen. Und wir hatten ja letztes Jahr auch mit dem schönen Mittwoch mal eine Veranstaltung gemacht, wo wir auch gemerkt haben, auch ein Publikum wünscht sich ja auch mal andere Filmstimmen vielleicht. Und der Nachwuchs hat es dann natürlich ein bisschen schwerer, in den Markt reinzukommen. Und das ist, sehen wir auch als unsere Aufgabe, da eben die Brücke zu sein und zu unterstützen.
0: Ich verstehe die Bemerkung, nächstes Jahr machen wir wieder einen. Dieses Jahr bin ich geklappt, die Filmmittwoch leider. Aber man wird ja hoffentlich einige dieser Filme auch noch mal im Kino sehen. Ja. Das ist ja oft dann der Beginn. Und die letzte Frage natürlich, Malaya, jetzt wollen wir auch richtig wissen, was da so abgeht. Also wird getanzt, wird gesungen, Zaubertricks oder was jetzt so?
1: Oh, aber dann, ihr müsst doch einschalten. Ach, übrigens gibt es auch live in der ARD, 19.30 Uhr, ganz wichtig, kann man dazu schalten. Also ich würde es am liebsten eigentlich einfach eine Überraschung lassen. Wir sind auf jeden Fall breit aufgestellt, würde ich sagen.
2: Jetzt und ganz wir selbstbewusst. Haben ganz tolle Gäste auch dabei, auch auf der Bühne. Wir machen immer eine Mischung aus Jurymitgliedern, als auch First Steps Family Menschen. Wir haben Eva Trubisch dabei, Hartnett Tesfay, wir haben Jasmin Mbarek ist dabei. Also sind teilweise Jurorinnen, aber auch eben Freunde, Freundinnen aus dem First Steps Klüngel-Netzwerk.
0: Es ist eine Art Familientreffen. So wollen wir das erleben und wir können alle dabei sein. Du hast es ja schon gesagt. Ich bedanke mich erstmal ganz, ganz herzlich. Schön, dass ihr da wart. Linda Kirmse, Leiterin von First Steps und die Schauspielerin Malaya Stern-Takeda, die also dort Präsentatorin sein wird, zusammen mit Maximilian Mund. Grüß ihn bitte ganz herzlich und ich wünsche euch natürlich toi, toi, toi. Du darfst nicht Danke sagen, weißt du, ne? Toi, toi, toi.
1: Es wird, ich komme vom Theater, ich weiß
0: nicht. Genau, da muss ich es dann gar nicht so betonen. Alles Gute, viel Spaß euch allen und man kann das Ganze in der Tat wirklich sehen und zwar am 5. Oktober 19.30 Uhr live in der ARD Mediathek. Da wird dann also gestreamt. Warum erzähle ich das jetzt alles schon, weil wir nächste Woche keine Sendung haben? Also am 3. Feiertag gibt es kein 12 Uhr mittags, also jetzt schon dieser Hinweis auf den übernächsten Montag, wo man das Ganze sehen kann. Danke euch nochmal und natürlich eine tolle Party.
2: Danke dir, Knut.
0: Und hier geht's gleich weiter mit dem Weekender und dem Linda Fessmann. Ihnen allen ein schönes Wochenende. Tschüss.

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11: Die Vorsitzende des Deutschen Gewerkschaftsbunds Fahimi fordert die Bundesregierung zu sozial gerechten Reformen auf. Der DGB sei bereit zu Reformen, aber nicht, indem Rechte geschliffen, soziale Sicherheit gekürzt und Lebensleistungen entwertet würden, sagte sie beim bundesweiten Aktionstag. In insgesamt 15 Städten haben sich Menschen auf den Straßen versammelt, auch in Berlin. Die Proteste richten sich unter anderem gegen eine drohende Abschaffung des 8-Stunden-Tages, die Attestpflicht ab dem ersten Krankheitstag oder höhere Zuzahlungen für Versicherte. Von Arbeitgeberseite kommt Kritik. Andreas Gerlach.
12: BDA-Hauptgeschäftsführer Kampeter sagte, von den Gewerkschaften komme zu fast jeder Veränderung ein Nein. Das sei schon eine Art Ritual. Die Gewerkschaften träumten von der Welt von gestern. Jeder wolle sichere Renten, gute Pflege und Gesundheitsversorgung. Demografie, Fachkräftemangel und internationaler Wettbewerb ließen sich aber nicht wegdemonstrieren.
11: Die SPD droht damit, den für Mitte der Woche geplanten Beschluss zur Pflegereform zu blockieren. Die Sozialdemokraten wollen nach Informationen des ARD-Hauptstadtstudios nachverhandeln und gehen nicht von einer schnellen Einigung aus. Ruth Kirchner.
4: Bei den aktuellen Plänen drohten massive Kürzungen, sagt SPD-Generalsekretär Tim Klüssendorf und betont, Zitat, das lassen wir nicht zu. Klüssendorf fordert, die Eigenanteile für Pflegeheimbewohner zu begrenzen und eine weitergehende Neuordnung der Finanzierung. Gesundheitsminister Carsten Linnemann, CDU, hat für kommenden Mittwoch einen Gesetzentwurf angekündigt, der die Finanzierung der gesetzlichen Pflegeversicherung langfristig sichern soll. Die Pflegekassen stehen massiv unter Druck. Für das kommende Jahr wird ein Milliardendefizit erwartet.
11: Bundesdigitalminister Wildberger will stärkere Kontrolle und internationale Zusammenarbeit bei der Regulierung von künstlicher Intelligenz. Die Menschheit sei der Situation nicht hilflos ausgeliefert, müsse aber jetzt handeln, so Wildberger. Oliver Neuroth.
10: Es geht um das Szenario, vor dem KI-Fachleute seit Monaten warnen, dass leistungsfähige KI-Systeme außer Kontrolle geraten und Ziele verfolgen könnten, die nicht im Interesse der Menschheit liegen. Etwa durch eigenständige Hackerangriffe oder Datenklau. Sein Vorschlag, ein Sicherheitskatalog, international abgestimmt, der KI-Programme nach dem neuesten Stand der Technik überprüft, um sie nicht zu einer Gefahr werden zu lassen. Wildberger regt an, ein neues Kontrollorgan zu schaffen. Als Beispiel nennt er die Internationale Atomenergiebehörde. Sie kontrolliert die friedliche Nutzung der Kernenergie. Der CDU-Minister stellt sich ein Pendant für die KI-Nutzung vor, eine Art Sicherheitsaufsicht der Staaten.
11: In der Pariser Innenstadt haben sich hunderttausende Menschen versammelt. Papst Franziskus hält auf der Place de la Concorde eine Freiluftmesse. Von dort Kai Rienecker.
13: 14.000 Sicherheitskräfte sollen für einen geordneten Ablauf sorgen. Viele Metrostationen sind geschlossen. Den katholischen Organisatoren war es wichtig, dass alle Interessierten an dem Gottesdienst im Zentrum von Paris teilnehmen können. Die meisten Besucher werden den Papst bestenfalls über einen der 40 Großbildschirme sehen können. Über mehrere Kilometer verteilt sich die gigantische Menschenmenge auf den gesamten Champs-Élysées bis hinauf zum Triumphbogen und darüber hinaus. Der französische Präsident Macron nimmt aus Gründen der Trennung von Staat und Kirche in Frankreich nicht an der Messe teil.
11: Und soweit die Radio 1 Nachrichten. 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
14: Heute Nachmittag von der Prignitz her aufkommende Wolken und später vereinzelt Regen bei 19 bis 23 Grad. In der Nacht zunächst einige dichte Wolkenfäll, da später von Norden her größere Auflockerungen und trocken bei Tiefstwerten von 10 bis 5 Grad. Und morgen perfektes Marathonwetter, Sonne mit vereinzelten Wolken, dazu trocken, Höchstwerte 22 bis 25, in Berlin um 23 Grad.
11: Verkehr. Vorsicht auf der A11 Stettin Richtung Berlin. Zwischen Finofurt und Lanke gibt's Behinderungen durch auslaufenden Kraftstoff. A10 westlicher Berliner Ring Richtung Dreieck Werder. Zwischen Potsdam-Nord und Vöben stockt der Verkehr an einer Baustelle. Dort brauchen Sie 30 Minuten länger. Es gibt auch Stau in Richtung Dreieck Havelland. Zwischen Großkreuz und Vöben 10 Minuten. A13 Dresden Richtung Berlin. Zwischen Barutmark und Teupitz blockiert ein defektes Fahrzeug die rechte Spur. Stadtverkehr Berlin. A100 Stadtring Richtung Treptow. Zwischen Dreieck Charlottenburg und Hohenzollern-Damm stockt der Verkehr. Dort 10 Minuten. Und A100 Stadtring Richtung Wedding. Zwischen Buschkrugallee und Detmolder Straße ebenfalls ein Stau, hier mit 20 Minuten. In Tempelhof müssen Sie rund um den Platz der Luftbrücke bis zum Abend mit Behinderungen rechnen. Grund ist eine Messe. Tiergarten, die Straße des 17. Juni, ist zwischen Großem Stern und Brandenburger Tor für den Berlin-Marathon gesperrt. Ebenso der Tiergartentunnel, die Yitzhak-Rabin-, Ebert- und Scheidemann-Straße und auch die John-Foster-Dalles-Allee. In Rodo ist die Neuköllner Straße in Höhe Alt-Rodo in beiden Richtungen gesperrt. Hier ist die Feuerwehr im Einsatz. Und noch Aktuelles zur S-Bahn. Wegen einer Weichenstörung am Ostkreuz kommt es bei den Linien S3, 5, 7 und S75 zu Ausfällen, Verspätungen und Gleisänderungen. Wir wünschen gute Fahrt.
14: Vielen Dank.
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14: Hallo und herzlich willkommen. Das wird ein spannender Nachmittag, denn Sie können eine ganze Menge Sachen gewinnen, nämlich zum Beispiel Karten für Konzerte. Einmal J.J. Johansen in der Berghain-Kantine heute, das Konzert ist schon ausverkauft. Dann gibt's noch das Kaisers Orchestra im Huxleys, auch dafür gibt es Karten. Wir sprechen mit Arin Emirse, Gründungsmitglied von Musa Dark, die heute Abend im Badehaus spielen. Wir sprechen mit Britta Steffenhagen, eine der drei Rixdorfer Perlen, die spielen auch. Und zwar heute und morgen im Heimathafen. Und dann schalten wir noch zur Olympia-Entscheidung, also zum Kopf-an-Kopf-Rennen zwischen München und Köln, Rhein-Ruhr. Ein bunter Melodienstrauß. Also willkommen.

Musik aus Frankreich, Butterfly, so heißt das Stück. Leonie Pernet, die Musikerin dahinter, alles selbst komponiert, arrangiert, produziert, spielt Klavier und Schlagzeug, sehr talentiert. Das ist eine neue Band aus New Orleans, Tank and the Bangas heißen die, Ain't That Deep. 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

0: Das habe ich lange nicht gehört. Dieses Stück geht Ihnen vielleicht auch so spiritualized mit Ladies and Gentlemen, We Are Floating in Space aus dem Jahr 97. 1997 ist übrigens ein Zitat aus Sophies Welt, diesem Klassiker, dem Buchklassiker von Justin Gardner, der 1991 rausgekommen ist. Und wie ich gerade nochmal nachlesen konnte, ist es tatsächlich auch ein Album über Break-up. Denn Jason Pierce, der Kopf von Spiritualized, war zusammen mit der Keyboarderin Kate Radley. Und irgendwann hat er dann rausgefunden, dass die ganz heimlich Richard Ashcroft von The Verve geheiratet hat. Tja, und daraus haben sie dann offensichtlich eine Platte gemacht. Now we rewind. Sie kennen es, wir haben ein Studio im Bikini in Berlin, das Studio 1, nämlich immer offen von Montag bis Freitag 19 bis 21 Uhr. Sie können dann natürlich ja auch immer umsonst hingehen, wenn Sie sich anmelden, kostenlos anmelden, melden auf unserer Homepage. Ja, und da gibt es jeden Abend Live-Radio, Live-Musik und Live-Publikum. Und am Dienstag war die Musikerin Fee Pannafjeld zu Gast, genau, sie kommt aus Frankfurt am Main, ist aber sehr oft im Norden Portugals unterwegs und dort in einem kleinen Örtchen, der nämlich genauso heißt, nämlich Pannafjell. So kann man also einfach auf einen Künstlernamen kommen. Gekauft hat sie sich ihre erste eigene Gitarre auf einem Flohmarkt vor vielen Jahren und sie ist eine Singer-Songwriterin, die deutschen Indie-Pop macht. Im Studio war die alte Flohmarkt-Gitarre allerdings nicht dabei.
1: Da habe ich von so einem Gitarrenfreak, der hat so eine Gitarre richtig cool umgebaut. Das war so eine mit Nylon-Saiten und der hat so Stahlseiten drauf gemacht, hat so einen Tonabnehmer reingemacht und ich fand das mega praktisch und die ist auch nicht so groß, ist eher so ein bisschen wie so eine Dreiviertel-Gitarre und die klingt halt komplett schrumpelig und rumpelig und ich finde es wunderschön, weil den Sound kann man so nicht erzeugen, finde ich. Also die steht halt sozusagen immer direkt an meinem Schreibtisch und
2: das
1: wo ich dann
2: eine Seite gerissen
1: kann. Nein, das krass. Ist wirklich wahnsinnig. Ich habe auch Schiss, wenn das passiert, weil ich weiß überhaupt nicht, was für Seiten der da drauf gemacht hat und wie ich diesen Sound dann, also ich will nicht, dass der verloren geht. Also ich stimme die immer mal nach, auch wenn man die gar nicht so richtig stimmen kann. Und die ist sogar auf dem Album, auf einigen Songs auch gelandet.
0: Genau, und jetzt hören wir die Musikerin, nämlich natürlich hat sie auch gespielt bei uns im Studio und jetzt hören wir sie mit Grauer Wolken live.
3: Hier ist sie.

Live bei uns zu Gast, letzten Dienstag, Fee Panafiel, genau, im Radio 1 Bikini. Ja, und da gibt es natürlich nächste Woche auch wieder viele interessante Gäste und viel interessante Musik. Sie können sich, wie gesagt, anmelden auf der Homepage von Radio 1 und dann live vor Ort zu Gast sein.

0: the Bridge, so heißt dieses Stück. Kelala, amerikanische Musikerin, irgendwo zwischen R&B und Elektronik, zusammen mit Pink Panthers. Und jetzt hören wir Grimm 104 mit Monstera.
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0: Das muss wohl daran liegen, dass ich keine Pflanzen habe, zumindest keine Monsteras zu Hause, dass ich es falsch ausgesprochen habe. Grimm 104 haben wir gerade gehört, war ja mal Teil von Zugezogen Maskulin, hat einen ziemlich tollen Auftritt beim Parkfest hingelegt in diesem Jahr. Ich weiß nicht, ob sie da waren. Lohnt sich auf jeden Fall. Wie gesagt, Grimm 104.
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0: Hallo und herzlich willkommen in dieser halben Stunde. Oder vielleicht ist die Entscheidung schon gefallen. Wir schalten auf jeden Fall nach Baden-Baden, denn da wird entschieden, ob München oder Köln-Rhein-Ruhr ins Olympiarennen gehen werden. Und genau, dazu dann mehr in dieser halben Stunde.

0: ist natürlich unverkennbar. Peter Fox mit Reezy zusammen und mit Toast. Seit Donnerstag wissen wir, dass Berlin keine Olympiastadt mehr wird. Hat er doch, der noch amtierende Senat, die Bewerbung doch zurückgezogen. Jetzt bleibt noch München oder Köln-Rhein-Ruhr. Gerade eben wurde in Baden-Baden die Entscheidung getroffen vom Deutschen Olympischen Sportbund, wer aus deutscher Sicht für die Olympischen Sommerspiele 2036, 2040 oder 2044 ins Rennen geht, verkündete, da hat das Ganze Bundespräsident Frank-Walter Steinmeier. Wir schalten nach Baden-Baden und sprechen mit Holger Kühner. Hallo Holger.
1: Hallo. Noch ist die Entscheidung nicht bekannt gegeben.
0: Ach so, okay. Das ist also noch so richtig spannend. So wie beim Oscar.
1: Wir sind mittendrin. Ja, klar, aber gute Zeit, dass wir sprechen.
0: Wie ist denn das, apropos, wo ich gerade Oscar sage? Ist das, muss ich mir das so vorstellen, dass da lauter Leute mit einem Umschlag auf der Bühne stehen, alle gucken hin und dann macht Frank-Walter Steinmeier den Umschlag auf?
1: So, identisch, genau so. Gestern ging's los, Empfang der Stadt Baden-Baden. Markus Söder, Ministerpräsident von Bayern. Henrik Wüst, Ministerpräsident von Nordrhein-Westfalen. Die stehen für ihre Städte München, Köln, Rhein-Ruhr und die Regionen. Boris Becker war da, war bei diesem Empfang, gab auch schon Talkrunden. Im Hintergrund hören wir vielleicht so ein bisschen Jürgen Klopp. Das ist ein Interview, was die Kollegin Esther Sedlacek aufgezeichnet hat in der vergangenen Woche. Die Entscheidung wird ja live im Fernsehen übertragen und dann ist es tatsächlich genau so, wie du gesagt hast. Frank-Walter Steinmeier wird auf die Bühne gebeten und dann wird Thomas Weicker, der ist der DOSB-Präsident, viele Namen, ich weiß, aber die sind ja auch alle wichtig, die werden dann diesen Umschlag öffnen, umdrehen und dann wird da der Name der Stadt und der Region stehen, die sich für Deutschland um Olympische Spiele 36, 40 oder 44 bewerben darf. Also das, Steinmeier hat es gesagt, viel mehr Spannung geht nicht. Ein paar Minuten dauert es noch.
0: Nun war ja München leichter Favorit. Ich weiß, du kannst in die Glaskugel nicht reingucken, aber wovon gehst du denn aus? Oder gibt es auch immer so eine Gerüchteküche vorher, oder? So ein Favoriten, wird es da favoriert oder eher nicht?
1: Also, ich sag mal so, wenn sie mich gefragt hätten und ich hätte wählen müssen, ich hätte mich für München entschieden. Also, ich finde beide Konzepte wirklich super. Klasse. Also, Köln-Rhein-Ruhr kann das, München kann das auch. München hat noch so ein bisschen diesen kleinen Flair, das Internationale. Die dürfen, wenn sie die Spiele kriegen, aber nicht den Fehler machen, dass sie sagen, hey, wir machen diese coole Kuschelbewerbung, weil wir haben ja 72 die Spiele ausgetragen. Die Bewerbung von München übrigens, Klammer auf, für die Spiele 72, die ist jetzt exakt 60 Jahre her. Also da hat sich ein bisschen was geändert. München hat, finde ich, eine größere internationale Strahlkraft. Da kommen viele Touristen wegen Oktoberfest. FC Bayern München ist ein Riesending. Und jetzt gerade eben ist das Interview mit Jürgen Klopp zu Ende und jetzt kommt dann gleich auch die Verkündung, ob ich recht habe, aber darum geht's ja nicht.
0: Okay, also du hast schon gesagt, München hat für dich zumindest mehr Strahlkraft, aber was ist denn der Kern im Unterschied der beiden Konzepte zwischen München und Köln-Rhein-Ruhr?
1: Also München wirbt mit einem Konzept, das nennt sich One Village. Also alles ist sehr dicht beisammen, ganz kleine Wege im Olympiapark. Von München würde BMX und Klettern stattfinden und Rhein-Ruhr wäre ein modernes Konzept. Wirklich 15 Gemeinden, Kommunen sind daran beteiligt, unter anderem Schalke. Also das wäre eine flächendeckende Bewerbung auf jeden Fall.
0: Okay, aber ich höre jetzt im Hintergrund, es ist noch nicht passiert, oder?
1: Nee, aber Thomas Weikert spricht und Frank-Walter Steinmeier spricht. Also ich vermute, das wird noch 2-3 Minuten dauern.
0: Okay, das Geld dann passt dann nicht mehr so ganz in unsere Leitung. Du musst ja dann auch weiter, dann werde ich es hier verkünden. Und ich wünsche dir noch viel Erfolg und mal sehen, was rauskommt.
1: Vielen Dank und wir bleiben alle dran. Wir bleiben um 15 Uhr gibt es ja die Nachrichten, aber du wirst es eher verkünden.
0: Ich werde es sofort verkünden, sobald wir es wissen. Vielen Dank.
1: Jo, gute Sendung noch.
0: Dankeschön. Tschüss. So, also ist es noch nichts entschieden, wie wir gerade gehört haben. Das heißt, es bleibt spannend, was jetzt nun wird. Wird es Köln-Rhein-Ruhr oder wird es München mit Olympia? Und sobald wir es wissen, sagen wir Ihnen Bescheid.

Das ist natürlich Bruce Springsteen, 57 Channels and Nothing On aus dem Jahr 92. Ja, und auf den 57 Kanälen, auf denen nichts ist. Wir haben einen Kanal gerade geguckt, auf dem ist was. Und ich kann es Ihnen sagen, es ist München geworden.

Ein Duo aus Köln. Sparkling and Coma heißen die. It won't be like this forever. Vorhin haben wir ja schon einen Gast oder in diesem Falle eine Musikerin gehört, die bei uns im Bikini zu Gast war. Diese Woche zu Gast war aber auch Dirk von Lozo, denn er hat ein neues Buch, Detektive. Das ist sozusagen eine Sammlung seiner Essays für diverse Zeitschriften und Bücher. Und er war auch zu Gast und hat natürlich auch daraus gelesen. Und das ist doch ein guter Grund, mal wieder Tokotronic zu spielen. Pukko Vernunft darf niemals siegen.

0: Klingt so ein bisschen wie Underworld, finde ich. Seminal, so heißt das Stück von Anthony Schmierek. Das ist ein polnischstämmiger DJ aus England, genauer gesagt aus Manchester.
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2: Das internationale Drachenfest heute und morgen in Potsdam. Es ist ein wahrlich nicht alltäglicher Anblick, wenn 15 Teams aus Deutschland und Polen ihre neuesten Drachenkreationen am Himmel zeigen. Und da gibt es so einige. Drachenketten, Lenkdrachen oder auch Kampfdrachen. Die können 50 Meter lang sein. Sie fliegen durch die Lüfte in verschiedensten Farben und Formen. Auch am Boden wird es lustig. Theater, Hüpfburgen und Kinderschminken. Außerdem können Kinder einen mit Bonbons gefüllten fliegenden Drachen am Schweif ziehen, sodass es Bonbons regnet. Und eine Drachenausstellung informiert zu verschiedenen Modellen. Das internationale Drachenfest auf der Volkswiese Potsdam, heute und morgen in Potsdam. 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
0: So, und ein Stück haben wir noch. Jael Naim, Let It Transform You.
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2: München wird. Der Deutsche Olympische Sportbund hat entschieden, Deutschland bewirbt sich mit München um die Ausrichtung der Olympischen und Paralympischen Sommerspiele 2036, 2040 oder 2044. Bayerns Ministerpräsident Söder warb dafür, zuallererst auf die Chancen, nicht auf die Belastung zu schauen.
3: Dadurch, dass bei uns viele Sportstätten schon da sind, wird es nicht solche, wir werden keine monumentalen Spiele anbieten, wo alles neu gebaut wird und dann im Grunde genommen nur noch Museen drin werden. Es ist eine deutsche Bewerbung und wir sollten auch in Deutschland endlich lernen, die Prioritäten richtig zu setzen. Das ist eine Chance für unser Land. Es geht um unser Land, es geht um Deutschland und Deutschland braucht so ein Signal wie eine Olympiabewerbung.
2: Zuletzt musste München nur noch mit Köln und der Rhein-Ruhr-Region konkurrieren. Berlin hatte zurückgezogen. Vor den geplanten Sondierungsgesprächen für eine von Linken, Grünen und SPD in Berlin geführte Regierung stellt Grünen-Bundesvorsitzende Brandner Bedingungen. Sie könne sich schwer vorstellen, dass die Linkspartei das Innen- oder Justizressort führe, solange es in der Partei Menschen mit Verbindungen zur organisierten Kriminalität gebe, sagte sie dem Spiegel. Auch Verfassungsschutz oder Polizei abzuschaffen sei für die Grünen nicht akzeptabel. Grundlage einer Regierung müsse auch sein, sich zum Existenzrecht Israels zu bekennen und die Hamas als Terrororganisation zu benennen, so Brandner. Die Vorsitzende des Deutschen Gewerkschaftsbunds Fahimi fordert die Bundesregierung zu sozial gerechten Reformen auf. Der DGB sei bereit zu Reformen, aber nicht, indem Rechte geschliffen, soziale Sicherheit gekürzt und Lebensleistungen entwertet würden, sagte sie beim bundesweiten Aktionstag. In insgesamt 15 Städten haben sich Menschen auf den Straßen versammelt. Auch in Berlin sind Tausende dabei. Die Proteste richten sich unter anderem gegen eine drohende Abschaffung des 8-Stunden-Tags, die Attestpflicht ab dem ersten Krankheitstag oder höhere Zuzahlungen für Versicherte im Gesundheitsbereich. Von Arbeitgeberseite kommt Kritik. Andreas Gerlach.
4: BDA-Hauptgeschäftsführer Kampeter sagte, von den Gewerkschaften komme zu fast jeder Veränderung ein Nein. Das sei schon eine Art Ritual. Die Gewerkschaften träumten von der Welt von gestern. Jeder wolle sichere Renten, gute Pflege und Gesundheitsversorgung. Demografie, Fachkräftemangel und internationaler Wettbewerb ließen sich aber nicht wegdemonstrieren.
2: Nach einer schweren Explosion in einem Haus in der Athener Altstadt Plaka sind 6 Tote geborgen worden. Es soll sich um 4 Touristen aus den USA, einen Briten und eine Griechin handeln. Lisa Weiß.
5: Das 3-stöckige Haus in dem bei Touristen beliebten Viertel war nach der Explosion gestern am frühen Morgen eingestürzt. Es war auch ein Brand ausgebrochen. Die Einsatzkräfte hatten die ganze Nacht über nach Überlebenden gesucht. Die Suche war schwierig, weil die Gefahr bestand, dass Mauern einstürzen könnten oder Trümmer herunterfallen könnten. Mehrere Häuser in der Umgebung sind ebenfalls beschädigt worden. Momentan wird geprüft, ob sie einsturzgefährdet sind und abgerissen werden müssen. Die Ursache für das Unglück ist noch nicht vollständig klar. Polizei und Stadtverwaltung gehen derzeit von einem Gasleck aus.
2: In der Pariser Innenstadt haben sich Hunderttausende Menschen versammelt. Papst Franziskus hält auf der Place de la Concorde eine Freiluftmesse. Von dort Kai Rienecker.
6: 14.000 Sicherheitskräfte sollen für einen geordneten Ablauf sorgen. Viele Metrostationen sind geschlossen. Den katholischen Organisatoren war es wichtig, dass alle Interessierten an dem Gottesdienst im Zentrum von Paris teilnehmen können. Die meisten Besucher werden den Papst bestenfalls über einen der 40 Großbildschirme sehen können. Über mehrere Kilometer verteilt sich die gigantische Menschenmenge auf den gesamten Champs-Élysées bis hinauf zum Triumphbogen und darüber hinaus. Der französische Präsident Macron nimmt aus Gründen der Trennung von Staat und Kirche in Frankreich nicht an der Messe teil.
2: Und soweit unsere Radio 1 Nachrichten. 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
7: Heute Nachmittag von der Prignitz her aufkommende Wolken und später vereinzelt Regen bei 19 bis 23 Grad. In der Nacht zunächst einige dichte Wolkenfelder, später von Norden her größere Auflockerungen. Es bleibt trocken bei Tiefstwerten von 10 bis 5 Grad und morgen Sonne mit vereinzelten Wolken. Dazu trocken, Höchstwerte 22 bis 25 Grad, in Berlin um 23 Grad.
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2: A10 westlicher Berliner Ring Richtung Dreieck Havelland. Zwischen Dreieck Werder und Großkreuz ist nach einem Unfall die rechte Spur gesperrt. In Richtung Dreieckwerder zwischen Potsdam-Nord und Vöben stockt der Verkehr an einer Baustelle. Dort dauert es 10 Minuten länger. Die B156 im Landkreis Spree-Neiße ist zwischen Wolfshain und Großdüben in Sachsen nach einem Unfall in beiden Richtungen gesperrt. Stadtverkehr Berlin, A100 Stadtring Richtung Treptow zwischen Dreieck Charlottenburg und Dreieck Funkturm stockt der Verkehr ein paar Minuten und auf der A100 Richtung Wedding zwischen Oberlandstraße und Detmolder Straße gibt es einen Baustellenstau. Tiergarten, die Straße des 17. Juni, ist zwischen Großem Stern und Brandenburger Tor für den Berlin-Marathon gesperrt. Zudem sind auch der Tiergartentunnel, die Zagrabin-, Ebert- und Scheidemannstraße gesperrt, ebenso die John-Foster-Dalles-Allee. Weitere Sperrungen gibt es wegen des Skater-Marathons in Charlottenburg, Tiergarten und Mitte. Aktuell ist zur S-Bahn wegen einer Weichenstörung am Ostkreuz kommt es bei den Linien S3, 5, 7 und S75 zu Ausfällen, Verspätungen und Gleisänderungen. Wir wünschen Ihnen gute Fahrt.
1: Vielen Dank.
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7: Hallo und herzlich willkommen. Wir verlosen Karten für zwei Konzerte, nämlich J.J. Johansson und fürs Kaiser Orchestra. Und gleich sprechen wir aber erstmal mit einer Band, die heute Abend nämlich auch auftritt im Badehaus ab 20 Uhr. Musadak nämlich.

Musik aus Wales. Jem heißt die Künstlerin, also eigentlich heißt sie Gemma Gwyn Griffiths, nennt sich Jem. Und der Song dazu mit They. Und das ist Near Archives Vertical. Eine Singer-Songwriterin auch aus England. 1.12. spielt sie in der U-Bahn-Miss-Hall.

0: Musik aus Island. Ausgeher heißt er, der wunderbare Künstler, Against the Current aus seinem aktuellen Album. Heute Abend spielt eine Band aus Frankfurt in Berlin im Badehaus, nämlich Musa Dark. Die kennen Sie vielleicht noch, ehemals mit Aido Abay von Blackmail als Sänger. Der hat mittlerweile die Band verlassen. Und jetzt gibt es aber natürlich die Band trotzdem noch, nämlich Musa Dark sozusagen in verwandelter Form. Denn es gibt das Gründungsmitglied Aaron Emirse noch natürlich und dann ist Safi dazu gekommen mit Gesang und Bass und Martin Doc Kessler am Schlagzeug. Dann haben sie wie immer mit Moses Schneider zusammengearbeitet am neuen Album Endurance, live aufgenommen. Deswegen scheppert's da ganz schön drauf. So eine Mischung aus Alternative und Post-Hardcore. Wie gesagt, heute Abend im Badehaus. Und wir sprechen jetzt mit Aaron Emirse. Hallo. Hallo und herzlich willkommen. Ah, jetzt haben wir dich. So.
1: Hallo, hi. Freut mich.
0: Wie schön. Uns freut's natürlich noch viel mehr. Ihr spielt heute Abend, du bist jetzt wahrscheinlich schon im Badehaus seit einer ganzen Weile.

0: dürfen die Leute heute Abend erwarten?
1: Es ist immer noch eine intensive Band, die ehrlich ist und wirklich Musik macht, die aus dem Herzen kommt. Uns ist egal, was die Leute draußen denken. Für uns ist wichtig, dass wir uns wohlfühlen und dass wir authentisch das abliefern, was in uns ist. Und das merkt man jeden Abend und das merkt auch das Publikum. Jedes Mal, dass da eine Band ist, die Musik macht aus dem richtigen Grund.
0: Gut, aber das würde jetzt wahrscheinlich auch jeder Schlagersänger sagen, wenn man ihn vorher fragen würde.
1: Ja,
0: und
1: aber
0: würde
1: der, Schlagersänger, dem wird man nicht glauben. Aber oder die Leute, die... Ja, gut. Okay,
0: ich gebe dir ja total recht. Ich finde das ja auch richtig mit dem authentisch. Ich wollte nur gerne tatsächlich auch noch mal darauf zu kommen, dass ihr euch musikalisch ja schon auch ein bisschen verändert habt. Also, was ist musikalisch? Wie würdest du das beschreiben? Was ist jetzt zu hören in der neuen Musa Dark Band sozusagen?
1: Es ist alles anders, aber immer noch Musa Dark, sagen wir es mal so. Also, dadurch, dass wir uns freundschaftlich von Aido getrennt haben, das klingt immer so ein bisschen hart, wenn er sagt verlassen. Das war gar nicht so. Das war einfach nur, er wollte nicht mehr auf Tour gehen und ich habe gesagt, okay, aber wir müssen live spielen und deswegen haben wir uns dann freundschaftlich getrennt und Safi ist dazugekommen. Sie ist, hat eine weibliche Stimme, aber dadurch, dass sie eine Frau ist und das ist schon der größte Unterschied und wir haben jetzt endlich einen Bass. Sie spielt Bass und Gesang und das bringt diese neue Dimension, die wir gerade live ziemlich abfeiern und auch auf der Platte. Ja. Also, und Schlagzeuger ist auch von Nina Hagen und Abwärts der Drummer von der Doc, Martin Doc Kessler, der auch aus Frankfurt, ein alter Freund. Und jetzt sind wir komplett und haben wirklich viel, viel Spaß auf der Bühne, alles zu geben, was in uns ist.
0: Das klingt super. Also ich kann es ja auch nochmal sagen, das aktuelle Album heißt Endurance. Jetzt spielt er heute Abend in Berlin im Badehaus. Wie geht's denn dann weiter? Große Tour durch Deutschland und kommt er nochmal wieder in nächster Zeit? Wisst ihr das schon?
1: Ja, wir machen immer wieder Wochenendtermine und also Wochenendkonzerte. Dann geht's nach Kiel, nach Karlsruhe, dann wieder nach in die Schweiz. Also wir haben sehr, sehr viele Konzerte und nächstes Jahr im März geht's dann weiter. Okay. Ja, also wir betonen ganz Deutschland, Österreich, Schweiz und dann hoffentlich auch bald das Ausland. Mal gucken.
0: Sehr gut. Wir drücken auf jeden Fall die Daumen, nicht nur dafür, sondern auch für heute Abend. Viel, viel Spaß
1: Danke.
0: Euch auf einer Bühne mit vielen enthusiastischen Publikum davor. Und wir hören uns natürlich jetzt natürlich die Band auch nochmal jetzt quasi sozusagen nicht live von der Bühne, sondern live aus dem Radio 1 Studio quasi hier, nämlich mit Lights of the Shadows. Hier sind Musa Dark und viel Spaß euch heute Abend.
1: Vielen, vielen Dank.
0: Tschüss.
1: Bis bald. Ciao, ciao, ciao.

Musik aus Bukarest. Moonlight Breakfast heißt diese Band. If not now, then when? Und jetzt springen wir mal in der musikalischen Geschichte ziemlich weit nach hinten. Na, so weit auch nicht. Aber doch nur nach 1986. Die Talking Heads. Wild, Wild Life.

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8: Hallo und herzlich willkommen. In dieser halben Stunde könnten Sie Karten gewinnen. Und zwar für J.J. Johansson. Der spielt in der Bergheim-Kantine, ist schon lange ausverkauft. Also ziemlich exklusiv. Genau in dieser halben Stunde spielen wir.

Musik aus Paris. Caravan Palace heißt diese Band. Miracle, das dazugehörige Stück. Und davor haben wir ganz aktuell Jordan Rakai gehört mit Enemies. Und apropos aktuell, es gibt eine Band aus L.A. Junior Versity heißen die. Und auch die sind ganz aktuell. Und das Stück, das wir jetzt hören, heißt Bass Drum. Hier sind

0: So, ich habe es ja gesagt. Es geht jetzt um Tickets. Dafür müssen Sie aber ein bisschen was tun. Also Sie können uns natürlich anrufen. Das müssen Sie sowieso tun. Aber ein bisschen was wissen müssen Sie auch. Und zwar geht es um Tickets für ein Konzert am 9.10. in der Berghain-Kantine, nämlich von J.J. Johansson. Das ist ein Schwede, feiert den 30. Geburtstag sozusagen seines Debütalbums Whiskey, in dem er das Trip-Hop-Meisterwerk in Gänze wieder auf die Bühne bringt, erweitert um ganz wichtige Songs aus seinen vielen Veröffentlichungen der letzten 30 Jahre. Wie gesagt, Tickets gibt's nicht mehr, aber Sie können die jetzt vielleicht gewinnen.
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0: Genau, es erklärt sich eigentlich von selber, der Covermix. Wir wollen nämlich, wir hören jetzt einen populären Song gecovert von einem anderen populären Interpreten oder einer Interpretin. Und ich würde gerne alles wissen. Den Originalsong, den Originalinterpreten und wer hat die Coverversion gemacht. Und Sie rufen dann an unter 0331 70 99 111 und helfen mir weiter. Und genau, hier ist das Cover.

Soweit das Original und die Coverversion. 0331 70 99 111. Und zur Einstimmung, für die Karten, die Sie womöglich gewinnen können, hören wir jetzt JJ Johansson mit Moonshine. Hier ist er.

0: Genau, und so klingt J.J. Johansson mit Moonshine, für dessen Konzert Sie Karten gewinnen können, beziehungsweise, hallo Andreas.
1: Hallo.
0: Ah, da hören wir jetzt noch den letzten Ton von J.J. Johansson. Hallo Andreas.
1: Hallo.
0: Man hört dich ganz schlecht, so ein bisschen muffig klingt das.
1: Ah, Moment, ich muss vielleicht den Lautsprecher ausschalten.
0: Das ist auf jeden Fall eine ziemlich gute Idee. Jetzt klingt es auch gleich ganz anders. So, wollen wir noch mal reinhören in unsere Kombination aus Original und Cover, damit man noch mal so ein bisschen einen Eindruck bekommt, um was es eigentlich ging?
1: Jo.

0: So, genau. Das haben alle gehört und du wusstest Bescheid. Hallo Andreas nochmal.
1: Hallo.
0: Lösen Sie auf, bitte.
1: Ja, es ist meine Lieblingsband, Depeche Mode, mit dem Original I Feel You und Placebo hat es gecovert.
0: So ist es genau richtig. So, und du hast jetzt nicht nur Karten gewonnen für J.J. Johansson, sondern du darfst ja auch noch aussuchen, welche Version wir spielen, obwohl ich jetzt fast sicher bin, welche wir spielen und welche wir nicht spielen. Placebo oder Depeche Mode?
1: Ich würde gerne Depeche Mode haben.
0: Das habe ich mir schon gedacht. Denn deswegen spielen wir Depeche Mode auch. Ich wünsche einen schönen Samstagnachmittag und ein schönes Wochenende. Danke dir.
1: Ja, danke schön. Euch auch. Tschüss.
0: Tschüss. Und jetzt kommt Depeche Mode. Hier sind sie.

0: Musiker Chicago. Neil Francis heißt der gute Mann. Hyde, das dazugehörige Stück.
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2: Bei der Demo gegen Wehrpflicht in Berlin-Wedding sind 16 Menschen vorübergehend festgenommen worden. Laut Polizei wurden 11 Strafanzeigen aufgenommen. Gestern war von 2 Festnahmen die Rede gewesen. Während des Streiks hatten offenbar mehrere Menschen auf dem Dach der Schiller-Bibliothek Pyrotechnik gezündet und ein Plakat angebracht. Außerdem sei es zu Sprechchören mit strafrechtlich relevantem Inhalt gekommen, hieß es. Etwa 3.400 Jugendliche hatten gestern demonstriert. Rund 12.000 Menschen haben heute in Berlin gegen Sozialkürzungen demonstriert. Sie zogen durch die östliche Innenstadt zum Roten Rathaus. Die Proteste richteten sich unter anderem gegen längere und flexiblere Arbeitszeiten, schlechtere Leistungen und zusätzliche Belastungen im Bereich Gesundheit und Pflege und Einschnitte bei der Rente. Der DGB hatte in insgesamt 15 Städten zum Aktionstag aufgerufen. Derweil droht in der Bundesregierung neuer Reformstreit. Eigentlich sollte der erste Teil der Pflegereform Mitte der kommenden Woche im Bundeskabinett beraten werden. Doch die SPD droht, das Vorhaben zu blockieren. Sie lehnt Leistungskürzungen ab und fordert einen Deckel für die Pflegekosten. Das Konzept dafür liegt dem ARD-Hauptstadtstudio exklusiv vor. Ruth Kirchner.
3: SPD-Generalsekretär Klüssendorf betont, Leistungskürzungen mache seine Partei nicht mit. Pflege dürfe nicht zum finanziellen Risiko für Pflegebedürftige und ihre Familien werden. Die SPD fordert daher einen Deckel für die Pflegekosten. Ein Konzept dafür hat der saarländische Gesundheitsminister Jung seinen Länderkolleginnen und Kollegen jetzt vorgelegt. Nach Informationen des ARD-Hauptstadtstudios will sich die SPD die Vorschläge zu eigen machen. Hintergrund sind die ständig steigenden Kosten der Pflege. Im Bundesdurchschnitt müssen Pflegebedürftige im ersten Jahr im Pflegeheim rund 3.400 Euro pro Monat aus eigener Tasche zahlen.
2: Vor den geplanten Sondierungsgesprächen für eine Regierung von Linken, Grünen und SPD in Berlin stellt die Grünen-Bundesvorsitzende Brandner Bedingungen. Sie könne sich schwer vorstellen, dass die Linkspartei das Innen- oder Justizressort führe, solange es in der Partei Menschen mit Verbindungen zur organisierten Kriminalität gäbe, sagte sie dem Spiegel. Auch Verfassungsschutz oder Polizei abzuschaffen sei für die Grünen nicht akzeptabel. Grundlage einer Regierung müsse auch sein, sich zum Existenzrecht Israels zu bekennen und die Hamas als Terrororganisation zu benennen. München ist der deutsche Bewerber für die Olympischen und Paralympischen Sommerspiele 2036, 2040 oder 2044. Das hat Bundespräsident Steinmeier in einer feierlichen Zeremonie in Baden-Baden verkündet.
4: Bringen wir unser Land jetzt in Bewegung, um alles zu stärken, was uns verbindet. Stellen wir uns geschlossen hinter unseren Olympiakandidaten. Machen wir die Bewerbung zu unserer gemeinsamen Sache. Wenn wir als Team Deutschland an den Start gehen, dann haben wir beste Chancen, Gastgeber der Spiele zu werden.
2: Zuletzt hatte München nur noch mit Köln-Rhein-Ruhr konkurriert. Berlin hatte in der vergangenen Woche zurückgezogen. Ein Kabeldiebstahl bei Gelsenkirchen in Nordrhein-Westfalen hat bundesweite Auswirkungen auf den Zugverkehr. Es kommt zu Ausfällen und Umleitungen. Betroffen sind Verbindungen von Dortmund nach München oder von Norddeutschland nach Köln. Der gesamte Großraum Gelsenkirchen sei aktuell nicht befahrbar, so die Deutsche Bahn. Und soweit unsere Radio 1 Nachrichten. 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
5: Heute Nachmittag von der Prignitz her aufkommende Wolken und später vereinzelt Regen bei 19 bis 23 Grad. In der Nacht zunächst dichte Wolkenfelder, dann aber Auflockerungen und es bleibt trocken bei Tiefstwerten von 10 bis 5 Grad. Und morgen perfektes Marathonwetter, Sonne mit vereinzelt leichten Wolken. Dazu aber trocken, Höchstwerte 22 bis 25 in Berlin um 23 Grad.
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2: A10 westlicher Berliner Ring Richtung Dreieck Havelland zwischen Dreieck Werder und Großkreuz ist nach einem Unfall die rechte Spur gesperrt. Die B156 im Landkreis Spree-Neiße ist in Höhe Wolfshain nach einem Unfall in beiden Richtungen gesperrt. Stadtverkehr Berlin A100 Stadtring Richtung Treptow zwischen Dreieck Charlottenburg und Dreieck Funkturm stockt der Verkehr. Dort brauchen Sie 10 Minuten länger. Und auf der A100 Richtung Wedding zwischen Oberlandstraße und Detmolder Straße ein Baustellenstau mit 10 Minuten Verzögerung. An diesem Wochenende gibt es es wegen des Berlin-Marathons viele Sperrungen in der Innenstadt. Aktuell sind die Skaterinnen und Skater unterwegs. In Tiergarten ist die Straße des 17. Juni zwischen Großem Stern und Brandenburger Tor gesperrt. Zudem auch der Tiergartentunnel, Yitzhak-Rabin-, Ebert- und Scheidemann-Straße sowie John-Foster-Dulles-Allee. Und weitere Sperrungen gibt es in Tiergarten und Mitte. Aktuell ist zur S-Bahn nach einer weichen Störung am Ostkreuz kommt es bei den Linien S5, 7 und 75 zu Verspätungen und Ausfällen. Wir wünschen Ihnen gute Fahrt.
1: Vielen Dank.
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1: Noch bis 18 Uhr. Schönen guten Tag.

0: Fontaines DC mit neuer Single Marianne. Sehr beeindruckende Band, wie ich finde, vor allem musikalisch natürlich, denn man erkennt sie sofort, sehr eigener Stil, tolle Band. Hazel English haben wir davor gehört mit Wake Up. Ja, und jetzt kommt das.
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0: Genau, denn der Weekender hat ja ein Herz für Festivals. Also wir starten sozusagen eine kleine Rundreise. Und Ende September ist ja die Festivalsaison so langsam vorbei. Es ist also quasi die allerletzte Chance, bundesweit noch auf einem Festival zu tanzen. Passend dazu zum Beispiel das Last Chance to Dance Festival in Dülmen in NRW. Im Freizeitbad gibt es circa 10 Stunden Live-Musik. Dazu eine Wasserrutsche und natürlich Grillwurst in der Hand. Und da gibt es ganz tolle Bands, die da spielen, nämlich Randa, Mandel, Kokainschnaps oder Mr. Hurley und die Pulveraffen. Ja, genau so heißen die wirklich.

Also ich bin ganz sicher, dass Sie da draußen jetzt ganz, ganz, ganz frustriert sind, dass Sie nicht in Dülmen in NRW wohnen, um diese großartige Band zu hören, die offensichtlich auch über ein merkwürdiges Wochenende singt. Da lobe ich mir doch SDP an dieser Stelle mal zu erwähnen, von Freitag bis Montag, aber das nur am Rande. Also ein bisschen mehr in Richtung Hochkultur schippern wir dann nach Gelsenkirchen zum New Colors Festival. Dort gibt es ein internationales Line-up aus den Bereichen Jazz und Neoklassik. Mit dabei ist die polnischstämmige Wahlberlinerin Asia Bison Rouge, der Norweger Hakon Kornstadt, die Bremer Band Kaleidoskop und auch noch andere Berliner, nämlich Cessanova. Ups.

Das sind Jessanova oder gerade gehört. Jessanova zusammen mit Jamie Cullum und Let's Live Live Well. Genau, sind ja schon lange, lange in Berlin unterwegs und sehr, sehr umtriebig. Aber warum in die Ferne schweifen, wenn das Gute liegt so nah? Denn apropos Berlin, auch in Berlin gibt es an diesem Samstag noch ein tolles Festival. Unter dem Motto Support Your Local Scene findet das Niranium in der neuen Zukunft in Friedrichshain statt. Kein riesiges Festival oder Mainstream-Zirkus, sondern ein Abend der unabhängigen Berliner Rockszene mit Riot Spears, Nungara, Gloom und Bonsai Kitten. Und die war gestern, Bonsai Kitten waren gestern bei uns zu Gast im Studio 1. Seit über 20 Jahren mischen sie Punk und Rockmusik und ganz vorne immer die Frontsängerin Tiger Lily Marleen. Ja, und das Interview und das Live-Set können Sie natürlich nachhören bei radio1.de oder Sie gehen heute zum Festival in die neue Zukunft. Und jetzt hören wir natürlich Bonsai Kitten mit I Love That You Hate Me. Hier sind sie.

aber nennt sich wie gesagt Cerebi. Und das hier, ups, jetzt aber Babe Rainbow. Auch aus, nicht nur in Neuseeland, Australien. Genau, mit Waterfall.

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5: Hallo und willkommen bis 18 Uhr. Natürlich noch, es gibt später auch noch Karten zu gewinnen. Das kann man an dieser Stelle ja auch nochmal sagen. Kaisers Orchestra, für die gibt's Karten. Und gleich beschäftigen wir uns mit den Rixdorfer Perlen, denn die sind auch zurück, heute und morgen im Heimathafen, natürlich in Neukölln. Ja, dazu gleich mehr.

Nicht nur, wenn man Hits da spielt, kann man sich ganz schön vertun, wann ein Stück rausgekommen ist. Ich war gerade ganz erschrocken. 2002 war das schon, Tok Tok featuring Sophie O, natürlich mit Day of Mine. Ziemlich lange her. 24 Jahre, das hätte ich ehrlich gesagt nicht gedacht. Ich hätte vielleicht gesagt 15, aber 24. Naja, dieses Stück hier ist ganz aktuell.

Interpol sind das. Interpol, nicht Interpol. Interpol mit Iron City und wie schon gesagt, ganz aktuelle Single. Hier sind Florence and the Machine, Queen of Peace.

0: Peace von Florence and the Machine aus dem Jahr 2015 und von einer großartigen Sängerin zu drei großartigen Perlen, genauer gesagt den Rixdorfer Perlen. Die sind nämlich wieder da. In ihrem neuen Stück Operation Abendsonne wagen sich die drei Neuköllner Originale mit Musik und großer Schnauze in den Berliner Bürokratie-Dschungel. Und sie spielen heute und morgen im Heimathafen Neukölln und mit dabei, und Sie kennen sie natürlich von den Rixdorfer Perlen, von vielem anderen auch und von der Radioshow von Radio 1, Britta Steffenhagen. Hallo Britta.
1: Hallo Melina, ich freue mich.
0: Gerade als wir im Vorgespräch waren, hatte ich das Gefühl, du musst dir noch schnell was zu essen bestellen. Stimmte das und ist es mittlerweile angekommen?
1: Das ist genau so. Ich bin hier auf der Karl-Marx-Straße und habe natürlich, wie es sich gehört, noch schnell eine türkische Pizza bestellt, bevor ich nach unten gehe und mich umziehe.
0: Okay, also genau.
1: Wir müssen immer sehr früh anfangen und so wegen Einsingen.
0: Klar, natürlich. Also erzähl mal ein bisschen Operation Morgen.
1: Ja. Nicht Abendsonne.
0: Abendsonne im Morgen.
1: Das ist ja
0: morgen.
1: Ja. Genau, das wäre schön, wenn es der Morgen wäre. Nee, genau, also, der Begriff ist ja, genau, ja? Soll ich das erzählen? Ich schieße los, du weißt, das Maschinengewehrrad hat. Operation Abendsonne ist, das ist ein Begriff tatsächlich aus der Politik, der auf die Praxis zurückgeht, dass man noch schnell seine Leute höher verbeamtet oder alle verbeamtet, die noch nicht verbeamtet sind, bevor die Legislaturperiode wechselt, damit die alle eine gesicherte Rente haben. Und deshalb haben wir das Stück so genannt, weil es geht ja um Altersarmut, auch eben gerade bei Frauen, bei Selbstständigen, in prekären Berufen, bei Arbeiterinnen. Genau, und und die Perlen kriegen dann schön den Rennenbescheid zum Geburtstag. Also jedenfalls Marianne, ich spiele diese Barfrau Marianne und dann haben wir noch eine Prostituierte, Jule, und die Putzfrau Mieze. Und die drei machen ja da immer, wer es noch nicht kennt. Naja, und dann ist das Geburtstagsfest ist ein bisschen getrübt, aber dann haben sie eine ganz grandiose Idee, wie sie an Kohle kommen.
0: Okay, genau, das kann man dann natürlich live noch ersehen. Jetzt wollte ich gerade fragen, wie ihr auf die Idee gekommen seid. Hat einer von euch einen Rechtsbescheid bekommen und dann hat sich daraus eine Geschichte entwickelt oder wie war das? Wie war der Hintergrund?
1: Nee, wir sind ja, also es ist ja schon so ein politisches Kabarett-Screwball-Comedy so mäßig und wir machen eigentlich immer politisch relevante Themen und wir haben gedacht, was brennt uns am meisten auf den Nägeln, was finden wir relevant für unsere Mitmenschen. Also ich kriege jetzt von der offiziellen Rente auch nicht sehr viel, aber ein bisschen mehr als Marianne. Also es war jetzt nicht so, dass wir gesagt haben, oh, da ist ja der Rente, jetzt machen wir es, sondern ey, was treibt uns alle rum und so. Und wir wissen alle, was mit dem Rentensystem los ist. Umverteilung. Die Reichen werden immer reicher, die Armen werden immer ärmer. Es plagt uns alle. Rechtsruck. Es ist halt, wir sind ja auch nur normale Frauen in normalen Berufen. Deshalb.
0: Das stimmt natürlich absolut. Und ihr werdet es auch wieder umsetzen, nehme ich an, mit viel Musik, mit dieser ganz eigenwilligen...
1: Wir haben einen grandiosen Pianisten.
0: Okay.
1: Ja, sorry.
0: Nee. Du musst ja, du läufst dich schon warm, man merkt es. Also.
1: Immer einen ganz tollen Pianisten, Felix Raffe, der auch ein ganz toller Repetitor ist, was ja nicht immer selbstverständlich ist.
0: Das stimmt.
1: Also es ist mit Live-Musik, wir haben ganz tolle Einspieler. Ich verrate nicht, welcher Sender gespielt wird teilweise. Auf dem Amt.
0: Können wir alle mal raten.
1: Genau, und wir singen ganz viel. Ja, genau, und wir singen ganz viel. Und ich glaube, also es ist ja immer schwierig, über die eigenen Sachen zu reden. Aber jetzt bei der Premiere haben die Leute sich sehr gefreut, hatten wir das Gefühl. Also es ist halt Gags machen und singen und versuchen, Mut zu machen und so. Es ist auch am Ende so eine Art Lösung. Und ich glaube, also es ist natürlich spannend, wie die sich da durchschlagen, hoffe ich. Und wir freuen uns, wenn ihr kommt, liebe Hörer. Und es ist ja in dem schönen Saal hier im Heimathafen, was ja auch so
0: ein... Der ist tatsächlich auch sehr schön, das stimmt natürlich. Ja. Also... Ich schließe mich da im Aufruf an. Kommen Sie, gehen Sie hin. Heute Abend um 20 Uhr zum Beispiel im Heimathafen Neukölln gibt's Operation Abendsonne von den Rixdorfer Perlen. Voll und ganz zu empfehlen von Radio 1 natürlich. Und Britta, dir erstens guten Appetit mit der Pizza. Auf dass sie dann auch gut verdaut ist, damit du nicht einen dicken Kloß im Magen hast heute Abend. Und eine tolle Abend.
1: Fallen. Und Milena, geht's dir denn gut?
0: Ja, mir geht's super, alles wunderbar.
1: Ich finde, die Moderatoren werden immer viel zu selten gefragt.
0: Siehst du, das ist deine Rente. Das ist ein Thema, über das ist die Situation, ist, würde ich sagen, ähnlich wie bei dir. Lieber nicht drüber reden, aber was dagegen machen.
1: So genau, das versuchen wir alle. Und es ist alles auf Berlinerisch. Okay, ich danke euch sehr.
0: Tschüss, für das viel Interview. Spaß.
1: Und wir freuen uns auf euch.
0: Ja, danke dir. Tschüss. Ciao.

Escherwara mit Oracula. Aus Köln ist er. Und das hier sind Norweger. Kronstadt Chutre. Ob das richtig ausgesprochen war, keine Ahnung. Heute trägt das Stück. Genau, und jetzt hören wir nach Oswiss.

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1: Musadak im Badehaus in Friedrichshain. Die Noise-Rocker der Frankfurter Supergroup Musadak haben sich gewandelt. Nachdem Aido Abay, auch bekannt als Radio 1 Jurymitglied der Top 100, die Band verlassen hatte, stießen zu Gründungsmitglied Aren noch Safi, die Gesang und Bass übernimmt, und Martin Doc Hessler am Schlagzeug dazu.

0: Gemeinsam mit Produzent Moses Schneider haben die drei ihr aktuelles Album Endurance live aufgenommen. Deshalb scheppert und rumpelt es umso mehr in ihrem Mix aus Alternative und Post-Hardcore. Heute Abend stellen Musadak ihre neuen Songs live vor um 20 Uhr im Badehaus in Friedrichshain.
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6: Und jetzt haben wir noch ein Stück Bulgarian Car Trader in My Zone.

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2: Bei der Demo gegen Wehrpflicht in Berlin-Wedding sind 16 Menschen vorübergehend festgenommen worden. Laut Polizei wurden 11 Strafanzeigen aufgenommen. Gestern war von 2 Festnahmen die Rede gewesen. Während des Streiks hatten offenbar mehrere Menschen auf dem Dach der Schiller-Bibliothek Pyrotechnik gezündet und ein Plakat angebracht. Außerdem sei es zu Sprechchören mit strafrechtlich relevantem Inhalt gekommen, hieß es von der Polizei. Etwa 3.400 Jugendliche hatten gestern demonstriert. Bundesverkehrsminister Bilger hat die Deutsche Bahn scharf kritisiert. Er sei überhaupt nicht zufrieden mit dem Sanierungstempo, sagte er dem Spiegel. Oliver Neuroth.
3: Aus Sicht des Verkehrsministers gelingen die sogenannten Korridorsanierungen bei der Bahn nicht gut genug. Das sind gebündelte Bauarbeiten an einem ganzen Streckenabschnitt, für die er mehrere Monate gesperrt wird, statt Arbeiten an einzelnen Bereichen der Strecke, die sich oft über Jahre ziehen. Bilger wählt im Spiegel-Interview deutliche Worte. Man könne niemandem erklären, warum Pendlerstrecken so lange gesperrt seien und die Situation danach immer noch nicht besser werde. Bilger fordert im Gespräch mit der Mediengruppe Bayern, dass die Industrie verlässlicher arbeitet, gerade bei Korridorsanierungen. Er spricht von sehr hohen Belastungen für die Betroffenen.
2: Rund 12.000 Menschen haben in Berlin gegen Sozialkürzungen demonstriert. Sie zogen durch die östliche Innenstadt zum Roten Rathaus. Die Proteste richteten sich unter anderem gegen längere und flexiblere Arbeitszeiten, schlechtere Leistungen und zusätzliche Belastungen im Bereich Gesundheit und Pflege und Einschnitte bei der Rente. Der DGB hatte in insgesamt 15 Städten zum Aktionstag aufgerufen. Das Aktionsbündnis gegen Gewalt und Rechtsextremismus in Brandenburg fordert, Stolpersteine weiter im öffentlichen Raum zu verlegen. Hintergrund ist die Debatte um die sächsische Stadt Heidenau. Dort hatten CDU und AfD die Verlegung neuer Stolpersteine abgelehnt. Steve Neuwirth.
4: Aus Sicht des Aktionsbündnisses müssen die Stolpersteine zur Erinnerung an Opfer des Nationalsozialismus im Stadtbild sichtbar bleiben. Sie gehörten in den öffentlichen Raum, wo die Menschen leben. Das Gedenken solle nicht auf Friedhöfe verbannt werden, sagte eine Sprecherin vom Aktionsbündnis. In Brandenburg gibt es demnach fast 1.500 Stolpersteine. Jedes Jahr würden durchschnittlich um die 80 solcher Steine dazukommen. Sie werden am letzten bekannten Wohn- oder Wirkungsort von Opfern des Nationalsozialismus verlegt. Deren Namen und Lebensdaten stehen dann auf der Oberseite der Steine.
2: München ist der deutsche Bewerber für die Olympischen und Paralympischen Spiele 2036, 2040 oder 2044. Das hat Bundespräsident Steinmeier in einer feierlichen Zeremonie in Baden-Baden verkündet. Holger Kühner.
5: Zuvor hatten die Delegierten des Deutschen Olympischen Sportbundes in einer geheimen Wahl München den Vorzug vor Köln und der Region Rhein-Ruhr gegeben. In München fanden die Olympischen Spiele bereits 1972 statt. Im Olympiapark von damals sollen Sportarten wie Klettern, Skateboard und BMX stattfinden. Die Segelwettbewerbe werden in Kiel ausgetragen. München soll sich nun vorbereiten für die Kandidatur um die Olympischen Spiele 2036, 40 oder 44. Bereits im kommenden März wird das Internationale Olympische Komitee entscheiden, ob München in die nächste Bewerbungsphase für die Olympischen Spiele 2036 aufgenommen wird.
2: Und soweit die Radio 1 Nachrichten. 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
1: Heute Nachmittag vermehrte Wolken und später kann es vereinzelt auch regnen bei 19 bis 23 Grad. In der Nacht anfangs dichte Wolkenfelder, später dann aufgelockert und es bleibt trocken bei Tiefstwerten von 10 bis 5 Grad. Und morgen Sonne mit vereinzelt Wolken, aber es bleibt ebenfalls trocken. Höchstwerte 22 bis 25 Grad.
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2: Vorsicht in Berlin auf der A100 Stadtring Richtung Treptow. Im Britzer Tunnel blockiert ein defektes Fahrzeug die rechte Spur. A10 westlicher Berliner Ring Richtung Dreieck Havelland. Zwischen Dreieckwerder und Großkreuz ist nach einem Unfall die rechte Spur gesperrt. Stadtverkehr Berlin, A100 Stadtring Richtung Wedding. Zwischen Oberlandstraße und Detmolder Straße Stau. Und in der Innenstadt gibt es zahlreiche Sperrungen wegen des Marathons. Aktuelles zur S-Bahn. Ausfälle und Verspätungen gibt es bei den Linien S5, 7 und 75 nach einer Weichenstörung. Und bei der S85 und 9 wegen eines Arzteinsatzes. Radio 1 wünscht Ihnen gute Fahrt.
1: Vielen Dank.
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1: Schönen guten Tag. Und in dieser halben Stunde gibt es wieder Karten zu gewinnen, nämlich für ein Konzert einer norwegischen Band, genauer das Kaisers Orchestra. Die waren ja auch schon länger nicht in dieser Stadt, spielen am 9.10. im Huxleys. Genau, und in dieser halben Stunde gibt es Karten.

coole Band. Drahthaus aus Österreich, neu auf der Playlist sozusagen. Alle gegen alle. Dazu gibt es auch ein ziemlich tolles neues Album. Wir springen zurück in der Geschichte und vor allem in der Musikgeschichte und kommen zu Primal Scream 1991.

0: Primal Scream mit Come Together und Thus Love, so heißt eine amerikanische Band, mit In Tandem das gerade gehörte Stück. Und ich habe es ja versprochen, es geht jetzt um Tickets fürs Kaisers Orchestra aus Norwegen. Am 9.10. spielen die im Huxley. Die spielen ja so eine launige Mischung aus Tom Waits, Rumpelrock, osteuropäischen Sinti- und Roma-Musik und eingängiger Popmusik, gern im heimischen Umpa-Stil oder Takt, besser gesagt. Nach knapp 10-jähriger Auszeit kommen sie nun bereits zum zweiten Mal seit der 2022er erfolgten Wiedervereinigung nach Berlin. Die Tickets gibt's, kosten 46 Euro, aber sie können sie auch jetzt gewinnen.
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0: Genau, wir spielen Ihnen jetzt ein ganzes Album in 30 Sekunden vor und Sie müssen dann natürlich erraten, wie die Platte heißt und von wem sie ist. Und dann rufen Sie uns an unter 0331 70 99 111. Hier ist unser Album auf Speed.

Also ich behaupte mal, es gab schon schwerere Aufgabenkarten für das Kaisers Orchestra zu gewinnen. Aber egal, 0331 70 99 111 und Sie können uns jetzt anrufen. Und wir hören das Kaisers Orchestra, damit Sie sich so ein bisschen einstimmen können schon auf das Konzert. Hier sind Sie mit Maestro.

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1: Genau, so klingt das Kaisers Orchestra. Für alle, die die Band noch nicht kennen, tolle Band. Maestro, das eben gehörte Stück, 9.10., wie gesagt, spielen sie im Huxleys. Hallo Sören.
2: Ja, schönen guten Tag.
1: Schönen guten Tag. So, ich habe es ja ein bisschen schon kommentiert, so richtig schwer, würde ich mal behaupten, war jetzt die Aufgabe heute nicht, macht aber nichts. Wollen wir nochmal reinhören oder willst du einfach sagen, was es war?
2: Wie ihr wünscht. Ich kann es auch gerne sofort sagen.
1: Nee, komm, wir hören nochmal ganz kurz rein,
2: sehr,
1: so ganz klein bisschen, so.

0: Also, ich wusste nach Sekunde eins, um was es sich handelt. Ich weiß nicht, wie lange du gebraucht hast, aber ähnlich
1: so
0: schnell
1: war es. Die ersten Töne haben quasi die wundervolle Stimme schon eröffnet von Amy Winehouse. Ich liebe sie, leider ist sie schon nicht mehr da, aber Back in Black dürfte das Album gewesen sein.
0: So ist es natürlich. 2006 ist es rausgekommen, also vor 20 Jahren, ist schon krass, oder? Habe ich gerade irgendwie auch mit meinem Redakteur darüber geredet, ist schon irre. Ne? Ich finde immer an so Zahlen, wann Songs rausgekommen sind, da merkt man dann doch, wie schnell die Zeit vergeht. Dass das 20 Jahre her ist, hätte ich ehrlich gesagt nicht gedacht. Aber nun ja, rest in peace, Amy, da oben irgendwo auf einer Wolke. Du hast natürlich recht behalten. Back to Black, so heißt das Album von Amy Winehouse, unser Album auf Speed. Ja, und dann kann ich nur sagen, viel Spaß beim Kaisers Orchestra.
1: Vielen, vielen Dank und einen schönen Tag wünsche ich.
0: Genau, und schön mittanzen und mitbewegen bei dieser sehr unterhaltsamen norwegischen Band. Und jetzt hören wir doch Amy mal, oder? Tears dry on their own. Hier ist sie und dir noch ein schönes Wochenende. Danke.
1: Ich freue mich. Vielen Dank.
0: Tschüss.

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4: Eine ganze halbe Stunde noch haben wir zusammen das Vergnügen. Willkommen.

Tuvabaan, so heißt eine Norwegerin namens Tuva Hellum Marschhäuser aus Norwegen. Safely Passing in Time und davor die Black Angels aus Texas mit Here and Now.

0: Delisa, so heißt diese Künstlerin mit Hila. Ja, und jetzt kommen wir nochmal zu einem kleinen Ausblick.
1: Forward.
0: Genau, noch bis zum Montag lädt der RBB ins Haus des Rundfunks ein. Dieses wird nämlich kurzerhand ins Haus auf Podcast verwandelt. Das heißt, belebte, spannende Podcasts live auf der Bühne vor Publikum. Eine kleine, feine Auswahl, zum Beispiel Schreiben und Schreddern mit Marc-Uwe Kling oder der Polit-Podcast Berlin Code mit Linda Zervakis. Ich sprach dazu am Donnerstag mit meiner RBB-Kollegin Katrin Jakob. Sie ist Teil des ARD-Podcast-Unit und ich wollte von ihr wissen, warum gucken sich Menschen, die den Podcast sonst unter Kopfhörern in der Bahn oder abends zum Einschlafen hören, warum hören die sich den live auf der Bühne an?
2: Nicht nur, weil sie natürlich auch Fans des Podcasts sind, sondern einfach auch, um mal in Interaktion zu treten. Du hattest gerade gesagt, das ist eine kleine, feine Auswahl diesmal. Wir haben sogar einen Podcast von den Kolleginnen und Kollegen des NDR dabei. Eat, Read, Sleep, einer meiner Lieblingspodcasts, die ich auch live auf der Bühne erleben darf, wie die mit dem Publikum interagieren und wirklich auch Spaß und Freude am Bücherlesen auf der Bühne zelebrieren. Das ist wirklich was ganz Besonderes. Und dafür gehen die Leute auch hin, nicht nur um Bücher empfohlen zu bekommen, super Deutsch, sondern eben auch die mal live in Aktion zu erleben. Das ist ganz, ganz besonders und da freue ich mich auch sehr drauf.
0: Genau, und Eat, Read, Sleep, diesen Podcast gibt es heute Abend live on stage ab 19 Uhr im Haus des Rundfunks. Zu Gast ist auch unser Radio 1 Literaturagent Thomas Böhm und es gibt noch ein paar Karten für 17,50 Euro. Und was denn die Podcastmacherin und Macher auf die Bühne zieht, das wollte ich auch von Katrin Jakob wissen, denn in der Regel sitzen die ja eher zu allein oder zu zweit vom Mikro, wahlweise zu Hause oder in einem kleinen Studio, also eher in einer intimen Atmosphäre ohne direktes Publikum. Aber diese Live-Situation muss man irgendwie ja auch wollen, oder?
2: Da gibt es natürlich auch solche und solche, welche die am liebsten dann doch zu zweit vorm Mikro sitzen. Aber in den meisten Fällen merkt man wirklich, wie die sich freuen. Diesmal ist leider Kalk und Welk nicht dabei, aber letztes Jahr, das war ein ganz besonderes Highlight, die dann mal in Aktion zu erleben. Man merkt auch, das sind so Rampensäue. Ne? Die müssen auch manchmal auf die Bühne und für die ist das auch toll, ihr Publikum mal live zu erleben. Nicht nur für mich, die hinter den Kulissen werkelt, sondern eben auch die Podcasterinnen und Podcaster, die auch eine besondere Beziehung zu ihrem Publikum aufgebaut haben, eine Community aufgebaut haben. Und das ist toll, das mal live in Interaktion zu erleben.
0: Also Kalk und Welk gibt es nicht live in diesem Jahr. Am Sonntag können Sie noch zu Im Visier, dem RBB True Crime Podcast mit Uwe Madel und Elvira Siebert geben. Die schauen auf spektakuläre Kriminalfälle aus der Hauptstadtregion oder Sie schauen bei Berlin Sounds Inside vorbei. Morgen ab 19 Uhr ist dort die DJ-Ikone und Musiker Westbam zu Gast und da kann man dann drüber reden oder die reden dann, Anja Kasparia und Westbam reden natürlich über Musik und wir hören jetzt Westbam zusammen nämlich mit Inga Humpe und Westbam. Hier ist er.

The Drums heißt die Band featuring Maro mit dem Song It Didn't Matter. Und jetzt springen wir nach Texas zu einer sehr schönen, souligen Stimme. Zu Leon Bridges nämlich. Talk It Over.

0: Habe ich ja gesagt. Schöne Stimme, Leon Bridges mit Talk It Over. Genau. Und der Weekender ist in dieser Woche jetzt vorbei. Hier geht's weiter mit dem Medienmagazin und Theresa Sickert. Mein Name ist Melina Festmann. Kommen Sie gut ins Wochenende oder bleiben Sie gut im Wochenende und genießen Sie den Sonntag. Bye, bye.
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1: Um 18 Uhr mit Tobias Möck. Guten Abend. München ist der deutsche Bewerber für die Olympischen und Paralympischen Spiele. Das Ergebnis hat Bundespräsident Steinmeier während einer feierlichen Zeremonie in Baden-Baden bekannt gegeben. Holger Kühner.
2: Zuvor hatten die Delegierten des Deutschen Olympischen Sportbundes in einer geheimen Wahl München den Vorzug vor Köln und der Region Rhein-Ruhr gegeben. München soll sich nun vorbereiten für die Kandidatur um die Olympischen Spiele 2036, 40 oder 44. Bereits im kommenden März wird das Internationale Olympische Komitee entscheiden, ob München in die nächste Bewerbungsphase für die Olympischen Spiele 2036 aufgenommen wird.
1: Die SPD hat nach Informationen des ARD-Hauptstadtstudios ein Konzept für einen Pflegedeckel vorgelegt. Demnach wollen die Sozialdemokraten den Eigenanteil für Pflegeheimbewohner zunächst auf 1.500 Euro im Monat begrenzen. Hauptstadtkorrespondentin Ruth Kirchner.
3: SPD-Generalsekretär Klüssendorf betont, Leistungskürzungen mache seine Partei nicht mit. Die SPD fordert daher einen Deckel für die Pflegekosten. Im Bundesdurchschnitt müssen Pflegebedürftige im ersten Jahr im Pflegeheim rund 3.400 Euro pro Monat aus eigener Tasche zahlen. Der größte Teil davon entfällt auf den sogenannten einrichtungseinheitlichen Eigenanteil, der derzeit im Schnitt bei 1.775 Euro liegt.
1: Rund 700.000 Menschen haben in Paris einen Gottesdienst mit dem Papst gefeiert. Wegen des großen Andrangs wurden Teile der Champs-Élysées und weitere Straßen gesperrt. In seiner Predigt auf der Place de la Concorde rief der Papst dazu auf, sich für eine Kultur der Liebe einzusetzen. Morgen ist eine weitere große Freiluftmesse im Wallfahrtsort Lourdes geplant. Bundesverkehrsminister Bilger erhöht den Druck auf die Deutsche Bahn. Mit dem Tempo bei der Sanierung wichtiger Bahnstrecken sei er nicht zufrieden, sagte der CDU-Politiker dem Spiegel. Pendlerstrecken würden zu lange gesperrt, ohne dass sich die Situation danach ausreichend verbessere. Bilger verwies zugleich auf das Ziel, bis 2029 eine Pünktlichkeit von 70% im Fernverkehr zu erreichen. In der Basketball-Bundesliga hat Alba Berlin eine deutliche Niederlage kassiert. Der deutsche Meister unterlag in München klar mit 61-95. Für die Albatrosse war es die erste Saisonniederlage. Soweit die Nachrichten. 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Das Wetter. Bis zum Abend durchziehende Wolken, zwischen Prignitz und Uckermark etwas Regen, aktuell in Berlin Eiskeller 19 Grad und in Adlershof 22, in Brandenburg zwischen 16 in Stechlin und 24 Grad in Baruth. Nachts neben Wolken auch Auflockerungen, örtlich Nebel, trocken bei 11 bis 6 Grad, morgen freundlich und trocken 21 bis 24 Grad, das sind die Höchstwerte morgen. Die Zeit, es ist 18.03 Uhr.
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1: B158 Bad Freienwalde Richtung Berlin zwischen der A10 und Ahrensfelde Stau plus 10 Minuten Stadtverkehr Berlin. A100 Richtung Wedding zwischen Oberlandstraße und Detmolder Straße Stau plus 10 Minuten. An diesem Wochenende gibt es wegen des Berlin-Marathons viele Sperrungen in der Innenstadt. In Tiergarten ist die Straße des 17. Juni zwischen Großer Stern und Brandenburger Tor gesperrt. Ebenso Jitzer-Grabin-, Ebert- und Scheidemann-Straße sowie John-Foster-Dulles-Allee. Weitere Sperrungen gibt es wegen des Inline-Skating-Marathons. Betroffen ist die Straße unter den Linden-Tiergartentunnel. Die Einfahrt Reichpietschufer ist aktuell gesperrt. Wir wünschen Ihnen gute Fahrt.
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4: No, we have a lot of fake news. And I think when news is fake and it's actually dangerous, I think we have a right to clear it out.
5: Wir haben das Recht, Fake News zu beseitigen, so bekräftigte US-Präsident Trump seine Entscheidung, mehrere Medien aus dem Weißen Haus auszuschließen. Wie es dazu gekommen ist und ob der Ausschluss der Medien nicht zum Problem für ihn selbst werden könnte, das besprechen wir gleich hier im Medienmagazin. Schön, dass Sie da sind. Brian Jonestown Massacre. Food.

0: hören das Medienmagazin hier bei Radio 1 vom RBB. US-Präsident Donald Trump hat dem Fernsehsender CNN und weiteren Medien den Zugang zum Weißen Haus entzogen, weil sie, so schreibt es der Präsident, auf seiner Plattform Truth Social Fake News verbreiten würden. Dass Donald Trump kritische Medien als Fake News beschimpft und gegen Journalistinnen und Journalisten vorgeht, ist an sich nichts Neues. Neu ist aber die Solidarität, die CNN, MS Now und Politico nun in dieser Sache erfahren. ABC, CBS, NBC und selbst der Trump-nahe Sender Fox News haben erklärt, sie werden vorerst nicht mehr über die Auftritte des Präsidenten in vollem Umfang berichten. Hat sich Trump also mit der Aktion selbst ein Eigentor geschossen? Das bespreche ich jetzt mit meinem Kollegen Samuel Jackisch, ARD-Korrespondent in Washington. Hallo Samuel.
1: Hallo Theresa.
0: Wenn mehrere große Fernsehsender oder die großen Fernsehsender nicht mehr über Trump-Auftritte berichten wollen, selbst eben der Trump-freundliche Sender Fox News, was sagt das über den Ernst der Lage der Medien in den USA aus?
1: Ach, das sagt ganz, ganz viel aus. Ich glaube, vorweg ist festzustellen, dass diese Sender ja Erfolg gehabt haben durch eine Klage auch bei Gericht hier in Washington. Sie haben es geschafft, eine einstweilige Verfügung zu erwirken, dass die rausgeschmissenen Reporter von CNN, dem bekannten Nachrichtensender, Politico, der Plattform vom Springer Verlag, und MS Now, das früher mal MSNBC hieß, dass die wieder rein dürfen ins Weiße Haus, um teilzuhaben an diesem TV-Pool, wo also sich die großen Networks auch abwechseln und mehrere Journalisten eine Gemeinschaft bilden. Es geht immer nur einer rein, weil nicht so viel Platz ist auf der Air Force One oder im Oval Office. Man rotiert durch und wer dran ist, der teilt sein Material eben mit den anderen, auch mit uns, mit der ARD. Das darf nicht einfach so eingeschränkt werden, hat der Richter zumindest mal durchblicken lassen. Das eigentliche Verfahren steht aber noch aus. Und in der Tat, es war sehr eindrucksvoll zu sehen, dass eben in dieser Zeit, in der einer ausgeschlossen wurde, aus eindeutig inhaltlichen Gründen, mit Begründung wegen ihrer Berichterstattung, dass dann die anderen gesagt haben, ja, wir machen vielleicht eine andere Berichterstattung, aber das ist nicht der Punkt, sondern wir könnten die Nächsten sein, wenn hier einer ausgeschlossen wird, und deshalb ersetzen wir die nicht einfach, sondern stellen unsere Poolarbeit so lange ein, auch wenn hier ein chinesischer Ministerpräsident aus dem Flugzeug steigt, wir filmen das nicht.
0: Und dann ist nichts zu hören. Und du hast es auch schon gesagt, sie haben auch Klage eingereicht, also CNN, MS Now und Politico. Was können sie denn realistisch mit dieser Klage erreichen?
1: Sie haben mit dieser Klage schon mal erreicht, dass es eine einstweilige Verfügung gibt, die jetzt dafür gesorgt hat, dass zumindest mal 2 Wochen lang die ausgeschlossenen 3 Medienhäuser wieder rein dürfen ins Weiße Haus. Mal gucken, wie schnell das technisch umgesetzt wird. Das eigentliche Verfahren, was hier in Frage steht, zielt aber tatsächlich nicht auf die Prozessfragen, sondern eben auf diesen Verfassungszusatz. Was wiegt denn schwerer? Die freie Rede, die freie Presse, die Regierung, die der Kongress nicht einfach einschränken dürfen? Oder das Interesse von Donald Trump, der ja sagt, naja, aber wenn diese Journalisten zum Beispiel nationale, also Verschlusssachen veröffentlichen, sensible Dokumente, so wie das Journalisten halt tun, wenn sie an Informationen kommen, ohne den Präsidenten vorher zu fragen, dann ist das ja eine Frage der nationalen Sicherheit und dann muss ich mich doch wehren können, mindestens mal, indem ich sie aus meinem Büro hinaus bitte. Das muss der Richter abwägen und er hat jetzt schon durchgucken lassen, auch im Rahmen dieser einstweiligen Verfügung, nee, Donald Trump kann nicht einfach in diesem Land die Presse von wichtigen Terminen aussperren und selber entscheiden, wer dabei ist. Trotzdem kann sich dieses Verfahren noch hinziehen in dieser Hauptsache, aber das wird eine natürlich mit Spannung erwartete Entscheidung. In der Vergangenheit haben die Richter da sehr klar für die freie Presse und für die freie Rede entschieden.
0: Du berichtest ja selber aus den USA und deswegen interessiert mich natürlich auch, zum einen, du hast es gerade gesagt, du bist auch davon betroffen, wenn es kein Material mehr gibt von diesen Sendern, weil auch ihr darauf zurückgreift. Aber kommen wir vielleicht auf den Druck selber nochmal zu sprechen. Wie sehr spürst du denn den Druck der Regierung oder ihr innerhalb des Korrespondentenbüros in Washington, inzwischen auch in eurem journalistischen Alltag?
1: Als Journalist spüre ich keinen inhaltlichen Druck auf meine Arbeit hier in den USA. Das zu behaupten, wäre vermessen, auch gegenüber meinen Kolleginnen und Kollegen in Peking, in Moskau, in Tel Aviv, in Kiew. Die haben Druck bei der Arbeit, auch inhaltlichen. Ich erlebe keine Einflussnahme von der US-Regierung. Wir kriegen keine kritischen Anrufe, keine Einladung zum Tee ins Ministerium, keinen Druck auf unsere Interviewpartner. Wir berichten hier unabhängig und frei. Und trotzdem hat sich unter der Regierung Trump unsere Arbeit sehr verändert. Und zwar ganz unmittelbar der Umgangston, das ständige Beschimpftwerden, auch wenn man rein darf ins Weiße Haus, ist das ja dort nicht immer vergnüglich. Auch außerhalb des Weißen Hauses die rechten Livestreamer, die uns da permanent auf dem Fuß stehen, das Handy ins Gesicht halten, sobald wir draußen irgendwo drehen, bei einer Demonstration zum Beispiel. Dann gibt es eine Visa-Reform dieser Regierung, die unsere Arbeit als ausländische Journalisten hier, die ins Ausland berichten, wir berichten ja nicht für den amerikanischen Markt, sondern für den deutschen, die unsere Arbeit sehr unsicher macht, mindestens mal organisatorisch und einen großen psychologischen Druck auf die Mannschaft erzeugt hier. Ich könnte lange so weitermachen. Auch inhaltlich gibt es natürlich eine Veränderung, weil dieser Präsident ja so viel kommuniziert, so unfassbar viele Pressekonferenzen gibt, stundenlang redet und da kommen noch seine Dutzende Online-Postings am Tag dazu. Das entwertet seine Kommunikation auch sehr. Wir haben so viel Material, das ist eine Inflation. Das ist so viel, das ist inhaltlich so erratisch, das ist auch oft inhaltlich so falsch, dass es nahezu wertlos wird. Wenn man rein darf in eine Pressekonferenz, dann wird die Frage nicht beantwortet, sondern man wird bloß beschimpft. Oder wenn sie beantwortet wird, dann mit einer halb oder vollkommenen Unwahrheit. Ich würde das alles nicht als Druck bezeichnen, aber das heißt für uns, dass wir ein dickes Fell brauchen und dass wir uns journalistisch verändern. Auf jeden Fall.
2: Was ich interessant fand, war, dass nicht nur die amerikanischen Medien sich solidarisch gezeigt haben mit eben CNN, Politico und MS Now, sondern auch die Deutsche Welle mittlerweile gesagt hat, wir wollen uns auch solidarisch zeigen und werden also auch bis auf Weiteres nicht über Trump in vollem Umfang berichten. Das zeigt also, Trump kann natürlich darauf Einfluss nehmen, welchen Zugang er Medien zu Informationen gewährt, aber er kann eben nicht kontrollieren, wie die Medien dann darauf reagieren. Unterschätzt Trump in dieser Hinsicht auch die Macht der Medien?
1: Also in der Tat, die Solidarität ist sehr groß unter den etablierten Medienhäusern, insbesondere denen, die für den amerikanischen Markt eben berichten. Und dazu gehört ja auch die Deutsche Welle. Auch die Zeitungen, auch die anderen Sender, die nicht zum unmittelbaren engeren Kreis des White House Pools gehören, haben alle gesagt, nee, wir nehmen jetzt nicht einfach das Material, das das Weiße Haus selber verbreitet, denn dann machen wir uns ja überflüssig, dann machen wir unsere Anwesenheit überflüssig und beweisen, na guck mal, es geht doch auch ohne kritische Journalisten im Raum, wir können doch auch einfach die Presse mit von Donald Trump vorlesen oder das, was er so ins Internet schreibt. Das wäre demzufolge ein Schaden für sich selbst. Und das haben die Medien, glaube ich, hier erkannt, dass ihr Problem größer ist, auch als das von Donald Trump. Es herrscht ein extremer wirtschaftlicher Druck in den USA auf Informationsjournalismus, der hier, das müssen wir so hart sagen, kein funktionierendes Geschäftsmodell mehr hat. Ja, es gibt Ausnahmen wie die New York Times, die hat viele digitale Abonnenten, viele Millionen. Aber das ist die Ausnahme. Die ganz große Reichweite, die großen Marktanteile, die großen Umsätze, die haben Podcasts, die haben Videoblogger mit Content für Menschen, die gerne hören möchten, was sie eh schon denken. Und deshalb werden Medienkonzerne auch sehr vorsichtig, überdenken ihre Produktpalette. Das lineare Fernsehprogramm von CNN, über die wir jetzt so viel geredet haben, die rausgeschmissen worden sind, hat in diesem riesigen Land, wo mehr als 300 Millionen Menschen wohnen, eine 10-mal kleinere Reichweite, insgesamt Zuschauerzahl, als die Tagesschau in Deutschland. Das ist das Problem der Medien hier. Und das wird jeden Tag größer, auch wenn Donald Trump irgendwann mal nicht mehr Präsident sein sollte. Und das wissen diese Medien hier. Und wenn sie jetzt das Letzte, was sie noch, oder eine der wenigen Punkte, die sie für sich allein haben, nämlich den exklusiven Zugang, zum Beispiel als Kontrollfunktion im Weißen Haus, eben den Präsident zu begleiten, wenn er ausländische Staatsgäste empfängt oder wenn er auf dem Flugzeug unterwegs ist irgendwohin. Wenn sie das jetzt einfach so herschenken würden, dann wäre das ein Schaden für sie alle. Und das ist nicht nur ein Problem von CNN, das haben auch die anderen begriffen und verhalten sich entsprechend solidarisch.
2: Samuel Jakisch, ARD-Korrespondent in Washington, über Trump, den Ausschluss einiger Medien aus dem Weißen Haus und darüber, wie unabhängiger Journalismus diesem Druck standhalten kann. Wie unabhängig Journalismus ist, das ist aber auch eine Frage der Finanzierung. Also wie sind Medien aufgestellt und wem sind sie verpflichtet? Ein neues Medienprojekt in Deutschland will da gerade einiges anders machen. TBD will sich nämlich ausschließlich von seiner Community tragen lassen. Und bevor es überhaupt losgeht, reist jetzt das Team erstmal quer durchs Land und fragt, was für einen Journalismus wollt ihr eigentlich? Damit beschäftigen wir uns gleich.

0: Wir gründen ein Medium für dich. Machst du mit? Das steht in großen Lettern auf der Webseite von TBD und dahinter stehen zwei Medienmanager, ein Journalist und eine Journalistin, die anschubfinanziert durch das dänische Medienhaus Zetland ein neues Medium für Deutschland gründen wollen. Denn die Gründer, die haben einiges am bestehenden deutschen Journalismus zu kritisieren. Ihre bisherigen Jobs bei bekannten Medienhäusern wie zum Beispiel der SZ oder dem Tagesspiegel oder auch The Pioneer haben sie gekündigt. Zu viel Live-Ticker, zu viel Eilmeldungen, reißerische Überschriften oder schlicht auch einfach zu viele Informationen, die auf das Publikum einprasseln. Wer soll da eigentlich noch mitkommen? Ann-Kathrin Hipp ist eine der Gründerinnen und jetzt bei mir zu Gast. Wir sprechen darüber, was TBD denn nun konkret anders machen möchte. Hallo Frau Hipp.
1: Hallo, vielen Dank für die Einladung.
0: Noch gibt es gar kein neues Medium in dem Sinne, sondern Sie wollen eins aufbauen, mit Hilfe der Menschen in Deutschland. Wie genau stellen Sie sich das vor?
1: Ja, ich glaube, das ist vielleicht so der zentrale Punkt von dem, weil wir ganz viel ja auch die Frage bekommen, was werden wir anders machen? Und ich glaube, das ist eigentlich das Wichtigste. Wir wollen nicht mit dem Aufbau einer Redaktion starten, sondern wir starten erstmal mit einem offenen Ohr und haben es uns zum Ziel gesetzt, in den kommenden Monaten Menschen zu fragen, wie sie zum Journalismus in Deutschland stehen. Also was finden sie gut? Was stört sie? Welche Medien begeistern sie? Was würden sie sich wünschen? Und wie kann man vielleicht ein Medium schaffen, das die Leute nicht mehr wütend, sondern wieder neugierig macht und im besten Fall auch Menschen zusammenbringt? Und dafür haben wir unterschiedliche Wege uns überlegt. Zum einen haben wir eine Webseite, tbd.land. Da haben wir eine kleine Umfrage gestartet. Da haben jetzt auch schon mehr als 5000 Menschen in der ersten Woche mitgemacht, wo sie uns ihr Feedback zum Journalismus letztlich geben können. Und wir wollen darüber hinaus aber auch eine kleine Deutschland-Tour machen. Wir werden in den kommenden 2 Monaten unsere Berliner Blase, sage ich mal, verlassen und durch die gesamte Bundesrepublik, nicht überall hin, aber an unterschiedlichste Orte reisen und uns da einfach mal auf den Marktplatz stellen und gucken, mit wem wir da ins Gespräch kommen tatsächlich.
0: Wie viel ist denn tatsächlich noch offen? Also was kann die Community mitbestimmen und wo haben Sie auch schon klare Vorstellungen? Also zum Beispiel beim Mutterschiff in Dänemark oder auch im finnischen Ableger, da setzt man ja sehr stark auf Audio beispielsweise oder auf bewusst auch wenig Content pro Tag.
1: Ich würde sagen, offen ist eigentlich alles. Wir haben natürlich so ein paar Ansatzpunkte und haben natürlich auch sind in Gesprächen mit unseren dänischen Kollegen, die auch wissen, was für, ich sag mal, Trigger oder Schmerzpunkte bei den Menschen bestanden. Das heißt, wir haben so eine grobe Vorstellung davon, was das auch in Deutschland sein könnte. Wir sind aber auch total offen für andere Dinge. Was sich jetzt aber auch gezeigt hat in unserer Umfrage, ich habe vorhin noch mal kurz reingeklickt, da haben wir die Leute auch gefragt, was sind denn die Sachen, die euch gerade ärgern an den klassischen Medien, sage ich mal. Und da ist zum Beispiel mit Abstand der größte und wichtigste Punkt künstliche Aufregung und Clickbait. Dann der nächste Punkt ist oberflächliche Berichterstattung und danach kommt zu viel Negatives. Das heißt, das werden alles Punkte sein, über die wir diskutieren müssen. Und ich glaube, diese Flut an Nachrichten, das ist was viele kennen und wo wir eigentlich schon mit dem Ansatz rangehen, das wollen wir nicht machen. Wir wollen die Leute nicht mit irgendwelchen Sachen überfluten, wo sie nicht mehr wissen, was ist wirklich für mich relevant, sondern am Ende das nur berichten, wo wir auch wirklich das Gefühl haben, es ist wirklich wichtig für die Leute.
0: Weniger ist mehr. Bei Ihrem Aufruf ans Publikum auf der Website, da schreiben Sie, weniger als die Hälfte der Menschen in Deutschland sagt, man könne dem Großteil der Nachrichten vertrauen. Und das ist auch richtig. Die Zahl stammt aus der Mainzer Langzeitstudie Medienvertrauen. Die Studienautorinnen wiederum, die interpretieren das Ergebnis aber ganz anders. Die sagen nämlich, wir haben ein sehr stabiles Medienvertrauen, auch in Zeiten politischer Umbrüche. Brauchen wir also wirklich ein neues Medium?
1: Ich glaube, ja. Man kann am Ende jetzt drum streiten. Es ist absolut statistisch erwiesen, dass das Medienvertrauen nicht sinkt. Das stimmt. Ich glaube aber, dass Medien trotzdem ein Problem haben in Deutschland, weil sie unterschiedliche Menschen einfach nicht mehr erreichen. Und ich glaube, es gibt auch viele, die einfach sagen, es erreicht mich nicht mehr in meinem Alltag. Also auch da wieder ein Beispiel. Ich nenne so gerne diese Beispiele, weil das will ich an der Stelle einmal sagen. Es ist wirklich wahnsinnig interessant, wie viele Menschen uns auch über diese Umfrage hinaus in den vergangenen Tagen einfach richtig, richtig lange E-Mails geschrieben haben. Und da hat zum Beispiel auch ein Mann reingeschrieben, er ist vielleicht nur ein Einzelner, aber vielleicht auch ein bisschen repräsentativ für viele 30er, Mit-30er und Mit-40er, die kein Fernsehen mehr gucken, keine Zeitungen mehr lesen, jeden Tag am PC arbeiten, aber trotz

0: dem irgendwie das Gefühl haben, sie möchten in diesem ganzen Nachrichtenwirrwarr noch Zeit finden für das Relevante und wissen, was wichtig ist, aber er findet aktuell nicht so einen richtigen Zugang, weil selbst wenn du auf Spiegel Online oder Zeit.de oder Süddeutsche oder wie auch immer unterwegs bist, es ist einfach wahnsinnig viel. Und ich glaube, da den Anspruch zu haben, wirklich als eine Art Filter auch zu fungieren und den Menschen diese Filterfunktion sozusagen zu geben und zu zeigen, hey, das ist jetzt für dich heute wichtig und mehr musst du vielleicht auch gar nicht wissen und das ist in Ordnung. Das ist ein Punkt, an dem wir uns versuchen wollen.
1: Wenn Sie jetzt sagen, wir wollen eigentlich möglichst viele Menschen erreichen, die sich eben nicht mehr angesprochen fühlen wollen von den Medien, dann muss ich einmal kritisch fragen, okay, Sie sind 4 Gründerinnen bzw. Gründer, alle akademisch, weiß, westdeutsch. Sind das gute Voraussetzungen, um das zu erreichen, was Sie sich vorgenommen haben, eigentlich ein möglichst diverses, sehr unterschiedliches Publikum anzusprechen?
0: Nö, das sind sicherlich nicht die besten Voraussetzungen und das sehen wir auch total selbstkritisch. Also am Ende gibt es ja unterschiedliche Dynamiken, wieso ein Team dann so zustande kommt, wie es am Ende jetzt auch ist. Aber diese Vielfalt an Perspektiven, die muss für uns mit die oberste Priorität haben. Und da kann ich versprechen, das hat es auch. Und das sind 2 Sachen, wo wir natürlich wissen, dass wir das da mit reinholen müssen. Das eine ist, wenn wir später tatsächlich in den Genuss kommen, auch eine Redaktion aufbauen zu können, dann werden wir sehr darauf achten müssen, dass nicht alle Menschen, die dort angestellt werden, genauso sind wie wir. Und das Zweite ist, und das versuchen wir jetzt eben auch über diesen Dialog, dass wir auch auf unserer Deutschlandreise, die wir jetzt machen, auf den verschiedenen Wegen, wie wir quasi jetzt mit Menschen in Kontakt kommen, versuchen, ein möglichst breites Spektrum an Meinungen, an Ideen, an Vorstellungen einzusammeln, damit wir eben auch gechallenged werden und nicht einfach nur in unserer Berliner Blase bleiben.
1: Bis Ende diesen Jahres wollen Sie ja, wie gesagt, mit Menschen aus ganz Deutschland auch sprechen, um unter anderem diese verschiedenen Perspektiven zu bekommen. Und Anfang 2027 soll dann das Crowdfunding gestartet werden. Also TBD finanziert sich über seine Mitglieder, nicht über Werbung. Mhm. Warum sollte man nun ausgerechnet Ihnen vertrauen und in ein Medium investieren, von dem man ja eigentlich noch gar nicht so recht weiß, was einen dann wirklich erwarten wird?
0: Ich glaube, es wäre an der Stelle total vermessen, schon zu sagen, hey Leute, vertraut uns und das sind die Gründe, sondern ich glaube, was passiert ist, dass wir jetzt in diesen kommenden Monaten einfach sehr, sehr viele Gespräche führen werden. Wir werden mit vielen Leuten in den Austausch kommen und ich würde sagen, im besten Fall merken die Leute dann, dass wir hier einen Raum für Austausch schaffen wollen und dass wir das, was sie sagen, ernst nehmen und dass das auch wirklich in dieses Produkt am Ende fließen wird. Und deshalb, weiß ich nicht, es hat jemand kürzlich in einen Kommentar geschrieben, es ist die beste Zeit, um alles zu wagen. Und das fand ich sehr schön und stellvertretend für das, was wir machen. Wir wissen nicht, ob es funktionieren wird. Wir haben aber ganz viel Vertrauen darauf, dass das, was wir machen, relevant ist, weil viele Menschen, glaube ich, diesen Ort gerade nicht mehr so richtig finden. Einen Ort, an dem sie sich austauschen können. Einen Ort, an dem es um die wirklich wichtigen Dinge geht und an der man vielleicht auch mehr Verständnis füreinander, aber auch mehr Verständnis für das, was in der Welt passiert hat. Und jetzt beginnt unsere Reise und ich kann nur sagen, ich freue mich über jeden und jede, der da irgendwie mit dabei ist und sich einbringt.
1: Ann-Kathrin Hipp, Mitgründerin von TBD, einem neuen Medium in der Gründungsphase. Wenn auch Sie noch mitgestalten wollen, dann können Sie das noch unter tbd.land. Da können Sie einen Fragebogen ausfüllen und sich über ein Newsletter auf dem Laufenden halten, wie es eben mit diesem neuen Medium weitergeht. Tang, a million colors.

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1: Der Zugang zu Social Media soll für Kinder und Jugendliche ordentlich erschwert werden. Das ist das Ziel des neuen EU Kids Act. Und das klingt erstmal nach einer richtig guten Idee, um Kinder vor den Risiken von sozialen Netzwerken zu schützen. Aber die Verordnung, die könnte tatsächlich zu einem Problem werden für Kinder und Erwachsene. Was dahinter steckt, das erzähle ich Ihnen gleich.
2: Noch ein wenig Musik von Jean-Michel Jarre, Equinox, Part 5.

0: Rund um die Welt wurde bereits über ein Social-Media-Verbot für Kinder und Jugendliche diskutiert. In manchen Ländern kam es auch tatsächlich so weit. Ich habe darüber auch hier im Medienmagazin berichtet. Und auch die EU-Kommission, die hat jetzt einen eigenen Gesetzesentwurf vorbereitet, den EU Kids Act. Den hat sie in dieser Woche vorgestellt. Worum geht's? Kinder und Jugendliche sollen besser vor sozialen Medien und Videoplattformen geschützt werden. Und ein zentrales Instrument dafür sollen strikte Alterskontrollen sein. Was genau im EU Kids Act steht und ob wir jetzt im Sinne des Kinderschutzes jubeln dürfen, das bespreche ich jetzt mit der Journalistin Chris Köver von netzpolitik.org. Hallo Frau Köver.
1: Hallo, vielen Dank für die Einladung.
0: Erst ab 15 Jahren soll man in Zukunft einen eigenen Social-Media-Account eröffnen dürfen. Es soll strenge Alterskontrollen geben. Bislang war das ja so, dass die Plattformen eigentlich das Alter ihrer Nutzenden kaum ernsthaft überprüft haben. Jetzt nimmt man also die Plattform stärker in die Pflicht. Gut so, oder?
1: Ja, das klingt erstmal gut. Wäre auch eigentlich gut gewesen. Aber ich finde, wenn das Ziel gewesen wäre, die Plattform stärker in die Pflicht zu nehmen, dann hätte das ganz anders aussehen können. Dann hätte man sie nämlich auch eigentlich dazu zwingen können, ja, generell ihre Funktionen, ihre Designs so zu überarbeiten, dass sie weniger gefährlich sind und auf Dinge zu verzichten, die hier ja eigentlich das Problem sind. Also Dinge wie Endlosfeeds oder Push-Nachrichten, all diese suchtmachenden Designs, die auch dazu führen, dass es eben so wahnsinnig schwer fällt, auch das Handy mal wegzulegen oder sich zu lösen. Und ich finde, das alles schadet ja eben nicht nur Menschen unter 15 oder unter 13 Jahren, über die wir hier jetzt sprechen, sondern uns allen. Und es gibt in diesem Gesetzentwurf der EU-Kommission zwar Ansätze, aber das ist nicht der Kern. Stattdessen hat man jetzt eben auf diese Alterskontrollen gesetzt und damit nimmt man ja nicht in erster Linie die Plattform in die Pflicht, finde ich, sondern eigentlich eher die Kinder und ihre Familien.
0: Wer schon mit 13 in sozialen Netzwerken unterwegs sein möchte, der braucht dann auch die Eltern. Also die müssen einen Account einrichten und dann auch noch zusätzlich einige Nachweise erbringen. Ist das aus Ihrer Perspektive ein sinnvoller Weg, jüngere Kinder besser zu schützen? Oder schaffen wir damit viel eher eine Überwachungsinfrastruktur, die dann am Ende alle betrifft?
1: Ja, eher Letzteres. Sie haben es ja gerade schon gesagt. Ich habe den Eindruck, das ist eigentlich eine Scheinsicherheit, die hier suggeriert wird. Wir sehen aus Australien, wo so eine Art von solche Alterskontrollen ja schon seit Anfang des Jahres existieren, wie damit umgegangen wird. Kinder umgehen diese Kontrollen. Wir wissen, wie kreativ Kinder und Jugendliche darin sind, wenn sie eben sehr motiviert sind, auch tatsächlich online zu gehen. Was wir aber tatsächlich schaffen, ist ein sehr großer Kontrollapparat, weil, das muss man sich auch nochmal vergegenwärtigen, dieser Vorschlag, diese Altersschranken, das geht ja nochmal weit über das Vorbild von Australien hinaus. Also es geht eben nicht nur um Accounts auf TikTok oder Instagram, sondern um viel mehr. Es geht ja um soziale Medien, egal wie groß oder klein. Es geht um Videoplattformen, Chatbots, auch Apps oder Spiele, wenn die eben altersgekennzeichnet sind. Das heißt, wir haben hier sehr weite Teile des Internets, die eben für die diese Altersschranken gelten sollen. Und ich glaube, bei so vielen Kontrollen, ja, da entstehen ja zwangsweise einfach Flanken, da entstehen Gefahren für Hacking-Angriffe oder dass diese Daten missbraucht werden. Und diese Probleme werden dann eben nicht nur Kinder und Jugendliche betreffen, sondern tatsächlich uns alle, weil das Motto hier lautet ja, wir gelten alle als minderjährig, bis wir eben das Gegenteil beweisen. Das heißt, wir werden uns alle ausweisen müssen auf irgendeine Art oder das Alter nachweisen müssen, wenn wir weite Teile des Internets benutzen wollen in Zukunft.
0: Wir machen mal eine kurze Zeitreise. Also ich bin noch in einer Zeit aufgewachsen, wo man ohne die Kontrolle der Eltern durch die Nachbarschaft ziehen konnte. Und auch heute sagen ja Pädagoginnen und Pädagogen und Erziehungswissenschaftler und so weiter und so fort noch, Kinder brauchen Räume, in denen sie unbeobachtet Erfahrungen machen können. Gilt das auch digital? Also haben Kinder ein Recht auf digitale Räume ohne Eltern, die dort Kontrolle ausüben?
1: Ja, also wenn man zum Beispiel in die UN-Kinderrechtscharta reinschaut, dann steht dort, ja, Kinder haben auch Rechte, Recht auf Selbstbestimmung, sie haben ein Recht auf Privatsphäre und auch ein Recht auf Zugang zu Informationen. Und da steht ganz explizit, dass diese Rechte auch alle im digitalen Raum gelten. Es ist natürlich klar, dass das jetzt irgendwie auch in Einklang gebracht werden muss mit einem Schutzbedürfnis. Ja, Kinder müssen auch geschützt werden von ihren Erziehungsberechtigten. Aber es ist tatsächlich so, dass sehr viele Fachleute, zum Beispiel der Deutsche Kinderschutzbund, ja auch genauso argumentieren und darauf hinweisen, dass eigentlich Vertrauen wirksamer ist als Verbote, was es angeht. Und dass Kinder eben besser lernen, wenn sie eigene Erfahrungen machen können, auch im Digitalen. Das heißt, wir müssen das irgendwie abwägen. Wie gut müssen sie da geschützt werden? Aber auch wie frei müssen sie eben trotzdem sich bewegen können? Und ich glaube, Kinder werden diese Alterskontrollen eben umgehen. Und ich glaube, dass es uns nicht davor, als Eltern, erziehungsberechtigte Person, wird uns das nicht der Verantwortung entheben, dass wir sie trotzdem darauf vorbereiten müssen, was sie dort erwartet. Ich glaube, dass das letztlich dann eigentlich der wichtigere Punkt ist. Ja, wir müssen uns Zeit nehmen. Kinder brauchen Eltern oder auch einfach andere erwachsene Vertrauenspersonen, an die sie sich wenden können. Und dass sie eben nicht alleine diese Online-Erfahrungen machen. Und das wird so bleiben, auch wenn diese Alterskontrollen kommen.
0: Wir haben das gerade eben schon so ein bisschen gestriffen. Also der Kids Act macht auch ein kindersicheres Design zur Bedingung der Plattform. Also eben zum Beispiel diese suchtfördernden Mechanismen, die uns dazu verleiten, auch uns Erwachsene ja natürlich, die sollen eigentlich vermieden werden. Ist das womöglich eigentlich der wichtigere Hebel als die Altersgrenze, also die Plattform eher so umzubauen, dass sie für Kinder und vielleicht in Klammern auch Erwachsene einfach weniger riskant sind?
1: Ich würde sagen, ja. Also ich finde, das ist ein sehr vielversprechender Einsatz. Und das Schöne daran, wenn das eben für alle gelten würde und nicht nur für Kinder unterhalb einer bestimmten Altersgrenze, ist, dass wir dann eben diese Alterskontrollen nicht brauchen würden mit all den damit verbundenen Problemen. Denn sobald ich sage, ja, Endlos-Feeds oder bestimmte suchtfördernde Mechanismen sollen nur für Kinder unterhalb einer bestimmten Altersschranke gelten oder vermieden werden, muss ich ja zwingend das Alter kontrollieren. Deswegen finde ich, wäre eigentlich der bessere Ansatz, tatsächlich da in die Vollen zu gehen und den Plattformen generell diese Dinge zu verbieten. Und ja, ich finde, damit wäre eigentlich wenig verloren. Für uns alle würde das Netz wahrscheinlich besser, angenehmer werden. Und das Einzige, was damit verloren ginge, wären eben Profite dieser Konzerne. Ich finde, das ist eine Einbuße, die man da durchaus machen kann.
0: Chris Köver von netzpolitik.org über den EU Kids Act. Dass die digitalen Plattformen immer mehr in der Kritik stehen und für Kinder und Jugendliche stärker beschränkt werden sollen, das stellt auch eine Herausforderung für Medien selbst dar. Das Content-Netzwerk Funk von ARD und ZDF feiert 10-jähriges Jubiläum und in der vergangenen Dekade haben die dort stark darauf gesetzt, ihre Inhalte auf Social Media zu verbreiten. Wie geht's also weiter für Funk? Das besprechen wir gleich. Widows Speak, Softcover, Elite-Magazin hier bei Radio.

0: Am 1. Oktober 2016 ist Funk gestartet, das Jugendangebot von ARD und ZDF. Und es war eins der größten und wahrscheinlich radikalsten Experimente in der Geschichte des öffentlich-rechtlichen Rundfunks. Denn die Inhalte, die wurden direkt auf den großen kommerziellen Plattformen publiziert. Also heute sind die Inhalte von Funk beispielsweise auf YouTube, Instagram, Snapchat, TikTok, Spotify, Apple Music, Amazon Music, Twitch und auch in den Mediatheken zu finden. Und heute stehen die Plattformen aber anders als vor 10 Jahren noch viel stärker in der Kritik. Und gerade hat die EU mit dem Kids Act beschlossen, den Zugang für Jugendliche einzuschränken und strengere Alterskontrollen einzuführen. Was bedeutet das für die nächsten 10 Jahre von Funk? Das bespreche ich jetzt mit Philipp Schild, dem Programmgeschäftsführer von Funk. Hallo, Herr Schild.
1: Hallo, ich freue mich, da zu sein.
0: Funk ist ja ursprünglich mal so konzipiert worden, dass es die Inhalte eben direkt für die Plattform produziert. Wie kann das, also wie kann heute wiederum, wo wir eine andere Diskussion auch führen, Funk unabhängiger von den Plattformen werden?
1: Eigentlich ist Funk dafür konzipiert worden, dass wir die Inhalte, die wir haben, in die Öffentlichkeit bringen. Also dorthin, wo die Öffentlichkeit ist. Und das ist eben für 14- bis 29-Jährige, das ist ja unser Auftrag, hauptsächlich Social Media im Moment, ne? Man kann auch das ganz gut daran erkennen, dass der Großteil der Nutzung, die wir machen, stattfindet in diesen großen Plattformen, die eben auch genannt worden sind, ne? Alleine so, wenn man sich mal die Relation anguckt, so YouTube, Instagram, TikTok, da haben wir so monatlich, ich würde jetzt mal so grob greifen, 450 Millionen Videoabrufe. Und wenn man dann mal guckt, man könnte das ja auch alles in den Mediatheken von ARD und ZDF nutzen, da ist das ein Bruchteil von 1% dieser Zahlen. Und da merkt man, glaube ich, ein bisschen die Herausforderung. Und das bedeutet aber natürlich in der Konsequenz, dass wir heute in der Strategie, die wir haben, schon sehr stark auf diese Plattform angewiesen sind, damit wir nicht ins Leere senden. Und das ist natürlich ein Spannungsfeld.
0: Mhm. Sie treiben sich mittlerweile auch auf Mastodon rum. Das ist ein gemeinwohlorientiertes Social-Media-Angebot, so könnte man es vielleicht nennen, und Teil des Fediverse, also ein dezentraler Zusammenschluss von einander unabhängigen sozialen Netzwerken, die miteinander aber kommunizieren können. Und nun werden ja einige schon sagen, Fedi was? Ja? Und wie kann denn eine im Vergleich ja doch zu den kommerziellen Anbietern eben sehr reichweitenarme Plattform tatsächlich eine Alternative sein?
1: Nicht nur reichweitenarm, sondern wenn man ganz ehrlich ist, auch gar nicht mal so stark in der Nutzung bei unserer eigentlichen Zielgruppe, ne? Also 14- bis 29-Jährige, so, die sind jetzt nicht gerade alle im Fediverse unterwegs. Das muss man schon mal klar sehen. Und insofern ist das auch eine Abweichung von unserer Gesamtstrategie. Normalerweise versuchen wir eben in erster Linie dort zu sein, wo Menschen in unserer Zielgruppe oder unseren Zielgruppen, muss man sagen, ihre Mediennutzung haben. Und das bedeutet für uns, um die Abhängigkeit von großen Plattformen zu verringern, versuchen wir, eine Multiplattform-Strategie zu fahren. Das heißt also, erstmal strukturell die Abhängigkeit für einzelne Teile der Zielgruppe von einer großen Plattform zu verringern. Aber letztlich sind wir dann halt noch immer bei anderen großen Plattformen oder mal bei der einen oder anderen Plattform, die so ein bisschen neu in der Nutzung hochkommt, stärker, wie zum Beispiel jetzt wieder Snapchat. Das hat bei den Jüngsten so eine Art Revival, oder auch Spotify, Videoausspielung, ist ganz interessant auf einmal, dass da ganz junge Zielgruppen auch ihre Nutzung hinterlegen zum Teil. Das heißt also, wir versuchen grundsätzlich mal eine Multiplattform-Strategie zu fahren, um strukturell in der Lage sein, auch über andere Bezugspunkte Inhalte an unsere Nutzenden zu bringen. Und das, was wir jetzt eben machen, ist auch ein Stück weit im Kopf umdenken, weil wir normalerweise eben dem Nutzungsverhalten folgen. Und wenn man jetzt über so offene Protokolle, Fediverse, auch Atmosphäre bespielen wir ja, ne, so reden, dann ist der Unterschied, dass das dezentrale Netzwerke sind, die eigentlich, glaube ich, von den technischen Voraussetzungen gut von uns nutzbar wären, um Inhalte an unsere Zielgruppen zu bringen, aber wo die Menschen noch nicht so stark sind. Jetzt ist immer die Frage, woran liegt das denn? Liegt das daran, dass dort noch kein attraktives Angebot ist? Oder liegt es daran, dass die Menschen da noch nicht sind, dass es kein attraktives Angebot ist? Das ist so irgendwie
0: Hände
1: Ei. Ja, und da haben wir jetzt wirklich gesagt, nee, irgendwie sind wir schon in der Situation, wo wir merken, dass Plattformen eben zu einem stärkeren Gatekeeper in dieser Gesellschaft werden, dass unsere Rolle da auch sein muss, aktiv daran mitzuwirken, dass Alternativen entstehen. Und wir haben uns
0: entschieden, die auch attraktiv werden, ne?
1: Genau, da haben wir uns einfach entschieden, in dieser Strategie da stärker zu investieren und auch ein bisschen ja, neue Wege, Innovation wieder voranzutreiben, neue Wege mal auszuprobieren. Und deswegen ist das sozusagen dieser Testlauf, mal in das Open, in so ein Open-Feed-Projekt zu starten für uns.
0: Ich glaube, eine andere Sache, in der ganz viel Potenzial drin liegt, sind Live-Formate. Und das auch gerade in den Zeiten, in denen wir so leben, weil Live-Formate natürlich in der Lage sind, so ein Gemeinschaftsgefühl zu kreieren in einer digitalen Welt. Und aktuell hat man bei Funk aber wiederum noch den Eindruck, dass Live eher eine untergeordnete Rolle spielt. Also das gibt es, aber das ist jetzt nicht ganz vorne mit dabei. Dabei wäre das gerade so unter demokratischen Gesichtspunkten ja eigentlich eine ganz tolle Sache. Live-Talks, Q&As und so weiter. Wie stehen Sie dazu?
1: Es gibt ganz sicher eine Disruption in dem Social-Media-Markt und auch das Nutzungsverhalten von jungen Menschen wird sich wahrscheinlich verändern. Und die Frage, die wir dann uns stellen, ist, wie schaffen wir es denn, die Zeit, die wir mit den Menschen verbringen, möglichst qualitativ wertvoll zu gestalten? Wie kann das besonders werden? Wie kann das auch in einem Umfeld, in dem wir wahrscheinlich immer mehr AI-generated Slop irgendwie bekommen werden, den übrigens nicht alle immer nur scheiße finden, sondern der auch dann genutzt wird wahrscheinlich. Wie schaffen wir es da, was Besonderes zu sein? Und ich glaube, da geht dann natürlicherweise so das Suchradar ein Stück weit wieder mehr in Richtung Live, sodass wir schon den Eindruck haben, das brauchen wir wahrscheinlich. Und zwar irgendwie nicht so als Selbstzweck, sondern weil wir junge Menschen erreichen wollen mit was Besonderem und eben nicht nur senden wollen, sondern wirklich im Kontakt sein wollen und auf eine starke Bindung aus sind, die letztlich auch im Übrigen dann dazu taugt, über so eine disruptive Phase hinweg zu helfen, weil ich schon ganz fest überzeugt davon bin, wenn wir in einer starken Beziehung mit unseren Nutzenden sind, die eben auch live unterstützt wird, dass wir dann eben, wenn wir zum Beispiel mal nicht mehr ausgespielt werden sollten von großen Plattformen wegen was weiß ich was für Algorithmusänderungen, dass wir dann halt stärker gesucht werden. Und das ist der beste Schutz vor Marktveränderungen, wenn Menschen dich vermissen, wenn du nicht mehr ausgespielt wirst.
0: Funk wird am 1. Oktober 10 Jahre alt. Wie sehen denn die nächsten 5 Jahre von Funk aus?
1: Boah, es ist ja wirklich eine unserer strategischen Leitfragen, die ganze Zeit uns das zu überlegen. Und trotzdem ist es relativ weit gegriffen, weil wir in unserer Vergangenheit erlebt haben, dass wir uns komplett verrennen können und dann nochmal neu denken müssen. Aber was ich jetzt mal annehmen würde, ist, dass wir unserer Steuerung der Inhalte stärker auf diese parasozialen Beziehungen aussteuern werden, also die Bindung stärker priorisieren werden, um die Qualität unserer Beziehung mit den Zielgruppen zu stärken und genau dieses so, wie werde ich vermisst, zu verstärken. Das ist mal so, also das ist einfach ein Mindset-Shift, der sich dann natürlich dann auch in der Frage, wie steuern wir eigentlich am Ende, ausdrücken wird. Und das Zweite, was ich glaube, ist, dass unsere Strukturen sich in 5 Jahren zumindest komplett verändert haben werden. Man sieht das ja im Moment in der Industrie in Deutschland und in Deutschland sogar weniger als in anderen Ländern, dass die Art, wie man zum Beispiel mit künstlicher Intelligenz zusammenarbeiten kann, Prozesse verändert, Effizienz verändert, dass KI-Agenten anfangen mitzuarbeiten. Und ich glaube, dass das unsere Branche nicht komplett kalt lassen wird. Ich glaube, für uns wird die Herausforderung sein, in den Bereichen Effizienz und Erfolgswahrscheinlichkeiten zu steigern, dass wir da aber viel verändern werden an unseren Prozessketten, viel gewinnen werden an Effizienz und Klarheit und dann auch Qualität und Sicherheit in unserem Programm und dass das aber unsere Arbeit zum Beispiel hier bei uns in der Funkzentrale wahrscheinlich von Grund auf verändern wird. Und darauf stellen wir uns gerade ein.
0: Philipp Schild, Programmgeschäftsführer von Funk über die Zukunft des Content-Netzwerks. Und das war's für heute vom Medienmagazin hier bei Radio 1. Sie dürfen gleich ein bisschen weiter tanzen noch hier und sich auf das Wochenende freuen mit der Tanzhalle. Kommende Woche gibt's kein Medienmagazin, da ist der 3. Oktober und wir haben hier bei Radio 1 ein bisschen anderes Programm als sonst. Aber danach bin ich mit dem Medienmagazin wieder für Sie da. Ich wünsche Ihnen ganz schönes Wochenende. Genau, und die sagen Ihnen jetzt auch, was Sie machen sollen. Zum Wochenende, Loma, going out. Gehen Sie mal wieder aus.

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2: Um 19 Uhr mit Tobias Möck. Guten Abend. Der deutsche Bewerber für die Olympischen und Paralympischen Spiele heißt München. Die Entscheidung haben die Delegierten des Deutschen Olympischen Sportbunds getroffen, Julius Richter berichtet.
3: Das Ergebnis war am Ende deutlich. 91 Stimmen fielen auf München, 50 auf die Bewerbung Köln-Rhein-Ruhr. Bayerns Ministerpräsident Markus Söder sprach von einer historischen Chance und betonte, man wolle nun alles geben, damit Deutschland sich gemeinsam als ein Land präsentieren könne. München bewirbt sich beim Internationalen Olympischen Komitee IOC um die Sommerspiele und Paralympics 2036, 2040 oder 2044.
2: Bundesaußenminister Wadephul hat sich in New York mit seinem russischen Kollegen Lavrov getroffen. Das Gespräch fand am Rande der UN-Generaldebatte statt. Von der deutschen Delegation heißt es, Wadephul habe Lavrov aufgefordert, den Weg der Eskalation gegenüber Deutschland, Europa und der NATO zu verlassen. Es war das erste bilaterale Gespräch auf Außenministerebene zwischen Deutschland und Russland seit Beginn des russischen Angriffskrieges gegen die Ukraine. Die SPD hat nach Informationen des ARD-Hauptstadtstudios ein Konzept für einen Pflegedeckel vorgelegt. Demnach wollen die Sozialdemokraten den Eigenanteil für Pflegeheimbewohner zunächst auf 1.500 Euro im Monat begrenzen. So soll verhindert werden, dass Pflegebedürftige und ihre Familien durch steigende Pflegekosten finanziell überfordert werden. Die Bundesregierung wollte die Pflegereform eigentlich kommenden Mittwoch beschließen. Das Aktionsbündnis gegen Gewalt und Rechtsextremismus in Brandenburg fordert, Stolpersteine weiter im öffentlichen Raum zu verlegen. Hintergrund ist die Debatte um die sächsische Stadt Heidenau. Dort hatten CDU und AfD die Verlegung neuer Stolpersteine abgelehnt. Steve Neuwirth, RBB 24.
4: Aus Sicht des Aktionsbündnisses müssen die Stolpersteine zur Erinnerung an Opfer des Nationalsozialismus im Stadtbild sichtbar bleiben. Das Gedenken solle nicht auf Friedhöfe verbannt werden, sagte eine Sprecherin vom Aktionsbündnis. In Brandenburg gibt es demnach fast 1.500 Stolpersteine.
2: Mehrere hundert Menschen haben in Bernau im Landkreis Barnim den Christopher Street Day gefeiert. Laut Polizei verlief die Veranstaltung friedlich. Zum Gegenprotest einer rechtsextremen Gruppierung kamen nur wenige Menschen. Auch in Strausberg im Kreis Märkisch-Oderland gab es einen CSD-Umzug. In der Basketball-Bundesliga hat Alba Berlin eine deutliche Niederlage kassiert. Der deutsche Meister unterlag in München klar mit 61-95. Soweit die Nachrichten. 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Das Wetter. In der Nacht vor allem im Süden noch dichte Wolken, von Norden her auch größere Auflockerungen, örtlich Nebel, trocken bei Tiefstwerten zwischen 11 und 6 Grad. Morgen freundlich und trocken, maximal 22 bis 24 Grad. Montag Sonne und Wolken bis 26 Grad. 19.03 Uhr.
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2: Vorsicht auf der A12 Frankfurt-Oder Richtung Berlin. Zwischen Müllrose und Briesen liegen Reifenteile auf der Straße. B158 Bad Freienwalde Richtung Berlin. Zwischen der A10 und Ahrensfelde Stau plus 10 Minuten. Stadtverkehr Berlin A100 Richtung Wedding. Zwischen Oberlandstraße und Detmolder Straße Stau plus 10 Minuten. An diesem Wochenende gibt es wegen des Berlin-Marathons viele Sperrungen in der Innenstadt. In Tiergarten ist die Straße des 17. Juni zwischen Großer Stern und Brandenburger Tor gesperrt. Zudem die Jitzer-Grabin, die Ebert- und die Scheidemannstraße sowie die John-Foster-Dulles-Allee. Tiergartentunnel, die Einfahrt Reichbietschufer, ist gesperrt. Und eine Meldung zur S-Bahn. Die Linien S1, 2, 25, 8 und 85 sind im Bereich Bornholmer Straße unterbrochen. Dort sind Personen auf den Gleisen. Ausfälle und Verspätungen gibt es bei der S41, 42, 46 und 47 nach einer Zugstörung. Wir wünschen gute Fahrt.
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5: Hallo, herzlich willkommen und einen schönen Samstagabend.
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Sprichwort sagt ja, so wie man in den Samstagabend hineinruft, so schallt es auch wieder heraus. Daher denke ich, besser als mit diesem Song hätten wir unsere 2 Stunden hier auf Radio 1 heute gar nicht anfangen können, als mit dem Song Shout aus den späten 50er Jahren und von den Isley Brothers. Und damit würde ich Sie jetzt an dieser Stelle auch einfach mal dazu aufrufen, ganz anti-autoritär, rein so als aufgezeigte Möglichkeit gesehen, dass Sie jetzt mal alles zur Seite schieben, was Ihnen im Weg sein könnte. Also Möbel, Tanzmuffeligkeiten oder sonstiges, was Sie einschränken könnte, mit dieser Saturday Night in eine Art Call und Response zu gehen und mit ihr in eine für Sie passende Resonanz zu kommen auf dem Dancefloor vor Ihrem Empfangsgerät. Denn Sie kennen sich aus, für diese Sendung brauchen Sie schon so ein bisschen dort Raum und so ein bisschen Platz, weil wir tanzen hier, wenn Sie Lust haben, gemeinsam zu Songs wie zum Beispiel diesem. Wie diese Neuinterpretation eines Songs von Serge Gainsbourg. Und geremixed und neu instrumentiert vom Produzenten und DJ Minimatic. Mein Name ist Annika Line Trost. Und ich freue mich jetzt maximal, dass Sie dabei sind und wir hier heute Abend wieder zusammen sein können. In dieser neuen Ausgabe der Tanzhalle.

noch relativ neue Neuinterpretation eines Klassikers des Yeah-Yeah-Genres, des Songs She Le Yeah-Yeah. Im Original von Serge Gainsbourg geschrieben, Mitte der 60er. Der sich in diesem Song allerdings damals über das Yeah-Yeah-Genre lustig gemacht hat. Darin die französische Populärmusik der 60er Jahre und ihre Protagonistinnen und Protagonisten und Fans im Text ironisch und ein bisschen von oben herab kommentiert hat. Und das paradoxerweise, muss man sagen, weil sehr, sehr viele der großen Yeah-Yeah-Hits stammten ja genau von ihm. Also aus seiner Songwriter-Feder. Das heißt, Leute zum Tanzen zu bringen und dann sich über sie lustig zu machen, ist schon so ein bisschen fragwürdig. Umso schöner ist es aber, dass der Produzent und DJ Minimatic vor ein paar Jahren sich diesen Song nochmal neu vorgeknöpft hat und dabei nochmal richtig, richtig tanzbar gemacht, ihn tanzenergetisch positiv aufgeladen hat sozusagen. Und das übrigens nicht als Remix, sondern als Remake. Und zwar aus rechtlichen Gründen hat er alles wohl neu eingespielt, um das dann wieder zu remixen. Und selbst Serge Gainsbourg ist in dieser Version nicht Serge Gainsbourg selbst übrigens, sondern der wurde stimmengedoubelt. Denn, das ist sehr lustig, praktischerweise klingt die Stimme des Kumpels, des Bruders des Produzenten, der, haben wir ja gehört, von Serge Gainsbourg sehr, sehr ähnlich. Das war Minimatic mit Chele Yeye hier, Chela. Tanzhalle auf Radio 1. Und in der geht's heute wie immer an dieser Stelle zickzack und kreuz und quer durch die Genres, die Styles und die Jahrzehnte. So wie mit diesem Track jetzt in die 80s mit Ultravox und ihrem extrem bewegend beweglichen All Stood Still.

0: 90ern haben sie alles zusammengemixt, was Menschen auf Tanzflächen verlässlich abjumpen lässt. Die Freestylers mit ihrem Party-Track Roughneck.
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0: Und in der jumpen wir jetzt in die Disco 70er. Zu Anita Ward und ihrem Disco-Superklassiker Ring My Bell. Ein Song übrigens, der eigentlich mal für ein 11-jähriges Mädchen geschrieben worden ist. Eine 11-jährige Kinderstarsängerin. Und so in die Richtung Bubblegum und Teenie-Pop gehen sollte. Und übers Dauertelefonieren mit der besten Freundin. Ja, auch sehr wichtig in dem Alter, weil Social- und Kommunikationsskills bildend. Dass man dann aber doch der Sängerin Anita Ward angeboten hat. Und die hat daraus dann in ihrer Version diesen sexy, suggestiven Disco-Hit gemacht. Den Song, der hier jetzt an unsere Tanzsynapsen klingelt. Das ist in der Tanzhalle auf Radio 1. Ring My

Und bei dem Thema Ringeldiggelding, Dingdong, bei dem bleiben wir jetzt auch noch eine Tanzrunde hier in dieser Tanzhallenausgabe. Denn der nächste Song ist ein Stück Freakbeat aus den 60ern und aus Thailand damals. Und heißt sehr, sehr überaus klingelig Dingdong.

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Track, der seit 2004 dazu einlädt, die vier Tanzbuchstaben zu shaken. Uns bewegt Grandma Funk und die Groove Armada

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Und weiter geht's hier jetzt mit einer musikalischen Aufforderung zu einer Runde Nitty Gritty. Ein Tanz aus den 60ern, zu dem Sie heute auch übrigens ganz tolles Dance-Move-Anschauungsmaterial finden. Bei mir, Annika Line Trost, auf Instagram in meinen Stories. Dort teile ich Ihnen ja sehr gerne begleitend zu den Ausgaben dieser Sendung oft so kleine Clips und Tanzinspirationen sowie alles auch weitere rund um die Tanzhalle. Können Sie ja gerne mal schauen. Und jetzt tanzen wir hier aber erstmal den Nitty Gritty in der Version der Band Ski Whiz.

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1: Und das können wir zusammen jetzt mit Angelina und Harry Belafonte.

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1: In der uns mit dem nächsten Song oldschoolig bleibt, denn das ist nach Oldschool Baby jetzt Jukebox Baby. Ein oldschool proto-elektropunkiger Rock'n'Roll aus dem Jahr 1981 von Alan Vega. Damals Alan Vegas erster Solo-Song nach der Zeit mit seiner, ja, grandiosen legendären Band Suicide.
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Die Jukebox der Tanzhalle, die beschallt unseren gemeinsamen Samstagabend hier auf Radio 1. Nach den Nachrichten gleich um 8 übrigens noch eine ganze weitere Stunde. Also bleiben Sie gerne drin im Tanzhallenmodus, bleiben Sie dran. Und vor den Nachrichten kommt hier aber noch ein Klassiker, ein Song oder vielmehr ein Lebensgefühl, dessen Album diese Woche am Donnerstag 35. Geburtstag hatte. Wir Tanzhallen zu Smells Like Teen Spirit. Vom Album Nevermind von Nirvana. Und damit also bis gleich nach den Nachrichten in der zweiten Stunde dieser Ausgabe.

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2: Um 20 Uhr mit Tobias Möck. Guten Abend. Bundesaußenminister Wadephul hat sich in New York mit seinem russischen Kollegen Lavrov getroffen. Das Gespräch fand am Rande der UN-Generaldebatte statt. Aus New York, Ute Scheins.
3: Es war das erste bilaterale Treffen der Außenminister beider Länder seit Jahren. Das Treffen dauerte nur 20 Minuten, doch zum Abschluss gaben sich beide Außenminister die Hand. Aus Kreisen der deutschen Delegation hieß es, Wadephul habe seinen Kollegen Lavrov aufgefordert, den gefährlichen Weg der Eskalation gegenüber Deutschland, Europa und der NATO zu verlassen. Für Russland bestehe jederzeit die Möglichkeit, zu einem konstruktiveren Verhältnis beider Regierungen zurückzukehren.
2: München ist der deutsche Bewerber für die Olympischen und Paralympischen Spiele. Das Ergebnis hat Bundespräsident Steinmeier während einer feierlichen Zeremonie in Baden-Baden bekannt gegeben. Holger Kühner.
4: Zuvor hatten die Delegierten des Deutschen Olympischen Sportbundes in einer geheimen Wahl München den Vorzug vor Köln und der Region Rhein-Ruhr gegeben. München soll sich nun vorbereiten für die Kandidatur um die Olympischen Spiele 2036, 40 oder 44. Bereits im kommenden März wird das Internationale Olympische Komitee entscheiden, ob München in die nächste Bewerbungsphase für die Olympischen Spiele 2036 aufgenommen wird.
2: Die SPD hat nach Informationen des ARD-Hauptstadtstudios ein Konzept für einen Pflegedeckel vorgelegt. Demnach wollen die Sozialdemokraten den Eigenanteil für Pflegeheimbewohner zunächst auf 1.500 Euro im Monat begrenzen. So soll verhindert werden, dass Pflegebedürftige und ihre Familien durch steigende Pflegekosten finanziell überfordert werden. Die Bundesregierung wollte die Pflegereform eigentlich kommenden Mittwoch beschließen. Das Aktionsbündnis gegen Gewalt und Rechtsextremismus in Brandenburg fordert, Stolpersteine weiter im öffentlichen Raum zu verlegen. Hintergrund ist die Debatte um die sächsische Stadt Heidenau. Dort hatten CDU und AfD die Verlegung neuer Stolpersteine abgelehnt. Steve Neuwirth, RBB 24.
5: Aus Sicht des Aktionsbündnisses müssen die Stolpersteine zur Erinnerung an Opfer des Nationalsozialismus im Stadtbild sichtbar bleiben. Das Gedenken solle nicht auf Friedhöfe verbannt werden, sagte eine Sprecherin vom Aktionsbündnis. In Brandenburg gibt es demnach fast 1.500 Stolpersteine.
2: In der Basketball-Bundesliga hat Alba Berlin eine deutliche Niederlage kassiert. Der deutsche Meister unterlag in München klar mit 61-95. Für die Albatrosse war es die erste Saisonniederlage. Soweit die Nachrichten. Weitere Meldungen aus Berlin und Brandenburg auf rbb24.de. Das Wetter. In der Nacht vor allem im Süden noch dichte Wolken, von Norden her auch größere Auflockerungen, örtlich Nebel, trocken bei Tiefstwerten von 11 bis 6 Grad. Morgen freundlich und trocken, maximal 22 bis 24 Grad. Die Zeit, es ist 20.03 Uhr.
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2: Von den Brandenburger Fernstraßen liegen derzeit keine Meldungen über größere Störungen vor. Stadtverkehr Berlin, A100 Richtung Wedding, zwischen Oberlandstraße und Detmolder Straße, stockender Verkehr plus 10 Minuten. An diesem Wochenende gibt es wegen des Berlin-Marathons viele Sperrungen in der Innenstadt. In Tiergarten ist die Straße des 17. Juni zwischen Großer Stern und Brandenburger Tor schon seit einigen Tagen gesperrt. Zudem Jitzer, Grabin, Ebert und Scheidemannstraße sowie John-Foster-Dulles-Allee. Morgen ab 7 Uhr ist dann die gesamte Marathonstrecke gesperrt. Bis etwa 18 Uhr werden die Sperrungen dann schrittweise wieder aufgehoben. Westend, die Hallenseestraße, ist zwischen der Avus-Zufahrt und der Einfahrt zur 100 Richtung Kurfürstendamm wegen Bauarbeiten bis Montag früh gesperrt. Eine Umleitung ist ausgeschildert. Und bei der S-Bahn gibt es Ausfälle und Verspätungen bei S1, 2, 25 und 26. Gute Fahrt.
6: Dankeschön.
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6: Hallo und weiterhin herzlich willkommen in die zweite Stunde dieser Ausgabe der Tanzhalle. Starten wir heute mit einem ganz, ganz frühen Song eines Künstlers, den man einst, wenn man ein bisschen lustig und salopp drauf sein wollte, auch als Katzen-Steffen kannte oder ihn dann so nannte. Cat Stevens. Und der hatte, wie er gleich singen wird, 1967 wohl seine Tanzkrallen ausgefahren, weil er genervt gewesen ist von seiner Tanzbegleitung. Nach seiner Interpretation hatte er nämlich anscheinend eine Tanzmuffelin als Freundin, die lieber beim Ausgehen auf Stühlen saß, als zu tanzen. Aber naja, also wer weiß, vielleicht wollte sie auch einfach nicht mit ihm tanzen. So oder so wollte er das aber nicht auf sich sitzen lassen und hat einen Song darüber geschrieben. Hier ist er und echt auch schon so ein bisschen vorwurfsvoll. Mit Come On and Dance.

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1: Und in der beschallt unseren Dancefloor jetzt nach Cat Stevens der Song Bad Cats. Ganz frisch erschienen auf dem neuen Album einer Berliner Geheimtippband namens Soon Fonanta und featuring des irischen Sängers A.S. Fanning. Ein psychedelisch, stoisch, super cooler Boogie-Woogie. Der hätte wahrscheinlich sogar die Tanzbegleitung von Cat Stevens vom Stuhl gerissen. Schätze ich mal.

1997, also bald vor auch schon 30 Jahren, hat dieser Remix eines Songs von Tori Amos die Dancefloors erobert und die Charts ebenfalls. In seiner Originalversion ist der Song eigentlich ein progressiv rumpelnder und so vor sich hin knarzender Cembalo-Song. Und als Remix dann mit fast einer Textzeile durchgestartet, nämlich mit It's Gotta Be Big, was er ja auch bis heute ist, meines Erachtens, der Armand van Helden Remix des Songs Professional Widow. Und ob es jetzt so zum nächsten Song hier irgendwie einen tanzrelevanten Remix gibt, das weiß ich gar nicht. Aber ich weiß noch ganz genau, wie das war, als er neu war, weil da war er mein Lieblingslied. 1984, im Alter von 7 Jahren. Bad Boys, Bad Boys, Bad Boys. Und ich konnte ihn auch von vorne bis hinten übrigens mitsingen damals. Allerdings auf Fantasie-Englisch. War Boy, never easy he, war Boy, never close the spree. Bad Boys, Bad Boys, Bad Boys. Außerdem weiß ich noch, wie ich das damals wahnsinnig krass fand, was da im Videoclip abging. Der Sänger Simon Le Bon, wie er da an der Windmühle angebunden performt hat, war für mich damals krass, aber auch irgendwie normal, weil nachvollziehbar, dass einer Band sowas durchaus passieren kann, wenn sie mal aus Versehen mit ihrer aufregenden Musik einen falschen Planeten irgendwie betreten hat. Bad Boys! 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Es geht weiter in dieses Saturday Night hinein jetzt mit Duran Duran und mit The Wild Boys.

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1: Ein wunderschön schepperiger und aktueller Twist-Song von Brezel Göring, der einen Hälfte der unvergesslichen Band Stereo Total, erschien letztens auf seinem Mini-Album Arbeitslos in Berlin. Und aber ganz so arbeitslos ist Brezel zum Glück ja nicht, weil zum einen hat er gerade einen Kinofilm rausgebracht, sein Regiedebüt, und zum anderen wird er ja auch sehr bald auf der nächsten Dance wie Oyster Party als very special Gast dabei sein. Am Samstag, den 10. Oktober, wird er dort eine ganz spezielle Party-Performance hinlegen, kurz nach Mitternacht. Davor und danach lege ich für uns wieder auf, den Zickzack und Kreuz und Quer durch die Genres, Styles und Jahrzehnte Tanzhallen Party-Mix am 10.10. auf der Dance the Oyster Party in der Weltwirtschaft, dem einfach ja super zu betanzenden Restaurant der Schwangeren Auster.

Die Band L7 aus den 90ern tat damals zum Glück nur so, als wäre sie tot. Laut des Titels ihres größten Hits, der Grunge-Hymne Pretend We Are Dead. Vor wenigen Wochen im Sommer ist dann aber leider die Bassistin der Band tatsächlich verstorben. Jennifer Finch, Ende Juli war das und im Alter von 59. Und der Musiker, dessen Musik uns hier jetzt gleich bewegt, der ist schon seit über 20 Jahren weitergetanzt in die Ewigkeit. Aber diese Woche hätte er Geburtstag gehabt. Ray Charles hätte am Mittwoch 96 Kerzen auspusten können. Auf einer Torte. Alles Gute. Nachträglich.

0: Ein Klassikersong des indischen Tanzfilms, der Bollywood-Hit Champe Chanho, hier gerade wunderbar garagengitarrig, twistig interpretiert von Olivia Jean und das in dieser Sendung.
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0: Und mit Ihnen und jetzt mit einem Tanzsong, bei dem, würde ich sagen, die Tanzfronten zwischen allen auf jeden Fall geklärt sein sollten. Denn alle Leute, die sich jetzt gerade in diesem Moment links vom Radio befinden, die tanzen zu diesem Song gleich den Wap Bam Boogie. Und alle auf der rechten Seite vom Radio, die tanzen einen Boogaloo. Und zusammen wird daraus hier ein Tanz in das Jahr 1988. Weil da lief in allen Clubs, Discos und sonstigen Zappelschuppen Europas dieser Track hier. Let's go! 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

Und für alle People mit einer Links-Rechts-Schwäche, noch kurz bemerkt, in der Mitte tanzen geht natürlich auch zum guten alten Wet Bam Boogie von Matt Bianco.

0: Let's go.
1: Genau, let's go. Und zwar jetzt dorthin, wo ohnehin sehr, sehr viele von Ihnen gerade sind, weil viele von Ihnen erleben die Tanzhalle am Samstagabend ja in der Küche. Und deshalb, Sie wissen Bescheid, gehört es zum festen tanzmusikalischen Menü dieser Sendung, dass ich Ihnen an dieser Stelle immer diesen Song serviere.
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1: Und der kommt als Gruß vom Tanzhallenplattenteller in Ihre Küche heute in ganz besonders süß, saftig und fruchtiger Form. Nämlich als Song über eine subtropische Frucht, die aktuell, also jetzt im September, Saison hat. Und so auch dieser Küchentanzsong. In dem geht's nämlich um die Ananas. Und über die singt hier 1969 schnittig und küchentanzbar Don Pauli.

0: Und damit sind wir dank der Ananas und all ihrer guten Zutaten bereit für den Moment, der in keiner guten Tanzhalle fehlen darf.
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0: Ja, der kommt jetzt, also schauen Sie sich gerne mal um nach vielleicht der engtanzwilligen Anwesenden da auf dem Dancefloor vor Ihrem Empfangsgerät. Oder schwurfen Sie zu diesem Engtanz einfach mit sich selbst. Oder, wenn gerade zur Hand, könnten Sie sich es so Stehblues-Stil echt zu diesem Song auch eine große Schlange um den Hals kuscheln. Einst im Roadmovie Vampir Splatter Schocker From Dusk Till Dawn passiert. Auf den Kinoleinwänden. Wir Engtanzhallen. Alle gemeinsam zu After Dark von Tito and Tarantula.

Welle von einem Song mit den Editors und An End Has a Start. Hat das Ende dieser Ausgabe der Tanzhalle dann jetzt doch auf jeden Fall begonnen? Das sagt mir der Blick auf die Uhr und ich bedanke mich fürs gemeinsame Tanzhallen heute. Hat mir unendlich viel Spaß gemacht mit Ihnen hier und machen wir dann, wenn Sie Lust haben, direkt nächsten Samstag wieder auf Radio 1 von 19 bis 21 Uhr. Mein Name ist Annika Line Trost. Wenn was ist, Sie erreichen und Sie finden mich sehr gerne immer bei mir auf Facebook oder auf Instagram. Dort gibt es zum Beispiel auch ja immer alle weiteren Infos rund um diese Sendung, Clips sowie Einblicke in den Samstagabend hier auf Radio 1 oder auch natürlich alles zu den Partys, die von Zeit zu Zeit steigen, vielleicht ja mal mit Ihnen. Das wäre toll. Jetzt im Anschluss geht's dann gleich hier auf jeden Fall dann weiter mit der Radio Coke Show. Mein sehr geschätzter Kollege Ray Cokes übernimmt dann gleich zusammen mit seinem Kompagnon Lars from Mars. Hello, hello, hello. Ich empfehle also auf jeden Fall das Dranbleiben und wir tanzen jetzt aber noch einen Song raus aus dieser Ausgabe der Tanzhalle und weiter in die Samstagnacht hinein und das passiert heute. Zu einem Song aus den 60ern, zu dem man super die Luftgitarre schleudern kann und zu dem ich ihm bzw. allen, die es interessiert übrigens, eben gerade eine wahnsinnig tolle TV-Performance von damals geteilt habe, zu finden bei mir auf Instagram. Und so, jetzt sage ich mit Tin Soldier von den Small Faces, einem durch und durch, wie ich finde, immer wieder ergreifenden Soul-Rock-Song. Eine auch Laola-Welle der Gefühle. Jetzt tschüss und tanzen Sie's gut.

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1: Um 21 Uhr mit Tobias Möck. Guten Abend. Der Weg für Sondierungen von SPD, Linken und Grünen in Berlin ist frei. Der SPD-Landesvorstand hat beschlossen, mit beiden Parteien Gespräche aufzunehmen. Linke und Grüne hatten schon vorher zugestimmt. Die Grünen stellen allerdings Bedingungen. Die Bundesvorsitzende Brandner sagte dem Spiegel, die Linke dürfe nicht das Innen- oder Justizministerium übernehmen. Als Grund nannte sie Kontakte einzelner linken Politiker zu Hamas-Unterstützern und zur organisierten Kriminalität. Bundesaußenminister Wadephul hat sich in New York mit seinem russischen Kollegen Lavrov getroffen. Das Gespräch fand am Rande der UN-Generaldebatte statt. Aus New York, Ute Scheins.
2: Es war das erste bilaterale Treffen der Außenminister beider Länder seit Jahren. Das Treffen dauerte nur 20 Minuten, doch zum Abschluss gaben sich beide Außenminister die Hand. Aus Kreisen der deutschen Delegation hieß es, Wadephul habe seinen Kollegen Lavrov aufgefordert, den gefährlichen Weg der Eskalation gegenüber Deutschland, Europa und der NATO zu verlassen. Für Russland bestehe jederzeit die Möglichkeit, zu einem konstruktiveren Verhältnis beider Regierungen zurückzukehren.
1: München ist der deutsche Bewerber für die Olympischen und Paralympischen Spiele. Das Ergebnis hat Bundespräsident Steinmeier während einer feierlichen Zeremonie in Baden-Baden bekannt gegeben. Holger Kühner.
3: Zuvor hatten die Delegierten des Deutschen Olympischen Sportbundes in einer geheimen Wahl München den Vorzug vor Köln und der Region Rhein-Ruhr gegeben. München soll sich nun vorbereiten für die Kandidatur um die Olympischen Spiele 2036, 40 oder 44. Bereits im kommenden März wird das Internationale Olympische Komitee entscheiden, ob München in die nächste Bewerbungsphase für die Olympischen Spiele 2036 aufgenommen wird.
1: Die SPD hat nach Informationen des ARD-Hauptstadtstudios ein Konzept für einen Pflegedeckel vorgelegt. Demnach wollen die Sozialdemokraten den Eigenanteil für Pflegeheimbewohner zunächst auf 1.500 Euro im Monat begrenzen. So soll verhindert werden, dass Pflegebedürftige und ihre Familien durch steigende Pflegekosten finanziell überfordert werden. Die Bundesregierung wollte die Pflegereform eigentlich kommenden Mittwoch beschließen. In der Basketball-Bundesliga hat Alba Berlin eine deutliche Niederlage kassiert. Der deutsche Meister unterlag in München klar mit 61-95. Für die Albatrosse war es die erste Saisonniederlage. Soweit die Nachrichten. 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Das Wetter. In der Nacht vor allem im Süden noch dichte Wolken, von Norden her auch größere Auflockerungen, örtlich Nebel, trocken bei Tiefstwerten von 11 bis 6 Grad. Aktuell in Berlin Eiskeller 15 Grad und in Marzahn 18, in Brandenburg zwischen 12 in Klettwitz und 18 Grad in Rathenow. Morgen freundlich und trocken, maximal 22 bis 24 Grad. Die Zeit, es ist 21.03 Uhr. 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
4: Guten Abend, willkommen auf die Radio Coke Show. 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
5: All right.

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2: Um 22 Uhr mit Ida Leinfelder. Guten Abend. Der Weg für Sondierungen von SPD, Linken und Grünen in Berlin ist frei. Der SPD-Landesvorstand hat beschlossen, mit beiden Parteien Gespräche aufzunehmen. Linke und Grüne hatten schon vorher zugestimmt. Die Grünen stellen allerdings Bedingungen. Die Bundesvorsitzende Brandner sagte dem Spiegel, die Linke dürfe nicht das Innen- oder Justizministerium übernehmen. Als Grund nannte sie Kontakte einzelner linken Politiker zu Hamas-Unterstützern und zur organisierten Kriminalität. Der deutsche Bewerber für die Olympischen und Paralympischen Spiele heißt München. Die Entscheidung hatten die Delegierten des Deutschen Olympischen Sportbunds getroffen, Julius Richter.
3: Das Ergebnis war am Ende deutlich. 91 Stimmen fielen auf München, 50 auf die Bewerbung Köln-Rhein-Ruhr. Bayerns Ministerpräsident Markus Söder sprach von einer historischen Chance und betonte, man wolle nun alles geben, damit Deutschland sich gemeinsam als ein Land präsentieren könne. München bewirbt sich beim Internationalen Olympischen Komitee IOC um die Sommerspiele und Paralympics 2036, 2040 oder 2044.
2: Bundesaußenminister Wadephul hat Russland aufgefordert, den Weg der Eskalation gegenüber Deutschland, Europa und der NATO zu verlassen. Das machte er bei einem Treffen mit dem russischen Außenminister Lavrov am Rande der UN-Vollversammlung in New York deutlich. Es gäbe jederzeit die Möglichkeit, zu einem konstruktiveren Verhältnis beider Regierungen zurückzukehren, sagte Wadephul. Das setze allerdings ein Ende des Krieges in der Ukraine voraus. Bei einer Demonstration gegen die Wehrpflicht in Berlin-Wedding hat die Polizei gestern 16 Menschen festgenommen. Außerdem wurden 11 Strafanzeigen gestellt, unter anderem wegen Beleidigung, Sachbeschädigung und des Verwendens verbotener Kennzeichen. Nach Polizeiangaben hatten rund 3.400 Menschen an dem Schulstreik auf dem Leopoldplatz teilgenommen. Das Aktionsbündnis gegen Gewalt und Rechtsextremismus in Brandenburg fordert, Stolpersteine weiter im öffentlichen Raum zu verlegen. Hintergrund ist die Debatte um die sächsische Stadt Heidenau. Dort hatten CDU und AfD die Verlegung neuer Stolpersteine abgelehnt. Steve Neuwirth, RBB 24.
4: Aus Sicht des Aktionsbündnisses müssen die Stolpersteine zur Erinnerung an Opfer des Nationalsozialismus im Stadtbild sichtbar bleiben. Das Gedenken solle nicht auf Friedhöfe verbannt werden, sagte eine Sprecherin vom Aktionsbündnis. In Brandenburg gibt es demnach fast 1.500 Stolpersteine.
2: Soweit die Nachrichten. Weitere Meldungen aus Berlin und Brandenburg auf rbb24.de. Das Wetter. In der Nacht vor allem im Süden noch dichte Wolken, örtlich Nebel, trocken bei Tiefstwerten von 11 bis 6 Grad. Aktuell in Berlin-Buch 15 Grad und in Steglitz 17. In Brandenburg zwischen 11 in Pritzwalk und 18 in Lindenberg. Morgen freundlich und trocken, maximal 22 bis 24 Grad. Die Zeit 22.03 Uhr. 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
1: Marcel Proust. Verlangen und Besitzen. Das Verlangen bringt die Dinge zum Blühen, während der Besitz sie verwelken lässt.
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2: Um 23 Uhr mit Ida Leinfelder. Guten Abend. Der Weg für Sondierungen von Linken, SPD und Grünen in Berlin ist frei. Der SPD-Landesvorstand hat beschlossen, mit beiden Parteien Gespräche aufzunehmen. Linke und Grüne hatten schon vorher zugestimmt. Die Grünen stellen allerdings Bedingungen. Die Bundesvorsitzende Brandner sagte dem Spiegel, die Linke dürfe nicht das Innen- oder Justizministerium übernehmen. Als Grund nannte sie Kontakte einzelner linken Politiker zu Hamas-Unterstützern und zur organisierten Kriminalität. Bundesaußenminister Wadefuhl hat sich in New York mit seinem russischen Kollegen Lavrov getroffen. Das Gespräch fand am Rande der UN-Generaldebatte statt. Aus New York, Ute Scheinz.
3: Es war das erste bilaterale Treffen der Außenminister beider Länder seit Jahren. Das Treffen dauerte nur 20 Minuten, doch zum Abschluss gaben sich beide Außenminister die Hand. Aus Kreisen der deutschen Delegation hieß es, Wadefuhl habe seinen Kollegen Lavrov aufgefordert, den gefährlichen Weg der Eskalation gegenüber Deutschland, Europa und der NATO zu verlassen. Für Russland bestehe jederzeit die Möglichkeit, zu einem konstruktiveren Verhältnis beider Regierungen zurückzukehren.
2: München bewirbt sich um Olympische und Paralympische Spiele. Die bayerische Landeshauptstadt hat sich bei einer außerordentlichen Mitgliederversammlung des Deutschen Olympischen Sportbunds gegen die Region Köln-Rhein-Ruhr durchgesetzt. München ist damit die Bewerberstadt für die Spiele 2036, 40 oder 44. Die SPD hat nach Informationen des ARD-Hauptstadtstudios ein Konzept für einen Pflegedeckel vorgelegt. Demnach wollen die Sozialdemokraten den Eigenanteil für Pflegeheimbewohner zunächst auf 1.500 Euro im Monat begrenzen. Hauptstadtkorrespondentin Ruth Kirchner.
4: SPD-Generalsekretär Klüssendorf betont, Leistungskürzungen mache seine Partei nicht mit. Die SPD fordert daher einen Deckel für die Pflegekosten. Im Bundesdurchschnitt müssen Pflegebedürftige im ersten Jahr im Pflegeheim rund 3.400 Euro pro Monat aus eigener Tasche zahlen. Der größte Teil davon entfällt auf den sogenannten einrichtungseinheitlichen Eigenanteil, der derzeit im Schnitt bei 1.775 Euro liegt.
2: Zehntausende Menschen haben bundesweit für den Sozialstaat demonstriert. Allein in Nürnberg zählte die Polizei mehr als 20.000 Teilnehmende. In Berlin nahmen den Angaben zufolge über 5.000 Menschen teil. Der Deutsche Gewerkschaftsbund sprach von rund 12.000. Soweit die Nachrichten. Weitere Meldungen aus Berlin und Brandenburg auf rbb24.de. Das Wetter. In der Nacht vor allem im Süden noch dichte Wolken, örtlich Nebel, trocken bei Tiefstwerten von 11 bis 6 Grad. Aktuell in Berlin-Tempelhof 15 Grad und in Wannsee 14. In Brandenburg zwischen 9 in Klettwitz und 17 Grad in Lindenberg. Die Zeit, es ist 23.03 Uhr.
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5: Schönen guten Abend, herzlich willkommen zu Kaleidoskop. Heute gibt es mal wieder einen Abstecher nach Brasilien und den unternehme ich vor allem heute mit Musik des Musikers Cessa aus Sao Paulo. Da,

Todo ansiado prazer, jede Form der Lust heißt dieses Stück von Sergio Sayek alias Sessa. Ein Stück von seinem ersten Album Grandeza aus dem Jahr 2019. Am kommenden Montag, am 28. September, spielt Sessa schon zum zweiten Mal in diesem Jahr in Berlin. Und für dieses Konzert im Gretchen in Kreuzberg habe ich zweimal zwei Freikarten für Sie. Wie Sie die bekommen, verrate ich Ihnen im Laufe der Sendung. Hier kommt noch mehr Musik von jungen brasilianischen Musikern auf den Spuren der großen Alten der 60er und 70er. Das ist Bruno Berle.

Marla Cathcart ist Produzentin und Bassistin aus London, auch sie eine große Liebhaberin brasilianischer Musik. Reverse hieß ihr Stück von ihrer neuen Luso EP, die sie in Lissabon und auch Brasilien aufgenommen hat. Sophia Grant war hier am Gesang zu hören und die war auch schon auf Marla Cathcart's Debüt-EP aus dem Jahr 2023 mit dabei, nämlich bei diesem Stück hier, All That We Have, Marla Cathcart featuring Sophia Grant.

Hidden Village hieß dieses Stück von einem jungen Multi-Instrumentalisten aus Manchester. Dobby nennt er sich. Das war ein Stück von seiner kommenden Debüt-EP. Hier ist nochmal Musik von Sergio Sayekaleas Sessa. Am kommenden Montag spielt er in Berlin im Gretchen. 2x2 Freikarten können Sie gewinnen. Schreiben Sie eine Mail an musik@radio1.de. Kennwort Kaleidoskop. Und dort wird es auf alle Fälle viel Musik vom neuen Album von Sessa zu hören geben. Pequeña Vertigem de Amor. Und davon kommt hier auch ein Stück Sessa mit Dodoy.

Ventu a Favoris, dieses Stück, das war die Instrumentalversion von Sessa, aufgenommen in den Köln Sessions im Jahr 2021. Hier kommt alte Musik aus Brasilien, neue 7-inch Reissue auf Vampy Soul Records. Das ist das Trio Ternura mit Rassau.

Passau Dessert, das war das Trio Ternura, auch von Marcos Valles Album Rancho Sul aus dem Jahr 1972. Gibt es eine Neuauflage bei Vampy Soul Records. Von diesem Album kommt dieses Stück, Marcos Valles mit Rostu Barbado.

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1: Markus Waller mit Demo Acustico aus dem Jahr 1972. Das dazugehörige Album Vento Soul gibt's gerade als neues Reissue beim Label Vampisaur Records aus Madrid. Auch dort frisch erschienen ein Reissue von Vibrations, dem Album der Roy Ayers Ubiquity aus dem Jahr 1976. Davon kommt dieser Track, The Memory.

aus Sao Paulo kommt Felipe Puperi und sein Projekt Tagua. Tagua Fessa Minha Onda Pater hieß dieses Stück. Die nächste Sendung kommt zwar aus Buenos Aires, singt aber auf Portugiesisch und hat in Rio auch ein neues Album Minha Bilessa aufgenommen. Das ist Sofia Campos mit Você Vai Estar Bem.

Sofia Campos war das von ihrem neuen Album Você Vai Estar Bem, hieß dieses Stück. 2019 erschien ihre Debüt-EP Rosa Laranja, davon kommt hier das Titelstück.

Sofia Campos, sie kommt aus Buenos Aires, singt auf Portugiesisch und ihre Musik erscheint bei einem Label. Aus Kolumbien, aus Bogota stammt das Label Incorrecto Records. Auch aus Kolumbien kommt das Label Tra Tra Tracks und dort ist das neue Album von Luca Duran, einem Produzenten aus New York, erschienen. Davon kommt dieses Stück, Luca Duran mit Arusi.

Das war nochmal Luca Duran mit dem Titelstück seines neuen Albums Killing Mariposas. Nach den Neuesten geht's hier weiter mit der zweiten Stunde Kaleidoskop. Viel brasilianische Musik, vor allem auch von Sessa 2x2. Freikarten gibt's für das Konzert am kommenden Montag, 28. September im Berliner Gretchen. Bis zu Nachrichten hier noch ein entspannter Track von My Friend Dario, einem Produzenten aus Catania. Acid Panorama heißt dieses Stück. Bis gleich.

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2: Um 0 Uhr mit Ida Leinfelder. Die Berliner SPD wird Sondierungsgespräche mit Linken und Grünen führen. Das hat der Landesvorstand am Abend beschlossen. Die Linke hat schon gestern für Sondierungen mit SPD und Grünen gestimmt. Auch die Grünen haben ihre Bereitschaft signalisiert. In Teilen von SPD und Grünen gibt es allerdings Vorbehalte gegen ein rot-grün-rotes Bündnis. Mögliche Konfliktpunkte sind der Umgang der Linken mit Antisemitismus und mutmaßliche Kontakte zu kriminellen Clans. Auf Kritik stößt außerdem die von der Linken geforderte Vergesellschaftung großer Wohnungsunternehmen. Bundesaußenminister Wadephul hat sich in New York mit seinem russischen Kollegen Lavrov getroffen. Das Gespräch fand am Rande der UN-Generaldebatte statt. Aus New York, Ute Scheins.
3: Es war das erste bilaterale Treffen der Außenminister beider Länder seit Jahren. Das Treffen dauerte nur 20 Minuten, doch zum Abschluss gaben sich beide Außenminister die Hand. Aus Kreisen der deutschen Delegation hieß es, Wadephul habe seinen Kollegen Lavrov aufgefordert, den gefährlichen Weg der Eskalation gegenüber Deutschland, Europa und der NATO zu verlassen. Für Russland bestehe jederzeit die Möglichkeit, zu einem konstruktiveren Verhältnis beider Regierungen zurückzukehren.
2: Bundesdigitalminister Wildberger fordert mehr weltweite Zusammenarbeit, um künstliche Intelligenz zu regulieren. Der CDU-Politiker hat sich im Interview mit den Funke Medien geäußert. Aus dem Hauptstadtstudio Oliver Neuroth.
4: Es geht um das Szenario, vor dem KI-Fachleute seit Monaten warnen, dass leistungsfähige KI-Systeme außer Kontrolle geraten und Ziele verfolgen könnten, die nicht im Interesse der Menschheit liegen. Wildberger versucht zu beruhigen, wir seien der künstlichen Intelligenz nicht hilflos ausgeliefert. Sein Vorschlag, ein Sicherheitskatalog, international abgestimmt, der KI-Programme nach dem neuesten Stand der Technik überprüft. Das Zeitfenster dafür stehe nicht mehr lange offen, der technische Fortschritt sei rasant. Wir müssen jetzt handeln, sagt Wildberger. Wörtlich.
2: Das Aktionsbündnis gegen Gewalt und Rechtsextremismus in Brandenburg fordert, Stolpersteine weiter im öffentlichen Raum zu verlegen. Hintergrund ist die Debatte um die sächsische Stadt Heidenau. Dort hatten CDU und AfD die Verlegung neuer Stolpersteine abgelehnt. Steve Neuwirth, RBB 24.
5: Aus Sicht des Aktionsbündnisses müssen die Stolpersteine zur Erinnerung an Opfer des Nationalsozialismus im Stadtbild sichtbar bleiben. Das Gedenken solle nicht auf Friedhöfe verbannt werden, sagte eine Sprecherin vom Aktionsbündnis. In Brandenburg gibt es demnach fast 1500 Stolpersteine.
2: Soweit die Nachrichten. 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Das Wetter. In der Nacht vor allem im Süden noch dichte Wolken, örtlich Nebel. Trocken bei Tiefstwerten von 11 bis 6 Grad. Aktuell in Berlin am Mögelsee Friedrichshagen 13 Grad und in Marzahn 15. In Brandenburg 10 Grad in Fürstenberg-Havel und 16 in Wiesenburg. Die Zeit, es ist 0.03 Uhr.
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6: Willkommen zurück zur zweiten Stunde Kaleidoskop. Die beginnt mit Joao Selva, neuer Tune von ihm, Futuro.

0: Selva von einer neuen Compilation auf Mr. Bongo Records, Somewhere Soul Rituals Volume 2. Das Label aus London ist ja auch ein ausgewiesener Spezialist für brasilianische Musik, sowohl Reissues als auch neue Künstler. Von daher würde auch Sessa da gut hinpassen, aber er veröffentlicht bei Mexican Summer Records, dem Label aus New York, und das passt dann auch ganz gut, weil der aus Sao Paulo stammende Sessa inzwischen in New York lebt. Am nächsten Montag gibt es ein Konzert von ihm im Gretchen. Dafür gibt es hier 2x2 Freikarten. Wie Sie die bekommen, erkläre ich gleich. Hier kommt noch ein Stück von seinem zweiten Album Estrella Sessa.
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falls Sessa am kommenden Montag auch wieder mit derselben Besetzung in Berlin spielt, wie schon Anfang des Jahres im Mikropol, dann gibt's auch diese wunderbaren Harmonien von seiner fantastischen Keyboarderin zu hören. 2x2 Freikarten für das Konzert im Gretchen gibt's hier zu gewinnen. Schreiben Sie eine Mail an musik@radio1.de. Kennwort Kaleidoskop. Sphäre ist das gerade gehörte Stück von Sessas zweiten Album aus dem Jahr 2022, Estrella Sessa. Und davon kommt hier noch ein Track, Sessa mit Cansao da Cura. Oh.

0: Ganze Haut der Cura von Sessa. Das hier ist Musik von der Compilation des argentinischen Musikers Lito Nebbia auf Vampy Soul Records. Para mi suerte ist das Stück von Lito Nebbia aus dem Jahr 1978.
1: Es

was the song Here I Go Through These Changes Again. Das sind Carrie Harris und Michael Orr aus dem Jahr 1975. Und obwohl Michael Orr damals als Bassist in der Band von Gladys Knight gespielt hat und bei den Aufnahmen zum Album Spread Love und dann am einen Schlagzeuger der OJs beteiligt war, konnten die beiden damals ihr Album nicht an ein Label verkaufen und haben es damals als Privatpressung in kleiner Auflage selbst rausgebracht. Dementsprechend selten ist dieses Album heute, jetzt wird es wieder veröffentlicht, von Mr. Bongo Recordings. Ende November kommt es raus. Carrie Harris und Michael Orr mit Spread Love. Und auch das ist Musik von Mr. Bongo Recordings, neue EP von Finn Rees aus Melbourne. Die Feel the Sun EP, davon kommt dieses Stück Another Spring.

Finn Rees war das mit Another Spring. Hier kommt neue Musik von Matty Safer, früher Bassist bei The Rapture. Love Tempo heißt sein neues Soloprojekt. Am 23. Oktober spielen Love Tempo zum ersten Mal in Berlin im Haus der Statistik am Alexanderplatz. By Your Side heißt dieses Stück von Love Tempo.

Ich würde jetzt mal den typischen Londoner Fine Blend aus Jazz, Soul und Bossa-Rhythmen nennen. Das konnten in den 80ern Bands wie Freeze oder Incognito oder auch Sade schon ziemlich gut. Später dann in den 90ern Dalata oder For Hero. Das sind die Ships of the Pharaohs, das neue Projekt von Produzent Last Nubian, ursprünglich als Live-Band seiner Tracks gedacht. Ich denke mal,

Das wird seine neue Hauptband Joyce. Das war ein Stück von der Debüt-EP von den Ships of the Pharaohs. Das ist Edu Lobo, eins seiner besten Alben, Cantiga de Lange aus dem Jahr 1970, wurde gerade wieder veröffentlicht vom Kölner Label Weekend Records. Davon kommt hier einer der bekanntesten Songs von Edu Lobo, Sansibar.

Das war nochmal Produzentin und Bassistin Marla Cather aus London mit Madeleine am Gesang. BTR2 hieß dieses Stück. Auch Love Tempo waren hier gerade schon in der Sendung zu hören. Ihr Album There is a Light aus dem Frühjahr dieses Jahres hat jetzt nochmal ein Remix-Treatment bekommen. Das ist der Sophie Lloyd-Remix für Thank

ist Berlin mit zurück auf der musikalischen Landkarte. Neuer Veranstaltungsort am Alexanderplatz im Haus der Statistik. Am 23. Oktober spielen dort Love Tempo. Das war der Sophie Lloyd Remix für Thinking About You. Zurück zu unserem heutigen Hauptprotagonisten Sessa. Hier kommt ein Stück von den Aquarium Drunkards Sessions. Aquarium Drunkard, einer der ältesten Music-Blogs, der seit 2011 auch Aufnahmen produziert und veröffentlicht. Das ist Sessa von den Aquarium Drunkard Sessions mit Sabado.

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1: Sessa mit einer Coverversion von Erasmo Carlos und das Album, auf dem das Original zu Sabato Morto zu finden ist, enthält auch dieses Stück hier. Das ist Erasmo Carlos mit Grilosch.

Ja, die eher pop- und rock-orientierten Sänger und Musiker der sogenannten Jovem Guarda, der jungen Garde Brasiliens in den 60ern und 70ern, geraten vor den großen Vertretern des Bossa Nova und des Tropicalismo häufig, ja, ein bisschen in Vergessenheit. Das war Erasmo Carlos von seinem Album Sonhos e Memorias aus dem Jahr 1972. Und damit zum Schluss der Sendung nochmal der Hinweis an Sie: 2x2 Freitickets für das Konzert von Sessa am kommenden Montag im Gretchen gibt es zu gewinnen. Schreiben Sie eine Mail an musik@radio1.de, Kennwort Kaleidoskop. Und hier zum Schluss der Sendung noch ein Stück von Erasmo Carlos. Sorriso Della ist dieser Track, und damit verabschiede ich mich von Ihnen. Mach's gut, bis nächste Woche. Ciao, ciao.

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2: Um 1 Uhr mit Ida Leinfelder. Die Berliner SPD wird Sondierungsgespräche mit Linken und Grünen führen. Das hat der Landesvorstand am Abend beschlossen. Die Linke hat schon gestern für Sondierungen mit SPD und Grünen gestimmt. Auch die Grünen haben ihre Bereitschaft signalisiert. In Teilen von SPD und Grünen gibt es allerdings Vorbehalte gegen ein rot-grün-rotes Bündnis. Mögliche Konfliktpunkte sind der Umgang der Linken mit Antisemitismus und mutmaßliche Kontakte zu kriminellen Clans. Bundesaußenminister Wadefuhl hat sich in New York mit seinem russischen Kollegen Lavrov getroffen. Das Gespräch fand am Rande der UN-Generaldebatte statt. Aus New York, Ute Scheins.
3: Es war das erste bilaterale Treffen der Außenminister beider Länder seit Jahren. Das Treffen dauerte nur 20 Minuten, doch zum Abschluss gaben sich beide Außenminister die Hand. Aus Kreisen der deutschen Delegation hieß es, Wadefuhl habe seinen Kollegen Lavrov aufgefordert, den gefährlichen Weg der Eskalation gegenüber Deutschland, Europa und der NATO zu verlassen. Für Russland bestehe jederzeit die Möglichkeit, zu einem konstruktiveren Verhältnis beider Regierungen zurückzukehren.
2: Russland hat derweil die ukrainische Hafenstadt Odessa erneut angegriffen. Örtlichen Medien zufolge wurden mindestens 2 Menschen verletzt. Mehrere Gebäude sollen getroffen worden sein. An verschiedenen Orten in der Stadt seien Brände ausgebrochen. Die SPD hat nach Informationen des ARD-Hauptstadtstudios ein Konzept für einen Pflegedeckel vorgelegt. Demnach wollen die Sozialdemokraten den Eigenanteil für Pflegeheimbewohner zunächst auf 1.500 Euro im Monat begrenzen. Hauptstadtkorrespondentin Ruth Kirchner.
4: SPD-Generalsekretär Klüssendorf betont, Leistungskürzungen mache seine Partei nicht mit. Die SPD fordert daher einen Deckel für die Pflegekosten. Im Bundesdurchschnitt müssen Pflegebedürftige im ersten Jahr im Pflegeheim rund 3.400 Euro pro Monat aus eigener Tasche zahlen. Der größte Teil davon entfällt auf den sogenannten einrichtungseinheitlichen Eigenanteil, der derzeit im Schnitt bei 1.775 Euro liegt.
2: Stolpersteine zum Gedenken an NS-Opfer sollen nach Ansicht einer Brandenburger Initiative im öffentlichen Raum bleiben. Das Gedenken dürfe nicht auf Friedhöfe verbannt werden, sagte die Leiterin der Geschäftsstelle des Aktionsbündnisses gegen Gewalt und Rechtsextremismus, Vierkant. Hintergrund ist die Debatte um die sächsische Stadt Heidenau. Dort hatten CDU und AfD die Verlegung neuer Stolpersteine abgelehnt. Soweit die Nachrichten. 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Das Wetter. In der Nacht vor allem im Süden noch dichte Wolken, örtlich Nebel. Trocken bei Tiefstwerten von 11 bis 6 Grad. Aktuell in Berlin-Buch 12 Grad und in Steglitz 15. In Brandenburg 9 in Pritzwalk und 16 Grad in Lindenberg. Heute am Sonntag freundlich und trocken, maximal 22 bis 24.
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5: Guten Abend.

Sehr geehrte Damen und Herren, freue mich sehr, dass Sie wieder dabei sind. Heute hier bei unserem kleinen Tanztee in der Radio 1 Late Night Lounge mit Musik von Fred Bongusto. Der war hier zu hören mit Un Facile Amore. Und Sie können jetzt sicherlich meine Handbewegungen dazu sehen. Willkommen zur Lounge. Das hier ist eine uralte Band, 1987 gegründet, The Telescopes. Neues Album Static Charge, daraus hören wir hier auf Radio 1, Come Around.

0: Eines der trippigsten Konzerte, auf denen ich je war, das war James Last. Ja, ist schon eine Weile her. In irgendeiner großen Halle, der alte Mann auf der Bühne hat ständig Blumen bekommen von seinen Verehrerinnen. Und der konnte auch das hier, sowas wie das hier. Ja, das hier allerdings das Original von Piero Umiliani, dem großen italienischen Komponisten von Schmuddelfilm-Soundtracks. Le Ragazze dell'Archipelago, so hieß dieser Track aus dem Jahr 1968, aus dem Film Svezia, Inferno e Paradiso, zu dem IMDb sagt, es sei ein erzählter Pseudodokumentarfilm über Sexualität in Schweden, der zeigt Verhütungsmittel für Mädchen im Teenageralter, lesbische Nachtclubs, Ehefrauentausch, Pornofilme, Bikerbanden und Walpurgisnacht feiern. Auf Feier.
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0: Das hier sind Sailing Stones. Slow Magic heißt das Album.

0: Ich sag ja noch ein bisschen ehrfürchtig dazu, auch das ist bei Deutsche Grammophon erschienen. Diese Single hier von Marielle Labeck, eine Komposition von Bryce Dessner, Geuser Larunen, whatever that means, Geuser Larunen von Bryce Dessner und Marielle Labeck. Und es gibt mir Gelegenheit, Werbung zu machen für ein Festival, das Bryce Dessner mit seinem Bruder Aaron und mit Bon Iver gemeinsam veranstaltet im Funkhaus Berlin am 10. Oktober. Ich habe gesagt, ich erzähle da ein bisschen was drüber. Dann komme ich nämlich auf die Gästeliste. Aber trotzdem, tolles Festival. 10. Oktober, People Festival. Checken Sie das mal aus. Na, das ist was ganz Besonderes. Und das hier sind Les Nénés Dijonnais mit 8 Minuten auf Radio 1.
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Neues Album von Bon Iver, jawohl, aus diesem Jahr. Allerdings mit Aufnahmen, die nicht ganz frisch sind. Live-Aufnahmen, die er versammelt hat auf seinem Album Volume 1, Selections from Music Concerts 2019 bis 2023. Bon Iver auch einer der Mitbegründer des People Festivals, wenn ich das richtig gebrillt habe, das am 10. und 11. Oktober im Funkhaus Berlin stattfindet. Ganz besonderes Festival. Ich will das jetzt nicht alles erklären hier, aber kann durchaus sein, dass Sie diesen Künstler da auch sehen können, hören können, Bon Iver. Und das war seine neue Platte gerade. Hier hören wir F.S. Blum auch. Der hat ein neues Album draußen. Wellenformen heißt das Album, While Leaving, dieser Track auf Radio 1.

Wiggle it out, sage ich doch auch immer. Schön auswiggeln. Das ist Sharon Nova gewesen aus ihrem Album Sharon Nova's Titration. Ja, Free State, der Track von Sharon Nova, ist auch eine von denen, die sich angekündigt haben für das People Festival. 10. 11. Oktober, Funkhaus Berlin. Und dieses Festival macht Werbung mit dem Slogan 180 internationale Musiker, 200 einzigartige Auftritte in den magischen Räumen des Funkhauses Berlin, 10. 11. Oktober. Ja, ja, Sharon Nova, gleich noch mehr von ihr. Bis dahin nochmal das neue Album von F.S. Blum. Das heißt Wellenformen, dieser Track daraus auf Radio 1. Follow Yourself.

Noch eine von denen, die auf der Künstlerliste stehen beim People Festival, 10. 11. Oktober. Im Funkhaus Berlin, Victoria Canal, spanisch-amerikanische Musikerin hier mit einem Beatles-Klassiker, Blackbird. Wobei das Festival warnt, das sind alles nur mündliche Zusagen, gibt keine Verträge. Das heißt, man kann sich nicht darauf verlassen, wen man sieht, in welcher Besetzung man sie sieht und was da gespielt wird auf der Bühne schon gar nicht, weil das proben die Künstler erst eine Woche vorher ein. Ganz neue Musik, also interessantes Konzept. Das hier Ambient-Album von Hiroaki Yamamoto, erschien auf dem Label von Andrew Heath, Driftworks. Das Album heißt Suspended in the Wind und dieser Track Empty.

Dr. Pop eigentlich schon jemals eine Folge gemacht zu Ambient-Musik? Würde mich mal sehr interessieren, weil er kennt sich ja wirklich aus und weiß, mit welchen Instrumenten diese Sachen erzeugt werden, was für Töne, Harmonien und so weiter das sind, wie hier auf dieser Miniatur von Michiru Aoyama. Der Titel heißt Gu mit 3 U und stammt aus einem Album namens Ambient Kyoto 0027 und geht nahtlos über in diesen Track aus dem neuen Album von Hiroaki Yamamoto, Suspended in the Wind, so heißt das Album. Und dieser Track hier auf Radio 1 einfach nur Blue.

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2: Um 2 Uhr mit Ida Leinfelder. Die Berliner SPD wird Sondierungsgespräche mit Linken und Grünen führen. Das hat der Landesvorstand am Abend beschlossen. Die Linke hat schon gestern für Sondierungen mit SPD und Grünen gestimmt. Auch die Grünen haben ihre Bereitschaft signalisiert. In Teilen von SPD und Grünen gibt es allerdings Vorbehalte gegen ein rot-rot-grünes Bündnis. Mögliche Konfliktpunkte sind der Umgang der Linken mit